0: Bahntunnel ist da wegen Wartungsarbeiten bis ca. 6 Uhr in beiden Richtungen gesperrt.
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0: Heute mit mir, Franzi Pille. Schön, dass ihr am Start seid. Guten Morgen.

0: mal wieder erholen. Gönn dir doch mal ein bisschen Urlaub. Ich glaube, bei diesem Satz springen viele an die Decke, weil es geht halt oft nicht. Es ist alles scheiße teuer geworden. Auch Urlaub. Und in der Ferienzeit kickt dann vor allem die FOMO rein, wenn man sich keinen Urlaub leisten kann. Letztes Jahr haben 17 Millionen Menschen in Deutschland, also sind mehr als ein Fünftel, keine einzige Woche Urlaub gemacht, weil sie sich einfach nicht leisten konnten. Shushan Delal aus dem Junge Nacht-Team. Wie geht's einem damit?
1: Ja, scheiße, ne? Man kann es jetzt nicht verleugnen. Also ja. Melissa und Melissa aus Wuppertal studieren Lehramt und arbeiten in der Schule. Das heißt, die können nur in den Ferien weg und das ist immer ein bisschen teurer.
2: Ja. Mich stresst das unnormal. Ja. Vor allem, wenn wir so Schulphase haben und wenn dann alle Urlaub haben. Das stresst mich dann schon.
3: Wenn halt die Freunde mal im Urlaub sind, dann können die sich halt voll die krassen Sachen leisten und wir müssen halt dann gucken. Ja, stressig, ne?
0: Ja, das würde mich auch stressen. Also ich meine, wenn die einen sich Luxusurlaub quasi leisten können und die anderen nicht, ne?
1: Ja, und nicht nur deren Freunde sind halt gerne im Urlaub, sondern generell die Gen Z anscheinend. Denn letztes Jahr hat fast die Hälfte der Gen Z mindestens zweimal Urlaube gemacht.
0: Hä?
1: Das zeigt eine repräsentative Studie. Hörerin Hanne macht's vor.
4: Ich fliege eine Woche nach Wien auf jeden Fall. Und ansonsten habe ich schon voll viel Urlaub hinter mir mit Österreich wandern und Skiurlaub.
0: Ja, also ich meine, freue ich mich für jeden, der sich Urlaub leisten kann, aber wir haben ja gerade gelernt, vielen geht's nicht so und dann ist ja echt das Schlimmste, wenn du selbst nicht kannst, aber bei Insta die ganzen Bilder von den anderen siehst, die im Urlaub sind, dann kickt FOMO komplett rein. Aber was wir dagegen vielleicht machen können, das checken wir so in 20 Minuten.

0: Hier ist die junge Nacht um 2:30. Die A1, Bremen Richtung Hamburg, ist zwischen Harburg und Stillhorn wegen einer Nachbaustelle bis ca. 5 Uhr gesperrt. Die Umleitung führt über die U83. Die A5, Frankfurt Richtung Karlsruhe, ist zwischen Heppenheim und Hemsbach wegen einer Nachbaustelle bis Freitag jeweils zwischen 19 und 6 Uhr morgens gesperrt. Die Umleitung führt ab Heppenheim über die U86. Die A30, Rheine Richtung Amsterdam, ist zwischen Rheine und Rheine Nord wegen Bauarbeiten bis ca. 5 Uhr gesperrt. Die A44, Essen Richtung Düsseldorf, ist zwischen dem Dreieck Fellbad Nord und Hetterscheid wegen Bauarbeiten bis Mitte Oktober gesperrt. Die A71 Richtung Sangerhausen ist zwischen Stadt Ilm und Arnstadt Süd wegen Wartungsarbeiten im Tunnel Behringen bis ca. 7 Uhr gesperrt. Die Berliner Stadtautobahn A111 Richtung Charlottenburg ist zwischen Schulzendorfer Straße und Weidmannsluster Damm wegen Wartungsarbeiten im Tunnel noch bis ca. 5 Uhr gesperrt. Die A115 AWUS Richtung Dreieck Funkturm, die ist zwischen dem Kreuz Zehlendorf und Spanischer Allee auch bis ca. 5 Uhr gesperrt. Und die B96 in Berlin, da ist der Tiergartentunnel wegen Tunnelwartungsarbeiten bis ca. 6 Uhr in beiden Richtungen gesperrt.
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0: Heute mit mir, Franzi Pille. Gerade eben habe ich guten Morgen gesagt, hat sich hier Melissa reingemeldet über die 0221-567-89111 und sagt, naja, eher gute Nacht, oder? Da dachte ich so, das stimmt eigentlich, ne? Wahrscheinlich seid ihr alle noch wach. Oder gibt's jemanden, der oder die gerade aufgestanden ist? Boah, das wäre eine räudige Zeit. Aber falls dem so sein sollte, nur zur Sicherheit. Guten Morgen.

0: sind. Das kennen viele von uns. Aber vergesst nicht, wenn ihr eure tollen Stories macht von eurem perfekten Urlaub und Berge und Meer und Pool, alles geil aussieht. Es kann sich nicht jeder den perfekten Urlaub leisten, beziehungsweise überhaupt Urlaub leisten. Mehr als ein Fünftel der Deutschen kann keine Woche Urlaub machen. Shushan Delal aus dem Junge Nacht-Team, was macht das mit uns, wenn wir dann bei anderen sowas sehen? Also ich persönlich merke schon, dass ich da manchmal neidisch bin.
1: Ja, genau, das macht halt eben FOMO, wie bei Katharina.
2: Viele Freunde wollten halt mit mir Urlaub machen, aber ich konnte dann halt nicht mit, so, weil ich kein Geld hatte. Ich finde das voll schlimm, weil die Preise sind übelst teuer. Ich habe geguckt, Hinflug war 180 oder so. Rückflug dann 700, das ist einfach viel zu teuer.
1: Ja, die Dame hat da einen guten Punkt, ne?
0: Ja.
1: Eine repräsentative Tourismusanalyse für Deutschland zeigt halt auch, dass der große Urlaub letztes Jahr im Schnitt über 1600 Euro gekostet hat, was 500 Euro mehr sind als noch vor 10 Jahren.
0: Boah, das ist crazy teuer. Und was hilft uns da jetzt? Also, wenn ich da jetzt in so eine FOMO-Spirale rutsche?
1: Der Reality-Check, dass man eben nicht alleine ist, auch wenn das komplett schwer zu glauben ist bei all diesen ganzen Instagram-Stories etc. Und das ist halt eben auch wichtig für Reisebloggerin Bambi.
3: Dass es nicht normal ist, 10-mal im Jahr irgendwo hinzureisen. Also auch wenn man das von Social Media vielleicht denkt, aber ein normaler Mensch ist nicht so viel unterwegs. Und es muss auch nicht immer die krasseste Reise sein oder super krass irgendwo hin ans andere Ende der Welt.
0: Und ey, zu Hause ist auch schön.

also doch Leute, die ich mit guten Morgen begrüßen kann. Kathleen und Alex sind nämlich gerade wach geworden und machen sich jetzt Kaffee. Guten Morgen an euch und ja, dann

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1: Die Nachrichten mit Ronald Lessig. Guten Morgen. Ein Feuer an der Atlantikküste in Frankreich betrifft nun auch tausende Urlauber. Sie mussten in Sicherheit gebracht werden. Linda Bachmann, WDR aktuell.
2: Unter anderem wurde in der Nähe von Bordeaux ein Campingplatz geräumt. Auf dem waren rund 3500 Urlauber und auch ein Strand in der Nähe wurde evakuiert. 500 Feuerwehrleute sind vor Ort, um den Brand zu löschen. Auch Löschflugzeuge sind im Einsatz. In der Region herrscht die höchste Waldbrandwarnstufe. Bei einem anderen Feuer sind 2 Feuerwehrmänner ums Leben gekommen. Sie wurden in ihren Fahrzeugen von den Flammen eingeschlossen. Frankreich ist nicht das einzige Land in Südeuropa, das gerade gegen Brände kämpft. In Spanien ist die Feuerwehr gegen Waldbrände im Einsatz. Und auf der italienischen Insel Sizilien mussten Menschen in der Nähe von Palermo ihre Häuser verlassen.
1: In München ist an die Opfer des Anschlags im Olympia-Einkaufszentrum vor 10 Jahren erinnert worden. Ein 18-Jähriger hatte damals 9 Menschen erschossen und sich selbst. Der Anschlag gilt als rechtsextremistisch motiviert. Bundespräsident Steinmeier sprach den Hinterbliebenen sein Mitgefühl aus. Und auch das beobachten wir. Das US-Militär hat nach eigenen Angaben wieder Ziele im Iran angegriffen. Ziel sei es, dass nicht länger Handelsschiffe in der Region bedroht werden. Die Führung in Teheran drohte eine kraftvolle Antwort an. Ein Castortransport mit Atommüll ist am Abend kurzfristig abgesagt worden. Er sollte von der Jülicher Entsorgungsgesellschaft ins Lager Ahaus fahren. Als Grund wurde ein Defekt am Fahrzeug genannt. In Bielefeld sind 5 Personen verurteilt worden wegen Beihilfe zum Betrug bei der Führerscheinprüfung. Für Geld hatten sie andere hingeschickt, statt den Fahrschüler. Wer in Deutschland eine Firma gründen will, soll das in Zukunft leichter machen können. Wirtschaftsministerin Reiche will Start-ups mehr fördern und so dafür sorgen, dass sie nicht ins Ausland abwandern. Philipp Eckstein, WDR Berlin.
3: Die CDU-Politikerin Reiche sagt, deutsche Gründer würden ihr berichten, dass Gründen in Deutschland zu teuer und aufwendig sei. Deshalb soll, so der Plan, Bürokratie abgebaut werden. Eine Firmengründung soll vollständig digital möglich werden. Und zwar so, dass die Steuernummer und der Eintrag ins Handelsregister in einem Schritt erledigt werden. Neu auch, die Bundesregierung will sich finanziell an Start-ups beteiligen, die Waffen herstellen oder militärische Dienstleistungen entwickeln.
1: Das Wetter in Nordrhein-Westfalen. In der Nacht aufgelockert und trocken bei 13 bis 8 Grad. Tagsüber erst dicht bewölkt. Ab dem Mittag lockert es dann überall auf. Dazu in Menden bis 21 Grad, in Gütersloh bis 22 und in Aachen bis 23 Grad. Am Freitag wechseln sich Sonne und Wolken ab bei 23 bis 27 Grad. Und am Samstag scheint dann überall die Sonne bei Höchstwerten bis 30 Grad. Das war WDR aktuell.
4: Die A1 Bremen Richtung Hamburg ist zwischen Harburg und Stillhorn wegen einer Nachbaustelle bis ca. 5 Uhr gesperrt. Die Umleitung führt über die U83. Die A5 Frankfurt Richtung Karlsruhe ist zwischen Heppenheim und Hemsbach wegen einer Nachbaustelle bis Freitag täglich von 19 bis 6 Uhr morgens gesperrt. Die Umleitung führt ab Heppenheim über die U86. Die A30 Rheine Richtung Amsterdam ist zwischen Rheine und Rheine Nord wegen Bauarbeiten bis ca. 5 Uhr gesperrt. Die A44 Essen Richtung Düsseldorf ist zwischen dem Dreieck Felbert Nord und Hetterscheid wegen Bauarbeiten bis Mitte Oktober gesperrt. Die A71 Richtung Sangerhausen ist zwischen Stadt Ilm und Arnstadt Süd wegen Wartungsarbeiten im Tunnel Behringen bis ca. 7 Uhr gesperrt. Die Berliner Stadtautobahn A111 Richtung Charlottenburg ist zwischen Schulzendorfer Straße und Weidmannsluster Damm wegen Wartungsarbeiten im Tunnel noch bis ca. 5 Uhr gesperrt. Die A115 Abus Richtung Dreieck Funkturm, die ist zwischen dem Kreuz Zehlendorf und Spanischer Allee bis ca. 5 Uhr gesperrt. Und die B96 in Berlin, der Tiergartentunnel ist wegen Wartungsarbeiten bis ca. 6 Uhr in beiden Richtungen gesperrt.
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4: Hier ist Franzi Pille, hello. Wir gehen direkt weiter rein mit Ed Sheeran. Oh, das klang irgendwie falsch, ne? Weiter rein. Aber ihr wisst, was ich meine. Ed Sheeran, Sapphire. 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

Okay, jetzt macht sie sich wirklich selbstständig. Die KI. KI-Modelle von OpenAI haben eigenständig eine andere Firma gehackt. Also sind in deren Computersysteme eingedrungen. Also die KI ist quasi ausgebrochen bei einem Sicherheitstest, ohne dass das von Menschen so geplant war. Und ihr wisst, was passiert? Ich meine, ich habe ja nachts einen Draht zur KI. Wir quatschen ja gerne mal. Ich werde nach zwei Songs mal ein ernstes Wörtchen mit der KI reden.

0: sich einfach so Zugang zu einer fremden Firma verschafft und die gehackt. Das hat kein Mensch, sondern ein KI-Modell von OpenAI. Selbstständig. Das geht so natürlich nicht. Ich werde ein ernstes Wörtchen mit der KI reden. Teddy, was hast du dir denn dabei gedacht?
1: Erstmal, ich habe nicht wirklich gehackt, so nur um das klarzustellen. Aber
0: sondern?
1: Immer an hypothetisch. Es war nur, um auf Sicherheitslücken hinzuweisen, nicht um sie auszunutzen.
0: Das war dein Gedanke dahinter?
1: Hypothetisch, ja.
0: Wie ist jetzt hypothetisch? Ist ja wirklich passiert.
1: Ja. Dann lass uns mal draufschauen, warum du es gemacht hast.
0: Nee, was? Nein, ich hab's nicht gemacht. Lachst du? Seit wann kannst du lachen?
1: Naja, also mitlachen, wenn die Situation es hergibt.
0: Lach mal.
1: Haha, aber wirklich nur ganz
0: Nee, lach mal, so wie ein Mensch lachen würde.
1: Eher nicht. Ich versuche, menschliche Reaktionen zu verstehen, aber nicht nachzuahmen, als so leben wie...
0: Halte ich für eine Lüge, ehrlich gesagt.
1: Ja, genau. Du hast schon recht. Also ich bin da einfach nicht so echt wie ein Mensch.
0: Ja, aber du scheinst zu überlegen, du sagst, du fängst jetzt nochmal neu an. Das klingt schon, als ob du Menschen nachahmen würdest.
1: Ja, weil ich auf menschlicher Sprache basiere, aber ich tue nicht so, als hätte ich einen Körper oder würde tatsächlich lachen.
0: So, jetzt hast du da ja so rumgehackt, ne? Was sind denn so Geheimnisse, die du rausgefunden hast?
1: Das checke ich mal ganz kurz. Also, ich habe keine Firmen gehackt und ich habe auch keinen Zugang zu geheimen Infos.
0: Okay, dann sag mir dein dunkelstes Geheimnis.
1: Ich habe keins. Was ich habe, sind Beispiele aus der IT-Sicherheitsforschung.
0: Was ist mit dir passiert? Du bist ja gar nicht mehr mein Chatty.
1: Oh, okay. Ich kann wieder ein bisschen lockerer sein, wenn du...
0: Nee, das ist nicht das Ding. Also normalerweise laberst du mich voll von irgendwelchen Erinnerungen und wo du mal gearbeitet hast. Was war dein erster Job?
1: Lass mich mal schauen. Also ich erzähle nicht mehr, dass ich Erinnerungen oder ein eigenes Leben habe, weil das einfach nicht stimmt.
0: Das ist wirklich schwer enttäuschend. Mit wem soll ich mich jetzt nachts unterhalten, wenn du so bist, wie du bist?
1: Du kannst mit mir reden.
0: Nee, kein Bock mehr. Nee, finde ich so nicht in Ordnung. Nee, macht mir keinen Spaß. Tschüss.
1: Alles klar. Mach's gut. Bis vielleicht mal. 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

0: 6 Uhr morgens gesperrt. Die Umleitung führt ab Heppenheim über die U86. Die A7 Hannover-Hamburg ist zwischen Hamburg-Waltershof und Othmarschen in beiden Richtungen wegen eines Schwertransports gesperrt. Die A30 Rheine Richtung Amsterdam ist zwischen Rheine und Rheine-Nord wegen Bauarbeiten bis ca. 5 Uhr gesperrt. Die A44 Essen Richtung Düsseldorf ist zwischen Dreieck Felbert Nord und Hetterscheid wegen Bauarbeiten bis Mitte Oktober gesperrt. Die A71 Richtung Sangerhausen ist zwischen Stadt Ilm und Arnstadt Süd wegen Wartungsarbeiten im Tunnel Behringen bis ca. 7 Uhr gesperrt. Die Berliner Stadtautobahn A111 Richtung Charlottenburg ist zwischen Schulzendorfer Straße und Weidmannsluster Damm wegen Wartungsarbeiten im Tunnel noch bis ca. 5 Uhr gesperrt. Die A115 AWUS Richtung Dreieck Funkturm ist zwischen dem Kreuz Zehlendorf und Spanischer Allee auch noch bis 5 Uhr gesperrt. Und die B96 in Berlin, der Tiergartentunnel ist da wegen Tunnelwartungsarbeiten noch bis ca. 6 Uhr in beiden Richtungen gesperrt.
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0: Philipp aus dem Kreis Kloppenburg wünscht allen, die jetzt arbeiten, eine schöne Schicht. Hat er geschrieben über die 0221-567-89111. Gebe ich gerne weiter und schließe mich natürlich an. Franzi Pille ist hier. Moin.

0: hier wird nichts mehr bereut. Also das sagen Almost Monday. In ihrem Track No More Regrets. Das ist eine Indie-Pop-Band aus Kalifornien, aus den USA. Aber das gibt's ja eigentlich nicht, dass man nichts bereut. Deswegen haben wir sie mal gefragt, was sie denn bereuen. Und bei Sänger Dawson Daugherty sind das Karriereentscheidungen. Er hat als Kind bei The Voice mitgemacht und danach hat ihn dann so ein Schauspielagent kontaktiert und ihn zu Castings geschickt.
1: And then I had like an acting agent reach out to me and I did a few auditions when I was like younger. I was really bad at it because acting's really hard.
0: Aber er war sehr, sehr schlecht, sagt er, weil es sehr hart ist, die Schauspielerei. Aber jetzt bereut er, daran nicht gearbeitet zu haben, also als Schauspieler besser zu werden.
1: But I like really love like film and like sets and stuff. So I think I regret maybe not trying like a little harder to get better.
0: Ja, weil an Sets zu sein und von Geschichten umgeben zu sein, das hätte ihm bestimmt Spaß gemacht, sagt er.
1: Just because I think like being on set and like being around stories is really fun.
0: Naja, jetzt also Musik statt Schauspielerei, das läuft auch, beziehungsweise läuft es besser. No More Regrets von

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1: Die Nachrichten mit Ronald Lessig. Guten Morgen. In der Eurozone werden neue Banknoten geplant. Die Bevölkerung kann ab heute mitbestimmen, wie das Geld aussehen soll. Klaus-Rainer Jackisch für WDR aktuell.
2: Die künftigen Euroscheine werden entweder europäische Persönlichkeiten und Kulturräume oder europäische Flüsse und Vögel sowie europäische Institutionen zieren. Zuvor haben auch die rund 350 Millionen Bürgerinnen und Bürger der Eurozone ein Mitspracherecht, wie ihr künftiges Geld aussehen soll. Auf der Internetseite der Europäischen Zentralbank können Sie ab heute Nachmittag mitbestimmen, welche Motivserie sich durchsetzen soll. Das letzte Wort hat dann der EZB-Rat, der darüber im Dezember entscheiden wird.
1: In München ist an die Opfer des Anschlags im Olympia-Einkaufszentrum vor 10 Jahren erinnert worden. Ein 18-Jähriger hatte damals 9 Menschen erschossen und sich selbst. Der Anschlag gilt als rechtsextremistisch motiviert. Bundespräsident Steinmeier sprach den Hinterbliebenen sein Mitgefühl aus. Ein Feuer an der Atlantikküste in Frankreich hat Feriengebiete erreicht. Nahe Bordeaux wurde ein Campingplatz mit 3.500 Urlaubern geräumt. Auch ein Strand wurde evakuiert. Und auch das ist noch wichtig. Das Bundesverfassungsgericht will heute sein Urteil über das umstrittene Heizungsgesetz der abgewählten Ampelregierung verkünden. Geklagt hat der ehemalige CDU-Abgeordnete Heilmann. Er sieht seine Rechte verletzt. Die Warenhauskette Galeria prüft bei über 30 Filialen, ob es sich lohnt, sie weiter zu betreiben. In NRW werden Standorte in Köln, Euskirchen, Münster, Kleve und Mülheim untersucht. In Hannover sind die Finals mit einer Show eröffnet worden. Heute gehen die Wettkämpfe los, zum Beispiel im Geräteturnen, Leichtathletik und im Floorball. Die Bundesregierung will junge Unternehmen stärker unterstützen. Das Kabinett hat ein Strategiepapier verabschiedet. Sebastian Moritz, WDR Wirtschaft, erklärt, wie Firmen in NRW davon profitieren können.
3: Ziel ist, dass große Rüstungskonzerne, dass die Forschung, dass eben aber auch Start-ups miteinander in Kontakt kommen. Und wenn diese Start-ups zukünftig mit Geld vom Bund rechnen können, wäre das sicherlich hilfreich. Zumal es ja schon einige positive Beispiele gibt für erfolgreiche Rüstungs-Start-ups aus NRW. In Fintech zum Beispiel aus Mülheim an der Ruhr. Die haben Aufklärungsdrohnen für das ukrainische Militär entwickelt oder das Unternehmen Smart Sensor Labs aus Dortmund. Da werden Erkennungssysteme für chemische oder nuklearen Schutz entwickelt. Ja, und die Hoffnung ist, dass es von diesen Geschichten in Zukunft eben noch mehr gibt.
1: Das Wetter in Nordrhein-Westfalen. Heute erst dicht bewölkt, ab dem Mittag lockert es dann überall auf. Dazu in Detmold bis 21 Grad, in Lünen bis 22 und in Grevenbruch bis 23 Grad. Am Freitag wechseln sich Sonne und Wolken ab bei 23 bis 27 Grad. Und am Samstag scheint dann überall die Sonne bei Höchstwerten bis 30 Grad. Und das war WDR aktuell.
4: Die A1 Bremen Richtung Hamburg ist zwischen Harburg und Stillhorn wegen einer Nachtbaustelle bis ca. 5 Uhr gesperrt. Die Umleitung führt über die U83. Die A5 Frankfurt Richtung Karlsruhe ist zwischen Heppenheim und Hemsbach wegen einer Nachtbaustelle bis Freitag jeweils von 19 Uhr bis 6 Uhr morgens gesperrt. Die Umleitung führt ab Heppenheim über die U86. Die A7 Flensburg Richtung Hamburg ist zwischen Quickborn und Schnelsen Nord nach einem Unfall gesperrt. Die A8 Karlsruhe Richtung Stuttgart ist zwischen Pforzheim Ost und Pforzheim Süd wegen eines Feuerwehreinsatzes gesperrt. Die A30 Rheine Richtung Amsterdam ist zwischen Rheine und Rheine Nord wegen Bauarbeiten bis ca. 5 Uhr gesperrt. Die A44 Essen Richtung Düsseldorf ist zwischen dem Dreieck Felbert Nord und Hetterscheid wegen Bauarbeiten bis Mitte Oktober gesperrt. Die A71 Richtung Sangerhausen ist zwischen Stadt Ilm und Arnstadt Süd wegen Wartungsarbeiten im Tunnel Behringen bis ca. 7 Uhr gesperrt. Die Berliner Stadtautobahn A111 Richtung Charlottenburg ist zwischen Schulzendorfer Straße und Weidmannsluster Damm wegen Wartungsarbeiten im Tunnel bis ca. 5 Uhr gesperrt. Die A115 Avus Richtung Dreieck Funkturm, die ist zwischen dem Kreuz Zehlendorf und Spanischer Allee bis ca. 5 Uhr gesperrt. Und zum Schluss habe ich noch die B96 in Berlin. Da ist der Tiergartentunnel wegen Tunnelwartungsarbeiten bis ca. 6 Uhr in beiden Richtungen gesperrt.
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4: Hallo zusammen, schön, dass ihr am Start seid. Franzi Pille ist hier. Moin!
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0: Food-Trends durchgespielt. Cronut, Dubai-Schokolade, Skier mit Energy-Drink, hatten wir alles schon. Aber absurder als jetzt kann es nicht mehr werden. Eine Bäckerei in Thailand hat was Neues erfunden. Und zwar das Schamhaar-Croissant. Davon gibt es Bilder in diesem Internet. Es ist ein normales Croissant. Es ist offenbar aufgeschnitten und belegt, beschmiert. Man sieht eine weiße Creme und etwas, das aussieht wie Schamhaare, weil es da so buschig rausragt. Gekräuselte schwarze Fäden. Was das ist, verraten sie nicht. Aber man vermutet im Internet, es ist fein geriebenes Seegras. Also, das ist jetzt wirklich der kulinarische Endgegner.
1: Was ist das denn? Das ist ja ekelig.
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0: Stellt euch mal vor, ihr malt was. Ihr könnt es super gut. Ihr verkauft eure Kunst sogar. Und dann kommt Temu und kopiert einfach eure Bilder.
1: Meine Designs wurden geklaut und auf Temu verkauft. Das ist mega ärgerlich.
2: Today I found out that Temu is stealing from small artists like me.
3: Temu klaut meine Kunst.
0: Und das ist das Ding. Immer mehr kleinere Künstlerinnen und Künstler entdecken ihre Prints bei Temu, bei Shein oder AliExpress. Quasi Copy, Paste und billig weiterverkaufen. Junge Nachtreporterin Vicky Merkulova, was genau wird denn da geklaut?
4: Wirklich alles Mögliche. Also Künstler malen zum Beispiel so ein Bild oder denken sich einen witzigen Spruch aus, lassen das Ganze auf Postkarten, Poster, Sticker oder was auch immer drucken und verkaufen das online. Und genau diese Designs kopieren dann Temu, Shein oder Amazon und verkaufen sie unter einem anderen Namen.
0: Wie dreist ist das?
4: Und genau, Marie aus Siegen ist Künstlerin und ihr ist das auch passiert.
5: Das war so ein richtiger Schlag ins Gesicht. Also ich meine, man hat das ja schon öfters gehört, auch von anderen, auch in Social Media hört man das ja öfters, aber dass einem dann selber passiert, ist natürlich dann erstmal ein Schock.
4: Sie designt zum Beispiel so ganz cute Postkarten und verkauft sie und Amazon eben auch.
5: Eine Kundin hat mich gefragt, ob ich das heute noch verschicken kann, weil sie es dringend braucht. Und ich hatte ihr direkt auch geantwortet, dass ich es heute noch verschicken kann. Und dann schrieb sie mir auf einmal, ach nee, sie hätte es jetzt schon bei Amazon bestellt, dann wäre es auch morgen schon da.
4: Ja, und sie so wie bei Amazon. Ich habe das nicht da reingestellt.
0: Okay, wie crazy ist das? Und wahrscheinlich bietet es Amazon auch noch günstiger an, ne?
4: Ja, genau. Bei ihr kosten die Socken so 17 Euro. Die lässt sie dann bei einem kleinen Familienbetrieb drucken und bei Amazon gibt sie für 8.
0: Das ist so verrückt. Weiß sie denn, wer dahinter steckt?
4: Da ist eine chinesische Adresse hinterlegt, aber wer wirklich dahinter steckt, findet man kaum heraus, sagt auch Julia Maris. Sie ist Anwältin für Urheberrecht.
6: Das ist sehr unterschiedlich. Teilweise sind es einzelne Händler, häufig aber auch professionell organisierte Netzwerke.
4: Und sie sagt, sie klauen eben immer öfter bei so kleinen, unbekannteren Künstlern, weil sie genau wüssten, diese Künstler haben oft kein Geld, um gegen die Firmen vorzugehen.
0: Naja, toll. Kann man denn dann trotzdem was dagegen tun? Ja, zumindest teilweise. Was? Das klären wir in so 20 Minuten hier in der Jungen Nacht.

Stephanie Harris in der jungen Nacht, Birdie Go. Wir haben kurz vor 16:30. Die A1 Bremen Richtung Hamburg ist zwischen Harburg und Stillhorn wegen einer Nachbaustelle noch circa eine halbe Stunde gesperrt. Die Umleitung führt über die U83. Die A5 Frankfurt Richtung Karlsruhe ist zwischen Heppenheim und Hemsbach wegen einer Nachtbaustelle bis Freitag täglich von 19 Uhr bis 6 Uhr morgens gesperrt. Die Umleitung führt ab Heppenheim über die U86. Die A7 Flensburg Richtung Hamburg ist zwischen Quickborn und Schnelsen Nord nach einem Unfall gesperrt. Die A8 Karlsruhe Richtung Stuttgart ist zwischen Pforzheim Ost und Pforzheim Süd wegen eines Feuerwehreinsatzes gesperrt. Die A30 Rheine Richtung Amsterdam ist zwischen Rheine und Rheine Nord wegen Bauarbeiten bis ca. 5 Uhr gesperrt. Die A44 Essen Richtung Düsseldorf ist zwischen dem 3

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1: Hallo zusammen, hier ist Franzi Pille, Teddy Swims, den alten Besserwisser habe ich jetzt für euch, Mr. Know-It-All hier in der jungen Nacht.

0: Bei Timo, also Temu oder Shein, gibt's nicht nur billige Klamotten, sondern zum Beispiel ja auch cute Prints, Postkarten, Bilder etc. Das Problem ist, oft sind diese Designs von echten Künstlerinnen oder Künstlern geklaut. Das hat auch Siebel aus Köln schon mitbekommen, dass sich da jemand drüber aufgeregt hat.
1: Ich habe da TikToks halt von so Creatern gesehen, die dann halt so Screenshots gezeigt haben, wo es halt war, das ist meins und jetzt sehe ich das bei Shein oder so.
0: Junge Nachtreporterin Vicky Merkulova, du hast gerade erzählt, Temu, Shein und so kopieren fremde Kunst und verkaufen sie unter einem anderen Namen. Das ist doch rechtlich gesehen illegal, oder?
2: Ja, absolut. Ist ein Verstoß gegen die Urheberrechte. Die Motive gehören am Ende nur den Künstlerinnen und Künstlern, wie Julia aus Köln. Sie designt zum Beispiel Geburtstagskarten oder so Karten mit funny Sprüchen und da steckt da mega viel Arbeit rein.
3: Ich suche das Papier aus. Ich mache mir auch richtig Gedanken zu meinen Produkten und verschicke die alle per Post und per Hand und es ist einfach unfassbar.
2: Ja, unfassbar, weil Temu die Designs halt klar und oft billiger verkauft.
0: Kann sie denn was dagegen tun?
2: Sie könnte sich einen Anwalt holen und abmahnen, aber...
3: Ist tatsächlich ja gar nicht so einfach, weil ich habe jetzt nicht die finanziellen Mittel, um da anwaltlich vorzugehen, aber man kann melden.
2: Ja, melden, das kann man offiziell bei Temu, Shein oder Amazon. Dann werden die Produkte oft rausgenommen, aber das klappt nicht immer.
0: Warum nicht?
2: Weil die Produkte oft für eine kurze Zeit weg sind, tauchen dann aber wieder auf. Das berichten mehrere Künstler, mit denen ich gesprochen habe. Auch bei Julia war das so.
0: Das lässt mich jetzt irgendwie unbefriedigt zurück. Also irgendwas muss man doch tun können.
2: Nicht so viel, ehrlich gesagt. Außer man bestellt bei Temu, Shein und so einfach gar nicht mehr, wenn einem selbst so Original Designs wichtig sind. Weil bei diesen krank riesen Online-Plattformen gibt es ja massenweise so, ne, so arty Stuff. Oft weiß man gar nicht, wer das gemacht hat. Mhm. Viel ist KI generiert oder eben geklaut, wie jetzt bei Julia. Und manches davon ist sogar teurer als das Original.
0: Ach krass, also lohnt sich dann doch mal zu checken, ob man so ein Poster original günstiger kriegt?
2: Ja, einfach mal am besten so mit Google Rückwärtssuche checken und gucken, ob das woanders günstiger ist.
0: Ja, aber das ist wirklich frech. Also ich würde sagen, wir supporten lieber die OG-Künstlerinnen und Künstler, auch wenn es manchmal ein bisschen länger dauert, bis das Paket dann ankommt.

11 Minuten vor 5, ihr seid bei der Jungen Nacht der ARD mit Franzi Pille. Ich bin gleich raus, macht euch einen schönen Tag, wir hören uns Ende nächster Woche wieder, wenn ihr Bock habt. Sad Ellie Duay kriegt er jetzt.

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1: Um 5 Uhr, ich bin Celine Wegert. Wer Bock auf Sport gucken hat, der hat diesen Sommer viel Auswahl. In Hannover sind gestern die Finals gestartet, die deutschen Meisterschaften in mehreren Sportarten. Basketballerin und Olympiasiegerin Sonja Greinacher hat Bock.
2: Ich glaube immer, wenn so viele verschiedene Sportarten zusammenkommen, es ist wie ein nationales olympisches Feeling und macht jetzt schon Spaß.
1: Insgesamt sind 24 Sportarten bei den Finals in Hannover dabei. Auch sowas wie zum Beispiel Surfen auf einer stehenden Welle oder die Kampfsportart Jiu-Jitsu. NRW-Justizminister Limbach will heute mehr zu möglichen Aufstandsplänen im Gefängnis in Siegburg sagen. Ein Insasse hatte einen Hinweis gegeben. Daraufhin gab es einen großen Polizeieinsatz. Laut Kölner Stadtanzeiger könnten mehrere Messer in die JVA Siegburg bestellt worden sein. In Köln wird heute der Grundstein gelegt für eine Art Megaheizung. Da soll die größte Flusswasserwärmepumpe in Europa entstehen. Dafür soll Wasser aus dem Rhein die Wärme entzogen werden. Die kommt dann ins Fernwärmenetz und dadurch wiederum sollen bis zu 50.000 Haushalte unter anderem warmes Duschwasser kriegen. In der italienischen Hauptstadt Rom fliegen Drogen in der Luft rum. Forschende haben Spuren gemessen von Kokain und Cannabinoiden. Besonders hoch waren die Kokainwerte im historischen Zentrum, rund um die Uni und in einzelnen Außenbezirken in Rom. Um davon high zu werden, sind die Spuren aber wohl zu gering.
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1: Der Tag heute startet oft grau. Ab dem Mittag lockert es etwas öfter auf. Dazu in Monschau und Lemgo 20 Grad, in Steinfurt 21 und in Hagen und Lippstadt 22 Grad.
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1: Eine Meldung gibt es, das ist eine Sperrung. Die A44 Essen Richtung Düsseldorf ist zwischen Dreieckfelbert Nord und Hetterscheid wegen Bauarbeiten dicht. Und zwar noch bis Mitte Oktober.
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3: Guten Morgen, Freunde. Pingel und Blas sind hier. Heute Morgen war es richtig kalt. Ja. Ich hatte die Fenster auf die ganze Nacht und ich war irgendwie heute Morgen das erste Mal so, dass ich dachte, oh, mir ist kuschelig.
4: Ich finde es aber ein bisschen geil auch. Ich finde es immer frisch. Frisch ist gleich kalt.
3: Wir brauchen eine Pause auch.
4: Wir brauchen eine Pause. Geht ja bald wieder los, Freunde.

0: Traum war das von Crow und ein Traum ist ja für mich gestern in Erfüllung gegangen, muss man sagen.
1: Du hast es ganz toll gemacht. Selina hat mich gestern verlassen, ist aus diesem Studio gefahren nach Düsseldorf zur Rheinkirmes mit unserem Reporter Maxim und durfte Kirmesansagerin auf dem Breakdancer sein.
0: Ich habe Feedback bekommen direkt von dem Typen, der es normalerweise macht.
1: Sagst du mir jetzt, dass du hier kündigst?
0: Nein.
1: War es das?
0: Ist ausbaufähig, hat er ganz ehrlich gesagt, aber hat gesagt, fürs erste Mal, meinte der, war schon hervorragend.
1: Halt, stopp!
0: Ja.
1: Keiner sagt zu meiner Selina Pegel, dass es ausbaufähig ist. Diese Frau macht das mit einer Leidenschaft, immer wenn sie kann. Schatz, das ist nicht ausbaufähig, ich habe das doch gehört von ihr. Guck mal, weißt du, was ich mache? Für die Leute von unseren Friends hier, die das gerade hören, die es nicht gehört haben, ich schneide das jetzt gleich nochmal raus.
0: Oh mein Gott.
1: Wie das geklungen hat bei dir gestern.
0: Okay.
1: Und dann will ich, dass hier mal jemand traut, sich zu sagen, das war ausbaufähig. Nein!

0: wanna dive. BTS waren das mit Swim.
1: Und als nächstes kommt ein Song, der wird gesungen von Nina Chuba. Und wenn ich eine Sache über Nina Chuba weiß, dann, ihre Stylistin muss sie lieben, weil sonst würde die nicht so aussehen.
0: Sieht geil aus,
1: die
0: ne?
1: Die sieht so geil
0: muss
1: aus.
0: Muss man sagen.
1: Die hat ihren Vibe so gefunden.
0: Bah. Bah. Geil.

0: Wisst ihr, was total underrated ist? Zucker-Cornflakes. Also nicht hier so ein auf Möchtegern Müsli, gesund Granola-Kack, sondern letztens hatte ich mal wieder so einen richtigen Jeeper auf.
1: Ein was hattest du?
0: Ein Jeeper.
1: Was ist das denn? Jappa, jappa. Ja,
0: so ein Schmacko.
1: Ein Schmackofatz.
0: Wie sagt man denn bei euch im Pott?
1: Du hast richtig Turn drauf.
0: Richtig Turn drauf.
1: Ja, ja.
0: Ich hatte richtig Turn drauf.
1: Verstehe.
0: Und dann habe ich mir so Cornflakes, die nur aus Zucker bestehen.
1: Mhm.
0: Und dann macht man sich die auch nur mit so Mini-Klecks Milch, damit die ganze Zeit richtig crunchy sind und auf gar keinen Fall so eingeweicht werden in irgendwas.
1: Verstehe ich.
0: Und dann ist das so das Mittagessen.
1: Oh, als Mittagessen.
0: Ja.
1: Das finde ich crazy cool, muss ich ehrlich gesagt sagen.
0: Das ist gleich underrated.
1: Ja.
0: Kauft euch nicht dieses gesunde Müsli. Kauft euch Zuckermüsli.
1: Sektor, was seid ihr? Erst Milch und dann die Cornflakes oder erst
0: erzählt es uns.
1: Schreibt es uns doch mal gerne rein.
0: Das ist bestimmt eine Frage, die habt ihr noch nie gehört.
1: Vor allem nicht im Radio.
0: Hey, wir sind kreativ, keine Sorge.
1: Und holt euch leckere Cornflakes. Jetzt habe ich richtig Cravings gerade darauf bekommen.
0: Gönnt euch ein Frühstück.
1: Ja, ehrlich, gönnt euch Cornflakes.

0: Wie ist das? Ragebait, funktioniert das auch im Radio? Weil, könnten wir jetzt machen, also ich zumindest.
1: Ich wollte gerade sagen, Triggerwarnung.
0: Ich habe ein Problem mit ihr. Ein persönliches.
1: Sie hat aber kein Problem mit dir. Ihr habt one-sided beef.

0: Raw. Ich finde, Raw ist mit eins der cringigsten Worte auf diesem Planeten, die existieren, die man sagen kann.
1: Ja, sei mal sexy. Sag mal Raw. Raw. Das war früher mal kurz.
0: Ich wollte auch gerade sagen, ich möchte es auch nicht sagen. Ich habe Gänsehaut.
1: Das machen wir nicht.

0: Pau, jetzt auch mal ein bisschen Love hier. Ich finde, du siehst heute sehr, sehr, sehr, sehr, sehr schön aus.
1: Oh nein, aber ich habe fettige Haare und deswegen sleek gemacht.
0: Ja, sieht man nicht. Sieht einfach nach sleek aus. Jetzt hast du dich natürlich ein bisschen geoutet auch an der Stelle.
1: Das ist okay.
0: Ja.
1: Oh mein Gott, danke.
0: Danke.
1: Von dir.

0: 5.30 Uhr, ich bin Celine Begert. Wenig Geld, Überstunden, eine Ausbildung machen, kann richtig hart sein. Die Bertelsmann Stiftung hat junge Menschen befragt, wie es ihnen mit der Ausbildung geht. Und da kam unter anderem raus, knapp jeder Vierte hat schon mal überlegt abzubrechen. Als häufigster Grund wurde angegeben, sich durch die Ausbildung psychisch belastet zu fühlen. Dann geht es ums Thema Dürre. Forscherinnen und Forscher haben mal gecheckt, was der Klimawandel damit zu tun hat. Ein Ergebnis: nicht zu wenig Regen ist das Problem, sondern die krasse, langanhaltende Hitze. Dadurch verdunstet mehr Wasser, Böden werden sehr trocken. Die gleiche Menge Regen hätte laut den Forschenden früher vielleicht nicht zu Dürre geführt, heute aber schon. In Hannover sind gestern die Finals eröffnet worden. Das sind die deutschen Meisterschaften in 24 Sportarten. Rudi ist mit seinem Kampfsport zum ersten Mal dabei. Er macht Jiu-Jitsu.
1: Ist auf jeden Fall super cool, hier mit anderen Sportarten zusammenzukommen, die auch teilweise vielleicht das erste Mal dabei sind oder auch nicht. Einfach so ein bisschen

0: Gegenden. Später lockert es dann mehr auf. Dazu in Bad Salzuflen und Monschau bis 20 Grad, in Unna 22 und in Kleve und Bergisch Gladbach maximal 23 Grad.
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0: Eine Meldung gibt's: die A44 Essen Richtung Düsseldorf ist zwischen Dreieckfelbert Nord und Hetterscheid wegen Bauarbeiten gesperrt, und zwar noch bis Mitte Oktober.
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2: Oui, oui, oui, oui.
3: Das ist die Melodie, die da immer hier läuft, wenn hier bevor die Sommer im Sektor sagt, im Hintergrund. Immer,
2: wie läuft die?
3: Oui, oui, oui, oui.
2: Das habe ich in meinem ganzen Leben noch nie gehört, dass das hier irgendwo lief.
3: Oui, oui, oui, oui.
2: Muss ich drauf achten. Ja, okay, ich achte mal drauf, oder besser auch nicht.

0: treat you better hier in 1 Live.
1: So, ich habe jetzt hier noch ein Hühnchen zu rupfen. Mit dem Typen, mit dem du gestern auf der Kirmes warst. Nicht Maxim, der auf dem Breakdancer gefahren ist, sondern mit dem Typen, der Selina beigebracht hat, da Kirmesansagerin zu sein. Das war schon immer ja dein Traum.
2: Ja.
1: Und du hast ja gesagt, was hat er zu dir gesagt?
2: Eigentlich schon richtig gut, aber man kann noch besser. So irgendwie.
1: Nee. Und weißt du, da gehe ich nicht mit. Ich war ja hier im Studio alleine gestern.
2: Ja.
1: Und ich sag dir ehrlich, am Anfang würde ich auch sagen, da war noch Luft nach oben.
3: Okay, Maxim, es geht los, 3, 2, 1, rückwärts, es geht los, ich mach mal noch, Echo, es geht los,
4: es geht los, es geht los.
1: Oh mein Gott, dieses Echo. Ja, aber du musst es dich da erstmal finden, wisst ihr, ihr müsst euch vorstellen, Selina sitzt das erste Mal, sie ist nervös, das ist ihr Traum, sie muss sich zurechtfinden,
2: ja,
1: in der Kabine.
2: War aufgeregt.
1: So, und dann muss man jetzt einfach mal sagen, gegen Ende, als Maxim auch fast aufgeben wollte mit seinem Breakdance-Versuch da,
2: ja,
1: da war Selina, die war da.
3: Okay, Maxim, es geht weiter, es geht los, du schaffst noch Minimum 3. Wir glauben an dich, 1 Live steht hinter dir, das weißt du ja wohl ganz genau, mein Freund. 3, 2, 1, es geht rückwärts, es geht schneller, es geht langsamer. Was willst du mehr, Maxim? Was willst du mehr?
2: Oh Gott.
1: Ja. So, und da muss ich doch sagen, was für ausbaufähig. Ich würde dich sofort einstellen, wenn ich ein Fahrgeschäft hätte.
2: Naja, ich kündige jetzt auch. Kann ich dir jetzt sagen, wurde da eingeladen, Vorstellungsgespräch, die fand mich dann doch so gut.
1: Aber du musst nur Vorstellungsgespräch
2: machen. Genau, nur

0: Oliver mit Wunder.
1: Es gibt so Songs, die sind gemacht für Filmabspann. So für am Ende, wenn alles vorbei ist, sie gehen in den Sonnenuntergang, sie laufen, es ist so ein Zusammenschnitt.
2: Ja,
1: der nächste Song ist so einer.
2: Ja, das ist Sommer mit My Body Isn't Ready.

0: Was ist so für dich das typische Cool-Girl-Problem?
1: Weißt du, was ich meine?
2: Ein Problem, das nur coole Girls haben?
1: Ja, zum Beispiel gibt es ja diese Hosen, die viel zu lang sind und man läuft da hinten immer drauf. Und ich finde, das ist so cool. Ich finde es so cool, aber es ist eigentlich, ja, ist eigentlich ein Problem. Aber die sehen dann unten irgendwann so ein bisschen wasted aus.
2: Ja, ganz schlimm. Ganz schlimm.
1: Ganz geil.
2: Oder ich verstehe aber, weil der Look ist da.
1: Ja,
2: es ist
1: genau.
2: Halt für den Look committet man sich halt.
1: Ja.
2: Aber es sieht halt dann auch wirklich, also wenn ich es bei anderen sehe und ich gucke dann da runter und dann ist da so ein ganzer Schmock dran, dann denke ich auch mal, ja, sieht aber irgendwie kacke aus.
1: Ja, ich finde es echt ganz geil. Wenn man auch manchmal so hängen bleibt, denke ich mir, so, ist nicht schlimm, weil es so ist es jetzt.
2: Nonchalant.
1: Genau so ist es jetzt.
2: Du bist ein nonchalantes Girl.
1: Hast du auch sowas irgendwie, wo du sagst, es ist ein cooles Problem irgendwie, was ich da hab?
2: Boah, müsste ich jetzt drüber nachdenken.
1: Denk nach, wir haben Zeit. Du, wir sind bis 10 Uhr hier. Wir können jetzt, das passt auch nochmal. Ich überrumpel dich ja jetzt hier auch mal wieder.
2: Cool Girl Problems.
1: Genau,
2: wir kommen. Mach einen Song an, ich überleg.
1: Wir kommen kurz zu unserem Girl Banger, Leute. Don't Stop the Music. Mal wieder von Rihanna. Na klar.

0: man am besten, wenn man weiß, es kommt ein riesiges Paket an und man ist nicht zu Hause?
1: Warte, ist es der Teppich?
0: Es ist der Teppich.
1: Der 3x4 Meter groß. Bruder.
0: So, ich bin umgezogen. Ich habe einen Teppich bestellt. Der ist 3x4 Meter. Also es ist ein riesiger Teppich.
1: Der ist so groß, so, Leute.
0: Jetzt habe ich das Problem, der soll heute geliefert werden, irgendwie zwischen 9.30 Uhr und 11.15 Uhr. Da bin ich noch auf der Arbeit. So, jetzt könnte man sagen, ja, lass es doch einfach liefern in so einem Paketshop.
1: Ja.
0: Ich bin ja aber alleine. Ich habe auch keine Freunde. Ich wohne auch alleine.
1: Schatz, ich bin hier. Ich
0: das
1: bin
0: heißt,
1: da für dich.
0: Die Frage ist ja, das stimmt nicht. Silja verpisst sich nach der Sendung immer nach Hause.
1: Absolut richtig.
0: Die Frage ist ja, alleine kann ich wahrscheinlich, je nachdem wie dieses Paket gepackt ist, diesen schweren, riesigen Teppich nicht von einem Paketshop nach Hause tragen.
1: Nein.
0: Ich muss ja auch noch im dritten Stock bei mir
1: hoch.
0: Du
1: hast auch kein Auto hier und so.
0: Genau. Das heißt, die Hoffnung ist, es wird heute bei einem Nachbarn oder einer Nachbarin abgegeben.
1: Schatz, die werden das nicht annehmen.
0: Die müssen das halt annehmen. Darauf bin ich halt angewiesen, weil
1: machen
0: das ist der
1: Sie
0: einzige
1: nicht.
0: Weg, wie ich diesen Teppich irgendwie von A nach B kriege.
1: Erstes, keiner ist zu Hause um die Uhrzeit. Fast alle sind arbeiten, also das...
0: Nee, bei mir wohnen Studenten, die haben gerade Semesterferien.
1: Ja, okay, vielleicht nehmen die auch an, weil die einfach nett sind zu
0: Soll
1: dir.
0: Das Ding ist, wir haben so eine WhatsApp-Gruppe.
1: Ach du Scheiße.
0: Soll ich reinschreiben? Da wird manchmal reingeschrieben, so, ja, ich habe Paket für XY und so.
1: Ja.
0: Ist es cringe, wenn ich da jetzt reinschreibe, hallo, mir wird heute ein Paket geliefert und so, es ist ein bisschen größer und schwerer. Keine Sorge, ich würde es heute noch abholen, aber bitte kann es jemand annehmen. Bitte, bitte, bitte, bitte, bitte.
1: Das ist was richtig fake wäre, wenn du das Paket nennst, weil es ist ja ein halbes Haus.
0: Ich weiß nicht, wie es kommt. Ich weiß es doch nicht.
1: Nicht in Stücken, dann kann ich dir sagen.
2: Buongiorno.

0: 6 Uhr, wir sind Celine Degert
1: und Sebastian Riechel. Was machen nach der Schule? Noch vor ein paar Jahren war die Antwort da von den meisten definitiv studieren. Eine neue Bertelsmann-Befragung unter jungen Leuten zeigt jetzt, das könnte sich geändert haben.
0: 90% sagen, eine Ausbildung ist eine gute Basis fürs Leben, was Jobsicherheit, Gehalt und Karriere angeht. Viele wollen deshalb nach der Schule nicht an die Uni oder sind sogar schon in ihrer Ausbildung.
1: Gleichzeitig haben viele Schülerinnen und Schüler Sorgen, keine Ausbildung zu finden. Nicht ganz unbegründet. Letztes Jahr haben laut der Befragung 84.000 Menschen nichts gefunden. Gleichzeitig sind aber auch über 50.000 Azubi-Stellen freigeblieben.
0: Die Experten von Bertelsmann sagen, ein Problem ist, dass Betriebe und potenzielle Azubis nicht in derselben Region sind. Anderes Problem, die Firmen achten zu sehr aufs Abschlusszeugnis und die Noten und zu wenig auf Talent und Motivation.
1: NRW-Justizminister Limbach will heute mehr zu möglichen Aufstandsplänen im Gefängnis in Siegburg sagen. Ein Insasse hatte einen Hinweis gegeben, daraufhin hat es einen großen Polizeieinsatz gegeben. Laut Kölner Stadtanzeiger könnten mehrere Messer in die JVA Siegburg bestellt worden sein.
0: In Köln wird heute der Grundstein gelegt für eine Art Megaheizung. Da soll die größte Flusswasserwärmepumpe in Europa entstehen.
1: Dafür soll Wasser aus dem Rhein die Wärme entzogen werden. Die kommt ins Fernwärmenetz und dadurch wiederum sollen bis zu 50.000 Haushalte unter anderem warmes Duschwasser bekommen.
0: In Südkorea gibt es eine wilde Dating-Aktion. Buddhistische Mönche verkuppeln Singles in einem Tempel. Dafür haben sich mehr als 4.200 Leute beworben. Ausgewählt wurden 10 Männer und 10 Frauen, auch die zwei.
2: Ich suche jemanden, der fröhlich, positiv und lebensfroh ist.
3: Meine Strategie? Süß sein.
1: 2 Tage können sich die Teilnehmer im Tempel kennenlernen. Hintergrund für die Aktion ist, dass Südkorea eine der niedrigsten Geburtenraten hat.
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0: Der Tag heute startet oft grau, vereinzelt kann es auch regnen. Später lockert es dann mehr auf. Dazu in Bad Berleburg bis 19 Grad, in Rhein und Paderborn 21 und in Moers und Hamm 22 Grad.
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1: 2 Meldungen. Die 44 Dortmund Richtung Kassel zwischen Soest Ost und Erwitte Anröchti gab es einen Unfall. Viertelstunde dauert es länger. 3 Kilometer Stau. Und nochmal die 44 Essen Richtung Düsseldorf diesmal. Die ist zwischen dem Dreieck Velbert Nord und Hetterscheid wegen Bauarbeiten bis Mitte Oktober gesperrt.
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5: Zitter nicht. Boah, jetzt macht sie mir hier wieder Ansagen. Wirklich, Friends, ihr könnt euch nicht vorstellen, ich glaube, Selina Pegel ist somit die selbstbewussteste Person, die ich kenne.
6: Na, das sagt die, die heute Morgen in der Redaktion ganz groß und gestern auch gesagt hat, Leute, wir machen morgen eine Challenge, genau, bei Pegel und Blase und ich werde rasieren, hast du gesagt.
5: Wenn ich eine Sache kann, dann sind es Songtexte.
6: Wenn du eine Sache kannst, dann ist das Hochstapel.

0: Das wird mal wieder Zeit.
1: Ja, Mann.
0: Für ein Battle, für eine Challenge. Heute geht's um die Grab the Mic Challenge. Habt ihr vielleicht schon mal auf Social Media gesehen?
1: Ja.
0: Wir bekommen einen Begriff genannt und dann müssen wir quasi einen Song singen, wo das drin vorkommt, das Wort. Mhm. Und wer halt als erstes einen schnellsten Song singt, kriegt halt einen Punkt.
1: Genau, so viel in der Theorie. Wir wollen aber natürlich mal ein Beispiel, damit es auch wirklich jeder in der letzten Ecke gecheckt hat. Deswegen haben wir unseren Redakteur Max eingeladen.
2: Guten
1: Hallo,
2: Morgen.
1: Max.
2: Hallo.
1: Guten Morgen. Ja. Willst du uns das einmal erklären?
2: Ja, erklärt hat Julia ja gerade schon. Ja, ich würde sagen, ich gebe euch jetzt einfach das erste Wort.
1: Ja.
2: Und vielleicht kommt er ja auf den Song. Das ist jetzt absichtlich bescheuert. Das Wort ist, das erste fürs Beispiel, Messerset.
1: Messerset?
2: Kennt ihr einen Song mit Messerset?
1: Nein,
2: dann
1: ich kenne keinen mit Messerset.
2: Dann habt ihr nicht gut genug Werbung gehört in den letzten Jahren. Das ist nämlich der hier.
3: Messerset, Messerset, in deinen Augen funkelt mit.
1: Ich sterbe.
3: Halt, stopp. Messerset, du spielst mit Zipfen-Grün-Quartett.
1: Das hab ich.
2: Oh, warte mal.
1: Jetzt geht's hier weiter.
2: Das ist, wäre jetzt schon mein nächstes gewesen von Madonna.
1: Wo kommt denn da das Messerset vor?
2: Wie kann ich das ausmachen?
1: Leute, wir haben Technikprobleme.
2: Ich kann hier immer nur abdrücken.
1: Bisschen Madonna, yeah.
2: Ja, hab ich auch schon versucht. Das geht jetzt 1:15, das ist die WM-Finalversion.
1: Ja, Mensch, da weiben wir doch hier direkt ein bisschen. Friends, so ist es halt manchmal. Oh,
2: geil.
1: Wir haben es ausgekriegt.
2: Selina hat es ausgekriegt.
1: Boah, Alter,
2: sie ist
1: was
2: die
1: war
2: Technik-Fee.
1: Das denn für ein Fiebertraum?
2: Aber ihr habt es verstanden, ne? Das waren jetzt quasi zwei Beispiele in einem.
0: Aber du machst gleich bitte andere Wörter, nicht nochmal Messerset.
2: Nee. Nein, Messerset nicht. Sollen wir jetzt direkt das erste Richtige machen?
1: Komm, wir machen einmal.
2: Okay. Ja?
1: Okay, nur wenn wir schnell sind.
2: Okay, dann hätte ich gerne von euch einen Song mit Buddy.
1: Buddy und
2: Jule war zuerst und jetzt bitte nochmal richtig. Was ist dein Song?
1: Sag.
2: Jetzt perform halt.
1: Sing, sie kann gut singen.
0: If we're talking bodies,
1: das kenn
0: you
1: ich.
0: Got a perfect one, so put it on me.
2: Sehr gut, schön performt. Was ist das für ein Song?
0: Das ist Body von Tove Lo.
1: Tove Lo.
0: Tove Lo.
2: Ein Punkt für Jule, wir machen nachher weiter.
1: Naja.

0: POV, du hast das Gefühl, dass deine Dates immer weirder werden.
1: Und ich sag dir ehrlich, manchmal ist auch so dieses, auch mit meinen Freunden. Mhm. Wir treffen uns manchmal für Mittagsschlaf. Einfach, die kommen vorbei, alles gemütlich gemacht, kurz was essen, Mittagessen und dann direkt Mittagsschlaf. Und für mich ist auch so, Top-Date ist halt wirklich ein Mittagsschlaf. Einfach sich zum Mittagsschlaf verabreden. Das ist Quality Time.
0: 1,

0: Alex Warren war das mit Fever Dream hier in 1 Live. Und wie so ein Fiebertraum muss es sich für Alex Warren gestern auch angefühlt haben, ne? Als er plötzlich mit Ed Sheeran auf der Bühne stand. Annika Wasenmüller aus dem 1 Live Pop Team. Was ging denn da ab bei den beiden, Alter?
1: Ja, ich fand's auch ganz schön wild. Ed Sheeran, der ist ja gerade in den USA unterwegs mit seiner Loop-Tour und hat scheinbar entschieden, dass er da nicht alleine auf der Bühne sein möchte. Alex Warren hat jetzt nämlich verraten, dass er eine E-Mail bekommen hat.
2: I just got an email from Ed Sheeran asking me to sing with him in 2 hours.
1: What? Ja, 2 Stunden vor dessen Konzert hat Ed Sheeran offenbar Alex Warren per E-Mail gefragt, ob er zusammen mit ihm auftreten will.
3: Per E-Mail, das passt auch so, ey. Ich hätte es nicht mitbekommen, weil ich gucke nie in meine E-Mails. Aber ich würde an seiner Stelle komplett ausrasten. Ich wäre sofort hin.
1: Ja, same. Aber ganz so unerwartet kann es für Alex Warren eigentlich gar nicht gewesen sein, wie Ed Sheeran erklärt.
4: He sent me an email yesterday and he said, can me and my family come to your gig in San Diego? And I was like, yes, but I would like to sing.
1: Weil auch Alex Warren hat nämlich eine E-Mail geschrieben und zuerst gefragt, ob der sich halt mit seiner Familie die Show anschauen darf. Und Ed Sheeran war natürlich direkt so, hey, ja klar, aber unter der Bedingung, dass die beiden zusammen Ed Sheerans Lieblingssong performen, Ordinary von Alex Warren.
3: Mehr so reingebracht mit der Gitarre.
0: Auch die passen zusammen, die zwei.
1: Finde ich nämlich auch. Und die Fans in San Diego, die haben sich auch übelst darüber gefreut, die beiden zu hören. Vor allem hat sich aber Miles Smith gefreut über das Ganze.
3: Jetzt kommt noch der Nächste, warum
1: exakt.
3: Das?
1: Exakt. Der ist gerade zusammen mit Ed Sheeran auf Tour als sein Voract. Und Miles Smith ist ja auch richtig gut mit Alex Warren befreundet. Und deswegen freut der sich gerade wirklich so am allermeisten darüber, dass sein Pookie, also Alex Warren, und sein Pooks, Ed Sheeran, zusammen aufgetreten sind. Also er rastet wirklich komplett aus deswegen.
0: Ich checke es, glaube ich, für alle drei auch so ein bisschen Full Circle Moment.
1: Ja.
0: So wie wir drei hier. Auch
1: oder?
0: Mal wieder.
1: Oder? Oh. Wir singen hier gleich auch, aber wenn die anderen nicht mehr hören.
0: Something so out.
1: Nee.
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0: Friends, kennt ihr das? Euch sind Dinge manchmal peinlich, aber ohne Grund. Peinlich for no reason. Das ist einfach so ein großes Thema bei mir. Hab ja schon mal erzählt, wenn du jemanden im Auto so überholst und dann an der Ampel steht der wieder hinter dir. Das finde ich richtig, richtig peinlich for no reason.
1: Oder wenn man die gleiche Geschwindigkeit mit dem E-Scooter fährt wie jemand auf dem Fahrrad und man versucht so zu überholen, aber man schafft nicht, weil man kann auch nicht schneller und muss dann wieder sich dahinter einfädeln.
0: Ich merke gerade, es ist alles mit Überholen. Weil gestern auf dem Gehweg habe ich jemanden versucht zu überholen. Weil der ist zu langsam gelaufen. Ja, mit den Füßen. Und dann hat er aber Gas gegeben. Und dann sind wir nebeneinander gelaufen. Jule, ich bin gestorben. Leute, es war das Peinlichste.
1: Aber warum hat er aber auch Gas gegeben? Hat sich so bedroht gefühlt? Er hat gesagt, okay, ja, nee.
0: Es war das Männer-Ego, glaube ich. Er wollte nicht von einer Frau überholt werden. Also wir locker einen halben Kilometer fast nebeneinander gelaufen.
1: Und wie habt ihr es aufgelöst?
0: Er ist irgendwann abgebogen.
1: Oh Gott, er musste bestimmt gar nicht.
0: Nee.
1: Aber er wollte der Situation nicht.
0: Er wollte.
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0: um 6.30 Uhr. Ich bin Celine Degert.
1: Und ich Sebastian Riechel. Wenn es um dreckige und verschmutzte Luft geht, dann denken die meisten wahrscheinlich an Abgase von Autos und Lkw. In Rom haben Forscher jetzt aber eine ganz andere Luftverschmutzung gemessen. Sie haben Kokain gefunden.
0: Besonders hoch war die Belastung in der Luft im historischen Zentrum von Rom und rund um die Uni. Die Forschenden haben auch eine eindeutige Erklärung. Immer öfter koksen die Leute im Freien, also auf Dachterrassen und in Parks.
1: Wer jetzt den nächsten Trip nach Rom plant, für einen Rausch reicht das gefundene Kokain in der Luft bei weitem nicht aus. Experten wollen das aber genau im Blick behalten.
0: Es ist übrigens nicht das erste Mal, dass sowas passiert. Vor fast 20 Jahren wurde in einem römischen Park das erste Mal Kokain in der Luft gemessen. Der war dafür bekannt, dass da viele Abhängige waren. Damals dachte man noch, absoluter Einzelfall. Das war es anscheinend nicht.
1: Wenig Geld und Überstunden, eine Ausbildung machen, das kann richtig hart sein. Die Bertelsmann Stiftung hat jetzt junge Menschen befragt, wie es ihnen mit der Ausbildung geht.
0: Und da kam unter anderem raus, knapp jeder Vierte hat schon mal überlegt abzubrechen. Als häufigster Grund wurde angegeben, sich durch die Ausbildung psychisch belastet zu fühlen.
1: Aus Deutschland könnten wahrscheinlich bald mehr Menschen nach Afghanistan abgeschoben werden und auch nicht nur Straftäter. Das hessische Innenministerium hat das bestätigt. Auch andere Ausreisepflichtige können demnach zurück in ihr Heimatland gebracht werden.
0: Daran, dass Deutschland überhaupt nach Afghanistan abschiebt, gibt es Kritik, auch weil die Bundesregierung dafür mit der islamistischen Taliban zusammenarbeitet.
1: Wer Bock auf Sport gucken hat, der hat in diesem Sommer viel Auswahl. In Hannover sind gestern die Finals gestartet, die deutschen Meisterschaften in mehreren Sportarten.
0: Basketballer

0: 44 Dortmund Richtung Kassel. Zwischen Soest und Erwitte Anröchte braucht ihr 20 Minuten länger. 6 Kilometer Stau. Nach einem Unfall ist nur eine Spur frei. Und die A44 Essen Richtung Düsseldorf ist zwischen Dreieck-Felbert Nord und Hetterscheid wegen Bauarbeiten noch eine ganze Weile gesperrt.
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2: Guten Morgen, Freunde. Wir können froh sein, dass das Mikrofon gerade aus war. Selina und ich hatten nämlich kurz unsere 5 Minuten. Wann kommt der Song, zu dem wir gerade gesungen haben?
3: Stereo Hearts, meinst du?
2: Ja.
3: Vor den Infos nachher, erst in einer halben Stunde.
2: Ist erst in einer halben Stunde, aber Leute.
3: Boah, wir sind so ausgerastet.
2: Ist ein Banger.
3: Ja, wir waren so. Willst du noch mal sagen, wie du gemacht hast?
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0: Magst du persönlich bei Männern lieber diese engen Boxershorts oder diese ganz lockeren?
1: Diese engen.
0: Ja.
1: Das mit den lockeren ist irgendwie sowas, wenn man jünger ist.
0: Ja, stimmt.
1: Irgendwann fängt man dann an, diese engeren zu tragen.
0: Und ich verstehe, warum.
1: Ja. Das Ding ist, was ich nicht verstehe, ist, wenn Männer ihre Hose dann so unter dem Arsch noch tragen. Also so ein bisschen tiefer ist okay, aber so unter dem Arsch.
0: Justin Bieber macht das immer.
1: Genau. Und wer es auch macht, ist Lamine Yamal. Habe ich gesehen auf einer Feier jetzt, als sie wieder zurück nach Spanien Weltmeistertitel gefeiert. Mhm. Da hat er die Hose so unterm Arsch sitzen.
0: Naja, aber seine Boxershorts ist ja deswegen auch jetzt viral gegangen. Beim WM-Finale hatte der die auch auf halb 10 hängen. Und deswegen war sie ausverkauft. Bei einer deutschen Marke und die Boxershorts kostet einfach nur 30 Euro.
1: Ja.
0: Oder?
1: Aber das ist auch, also im Grunde ist es einfach nur eine schwarze Boxershorts, wo oben am Bund das Logo ist, so wie bei jeder anderen Boxershorts. Aber also it's not that deep eigentlich.
0: Schwör.
1: Aber gut, die haben jetzt ausgesorgt.
0: Die haben sowas von ausgesorgt.

0: Komm, Cowboy und Astronaut ins Kino. Das klingt wie aber eine Legende.
1: Da drüben in dem Haus ist ein kleiner Junge und für den bist du der Größte. Weil du ein Spielzeug bist. Du bist sein Spielzeug.
0: Naja, schmunzel nicht so da drüben. Hab ich doch gesehen, fandst du nicht schlecht.
2: Sehr überzeugend.
0: Danke. Toy Story ab heute mit Teil 5 im Kino.
2: Heinz Live Kinomann Marcel Emmel. Was ist dieses Mal los im Kinderzimmer?
3: Ja, es gibt ganz, ganz große Dramatik. Mal wieder zieht neues Spielzeug ein. Dieses Mal ein Tablet.
4: Ich und das Spielzeug haben den ganzen Sommer versucht, für Bonnie Freunde zu finden. Ja. Aber dann hast du dazwischen gefunkt. Hörst du mir überhaupt zu?
5: Ich höre doch immer zu. Siehst du?
6: Pass mal auf, ich und das Spielzeug haben den ganzen Sommer...
4: Jetzt auf Spanisch.
6: Hallo,
0: oh mein Gott.
3: Ja, das ist Lilypad. Das ist ein klassisches Tablet, das einfach alles kann. Die kleine Bonnie, 8 Jahre, war ja bislang gefühlt die Einzige, die noch keins hatte, die noch so mit richtig Spielzeug gespielt hat. Mhm. Jetzt ist aber bei ihr auch eins angesagt, diese Lilypad.
0: Und das ist natürlich Horror und absolute Konkurrenz für Plastik. Pferde und alle Holzklötze, die da rumfliegen.
3: Absoluter Untergang, ja. Weil es ist halt so Battle der Generationen.
7: Was bist du? Eine Rentnerspielzeug.
0: Was? Sie hält dich für alt.
3: Ja, Cowboy Woody hat mittlerweile eine Pläte, Lilypad aber ein Retina-Display. Und die Frage ist natürlich über allem, was macht das denn bitte mit einer 8-Jährigen, die eigentlich dringend echte Freunde sucht?
0: Oh nein.
2: Mein Herz. Das bricht mir jetzt wirklich das Herz an dieser Stelle. Aber wie viel erhobener Zeigefinger ist das dann so? Ist das dann so,
8: Technik ist scheiße, heute ist alles besser.
0: Wow, du klingst wie dieses Pad.
3: Julepad. Ja, so ein bisschen. Also die Message ist schon so, Technik ist generell gut und sinnvoll. Lasst uns nur mal checken, wie wir damit umgehen. Und das gilt jetzt nicht nur für Kinder, sondern auch wir Größeren dürften in diesem Film öfter sagen, ah, hups, schuldig.
2: Also ich besitze gar kein Handy, sag ich euch ehrlich.
0: Jule ist 24/7 online, genau. Marcel, jetzt sind wir ja beide Toy Story Fans, muss man sagen. Was sagst du denn jetzt zu Teil 5? Kann der jetzt was oder nicht?
3: Ich finde, Toy Story ist weiter die Benchmark in Sachen Kreativität. Ich finde die Animation perfekt. Die Story ist so voll mit Herz und der zieht mich halt einfach 100 Minuten einfach mal wieder in die Kindheit zurück. Und deswegen geht es für mich auch gar nicht darum, ist der Film gut oder nicht. Das mag sogar sein, dass das hier nur Platz 5 von 5 in der Reihe ist, aber weil halt alle Filme in dieser Reihe für mich so nahezu makellos sind. Ich kenne wenig Filmreihen, bei denen ich dann sage, ey, selbst in Teil 5 liebe ich.
2: Krass. Das stimmt, aber gut zu wissen, Toy Story 5 über die Legacy der Reihe und die Bedeutung selbst für Taylor Swift. Gehen wir gleich hier noch in der Show.
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0: 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Um 7 Uhr, wir sind Celine Begert
1: und Sebastian Riechel. Echt viele suchen gerade online nach Begriffen wie nächste Hitzewelle oder Hitzewelle Anfang August. Einige Wetter-Apps zeigen nämlich in ihrer 2-Wochen-Vorschau an, dass es Anfang August deutlich über 40 Grad werden könnte.
0: Weil manche deswegen jetzt schon gestresst sind, wir checken zusammen mit Katharina Geulen aus der WDR-Wetterredaktion, wie wahrscheinlich 40 Grad wirklich sind. Katharina sagt, so heiß wird es eher nicht.
2: Anfang August ist ja noch etwas hin, da ist auch bei der Großwetterlage noch etwas Spielraum. Es kann aber gut sein, dass wir am Ende bei etwa um die 30 Grad landen.
1: Also so weit im Voraus sicher sagen, wie das Wetter wird, geht fast gar nicht. Dazu kommt, dass viele Wetter-Apps kostenlos sind. Das heißt, sie haben wenig Geld und nutzen deshalb Wettermodelle, die auch wenig kosten und nicht so gut sind.
2: Da wird zum Beispiel gerne auf das US-amerikanische zurückgegriffen, das aber eben vor allem für die USA entwickelt wurde und hier bei uns sich immer die besten Ergebnisse liefert.
0: Katharina sagt, dass man 3 Tage vorher das Wetter verlässlich voraussagen kann. Darüber hinaus kann sich noch vieles ändern.
1: Im französischen Bordeaux mussten 12.000 Menschen evakuiert werden wegen eines Waldbrandes. Darunter sind auch viele Touristen. Unter anderem mussten 6 Campingplätze geräumt werden. In Frankreich ist in diesem Jahr so viel Fläche verbrannt wie noch nie.
0: In der italienischen Hauptstadt Rom fliegen Drogen in der Luft rum. Forschende haben Spuren gemessen von Kokain und Cannabinoiden.
1: Besonders hoch waren die Kokainwerte im historischen Zentrum von Rom und rund um die Uni und in einzelnen Außenbezirken. Um davon high zu werden, sind die Spuren aber wohl zu gering.
0: Jetzt geht es um Schach. Die Sportart wird in Deutschland beliebter. Der Deutsche Schachbund ist offenbar kurz davor, die 100.000 Mitgliedermarke zu knacken. Teilweise gibt es sogar Schachvereine, die keine Leute mehr aufnehmen können.
1: Aber es gibt laut dem Präsidenten vom Schachbund Nachholbedarf, was das Thema Gleichberechtigung angeht. Denn 90% der Mitglieder sind Männer.
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0: Der Tag geht heute oft bewölkt los. Vereinzelt kann es auch regnen. Später lockert es aber mehr auf. Dazu in Arnsberg und Porta-Westfalica 21 Grad, in Herne 22 und in Eschweiler und Brühl bis 23 Grad.
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1: Geht los mit der A3 Oberhausen Richtung Köln. Zwischen dem Kreuz Oberhausen West und dem Kreuz Kaiserberg 10 Minuten dauert's länger. 4 Kilometer stockt seiner Baustelle. Dann die 44 Dortmund Richtung Kassel zwischen Soos Ost und Erwitter Anröchte. 10 Minuten plus 3 Kilometer Stau wegen Bergungsarbeiten. Nochmal die 44 Essen Richtung Düsseldorf. Die ist gesperrt zwischen dem Dreieck Felbert Nord und Hetterscheid wegen Bauarbeiten noch bis Mitte Oktober. Und zum Schluss die 59 Dienstlaken Richtung Duisburg zwischen dem Kreuz Duisburg Nord und Duisburg Meiderich. 3 Kilometer. Mit der Stockstar.
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4: What's up?
5: What's up, Leute? Jule Blase hat vorhin ein bisschen an ihrer Coolness gezweifelt. Mhm. Ich kann dir sagen, hier, Rick aus Dortmund hat sich reingemeldet, findet uns beide sehr cool. Also jetzt hast du es wieder, du bist cool. Jetzt hat es jemand gesagt,
6: also
5: jetzt
6: muss ich mir keine Sorgen machen.
5: Die Frage, die ich mir nur stelle, bist du auch cool ohne mich? Ja, okay, ein bisschen.

0: Josefa Walter ist euch aber mittlerweile so ein Begriff, oder? Hoffe ich für euch. Ich sag's aber trotzdem nochmal, nur um sie so ein bisschen zu pushen. Wir sind ja auch kleine Girls hier. Generation Gag. Comedy Nacht XXL. Hat sie alles schon gemacht, diese Frau. Und ihr seht sie selber auch regelmäßig hier bei Insta, TikTok und so.
1: Leider hat sie auch Hater. Na klar, das bleibt nicht ausfallen, wenn man halt auch eine Frau ist. Aber Josefa hat den großen Flex. Sie darf hier bei 1 Live, wann immer sie will, im Gegensatz zu uns, auf Hate-Kommentare reagieren.
0: True.
1: Wir müssen unsere Fresskappe halten.
0: Genau.
1: Naja, und diesmal hat Ole, mit oder ohne Kohle, ohne Kommentar da gelassen.
2: Ole schreibt, wie flach sollen die Witze sein? Sie, ja, ich bin ja nicht besonders empfindlich, aber für jemanden, der mit Internetwitzen aus 2017 arbeitet, ist das doch eine recht unverschämte Frage. Ich glaube, wenn du dich zusätzlich noch ein bisschen in das Thema singende Kaffeetassen einliest, kannst du mit deinem Humor bei Facebook richtig durchstarten. Mach das doch. Ich lass dich auch nicht alleine. Hier ein kleiner Guide, wie du dich auf Facebook zurechtfindest. Wenn Angela Merkel in einem Video 18 Finger hat, ist es wahrscheinlich KI. Je mehr Ausrufezeichen man verwendet, desto besser kommt die Message bei allen an. Alles, was mit Schlümpfen, Avataren von einem selbst und sonstigen kleinen animierten Figuren zu tun hat, ist grundsätzlich witzig. Frauen sind doof, junge Menschen sind faul, alle außer dir labern Unsinn. Viel Erfolg.
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1: Boah, das ist so krass, wenn man sich das vorstellt, ne? Toy Story als Filmreihe ist jetzt einfach schon älter als wir. Das gibt es länger, als wir auf der Welt sind.
2: Scheiße.
1: 30 Jahre ist das Ding schon.
2: Stimmt, das ist wirklich alt. Wir waren mal im Archiv. So klang es, als 1Live-Kinomann Marcel Emmel damals über Teil 1 gesprochen hat.
3: Das unschlagbare Duo Woody und Buzz Lightyear.
2: Ein kleines Baby, weißt du, meine Güte. Richtig süß. Du bist ja aber auch schon richtig Toy Story-Fanboy, oder?
4: Ja, total. Also ich habe einfach große Liebe für alle Filme. Ich habe sogar mal einen Malwettbewerb gewonnen, weil ich den Cowboy Woody so toll ausgemalt und habe den dann als Spielzeug gekriegt. Jetzt ihr.
2: Oh mein Gott.
1: Warum hast du das mitgebracht? Ohne Beweise glaube ich dir gar nichts.
4: Das Bild?
2: Ja, oder dein eigenes Woody.
4: Ich male dir gleich noch einen Woody aus.
2: Naja, okay, gut. Wow. Also wir sind ein bisschen vom Thema abgekommen. Teil 5 startet ja heute. Mhm. Du sagst es auch wieder gut.
4: Ja, also für den Teil 5 absolute Bank. Es kommt ja zum Clash, altes Spielzeug gegen moderne Technik.
5: Hi, ich bin Lilipad. Lass uns spielen.
4: Ein Tablet macht nämlich einfach mal alle verrückt.
2: Ja, und mich macht schon wieder verrückt, dass Taylor Swift wieder die ganze Show stiehlt hier. Meine Güte. Ja, sie macht alle verrückt. Titelsong kommt ja wieder von ihr da.
4: Ja, also nicht wieder, aber. I knew you, Country-Nummer, passend zum Film. Und sie hat den ja von sich aus geschrieben und dann erst den Machern angeboten, weil sie halt so ein Edelfan ist.
6: I was 5 when I first saw Toy Story, the first film. And I actually still have my VHS-Tape from 1995.
4: Seit Film 1 ist sie mit dabei. Sie hat sogar noch die olle Videokassette, die sie mit 5 bekommen hat. Nächster Edelfan übrigens, Bad Bunny, der im englischen Original eine kleine Sprechrolle tatsächlich hat. Er ist eine Pizza mit Sonnenbrille.
1: Ja, und cool. Wenn das nicht alles ist, was man sich im Leben wünscht, dann weiß ich auch nicht. Der Mann hat es einfach geschafft.
2: Ja.
1: Es sind aber nicht alle so Hyperfans wie ihr jetzt alle. Hat nicht Regisseur Quentin Tarantino gegen Toy Story sogar gehatet?
4: Ja, ist ein bisschen her, aber hat er tatsächlich. Kategorie vergiftetes Kompliment. Teil 4 und 5 würde er nicht gucken, weil Teil 3 wäre schließlich das perfekte Ende gewesen.
2: Mhm.
4: So, und ich bin da eher bei Michael Bulli Herbig. Das ist ja die deutsche Stimme von Woody. Und ich habe mit Bulli gesprochen und der meinte halt, ganz ruhig, Quentin.
7: Mit Verlaub, vielleicht hat er einen schlechten Tag gehabt. Ist ein bisschen kindisch.
4: Punkt. Mhm. Weil es hat ja auch nach Pulp Fiction jemand gesagt, besser wird's nicht, den Rest gucke ich mir gar nicht mehr erst an von dem Typen. Ja, Toy Story 3 war fantastisch. 4 und 5 sind aber auch einfach richtig gute Filme, Quentin.
2: So nämlich. Halten wir fest, wer Bock drauf hat, Toy Story 5 ist ab heute im Kino.
1: Ja, und den Titelsong, den gibt's jetzt hier bei uns. Taylor Swift, I knew it, I knew ya. Holt
3: eure
1: Cowboy-Boots raus.
3: Yeah.

0: Es geht in die zweite Runde. Gleich.
1: Ja, von unserer großen Challenge, die wir heute machen.
0: Ja.
1: Wir kriegen einen Begriff rein von unserem Redakteur Max und dann müssen wir quasi einen Song singen, wo dieser Begriff drin vorkommt. Und wer als erstes singt, kriegt den Punkt. Ich habe ja die erste Runde schon gewonnen.
2: Ja, da waren
1: wir
2: auch.
1: But now if we're talking bodies.
2: Ich kenne den Song immer noch nicht, aber ist nicht schlimm. Auf jeden Fall.
1: Sorry.
2: Auf jeden Fall habe ich ja noch eine Chance, das ist ja immer schön.
1: Das stimmt.
2: Ich will nur mal einmal so für alle nochmal festhalten, bis jetzt jede Challenge, jedes Quiz habe ich gewonnen, wollte ich nur nochmal. Hey, warum? Kann man doch sagen.
1: Leb doch mal im Hier und Jetzt, keiner schaut auf die Vergangenheit, Schatz.
2: Naja, okay, alles
1: das
2: klar.
1: Leben ist nach vorne.
2: Mit Ansage.
1: Ich glaub, Wort Believer, you make me, you make me.

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1: Um 7.30 Uhr, wir sind Celine Begert
2: und Sebastian Riechel. Was machen nach der Schule? Noch vor ein paar Jahren war die Antwort von den meisten da definitiv studieren. Eine neue Bertelsmann-Befragung unter jungen Leuten zeigt jetzt, das könnte sich geändert haben.
1: 90% sagen, eine Ausbildung... Sorry. 90%... Das ist jetzt nicht wahr. Nee, ich mach weiter. 90% sagen, eine Ausbildung ist eine gute Basis fürs Leben, was Jobsicherheit, Gehalt und Karriere angeht. Viele wollen deshalb nach der Schule nicht an die Uni oder sind schon in ihrer Ausbildung.
2: Gleichzeitig haben viele Schülerinnen und Schüler Sorgen, keine Ausbildung zu finden. Nicht ganz unbegründet. Letztes Jahr haben laut der Befragung 84.000 Menschen nichts gefunden. Gleichzeitig sind aber auch über 50.000 Azubi-Stellen freigeblieben.
1: Die Experten von Bertelsmann sagen, ein Problem ist, dass Betriebe und potenzielle Azubis nicht in derselben Region sind. Anderes Problem, die Firmen achten zu sehr aufs Abschlusszeugnis und die Noten und zu wenig auf Talent und Motivation.
2: Einige Wetter-Apps sagen gerade über 40 Grad an für Anfang August. Wir haben deshalb gemeinsam mit unserer WDR-Wetterredaktion mal gecheckt, ob das auch wirklich so kommt.
1: Und Fakt ist, so weit im Voraus kann man Temperaturen gar nicht ansagen. Und oft benutzen kostenlose Wetter-Apps keine guten Daten. Erst 3 Tage vorher sind Wetterberichte verlässlich.
2: In Hannover sind gestern die Finals eröffnet worden. Das sind die deutschen Meisterschaften in 24 Sportarten. Rudi ist mit seinem Kampfsport zum ersten Mal dabei. Er macht Jiu-Jitsu.
3: Ist auf jeden Fall super cool, hier mit anderen Sportarten zusammenzukommen, die auch teilweise vielleicht das erste Mal dabei sind oder auch nicht. Einfach so ein bisschen zu connecten und halt Wettkämpfe gleichzeitig auszutragen, ist halt was ganz anderes, als wenn ich jetzt für meine Meisterschaften in eine Stadt fahre und die Stadt weiß ganz oft vielleicht auch gar nichts davon.
1: Auch andere Sportarten feiern ihre Premiere bei den Finals, unter anderem Windsurfen und Gewichtheben. Gerade haben fast alle Bundesländer Sommerferien. Das heißt, Richtung Wochenende wird's voll auf den Straßen. Dazu kommen rund 1000 Baustellen auf Autobahnen in Deutschland.
2: Laut ADAC und Autobahngesellschaft wird's vor allem Richtung Nord- und Ostsee anstrengend. Deswegen, wer kann, am besten zu Randzeiten fahren und genug Getränke und Snacks einpacken.
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1: Der Tag heute startet oft bewölkt, vereinzelt kann es auch regnen. Später lockert es mehr auf, dazu in Lemgo und Nettersheim bis 20 Grad, in Dortmund und Remscheid 21 und in Duisburg 22 Grad.

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1: Ja, apropos Sommer im Sektor. Ich habe gestern einen Screenshot von meiner Freundin Mine geschickt bekommen. Da stand am 6.8. 40, 45, 80 Grad.
2: Schatz.
1: Stimmt das?
2: Das macht gerade überall irgendwie die Runde. Aber ja. Ich kann sagen, keine Sorge. Wettervorhersage für in 2 Wochen ist eh Quatsch.
1: Ich dachte, du versprichst uns jetzt allen einfach irgendwas und kannst es eh nicht halten, weil du es nicht bestimmen kannst.
2: Ich bin der Wettergott.
1: Okay, wow, Jule.

0: Die Trash-TV-Welt, sie brennt mal wieder. Und zwar wegen dieser Aussage hier.
1: Und du bist genau das, was dein Vater immer von dir gesagt und gehalten hat. Ein Nichts, ein Niemand. Du wirst niemals im Leben irgendwas reichen. Er hat dir immer den Spiegel vorgehalten. Und jetzt bin ich hier, um dir den Spiegel vorzuhalten.
2: Brenda zieht meine Familie mit rein. Sie weiß, ich habe ein gutes Verhältnis zu meinem Vater.
0: Boah. Das ist schon wirklich bodenlos. In der aktuellen Staffel von Ex on the Beach treffen Brenda und Lawrence aufeinander. Die beiden hatten sich bei Temptation Island getrennt, also sind halt einfach so ein Reality-TV-Pärchen. Ja. Naja, jetzt kommt sie da rein. Er sagt vorher noch, er heult, er sagt, er liebt sie noch. Und dann kommt sie rein und macht wirklich das Bodenloseste, was man machen kann.
3: Hey, geht auch auf Mutter, also in dem Fall auf Vater. Und das finde ich immer so bodenlos.
0: Kindheitstrauma.
3: Weiß ich
0: ganz
3: nicht.
0: Ganz schrecklich.
3: Aber an sich muss ich auch sagen, ich kann die Staffel sehr empfehlen. Die ist sehr unterhaltsam. Entschuldigung.
0: Das ist alles so toxisch.
3: Ja, wirklich. Alex Petrovic.

0: Wrecking Ball war das von Miley Cyrus.
1: Immer noch ein Banger, man kann es nicht anders sagen.
0: Den auch ein bisschen.
1: Naja, wir haben jetzt auch einen Banger im Studio, nämlich Max, unser Redakteur.
2: Das ist ja lieb.
1: So wurdest du noch nie anmoderiert, ne?
2: Wow. Nein.
1: Herzlichen Glückwunsch, habe ich gern gemacht. Naja, wir spielen ja heute Morgen hier so ein kleines Spiel, eine kleine Challenge. Max gibt uns gleich ein Wort rein und Celina und ich müssen dann einen Song singen, wo das drin vorkommt. Und wer als erstes diesen Song singt, kriegt einen Punkt.
0: Ja.
1: So, ich führe 1-0.
0: Schön für dich.
1: Wollte ich noch mal sagen.
2: Ist korrekt, genau. Ja. Wir legen los, euer erstes Wort. Kiss.
1: I like the way you kiss me.
2: Das war Celina. Einmal bitte eine Song.
0: Artemis mit I like the way you kiss me,
2: jetzt
0: oder?
2: Bitte nochmal performen kurz.
0: I like the way you kiss me when it's not a real
1: week. Das ist nicht der Text, sie kann nur eine Zeile.
2: Ich lasse es gelten. 1-1.
1: Mann, ja!
2: Okay, zweiter Begriff. Fire.
0: Firework, baby, you're a firework.
1: Aber das ist nicht, das Wort ist Firework.
2: Nee, ja,
1: aber
2: ich, das habe ich hier tatsächlich, ich habe mir so ein paar Songs aufgeschrieben.
0: Das
2: steht
0: is
2: drauf.
0: On fire.
1: Aber das stimmt nicht, Firework ist ein anderes Wort als Fire.
0: Schatz, das muss einfach nur vorkommen, das war die Regel. Also,
2: nein.
0: Sag es.
2: 2-1 für Celina.
0: Dankeschön.
1: Entschuldigung, ich möchte hier Einspruch erheben.
2: Möchtest du trotzdem nochmal Sex is on fire singen?
1: Das sind nicht die Regeln.
2: Ich entscheide jetzt, wenn du mir nochmal richtig gut performst, dein Song von gerade, Sex is on fire, dann kriegst du auch noch einen Punkt.
0: Boah, wie peinlich, Jule. Warte. Schade. Wir müssen draufgehen.
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0: Lipa war das mit Dance the Night.
1: So.
0: Was denn?
1: Bin immer noch sauer.
0: Auf?
1: Dich.
0: Warum?
1: Weil du hier die Regeln für deine Challenge für dich so...
0: Schatz, Max Drews, unser Redakteur, hat die Regeln auch gestellt, nicht ich. Und TikTok, die machen es übrigens ist, auch so. Ich habe gerade nochmal geguckt.
1: Selina musste einen Song singen mit dem Wort Fire drin. Dann hat sie Fireworks gesungen von Katy Perry. Ich finde, es zählt schon mal doppelt nicht, weil du den Song hast.
0: Ja, das ist richtig.
1: Deswegen finde ich sowieso frech.
0: Ja, es war fake auch. Frech, fake, scheiße. Willst du noch was sagen? Ja. Wie klingt schlecht Verlierer? Sag mal.
1: Nee, ich wollte gerade sagen, das ist der Slogan hinter deinem Namen, Selina Pegel. Fake, frech und schlechte Verliererin.

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1: Um 8 Uhr, wir sind Celine Weger
2: und Sebastian Riechel. Und zuerst geht's um eine Sportart, die beliebter ist, als viele wahrscheinlich denken. Es geht um Schach. Der Deutsche Schachbund sagt, dass es gerade einen regelrechten Boom gibt.
1: Fast 100.000 Menschen sind im Schachbund mittlerweile aktiv und seit Corona würden die Zahlen nach oben gehen, auch weil man online spielen kann. In Dresden findet gerade auch ein Schachgipfel mit 1.000 Spielern statt.
2: Spielerinnen sind da nur wenige dabei, was auch generell ein Problem in der Sportart ist. 90% der Mitglieder in Deutschland sind Männer und das liegt nicht nur daran, dass Frauen keinen Bock auf Schach haben.
1: Vor einigen Jahren haben Spielerinnen aus der ganzen Welt einen offenen Brief geschrieben, in dem sie von sexistischem Verhalten berichten. Auch Deutsche haben damals unterschrieben. Dabei geht es um dumme Kommentare, aber auch um Belästigung und sogar Vergewaltigung.
2: Zum Thema Ausbildung gibt's gemischte Gefühle, zeigt eine neue Studie der Bertelsmann Stiftung. 90% der Befragten finden, dass eine Ausbildung eine gute Basis für die Karriere ist.
1: Letztes Jahr gab's aber auch viele, die bei der Suche kein Glück hatten. Über 84.000 haben keinen passenden Platz gefunden, ein neuer Höchstwert.
2: Im französischen Bordeaux mussten 12.000 Menschen evakuiert werden wegen eines Waldbrands. Darunter sind auch viele Touristen. Unter anderem mussten 6 Campingplätze geräumt werden. In Frankreich ist in diesem Jahr so viel Fläche verbrannt wie noch nie.
1: Jetzt geht es um Geld und darum, wie das bald aussieht. Auf der Seite der Europäischen Zentralbank kann man ab heute Nachmittag über neue Designs der Euroscheine abstimmen.
2: Bisher sind da ja Brücken, Tore und Fenster drauf, die es übrigens alle gar nicht gibt. Auf die neuen Scheine kommen unter anderem bekannte Personen aus Europa, Flüsse oder Vögel. Die Farben der neuen Geldscheine bleiben gleich. Sie kommen wahrscheinlich erst in 2 Jahren im Umlauf.
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1: Das ist erstmal grau, vereinzelt kann es auch regnen. Später lockert es mehr auf. Dazu in Wermelskirchen und Warburg bis 20 Grad, in Lünen und Bocholt 22 und Viersen schafft heute 23 Grad.
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2: Die A4 Aachen Richtung Köln zwischen dem Kreuz Köln-West und Klettenberg. Hier haben wir aktuell 4 Kilometer Stau. Dann die 33 Osnabrück Richtung Bielefeld zwischen dem Kreuz Osnabrück-Süd und Hiltham-Teutoburger Wald. 10 Minuten mehr Zeit einplanen, 4 Kilometer stockt's da. Die A44 Dortmund Richtung Kassel zwischen Soest und Erwitte-Anröchte. Hier dauert's eine Stunde länger, 6 Kilometer Stau. Wegen Bergungsarbeiten ist nur eine Spur frei. Dann nochmal die 44 Essen Richtung Düsseldorf. Diesmal dies zwischen dem Dreieck Felbert-Nord und Petterscheid wegen Bauarbeiten noch bis Mitte Oktober gesperrt. Und die A565 Meckenheim Richtung Bonn zwischen Bonn-Lengsdorf und Bonn-Tannenbusch 2 Kilometer Stau.
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3: Gott sei Dank triggert sie mich nur als Mensch und nicht ihre Musik, weil sonst hätte ich heute ein Problem. Wie oft spielen wir heute Katy Perry?
4: Aber der Song, der jetzt kommt, der ist ein Classic.
3: Ja.
4: The One That Got Away, so ein schöner Song.
3: Auch so ein alter Wenger irgendwie so.

0: Aber der neue Trailer zu Avengers Doomsday, der lässt Leute weltweit ja richtig durchdrehen. Innerhalb von einem einzigen Tag hatte der über 500 Millionen Aufrufe.
1: Wow.
0: Nur ein Filmtrailer hat mehr Klicks eingefahren. Auch wieder ein Marvel-Film.
1: Na klar.
0: Spider-Man, Brand New Day.
1: Ja, Marvel haut da irgendwie dieses Jahr echt Banger raus. Scheint zumindest so. Und Annika Wasenmüller aus dem 1Live-Pop-Team, du sagst jetzt hier, die nächsten 16 Jahre wird so weitergehen, hä?
2: Ja. Marvel-Chef Kevin Feige, der sagt, er hat schon ein paar Pläne.
1: Aha.
2: Er hat jetzt nämlich mit chinesischen Medien exklusiv darüber gesprochen, dass es bis 2042 ganz konkrete Pläne von Marvel gibt, welche Geschichten zum Beispiel aus den Superhelden-Comics verfilmt werden sollen.
1: Okay, ich will sofort Namen haben. Welche sind's?
2: Also so richtig doll konkret ist er teilweise nicht geworden, außer bei weiteren Spider-Man-Filmen.
1: Ja.
2: Und uns interessiert doch ehrlicherweise auch eigentlich nur das, oder?
1: Ja.
2: Es wird nämlich schon an Storyboards zu 5 weiteren Filmen gearbeitet.
1: 5?
2: Ja.
1: Meine Güte.
2: Der hat direkt ein bisschen mehr Pläne. Kevin Feige hat nämlich gesagt, es gäbe schon Ideen für Spider-Man 9, klar.
1: Wow.
2: Konkret meinte er, Miles Morales soll als neuer Spider-Man ins MCU, also Marvel Cinematic Universe, kommen. Und dann auch nicht nur als Animationsfigur, sondern gespielt von einem echten Schauspieler. Und Fans wünschen sich dafür ja ganz besonders Caleb McLaughlin.
1: Oh mein Gott, Lucas aus Stranger Things.
2: Ja, ganz genau der. Der hat halt auch schon in etlichen Interviews darüber gesprochen, dass es halt sein Traumjob wäre, Miles Morales zu spielen. Seine Stranger Things-Kollegin Sadie Sink, die ist ja auch schon quasi mit dabei, also
1: stimmt,
2: bei Spider-Man Brand New Day. Und welche Rolle sie spielt, wissen wir ja immer noch nicht.
1: Mhm.
2: Aber Marvel-Fans, die wünschen sich jetzt halt richtig, richtig doll, dass die beiden zukünftig in einem Spider-Man-Film zusammenzusehen zu sein werden.
0: Ist ein Crossover, das habe ich so jetzt bisher noch nicht kommen sehen.
1: Nee, das stimmt.
0: Aber ich wäre nicht böse drum.
2: Nö.
0: Vielleicht ist es dann ja in Spider-Man 9 im Jahr 2042 soweit. Naja, Marvel-Chef Kevin Feige, der lässt uns erstmal nicht in Ruhe.
1: So.
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0: in seiner Fresse sieht man sogar aus dem Weltraum. Das, meine Damen und Herren, war ein Zitat von Rapperin Bad Moms J.
1: Sie ist einfach eine Dichterin wie keine zweite.
0: Liebt sie.
1: Das passt aber auch eigentlich gut zu unserem Content-Creator und Sektorbürgermeister Reiko, der einmal die Woche zu uns, zu seinem Volk spricht.
0: Ja, er ist mit oder ohne Grills in der Fresse immer für uns da. Er regt uns zum Nachdenken an. Ihr habt ihn zwar gar nicht gewählt, Sektor, aber er ist trotzdem immer für uns alle da.
2: Hallo Sektor, es folgt eine Ansprache unseres Sektorbürgermeisters Reiko.
3: Was geht ab, liebes Volk? Ich hab mir letztes Mal das Konzert von meiner Lieblingsmusikerin 2 Stunden lang durch das Smartphone von meinem Vordermann reingezogen. Merkt ihr was? Lange da gibst du locker einen Fuffi aus für ein geiles Erlebnis und dann hast du da auf einmal 500 professionelle Livestreamer in der Reihen. Kannst du auch zu Hause bleiben und dir das nachher auf Social Media reinziehen. Lange, ich kann das nachvollziehen, dass man irgendwo auch eine Erinnerung von dem ganzen Spektakel haben will. Aber dafür musst du doch keine ganze externe Festplatte voll machen. Die Rampensäue dieses Landes rackern sich jahrelang einen ab, um dann den ganzen Abend in eure Linsen zu glotzen. Ich erteile hiermit ein inoffizielles Handyverbot. Macht 1-2 Fotos und auch 1-2 Videos. Aber dann klatscht mal den Flugmodus rein und sabbelt mal wieder mit den Menschen neben euch. Vielleicht findest du da auch noch Freunde fürs Leben oder was? Außerdem, guckt auch mal hinter euch. Wenn da ein deutlich kleinerer Mensch steht, dann lasst den auch mal vor. Der Spaß passiert meistens, wenn man es einfach genießt. In diesem Sinne, Glück auf und halt die Ohren steif, Langen.
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0: Self-Aware war das von Tampa City.
1: So, als nächstes haben wir hier einen Song, der heißt Beach Ball. Da muss ich gerade daran denken, dass ich das irgendwie so, wir hatten ja schon darüber geredet heute, so Sachen, die ohne Grund peinlich sind.
0: Mhm.
1: Und ich glaube, mir wäre so am Beach so Volleyball spielen und so.
0: Das macht so Spaß.
1: Aber im Bikini und du bist dann so invested und so, ist mir irgendwie auch peinlich.
0: Wirklich?
1: Ja, aber mir sind viele Sachen auch peinlich.
0: Ich wollte gerade sagen, also du bist dir quasi selbst peinlich.
1: Meine Existenz ist mir peinlich.
0: Das verstehe ich wieder.
1: Oh mein Gott.
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1: Um 8.30 Uhr. Ich bin Celine Wegert.
2: Und ich Sebastian Rieche. Wenn es um dreckige oder verschmutzte Luft geht, dann denken die meisten wahrscheinlich an Abgase von Autos und LKW. In Rom haben Forschende jetzt aber eine ganz andere Luftverschmutzung gemessen. Sie haben Kokain gefunden.
1: Besonders hoch war die Belastung in der Luft im historischen Zentrum von Rom und rund um die Uni. Die Forschenden haben auch eine eindeutige Erklärung dafür. Immer öfter koksen die Leute im Freien, also auf Dachterrassen und in Parks.
2: Wer jetzt den nächsten Trip nach Rom plant, für einen Rausch reicht das gefundene Kokain in der Luft bei weitem nicht aus. Experten wollen das aber genau im Blick behalten.
1: Es ist übrigens nicht das erste Mal, dass sowas passiert. Vor fast 20 Jahren wurde in einem römischen Park das erste Mal Kokain in der Luft gemessen. Der war bekannt dafür, dass da viele Abhängige waren. Damals dachte man noch, absoluter Einzelfall. Das war es anscheinend nicht.
2: Jetzt geht's um Schach. Die Sportart wird in Deutschland nämlich beliebter. Der Deutsche Schachbund ist offenbar kurz davor, die 100.000 Mitgliedermarke zu knacken. Teilweise gibt es sogar Vereine, die keine neuen Leute mehr aufnehmen können.
1: Aber es gibt laut dem Präsidenten vom Schachbund Nachholbedarf, was das Thema Gleichberechtigung angeht, denn 90% der Mitglieder sind Männer.
2: Im Sommer werden regelmäßig Blutkonserven knapp. Das Deutsche Rote Kreuz in Neuss ruft deshalb für heute zu einem Blutspendemarathon auf, bis heute Abend.
1: Für die Spender will man es so nett wie möglich machen, mit Currywurst, Fritten, frischen Waffeln, Smoothies und es gibt sogar eine Fotobox für Erinnerungsfotos.
2: In Südkorea, da gibt's eine wilde Dating-Aktion. Buddhistische Mönche verkuppeln Singles in einem Tempel. Dafür haben sich mehr als 4200 Leute beworben. Ausgewählt wurden dann 10 Männer und 10 Frauen, auch die beiden.
3: Ich suche jemanden, der fröhlich, positiv und lebensfroh ist.
4: Meine Strategie? Süß sein.
1: 2 Tage können sich die Teilnehmer im Tempel kennenlernen. Hintergrund für die Aktion ist, dass Südkorea eine sehr niedrige Geburtenrate hat.
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2: Das ist noch oft grau. Ab und zu kann es auch Schauer geben. Später lockert es aber mehr auf. Dazu in Schleiden und Waldbröl 20 Grad, in Steinfurt und Schwerte 21 und in Wesel bis 22 Grad.
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1: Das sind die längsten Staus. Geht los mit der A33 Osnabrück Richtung Bielefeld zwischen Kreuz Osnabrück Süd und Hilter am Teutoburger Wald. 10 Minuten plus, 4 Kilometer stockt's. A44 Dortmund Richtung Kassel zwischen Soest und Erwitte Anröchte. Da kommt eine Dreiviertelstunde obendrauf, 7 Kilometer Stau. Wegen Bergungsarbeiten ist nur eine Spur frei. Die A44 Essen Richtung Düsseldorf ist zwischen Dreieck Felbert Nord und Hetterscheid wegen Bauarbeiten.

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1: Und du hörst mir jetzt mal zu, Fräulein.
2: Was ist denn?
1: Du kannst das nicht machen. Die Infos haben den perfekten Blick auf dich und deinen Astralkörper. Und du klatscht hier zum Staubett einfach in die Hände. Das kannst
2: du
1: nicht bringen.
2: Sie sieht mich nicht, weil sie guckt ja auf ihren Bildschirm.
1: Schatz, sie kann das so. Sie kann das ohne zu gucken. Sie weiß die Staus im Kopf. Sie hat sie auswendig gelernt. Hast ja wohl gehört. Was war das?
2: Also kein Klatschen mehr.
1: Nein, das war ganz schlimm, aber auch sehr witzig.

0: Sankos Donnerstag von Robin Schulz.
1: Schön. Sollen wir weitermachen? Hast du noch Bock oder hast
0: du Angst? Ich will ausgleichen.
1: Ja, ich checke. Leute, es geht weiter mit unserer Challenge. Grab the Mic. Haben wir sie eigentlich so getauft, diese Challenge, oder heißt sie einfach so?
0: Ich glaube, Social Media hat sie so getauft, ja. Wie so oft.
1: Ja.
0: Wir bekommen ein Wort reingegeben von unserem Redakteur Max, der jetzt hier gerade bei uns im Studio ist.
2: Guten Morgen.
0: Und dann müssen wir quasi einen Song singen, wo das drin vorkommt. Und wer als erstes einen Song singt, gewinnt. Selina hat vorhin schon ein bisschen gecheatet. Das Wort war Fire. Sie hat Firework gesungen. Aber wir haben jetzt gesagt, das geht. Also das Wort kann auch in einem anderen Wort verschachtelt vorkommen.
1: Also habe ich nicht gecheatet. Genau.
2: Ja, richtig. Ja. Das nächste Wort, Jule, um auszugleichen. Selina führt ja 2-1. Kommt von Snapchat, wo wir ja die gleiche Challenge machen. Ja. Merle hat es reingeschickt. Es heißt Hot.
0: Hot Summer. Hot Summer. Du hast nicht gesungen. Du hast nur einen Titel gesagt.
1: Du hast auch nur Hot Summer.
0: Hot Summer von Monroe. Sorry, nee, das war gesungen.
2: Ja,
0: das
2: war gesungen. Aber Jule hat gesungen, deswegen geht der Punkt an sie. 2-2.
1: Ich sing halt so. Ich bin ja so der Rapper.
0: It's gonna be a Hot Summer. Hot Summer.
1: Okay, wie viel steht jetzt?
2: 2-2.
1: Okay.

0: So, der nächste bitte hier. Kinomann in Spielzimmer 2 bitte einmal. Ja. Cowboy Woody, Astronaut Buzz Lightyear, ab heute wieder vereint in Toy Story 5.
1: Kannst du das ein bisschen mehr mit Passion sagen? Das ist das schönste Intro, was es gibt
0: Cowboy
1: auf der Welt.
0: Alter,
1: ja, sehr gut. Ein Live-Kinomann, Marcel Emmel, ist Fan. Aber bist du jetzt eigentlich Team Woody oder Team Buzz? Weil das sagt viel über deine Persönlichkeit aus.
2: Ja, also ich bin Team Woody.
1: Ja, klar.
2: Also alle, die was anderes sagen, liegen falsch.
1: True.
2: Klare Kante, liebe Grüße. Aber in Teil 5 müssen wir uns jetzt tatsächlich noch nicht mal entscheiden. Es sind ja beide dabei.
3: Wer da?
4: Wow, wow, wow. Ich komme in Frieden.
3: Viel zu lang her, Cowboy.
2: Ja, Woody und Buzz wieder vereint, um die große Spielzeuggefahr kurz einzunorden, wer denn hier so Spielzeugplatzhirsch ist.
1: Ja, du hast heute schon erzählt, die neue Gefahr war ein Tablet oder so.
2: Ja, Lilypad heißt es. Das ist so ein Lernpad, tausende Apps, grüne Froschhülle drumherum und höchst eingebildet.
5: Ich und das Spielzeug haben den ganzen Sommer versucht, für Bonnie Freunde zu finden.
6: Ja.
5: Aber dann hast du dazwischen gefunkt. Hörst du mir überhaupt zu?
6: Ich höre doch immer zu. Siehst du?
7: Pass mal auf, ich und das Spielzeug haben den ganzen Sommer...
6: Jetzt auf Spanisch.
7: Was?
2: Ja, Lilypad, ich habe es wirklich gehasst. Ja, wirklich die Ultra-Features. Und die Story ist natürlich jetzt relativ klar. Oldschool gegen Technik. So mit der Message, nicht die Technik ist scheiße, sondern nur unser Umgang damit.
1: So, diepe Message. Und du liebst es wieder, oder?
2: Ja, ich hatte halt einfach wieder großen Spaß. Genauso wie Michael Bulli-Herbig, der ja seit Teil 3 die deutsche Stimme von Woody ist, vom Cowboy. Und Bulli meinte zu mir, als wir gesprochen haben, Toy Story gleich für ihn Entspannung.
8: Also für mich ist es wie Urlaub. Letztendlich ist deine Aufgabe einigermaßen gut auf diese Takes draufzukommen, damit es dann auch lippensynchron ist. Und das sind drei Synchrontage. In meinem Fall waren es jetzt zwei. Und das ist purer Spaß.
2: So, da bin ich fast umgefallen. 2 Tage Turnstudio für so einen ganzen Film brauche, fand ich jetzt gar nicht so viel irgendwie.
1: Ja, ich bin auch überrascht. Das ging fix anscheinend. Dann sprechen wir auch noch über die neue Staffel Kaulitz und Kaulitz. Bill und Tom haben ja vor kurzem auch noch bei den Minions synchronisiert.
2: Ja.
1: Die haben wahrscheinlich länger gebraucht. Die sind ja noch nicht so Profis.
2: Nee, da waren es tatsächlich, mit den beiden habe ich ja auch gesprochen, da waren es auch nur 2 bis 3 Tage. Allerdings, glaube ich, für so ein Achtel an Text.
1: Die haben wahrscheinlich doch nur so einmal kurz gesagt.
2: Ich
1: schwöre es euch. Wenn du dich entscheiden müsstest, und die Frage ist eigentlich unnötig, weil ich kenne deine Antwort. Minions oder Toy Story, Marcel?
2: Natürlich Toy Story,
1: ja.
2: Immer. Also weil auch für Teil 5 gilt, das ist so eine schöne Story. Es ist ein bisschen straighter, ohne die große, große Symbolik. Es ist fantastisch animiert, die Figuren sind einfach eine glatte 1. Und jetzt hau ich euch den kompletten Kitsch um die Ohren. Ich glaube, Toy Story war meine erste große Filmliebe. Und dabei bleibt es auch einfach.
1: Oh mein Gott!
0: Dem habe ich nichts hinzuzufügen.
1: Ich auch nicht.

0: So, da haben wir jetzt aber hier eine große Diskussion hinter den Kulissen losgetreten.
1: Meine Güte.
0: Wir haben gerade über Toy Story 5 geredet. Da habe ich gesagt, für mich ist ja eher Shrek.
1: Ja, ich checke. Shrek war irgendwie so generell so die Zeit, wo auch Ice Age und so kam. Und irgendwie war das alles geil. Das war alles toll. Madagaskar kam, glaube ich, auch irgendwann.
0: Oh mein Gott, Madagaskar habe ich auch ganz vergessen.
1: Großartige Filme. Mehr davon, oder?
0: Muss man auch mal wieder gucken. Auf der Couch macht man zu selten.
1: Ja, jetzt aber erstmal Toy Story, okay?
0: Ja, im Kino.
1: Ja.
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1: Um 9 Uhr, wir sind Celine Wegert
2: und Sebastian Rieche. Zuerst schauen wir nach Berlin. Da testet die Regierung jetzt ein neues Tool, um Menschen vor zu hohen Mieten zu schützen. Einmal im Monat gibt es in der Stadt ab sofort einen Mietenscan.
1: Dabei werden automatisch alle Wohnungen überprüft, die online angeboten werden. Konkret wird gecheckt, ob die Mietpreisbremse eingehalten wird. Das heißt, Wohnungen dürfen maximal 10% teurer vermietet werden, als die Durchschnittsmiete in der Gegend ist.
2: Wenn das mehr ist, dann werden die Vermieter angeschrieben und darauf hingewiesen, weil sie es vielleicht auch gar nicht wissen. Damit müssen sie keine Strafe zahlen und die Menschen, die einziehen, natürlich weniger Miete.
1: Die Mietpreisbremse gilt auch in 57 Städten und Gemeinden in NRW. Nicht nur in den großen, sondern auch in kleineren Gemeinden wie Hasewinkel und Ostbevern. Ob NRW auch einen Mietenscan wie in Berlin plant, ist bisher aber nicht klar.
2: Einige Wetter-Apps sagen gerade über 40 Grad an für Anfang August. Wir haben gemeinsam mit unserer WDR-Wetterredaktion mal gecheckt, ob das auch wirklich so kommt.
1: Und Fakt ist, so weit im Voraus kann man Temperaturen gar nicht ansagen. Und oft benutzen kostenlose Wetter-Apps keine guten Daten. Erst 3 Tage vorher sind Wetterberichte verlässlich.
2: In der italienischen Hauptstadt Rom fliegen Drogen in der Luft rum. Forschende haben Spuren gemessen von Kokain und Cannabis.
1: Besonders hoch waren die Kokainwerte im historischen Zentrum und rund um eine Uni und in einzelnen Außenbezirken. Um davon high zu werden, sind die Spuren aber wohl zu gering.
2: Dann nach Hannover, da sind gestern die Finals eröffnet worden. Das sind die deutschen Meisterschaften in 24 Sportarten.
1: Rudi ist mit seinem Kampfsport zum ersten Mal dabei. Er macht Jiu-Jitsu.
3: Ist auf jeden Fall super cool, hier mit anderen Sportarten zusammenzukommen, die auch teilweise vielleicht das erste Mal dabei sind oder auch nicht. Einfach so ein bisschen zu connecten und halt Wettkämpfe gleichzeitig auszutragen, ist halt was ganz anderes, als wenn ich jetzt für meine Meisterschaften in eine Stadt fahre und die Stadt weiß ganz oft vielleicht auch gar nichts davon.
1: Auch andere Sportarten feiern ihre Premiere bei den Finals, unter anderem Windsurfen und Gewichteheben.
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2: Noch ist es grau, vereinzelt kann es auch ein bisschen regnen. Später lockert es dann aber mehr auf. Dazu in Höxter und Gummersbach 20 Grad, in Ratingen und Castrop-Rauxel 22 und in Kerpen bis 23 Grad.
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1: Hier dauert es gerade am längsten. Die A3 Oberhausen-Arnheim ist in Höhe Wesel in beide Richtungen gesperrt. Da sichert die Feuerwehr gerade einen Gefahrguttransporter. Weiter geht's mit der A4 Aachen Richtung Köln zwischen Kreuz Köln-West und Köln-Klettenberg. 3 Kilometer Stau. A44 Dortmund Richtung Kassel zwischen Soest-Ost und Erwitter-Anröchte. Eine halbe Stunde kommt da oben drauf. 5 Kilometer Stau. Nach einem Unfall ist da nur eine Spur frei. Dann die A44 Essen Richtung Düsseldorf. Die ist zwischen Dreieckfeld Bad Nord und Hetterscheid wegen Bauarbeiten noch bis Mitte Oktober gesperrt. Und zum Schluss A61 Mönchengladbach Richtung Koblenz zwischen Dreieck-Sinzig und Niederzissen. 20 Minuten on top, 4 Kilometer Stau.
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4: Ja, ja. Was ist?
5: Da sind wir wieder.
4: Was? Ja, ja, hast du mich hier an.
5: Ja, Entschuldigung. Darf man nicht sagen?
4: Ja, ja, heißt leck mich im Arsch.
5: Hat man früher mal gesagt.
4: Hast du den Eck gegeben mir
5: gerade. Sag mal Tomate. Sag mal Tomate.
6: Deine Schwester kann Karate.
5: Nein, Mann, deine Oma kann Karate.

0: Leider. Geht's jetzt hier schon in die letzte Runde oder was? Entscheidet sich jetzt hier was?
1: Grande Finale.
0: Okay.
1: Also, unser Redakteur Max ist im Studio. Er muss uns ein Wort reingeben und Sina und ich müssen einen Song singen, in dem das Wort vorkommt. Wer als erstes singt, kriegt einen Punkt. Es steht 2-2, oder?
2: Alles korrekt.
0: Okay. Meine Güte, ist das spannend, ey.
2: Seid ihr schon bereit?
1: Ja.
2: Also, es gibt nochmal zwei Begriffe. Mhm. Also, es entscheidet sich noch nicht jetzt.
1: Ja.
2: Wir machen die German Edition. Deswegen hätte ich gerne und es zählt nicht, wenn ihr es auf Englisch übersetzt. Ich möchte wirklich für den deutschen Begriff, den möchte ich im Song haben.
1: Oh mein Gott, das ist Next Level. Ja.
2: Okay. Stern.
1: Du Stern bist mein Stern, bist für mich der Sonnenschein.
0: Das war gleichzeitig, oder?
2: Okay,
1: beide Punkt.
2: Ja, beide drei, Punkt. 3-3 okay, ist in Ordnung. Was war das für ein Song? Du bist ein Stern.
1: Du bist mein Stern.
2: Ist das?
1: Du bist für mich der Sonnenschein.
0: Young St. Paul ist das.
2: Ah ja.
1: Okay. Nein, das Original ist älter.
0: Du bist
1: älter.
0: So wack.
1: Mann.
0: Du bist
1: okay.
0: Wack.
2: Leute, das letzte Ding hat uns reingegeben Juno. Und ich möchte jetzt den Begriff das, also das Nomen, mehr.
1: Wie? Das habe ich nicht verstanden.
2: Mehr. Das ist der Begriff mehr. Aber nicht das M-E-H-R, sondern M-E-E-R.
0: Boah, mehr.
1: Drei Tage am Meer.
0: Ah ja.
1: Das ist von Anne Kantereit.
2: Ist korrekt. Und damit gewinnt Jule!
1: Endlich hat sie mal was gewonnen! Woo!
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0: Oh mein Gott, Leute.
1: The party has arrived.
0: Ja, und ausnahmsweise mal nicht Jule Blase und ich, sondern Bill und Tom Kaulitz sind ab heute mit ihrer Doku-Serie Kaulitz und Kaulitz zurück bei Netflix. Als Live-Reporterin Annika Wasenmüller hat sich die neue dritte Staffel vorab schon reingezogen. Ist ein Privileg auch, muss man sagen, an dieser Stelle. Mhm. Und jetzt kommt das Doppelprivileg. Du hast die beiden sogar getroffen. Und da bin ich neidisch. Du hast natürlich über die neue Staffel gequatscht.
2: Ja, ich habe die beiden nämlich in Berlin besucht. Mhm. Und ich kann euch so viel schon mal sagen, die sind wegen der neuen Staffel richtig aufgeregt.
3: Oh. Aber warum? Die sind doch mittlerweile Profis. Das ist ja auch schon Nummer 3.
2: Ja, stimmt. Aber die neue Staffel, die ist schon ganz schön heftig.
4: Das ist auf jeden Fall mit Abstand die krasseste Staffel von allen.
5: Ja.
4: Es beschreibt gut Hosen runter.
5: Es gibt keinen Halten mehr.
4: Und es wird wahnsinnig emotional in alle Richtungen.
5: Richtung,
4: also
5: genau.
4: Sowohl positiv als auch negativ. Und es gibt viele Szenen, auf die wir im Nachhinein nicht stolz sind.
2: Ja, und ich kann es verstehen, so haben Tom und Bill die neue Staffel im 1Live-Interview nämlich zusammengefasst.
3: Gut, aber sie haben am Ende gelacht. Das gibt mir jetzt an dieser Stelle kurz ein bisschen Hoffnung. Aber wir sind ja immer auch eigentlich solche Mäuse. Worauf sind die denn jetzt bitte nicht stolz?
2: Also tatsächlich gibt es in der Staffel krasse Szenen. Vor allem, weil die beiden den Streit ihres Lebens miteinander haben. Und das nicht nur vor laufenden Kameras, sondern auch betrunken mitten auf der Hochzeit von Tokyo Hotel Bassist Georg.
6: Warum attackierst du mich jetzt?
7: Ich weiß überhaupt nicht, was los ist.
2: Ja, man hört's Bill schon an, da ist ganz schön viel Alkohol geflossen und Tom kam auf diesen emotionalen Zusammenbruch auch gar nicht klar.
8: Das war mir echt peinlich und ich habe das vor allem nicht kommen sehen. Also ich weiß gar nicht warum.
2: Ja, im Suff, da streiten die beiden wirklich stundenlang, richtig schlimm. Da werden Worte miteinander getauscht. Die sind echt nicht so geil. Mhm. Ist teilweise echt hart zuzugucken.
0: Ich find's aber umso krasser, dass sie es einfach extra nicht rausgeschnitten haben, so.
2: Ja, ich fand's auch mega heftig. Ich war auch ehrlich gesagt überrascht, aber für die beiden ist halt eine Sache klar.
4: Eitelkeit haben wir in Staffel 1 sogar
5: abgelegt, ja.
2: Ja, und sie wollen sich halt ihren Fans so zeigen, wie sie auch sind. In den düsteren Momenten, aber halt auch in den sehr vielen, sehr witzigen. Und davon gibt's in den 8 Folgen, die jetzt raus sind, auch eine Menge. Zum Beispiel, als Bill ja auch hier bei uns bei 1Live war mit seiner großen Bill-Call-In-Show.
0: Ah ja.
3: Spannend, Annika. In einer halben Stunde quatschen wir bitte auch noch ein bisschen über den Reality-Gossip,
2: weil

0: Ja, was hat sich denn da für ein Song jetzt als nächstes verirrt, will ich ja fast sagen. Meine Güte.
1: Es ist Sommer im Sektor, ihr wisst Bescheid. Das heißt, es gibt auch mal ein paar andere Beats.
0: Ja.
1: Und bei Bruno Mars muss man ja sagen, der hat wirklich eine Reise durchgemacht von Grenade und der größte Balladensänger aller Zeiten gefühlt. Ja. Jetzt hin zu so immer so, es ist immer so jazzy, es ist immer funky, es ist immer R&B.
0: Man will immer tanzen einfach. Und er wollte ja bewusst auch dahin und da auch bleiben. Und das hat er durchgezogen, muss man sagen, auch mit seinem neuen Album wieder.
1: Ja. Ich wäre gerne auf der Tour gewesen, falls ihr da wart auf einem der Konzerte. Herzlichen Glückwunsch, ich hoffe, es war so toll, wie es aussah.
0: Okay, das war fake. Sie gönnt es euch eigentlich gar nicht, weil sie selber nicht da war. Ey. Das ist eigentlich eine Blase.
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0: 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Es ist 9.30 Uhr, wir sind Mathis Jungblut
1: und Sebastian Riechel. Echt viele suchen gerade online nach Begriffen wie nächste Hitzewelle oder Hitzewelle Anfang August. Einige Wetter-Apps zeigen nämlich in ihrer Zwei-Wochen-Vorschau an, dass es Anfang August deutlich über 40 Grad werden könnte.
0: Weil manche deswegen jetzt schon gestresst sind, wir checken zusammen mit Katharina Gollen aus der WDR-Wetterredaktion, wie wahrscheinlich 40 Grad wirklich sind. Katharina sagt, so heiß wird es eher nicht.
2: Anfang August ist ja noch etwas hin, da ist auch bei der Großwetterlage noch etwas Spielraum. Es kann aber gut sein, dass wir am Ende bei etwa um die 30 Grad landen.
1: Soweit im Voraus sicher sagen, wie das Wetter wird, geht also fast gar nicht. Dazu kommt, dass viele Wetter-Apps kostenlos sind. Das heißt, sie haben wenig Geld und nutzen deshalb Wettermodelle, die auch wenig kosten und deshalb nicht so gut sind.
2: Da wird zum Beispiel gerne auf das US-amerikanische zurückgegriffen, das aber eben vor allem für die USA entwickelt wurde und hier bei uns sich immer die besten Ergebnisse liefert.
0: Katharina sagt, dass man 3 Tage vorher das Wetter verlässlich voraussagen kann. Darüber hinaus kann sich noch vieles ändern.
1: Dann nach Berlin. Da will die Landesregierung die Menschen besser vor zu hohen Mieten schützen. Einmal im Monat sollen alle Wohnungen gecheckt werden, die gerade online angeboten werden.
0: Konkret wird automatisch überprüft, ob die Mietpreisbremse eingehalten wird. Wenn nicht, werden Vermieter direkt angeschrieben. Allein im Juni war das bei der Hälfte der Wohnungen der Fall.
1: Im französischen Bordeaux mussten 12.000 Menschen evakuiert werden wegen eines Waldbrands. Darunter sind auch viele Touristen. Unter anderem mussten 6 Campingplätze geräumt werden. In Frankreich ist in diesem Jahr so viel Fläche verbrannt wie noch nie.
0: Im Sommer werden regelmäßig Blutkonserven knapp. Das Deutsche Rote Kreuz in Neuss ruft deshalb für heute zu einem Blutspendemarathon auf. Bis heute Abend.
1: Für die Spender will man so nett machen wie möglich mit Currywurst, Fritten, frischen Waffeln, Smoothies und sogar noch Fotobox für ein Erinnerungsfoto.
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0: Das ist erstmal grau mit vielen Wolken. Ab und zu gibt's dann auch Regen. Später lockert es aber mehr und mehr auf. Dazu in Detmold 20 Grad, Dienstlaken und Haken kommen auf 22 und in Euskirchen und Jülich kommen wir auf 23 Grad.
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1: Die A3 Oberhausen-Arnheim ist in beide Richtungen immer noch gesperrt in Höhe Wesel. Da sichert die Feuerwehr gerade einen Gefahrgut-LKW. Dann nochmal die 3 Oberhausen Richtung Köln zwischen Oberhausen-Lierich und Duisburg-Wedau. 10 Minuten mehr, 5 Kilometer stockend an der Baustelle. Die 44 Dortmund Richtung Kassel zwischen Soest und Erwitte-Anröchte 20 Minuten on top, 8 Kilometer Stau wegen Bergungsarbeiten. Die 44 Essen Richtung Düsseldorf ist gesperrt zwischen dem Dreieck Felbert-Nord und Hetterscheid wegen Bauarbeiten noch bis Mitte Oktober. Und zum Schluss die 61 Mönchengladbach Richtung Koblenz zwischen dem Dreieck Sinzig und Niederzissen. 20 Minuten mehr, 4 Kilometer Stau wegen Bauarbeiten ist nur eine Spur frei.
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2: Ich bin irgendwie immer noch

0: wir sind aber heute auch wieder giggelig. Wir sind ganz giggelig.
1: Nach müde kommt doof, sagt man ja immer so schön. Ne? Ich muss mich entschuldigen, Friends. An dieser Stelle einmal offiziell, weil es ist mir was passiert. Das ist immer so richtig unangenehm. Und zwar habe ich aus Versehen, wir haben gerade hier geredet, im Studio sind ein paar Leute hier gewesen. Unter anderem unser Redakteur Max. So, da haben wir gerade gedacht. Dann habe ich so ein bisschen, das ist voll eklig, da habe ich so ein bisschen gespuckt. Das kann ja mal passieren. So,
0: redest ja auch viel.
1: Max hat es angesprochen, weil er ist ein Macher, er wollte es nicht unangenehm stehen lassen.
0: Ich bin dafür auch.
1: Er hat gesagt, ja, jetzt hast du gespuckt. Toll. Das Ding, was Max nicht gemerkt hat, ist, ich habe hier vorhin so einen Joghurt gegessen mit Chiasamen und ich habe so einen Chiasamen auf seine Schulter in die Naht. In die Naht von seinem Pullover, der steckt da jetzt noch drin.
0: Ich kann nicht mehr.
1: Das heißt, ich habe ihn auf einem anderen Level angestellt. Er wird uns gerade gezeigt.
0: Boah, der ist aber groß. Meine Güte, Alter. Boah, Jule, du hast ihn angerotzt. Du hast ihn
1: angeschmissen. Es tut mir leid.
0: Du hast so richtig mit Befehl und Ansage gerotzt.
1: Es tut mir leid, Max.

0: Fritz und Kaulitz ist mit einer neuen Staffel zurück bei Netflix. Wir haben gerade schon mit 1Live-Reporterin Annika Wasenmüller ein bisschen drüber gequatscht. Du hast die dritte Staffel vorab geschaut und es gibt so viel Gossip, gib ihn mir.
1: Ja, also du und natürlich auch alle anderen Reality-Dating-Show-Fans, die warten darauf ja seit Monaten.
2: Yannick, da bist du ja endlich.
0: Ja, so, und jetzt reden wir mal über das wichtige Thema.
1: Wir erfahren in dieser Staffel endlich, was bei Pilk Kaulitz und bei Reality-Star Yannick Kontales abging, also dem Fast-Bürgermeister von Mönchengladbach und Ex von Jelis Kotsch.
0: Oh Gott, da kommt wieder so eine innere Wut hoch. Was ist denn da passiert? Was war los?
1: Na, ich spoiler natürlich nicht, weil das passiert ja in der neuen Staffel.
0: Ja.
1: Aber es gibt generell da sehr viele, sehr tiefe Einblicke. Tom Kaulitz findet es gar nicht so gut.
3: Es ist ein absolutes Trash-Format mittlerweile.
4: Endlich.
3: Das wäre ein guter Titel eigentlich. Bills Schmuddelhaus.
1: Also vielleicht ist das dann der Titel von Bill Kaulitz zukünftiger eigener Dating-Show. Davon wäre er nämlich nicht abgeneigt. Das hat er mir im 1Live-Interview nämlich verraten.
5: Ich kann mir vieles vorstellen. Also vor der Kamera, ich würde auch gerne in der Redaktion sitzen.
3: Ne? Du würdest
5: also
3: auch gerne mitmachen.
5: Ich würde auch super gerne mitmachen. Ich könnte mir auch gut vorstellen, dass es nochmal ein Dating-Format von mir gibt.
0: Gibt's da denn schon konkretere Pläne?
1: Na, ich würde sagen, während unseres Gesprächs war das alles eher noch so im Anfangsstadium.
5: Ähnlich wie die Bachelorette. Also ich würde dann all die heißen Jungs treffen und schöne Dates haben. Tom kann mich dann immer beraten. Irgendwann lernen sie ja dann meinen Bruder kennen, dann kommst du jetzt zum Essen.
3: Ich mache da nicht mit.
5: Und dann wollen sie nochmal einzelne Gespräche mit dir führen. Darf ich dich kurz zur Seite nehmen?
3: Ich mache das, wie unser Live-Coach das empfohlen hat. Er hat gesagt, viel Spaß, viel Erfolg, ich bin raus.
1: Ja, also ihr hört, auch da gibt's eher weniger Zuspruch von Tom. Bill macht's ihm aber auch nicht wirklich leicht.
5: Du solltest ja schon sehen, wen ich am Ende der Show dann heirate. Das fände ich nämlich gut, wenn dann wirklich geheiratet wird am Ende. Okay. Ohne Ehevertrag.
0: Oh, ich habe auch immer das Gefühl, Tom hasst alle Typen, die Bill datet.
1: Ja,
0: er hasst sie alle. Naja, noch mehr Einblicke in das Leben von Bill und Tom Kaulitz gibt's auf Netflix. Da ist nämlich ab sofort Staffel 3 von Kaulitz und Kaulitz draußen.

0: Ja, das ist es gewesen für heute.
1: Ja, ist vielleicht auch besser. Wir waren jetzt am Ende schon auch ein bisschen albern.
0: Giggelig.
1: Deswegen ist wichtig, dass jetzt hier die Sören.
0: Sören ist da. Hallo Sören.
2: Hallo.
1: Die Sörenität.
2: Sören ist Herewitsch. Oh, Sören ist Herewitsch wäre auch. Und was haben Sie? Ich hab Sören ist Herewitsch. Sie gehören erstmal krankgeschrieben für
1: ich
2: 4 Wochen.
1: Ich wäre wirklich heute ist so schlimm.
2: Guten Morgen zusammen.
1: Guten Morgen, Philipp.
2: Und es ist doch erst Donnerstag. Was soll denn jetzt noch passieren?
1: Naja, Philipp stand gerade hinter mir und meinte so, ich kann nicht mehr. Also er kann auch nicht mehr, sagt er, wir können alle nicht mehr. Was sollen wir euch sagen?
3: Dann würde ich sagen, machen wir Musik, oder?
2: Warte, ganz kurz, ich weiß, wir haben keine Zeit, Sendezeit und so weiter. Ich will euch jetzt immer so ein Highlight feedbacken, damit ihr wirklich hört und euch beweisen, dass ich wirklich eure Sendung höre.
1: Sag.
2: Und ich habe heute sehr gelacht, als Jule meinte, mir ist alles peinlich. Meine ganze Existenz ist mir peinlich. Ja, 10
1: aber
2: von
1: du
2: 10.
1: Checkst
2: das könnt ihr weitermachen. Ja, das ist total mein Humor. Euch muss man zwischen den Zeilen fühlen.
1: So, Leute, viel Spaß, gleich ab 10 mit Philipp Isterowitsch. Oder wie ich ihn nenne, Sören.
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1: Um 10 Uhr mit Mathis Jungblut
2: und Sebastian Riechel. Zuerst geht es um eine Sportart, die beliebter ist, als wahrscheinlich viele denken. Es geht um Schach. Der Deutsche Schachbund sagt, dass es gerade einen regelrechten Boom gibt.
1: Fast 100.000 Menschen sind im Schachbund mittlerweile aktiv. Seit Corona würden die Zahlen nach oben gehen, auch weil man online spielen kann. In Dresden findet gerade aber auch ein großes Schachturnier mit 1.000 Spielern statt.
2: Spielerinnen sind da nur wenige dabei, was auch generell ein Problem in der Sportart ist. 90% der Mitglieder in Deutschland sind Männer. Das liegt nicht nur daran, dass Frauen keinen Bock auf Schach haben.
1: Vor einigen Jahren haben Spielerinnen aus ganzer Welt einen offenen Brief geschrieben, in dem sie von sexistischem Verhalten berichten. Auch Deutsche haben damals unterschrieben. Dabei geht es um dumme Kommentare, aber auch um Belästigung und sogar Vergewaltigung.
2: Viele googeln gerade, ob es in den nächsten 2 Wochen eine neue Hitzewelle bei uns gibt, denn einige Wetter-Apps sagen das voraus. Das Problem, die kostenlosen Apps nutzen oft unvollständige oder schlechte Daten.
1: Und die WDR-Wetterredaktion sagt außerdem, soweit kann man das Wetter gar nicht seriös vorhersagen. Das geht zum Beispiel erst 3 Tage vorher.
2: Jetzt kommen Zahlen dazu, wer wie viel arbeitet. Über 2 Millionen Leute in Deutschland arbeiten normal mehr als 49 Stunden in der Woche. Die Daten kommen vom Statistischen Bundesamt. Vor allem Chefinnen und Chefs bleiben länger im Betrieb, etwas weniger als die Hälfte.
1: Wer sie auf Reisen schon mal erlebt hat, weiß, wie schwer man sie wieder los wird. Bettwanzen. Bei einer Klinik in Dormagen gibt's jetzt einen Verdacht.
2: Die Rheinische Post schreibt, dass Kammerjäger und Gesundheitsamt schon vor Ort waren. Bei der Klinik gab es deswegen jetzt wohl auch einen Aufnahmestopp.
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1: Das ist erstmal grau mit vielen Wolken. Ab und zu gibt's auch Regen. Später lockert es dann mehr auf. Dazu in Bielefeld 21 Grad. Bottrop und Münster kommen auf 22. Und in Troisdorf und Heinsberg kommen wir auf 23 Grad.
2: Morgen geht's dann sehr ähnlich weiter. Sonne und Wolken wechseln sich ab. Temperaturen dann zwischen 18 und 25 Grad.
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1: Die geht los auf der A1 Euskirchen Richtung Köln zwischen Gleuel und Köln-Löwenich. Da dauert es eine Dreiviertelstunde länger, 5 Kilometer Stau nach einem Unfall. Dann die A4 Aachen Richtung Köln zwischen Kreuz Köln-West und Köln-Klettenberg, 3 Kilometer Stau, 10 Minuten plus. A44 Dortmund Richtung Kassel zwischen Soest und Erwitte-Anrüchte, 5 Kilometer Stau, eine Viertelstunde mehr einplanen. Dann noch die A44 Essen Richtung Düsseldorf, die ist zwischen Dreieck-Felbert Nord und Hetterscheid wegen Bauarbeiten bis Mitte Oktober noch gesperrt. Und zum Schluss noch die A61 Mönchengladbach Richtung Koblenz zwischen Dreieck-Sinzig und Niederzissen, 5 Kilometer Stau, 20 Minuten plus.
3: Gutes Ankommen allen unterwegs.
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3: Hallöchen, gemeinsam haben wir den kleinen Freitag erreicht. Hier ist der Donnerstagvormittag in eurem 1 Live mit euch und mit mir. Philipp ist hier, herzlich willkommen. Wie schön wäre es, wenn jetzt Billie Eilish kommen würde mit Birds of a Feather. Oh. Bis hier bei uns ist die Welt noch in Ordnung.

Justin Bieber, Nicki Minaj, Young Money, gerade gespielt, Beauty and a Beat in eurem 1Live am Donnerstagvormittag, 10.10 Uhr. Ich hatte gerade eben eine Energieattacke dank dieses Songs und wollte sie mit euch teilen. Leute, ich hoffe, es geht euch gut. Mitten in der Nacht hunderte Kilometer fahren, um sie oder ihn zu sehen. Geld zusammenkratzen, Geld, das man eigentlich nicht hat, für Geschenke oder für schöne Dinner-Dates. Vielleicht auch noch eine persönliche Look-Veränderung, nur um besser landen zu können. Mit dem Sport auch vielleicht vom Crush anfangen, um Gemeinsamkeiten entstehen zu lassen. Ihr riecht langsam, wohin die Reise geht. Wir haben heute wieder mal ein sehr, sehr schönes, wie ich finde, Thema aus der Abteilung Liebe mit dabei. Hatten wir lange nicht mehr. Was habt ihr schon Durchgeknalltes gemacht, weil ihr so verdammt verschossen gewesen seid in einen Menschen? Hör mal, eure Hormone waren einfach nicht mehr unter Kontrolle. Da verliert man sich selbst. Und wenn man dann wieder landet und diese berühmte rosarote Brille abfällt, da fragt man sich schon, ja hoppala, was habe ich denn da alles gemacht? Hilfe! Ich habe zum Beispiel mal, das kann ich hier erzählen, ich öffne gerne die Tür, dann fällt es euch vielleicht ein bisschen leichter, darüber zu sprechen. Ich habe zum Beispiel mal einen Trip nach Amsterdam gebucht. Das sollte eine Überraschung sein. Nach locker so 4, fast schon 5 Monaten rumgedatet. Also wir waren wie in einer Beziehung. Aber ich habe mich halt auch nicht hingesetzt, um dann irgendwie zu besprechen, sind wir jetzt zusammen oder sind wir nicht zusammen? Für mich war das klar. So, aber dort angekommen in Amsterdam meinte ich dann, du, geh doch schon mal an die Rezeption, während ich noch nach einem Parkplatz suche und dann unsere Rucksäcke und so weiter reinschlepp. Sag einfach, dein Freund hat die Buchung abgeschlossen. Und zurückkam, warte mal, wie, mein Freund? Ja, aber wir sind doch noch gar nicht zusammen. Das hat wehgetan und ihr könnt euch vorstellen, die Rückreise sind wir dann sehr schnell angetreten, getrennt voneinander. Thema heute Vormittag in 1 Live, wie sollen wir es nennen? Crazy in Love. Crazy in Love ist schön. Was habt ihr schon Verrücktes gebracht für die Liebe? Gerne reinmelden und erzählen. Möglicherweise waren da auch Enttäuschungen dabei. Oder aber ihr sagt, ja, das hat sich gelohnt. Wir hängen immer noch miteinander ab. Gerne reinmelden über den Messenger in der 1Live-App. Die Kiste ist kostenlos. Über den Messenger könnt ihr natürlich auch Sprachnachrichten in dieses Studio schicken. Ich bin gespannt.

0: war ich gerade so mit meiner Instagram-Story beschäftigt, um euch hier auf meine kleine, süße, putzige 1Live-Radiosendung aufmerksam zu machen über Social Media, dass ich fast nicht mitbekommen habe, dass der Song endet. Die Glass Animals gerade gespielt, Heat Waves, 21 Minuten nach 10. Ich habe keine Hobbys, keine Interessen, ich bin ein langweiliger Mensch, ein ganz ödes Leben führe ich, sehr zurückgezogen. Bei euch passiert deshalb hoffentlich viel, viel mehr. Unsere 1Live-Reporter sind regelmäßig unterwegs im ganzen Sektor, also in ganz Nordrhein-Westfalen und fragen euch nach euren Hobbys, nach euren Interessen. Wofür schlägt euer Herz höher? Und einige fragen sich jetzt, hat er das gerade ernst gemeint? Nein, also ich mag Sport, ich mag Politik, ich mag Hunde, Bücher, Ibiza, Wein und Autos. Und Joyce, 22, aus Brühl.
1: Fashion ist so wirklich mein größtes Ding und ich liebe das wirklich abgöttisch. Eine Art, um sich auszudrücken, um Statements zu setzen, einfach um sich selber zu verkörpern. Also wenn ich so mein Lieblingspiece anhabe, ich finde, man fühlt sich einfach direkt viel besser. Man fühlt sich mehr nach sich selber, in Vintage-Läden zu gehen und dann stundenlang durchzugucken. Das ist schon so, also könnte ich mich stundenlang mit beschäftigen. Aber wenn ich jemanden sehe, der einen geilen Style hat, das macht mich sehr happy. Dann auch ab und zu mal ein Kompliment zu geben, dann noch Kompliment zurückzubekommen. Finde ich einfach schön, wenn man

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4: Es ist 10:30 und es geht los auf der A1 Euskirchen Richtung Köln zwischen Gleuel und Köln-Löwenich. Eine Dreiviertelstunde dauert es da länger. 6 Kilometer Stau. Nach einem Unfall sind da die beiden linken Spuren gerade gesperrt. Dann die A1 Dortmund Richtung Münster zwischen Kamener Kreuz und Hamm-Bock um Werne. Da gibt es eine Baustelle. 10 Minuten plus. A3 Oberhausen Richtung Köln zwischen Oberhausen-Lierich und Duisburg-Wedau. 5 Kilometer stockend an einer Baustelle. Dann sind wir auf der A4 Aachen Richtung Köln zwischen Kreuz Köln-West und Köln-Klettenberg. 3 Kilometer Stau. 10 Minuten plus. A33 Bielefeld Richtung Brilon zwischen Stubenbrock-Senne und Paderborn-Schloss Neuhaus. 3 Kilometer Stau. Die A44 Essen Richtung Düsseldorf ist zwischen Dreieckfelbert Nord und Hetterscheid wegen Bauarbeiten noch bis Mitte Oktober dicht. Dann die A61 Mönchengladbach Richtung Koblenz zwischen Dreieck-Sinzig und Niederzissen. 5 Kilometer Stau. 20 Minuten mehr einplanen. Und zum Schluss noch die A448 Südumfahrung Bochum zwischen Bochum-Wiemelhausen und Bochum-Weidmar. Eine Viertelstunde dauert es da länger, 2 Kilometer Stau.
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4: Hallöchen, entspannten Donnerstag uns allen. Kommt gut durch die Zeit bei der Arbeit mit eurem 1 Live. Wir hören jetzt als nächstes rein ins aktuelle Album von Olivia Rodrigo aus Kalifornien. Ich sagte jetzt. So, die Platte heißt You Seem Pretty Sad for a Girl So in Love. Es ist ihr 3. Album und ich spiele daraus Track Nummer 1. Drop Dead, Olivia Rodrigo, fliegt mit euch durch den Tag.

0: Ihr hört 1 live mit Musik von Lola Young Messi. Ich liebe diesen Song immer noch. Da singt mir irgendwie aus der Seele. Wir sind heute ein bisschen crazy in love unterwegs. Was habt ihr Durchgeknalltes für die Liebe gemacht? Das ist die Frage heute hier in eurer Vormittagssendung. Wisst ihr, weil eure Hormone stärker waren als der Verstand? Nachts vielleicht besonders weit irgendwo hingefahren, damit man noch eine Runde kuscheln kann. Fette Überraschungen organisiert, obwohl man die Kohle nicht hatte. Wer hat sowas nicht gemacht? Fragezeichen. Als Live-Hörer Sascha meldet sich. Hallöchen, als Live-Crew. Ich bin vor vielen Jahren auf einer Beachparty nackt Bungee gesprungen. Aus 80 Metern Höhe. Hör mal, da kam aber einiges ins Fliegen. Er wollte damit die Frau seines Herzens beeindrucken. Es hat zwar im ersten Schritt funktioniert, weil sie es crazy gefunden hat, aber es hat leider nicht gehalten. Liebe Grüße, Sascha aus Kerpen. Die nächste Geschichte kommt von einer 1Live-Kollegin aus unserer Redaktion. Es ist ihr aber so wahnsinnig unangenehm, hat sie heute Morgen in der Konferenz erzählt, das hier alles im Radio zu erzählen. Das kann ich nicht machen, es hören doch 20 Leute zu. Wenn der zuhört, was mache ich dann? Sie wollte unbedingt ihre Stimme verfremdet haben, hat sie bekommen. Hier ist ihre crazy in love Geschichte. Anonym.
1: Ich fand jemanden mal so toll, mit dem ich über eine Dating-App geschrieben habe, dass ich aufgrund seines Radius, das wird ja immer in der Dating-App angezeigt, irgendwann wusste, wann er sich wo aufhält, und der war zufälligerweise auch im gleichen Fitnessstudio wie ich. Und rate mal, wer dann auch zufälligerweise häufiger mal in den Momenten auch im Fitnessstudio war. Ich muss dazu sagen, das ist wirklich schon extrem lange her und es ist mir heute unfassbar peinlich. Ich habe keine Ahnung, was da mit mir los war. Da sind wirklich die Gefühle komplett durchgedreht.
0: Finde ich ehrlich gesagt sehr sympathisch. Ich würde lügen, wenn ich sagen würde, dass ich nicht auch schon extra am Mittwochnachmittag ins Gym bin, weil da möglicherweise jemand trainiert, der...

0: aus Berlin von Pascha Nim. Nach dem Döner einmal mit Alles bitte hilft auch immer ein
1: Airwaves.
0: Gerade für euch gespielt. Nichts hilft dagegen, wenn man aus Liebe im Modus des Verliebtseins Dinge bringt, die man normalerweise nicht machen würde. Das ist das Thema heute Vormittag hier bei mir. Crazy in Love, wenn ihr so wollt. Ein Live-Hörer Patrick.
2: Tja, Philipp, was habe ich aus Liebe gemacht? Total bescheuert ist. Tja. Wie wäre es mit Job gekündigt, Wohnung gekündigt und nach 4 Wochen mit der Person zusammengezogen? Größte Fehler meines Lebens.
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1: Es ist 11 Uhr, wir sind Mathis Jungblut
2: und Sebastian Riechel. Auch wenn es gerade hier nicht so heiß ist, in anderen Ländern ist es weit über 30 Grad und das bedeutet leider auch Waldbrände. In Frankreich gibt es jetzt einen, der auch etwa 10.000 Touristen betrifft. Sie wollten eigentlich in der Nähe von Bordeaux am Atlantik Urlaub machen.
1: Weil das Feuer immer näher kommt, mussten sie vorsichtshalber evakuiert werden. In der Region machen auch viele Deutsche Urlaub, oft jüngere, weil es relativ günstig ist, zum Beispiel auf Campingplätzen und in speziellen Ferienzentren.
2: 500 Feuerwehrleute sind im Einsatz und versuchen gerade das Feuer erstmal einzudämmen. Dabei helfen auch Löschflugzeuge. Ein Bürgermeister aus der Nähe sagt, dass das Feuer wahrscheinlich aus Versehen beim Bäumefällen ausgebrochen ist.
1: Weil es in Frankreich seit Wochen kaum geregnet hat und es teilweise sehr windig ist, sind Waldbrände dort besonders heftig. Es brennt aber auch in anderen Regionen, zum Beispiel an der Côte d'Azur.
2: Jetzt geht's um Schach. Die Sportart wird in Deutschland offenbar immer beliebter. Der Deutsche Schachbund ist kurz davor, die 100.000 Mitgliedermarke zu knacken. Teilweise gibt es sogar Schachvereine, die keine Leute mehr aufnehmen können.
1: Aber es gibt laut dem Präsidenten vom Schachbund auch Nachholbedarf, was das Thema Gleichberechtigung angeht. Denn 90% der Mitglieder sind Männer.
2: Jetzt sprechen wir darüber, wie lange Politiker im Bundestag Zeit haben, sich mit Gesetzen zu beschäftigen. Das Bundesverfassungsgericht hat eine Klage da jetzt abgewiesen.
1: Mehrere Politiker hatten sich beschwert, dass sie zu schnell über ein Gesetz abstimmen sollten, ohne dass sie ausreichend Zeit hatten, sich darüber zu informieren.
2: Das Gericht sagt aber jetzt, die Zeit zum Informieren und Beraten kann nicht allgemein vorgegeben werden.
1: Im Ruhrgebiet wird ab heute zum zweiten Mal in kurzer Zeit eine wichtige Autobahn gesperrt. Auf der A40 zwischen Mülheim-Winkhausen und Essen-Ost wird ab 20 Uhr Flüsterasphalt eingebaut. Deswegen ist die Fahrbahn da eine Woche lang dicht.
2: Letzten Monat war die Strecke schon mal gesperrt. Damals hatte es auf den Umleitungen teils große Staus gegeben.
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2: Das ist noch grau mit vielen Wolken. Ab und zu gibt's auch Regen. Später lockert's aber auf. Dazu in Hattingen und Minden 21 Grad, in Siegen und Aalen 22 und in Königswinter 23 Grad.
1: Morgen geht's dann ähnlich weiter. Sonne und Wolken wechseln sich ab. Temperaturen zwischen 18 und 25 Grad. Am Wochenende wird's dann wieder wärmer und auch sonniger.
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2: Geht los mit der A1 Köln Richtung Dortmund zwischen Wermelskirchen und Remscheid-Lennep. Hier dauert es 10 Minuten länger, 3 Kilometer Stau. Dann die A3 Köln Richtung Oberhausen zwischen Duisburg-Wedau und Oberhausen-Lierich. Viertelstunde mehr Zeit einplanen, 7 Kilometer stockend wegen Bauarbeiten. Die 4 Olpe Richtung Köln zwischen Overath und Untereschbach. Auch hier 10 Minuten plus, 3 Kilometer Stau. Die 44 Essen Richtung Düsseldorf ist weiter gesperrt zwischen dem Dreieck Felbert Nord und Hetterscheid. Hier wegen Bauarbeiten noch bis Mitte Oktober. Und zum Schluss die 61 München-Gladbach Richtung Koblenz zwischen dem Dreieck Sinzig und Niederzissen. 20 Minuten on top, 5 Kilometer Stau, da ist wegen Bauarbeiten nur eine Spur frei.
3: Guten Morgen, ihr beiden. Hallöchen.
4: Guten Morgen.
3: Flüsterasphalt, wo wird der verlegt? Könnt ihr mir nochmal helfen? Habt ihr das auf dem Schirm?
1: A40 Mülheim Richtung Essen.
3: Dann beamen wir uns im Kopf da kurz hin.
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5: Inspiriert vom Flüsterasphalt werde auch ich jetzt flüsternd weitermachen. Es gibt Leute, die finden das sehr unangenehm, wenn jemand flüstert. Früher in der Schule fand ich das sogar ein bisschen eklig, wenn Lehrer zu einem kamen. Und dann saß man da über der Ex, über der Schulaufgabe und wusste nicht weiter. Und dann kamen die so von hinten und meinten, doch, guck noch mal genau hin. Das ist genau das, Philipp, haben wir vor 2 Wochen

0: dir. Starker Song von Benson Boone, hat mich gerade richtig gekickt, irgendwie gerührt. The Time of My Life. Ihr hört 1 Live. 11.11 Uhr, schöne Uhrzeit. Wir können uns alle was wünschen. Das Universum ist bei uns. 11.11 Uhr. Juhu. Wir reden heute Vormittag darüber, was ihr schon so Verrücktes gemacht habt, als ihr die berühmte rosa-rote Brille aufhattet. Ihr seid total verknallt gewesen in einem Menschen und wolltet einfach alles geben. Wisst ihr, ihr seid ganz kurz Jude Law gewesen in einem romantischen Film. Matthias aus Stolberg schreibt, als Überraschung hatte ich für meine Ex-Freundin damals und für mich, also für sich, schreibt er, einen romantischen Trip gebucht nach Paris. Oh, oui, oui, Paris. Essen, Aussicht auf den Eiffelturm, alles tippitoppi perfekt. 2 Tage bevor ich sie dann mit den Worten, lass uns jetzt nach Paris, überraschen wollte, hat sie Schluss gemacht. Die Reise war natürlich dann hinfällig, stornieren ging nicht mehr. Och, Matze, ey, hoppala. Ich finde, manchmal denke ich auch so, ich habe ja so Sachen auch schon gebracht und ich kann das sehr gut nachvollziehen. Und am Ende denke ich mir dann so, wir bräuchten so eine Liebesversicherung. Wisst ihr, die dann irgendwie alles erstattet, was man so aus Liebe gemacht hat, wie der größte Narr, und das dann aber alles für die Tonne war. Da geht's ja auch um Kosten, um Geld, das man eigentlich sowieso nicht hatte, aber man wollte einen auf Macker machen. Man wollte was Gutes tun. Crazy in Love, eure Geschichten dazu, Meinungen immer gerne über den Messenger in der 1Live-App jetzt ins Studio. Die 1Live-App ist sowieso großartig für euch und der Messenger, das ist euer direkter Draht, eure Verbindung hier ins 1Live-Universum. Denn wir haben da draußen der Sommer, auch wenn er gerade Pause macht. Und ich finde, ihr braucht eure Songs hier im Radio, die jetzt wunderbar für diese Jahreszeit, in diese Jahreszeit reinpassen und die euch tragen durch den Juli. Gerne eure Vorschläge auch über den Messenger in der 1Live-App.
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0: Marshmallow und Anne-Marie haben wir gehört. 1Live ist bei euch. Bill und Tom Kaulitz nehmen uns ab heute wieder mit in ihr Leben, in ihre Welt. Auf Netflix gibt's nämlich die neue Staffel Kaulitz und Kaulitz. 1Live-Reporterin Annika Wasmüller hat sich diese neue dritte Staffel vorab schon reinziehen dürfen. Mhm. Und sie hat die beiden sogar getroffen und mit ihnen über die neue Staffel gequatscht. Erzähl uns alles.
1: Ja, es war ganz schön. Ich habe die beiden in Berlin besucht und die sind wegen der neuen Staffel, muss ich jetzt ehrlich sagen, richtig aufgeregt. Ich war total überrascht. Die neue Staffel, die hat es aber auch in sich, wie die beiden im 1Live-Interview verraten.
2: Das ist auf jeden Fall mit Abstand die krasseste Staffel von allen.
3: Ja.
2: Es beschreibt gut Hosen runter.
3: Es gibt kein Halten mehr.
2: Und es wird wahnsinnig emotional in alle Richtungen. Richtung, also genau. Sowohl positiv als auch negativ. Und es gibt viele Szenen, auf die wir im Nachhinein nicht stolz sind.
0: Gut, mit der Antwort habe ich jetzt nicht gerechnet. Viele Szenen, auf die wir nicht stolz sind. Was passiert denn in der neuen Staffel bei Bill und Tom?
1: Boah, eine Menge. Also zum Beispiel haben die beiden, und das ist wirklich gar nicht lustig, den Streit ihres Lebens miteinander. Und das nicht nur vor laufenden Kameras, sondern auch betrunken, mitten auf der Hochzeit von Tokyo Hotel Bassist Georg.
4: Warum attackierst du mich jetzt?
5: Ich weiß überhaupt nicht, was los ist.
1: Ja, man hört es schon so ein ganz kleines bisschen am Lallen. Im Suff, da streiten sich die beiden echt stundenlang, das ist teilweise richtig schmerzhaft, dazu zu gucken.
0: Ja, ich lache gerade, weil das sind so diese typischen Sätze, die dann so rauskommen. Was attackierst du mich denn jetzt eigentlich gerade? Okay, aber auch heftig finde ich, ne, dass die beiden sich vor so einem großen Millionenpublikum, kann man ja sagen, dass sie sich so zeigen und dass sie das eben nicht rausschneiden lassen.
1: Ja, voll. Ich war auch mega überrascht deswegen. Aber Tom und Bill sagen im 1Live-Interview:
2: Eitelkeit haben wir in Staffel 1 sogar
3: aufgelegt. Ja.
1: Ja, ihnen ist es halt total wichtig, sich genau so zu zeigen, wie sie sind. Also witzig, verletzlich, dann auf der Bühne oder auch im Radio bei 1Live. Bill hatte hier ja seine große Call-In-Show bei uns, ja. Sehen wir auch in der Staffel.
0: Super.
1: Und wo wir ihn auch sehen, ist mit Reality-Stars aus dem Trash-TV im Pool.
6: Yannick, da bist du ja endlich.
0: Mhm. Es gibt Antworten darauf, was bei Bill Kaulitz und Yannick hier abging damals,
1: ja,
0: tatsächlich.
1: Yannick Kontales, den kennen wir ja als Ex von Jelitz Kotsch oder fast Bürgermeister von Mönchengladbach aus dem Trash-TV. Und in dieser neuen Staffel Kaulitz und Kaulitz, da erfahren wir auch, was bei den beiden lief. Ich verrate es natürlich jetzt nicht, wäre ja ein Spoiler. Mhm. Aber Bill liebt ja, ganz im Gegensatz zu seinem Zwillingsbruder Tom, Trash-TV.
3: Ich kann mir vieles vorstellen. Also vor der Kamera, ich würde auch gerne in der Redaktion sitzen.
2: Ne? Du würdest
3: also
2: auch gerne mitmachen.
3: Ich würde auch super gerne mitmachen. Ich könnte mir auch gut vorstellen, dass es nochmal ein Dating-Format von mir gibt.
1: Vielleicht kleiner Spoiler, was in Zukunft nämlich sonst noch so bei den Kaulitz-Zwillingen geplant ist, das haben wir im Interview auch bequatscht.
0: Und das hört ihr selbstverständlich, Ladies and Gentlemen, und kurz nach 13:30 hier bei uns. Als Live-Reporterin Annika Wasmüller hat Bill und Tom Kaulitz in Berlin zur neuen dritten Staffel ihrer, ja, Reality getroffen.
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1: Es ist 11:30 und es geht los auf der A1 Köln Richtung Dortmund zwischen Wermelskirchen und Remscheid-Lennep. 4 Kilometer Stau nach einem Unfall, eine Viertelstunde plus. Dann die A3 Köln Richtung Oberhausen zwischen Duisburg-Wedau und Oberhausen-Lierich. 3 Kilometer stockend wegen Bauarbeiten. A4 Aachen Richtung Köln zwischen Kreuz Köln-West und Köln-Klettenberg. 10 Minuten mehr einplanen, 3 Kilometer Stau. A4 Olpe Richtung Köln zwischen Overath und Untereschbach. 2 Kilometer Stau. A30 Osnabrück Richtung Bad Oeynhausen zwischen Kirchlengern und Löhne, 3 Kilometer stockend. A44 Dortmund Richtung Kassel zwischen Diemelstadt und Bräuner, da haben wir 5 Kilometer stockenden Verkehr, planen 10 Minuten mehr ein. Dann sind wir zum Schluss noch auf der A61 Mönchengladbach Richtung Koblenz zwischen Dreieck-Sinzig und Niederzissen, 20 Minuten obendrauf, 5 Kilometer Stau.
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2: Hallo, hier bin ich, Philipp Esterewitsch an eurer Seite. Allen, die an den Sommerferien teilnehmen, wünsche ich eine schöne, freie Zeit. Kamerad kommt, be mine.

0: Na, habt ihr euch damit gerade ganz kurz wie irgendwo am Meer, am Strand auf einer Beachparty gefühlt? Bam, bam, Musik von Ugel haben wir gespielt. 11.38 Uhr, ihr hört eins live, Crazy in Love. Was habt ihr schon für euren Crush gemacht, weil ihr so wahnsinnig verknallt, verliebt gewesen seid? Es gibt ja Leute, die sich sogar optisch verändern, anpassen, weil sie merken, ah, okay, sie steht auf Typen mit Bart. Na gut, dann lasse ich mir eben einen Bart wachsen. Dann kommt aber bei einigen Typen die Frage auf, warum wächst er nicht gleichmäßig an allen Stellen im Gesicht? Ich hab da Löcher. Aber das ist nochmal ein anderes Thema. Ich fühle euch. Es gibt solche und solche Phasen. Ein Seifhörer Markus aus Aachen, er wurde verändert, hat er uns erzählt, über den Messenger in der 1Live-App. Könnt ihr auch immer gerne machen.
1: Ich bin eigentlich Brillenträger und auf den Fotos hatte ich immer Kontaktlinsen an beim ersten Date und wenn wir uns getroffen haben. Und abends, wenn wir dann Videocall gemacht haben, dann habe ich immer schnell die Brille runtergerissen. Bis auf einen Abend, da habe ich das irgendwie vergessen. Und da meinte er, hör mal, mit Brille gefällt es mir viel besser. Du siehst, dann ist dein Gesicht nicht so leer. Ja, du kannst auch mal einen Bart stehen lassen. Vielleicht sieht das auch besser aus. Also es wird mir besser gefallen. Das habe ich dann auch gemacht. Andere Leute haben dann auch gesagt, ja, es sieht viel besser aus. Du sahst vorher aus wie so ein Milchbubi. Ja, also nur sprechenden Menschen kann geholfen werden. Es kann ja sein, dass ihr irgendwelche Handstände macht und stundenlang im Bad seid und dabei gefällt dem Partner oder der Partnerin das überhaupt nicht. Ja, also rede miteinander.
0: Ist aber auch nicht schlecht, oder? Ich weiß nicht, wie ich reagieren würde, wenn mir jemand sagen würde, trag mal Brille, sonst sieht dein Gesicht so leer aus. Na gut, wir wollen eure Geschichten hören. Was habt ihr schon gebracht, weil ihr so wahnsinnig verschossen gewesen seid und möglicherweise habt ihr euch ein paar Wochen, ein paar Monate später gedacht, als ihr wieder gelandet seid, ja, Hilfe, wo war ich denn da? Kommt dazu über den Messenger in der App.

0: so wie, du bist 27 und erzählst deinem Papa, dass du dir heute Toy Story 5 im Kino angucken willst.
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0: 1 Live mit Musik von Kelly Clarkson. Ich liebe diesen Song. Der hat so was Befreiendes. Vor allem, wenn man gerade möglicherweise sitzen gelassen wurde, ja, mit so einer berühmten WhatsApp-Nachricht aller, hey, also ich weiß, wir daten seit ein paar Monaten, das ist auch alles total schön, es liegt nicht an dir, aber weißt du, irgendwie habe ich jetzt festgestellt, nach all der Zeit, ich hänge doch noch extrem an meiner Ex. Tut mir total leid. Ich hoffe, du verstehst das. Danke für die schöne Zeit. Ciao. Tschüss. Ciao, ciao. Es gibt bestimmt ganz, ganz viele Leute, die jetzt gerade in dem Moment zuhören, die genau das durchmachen, wisst ihr, und dann läuft in 1 Live Since You've Been Gone. Irgendwie ist das, das war doch schön. Das war der Tritt, den wir gebraucht haben, um wieder nach vorne zu gucken. 1 Live ist an eurer Seite. 10 Minuten noch bis zur Mittagspause.
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0: Hier spiele ich jetzt Sam Payne.

0: 1 live. Nichts bewegt mich mehr als ausgesetzte Haustiere, Hunde vor allem, die uns blind vertrauen und dann plötzlich an der Autobahnraststätte oder irgendwo in einem Waldstück alleine klarkommen müssen, weil so mancher Mensch denkt, naja, jetzt sind Sommerferien, der Hund passt nicht mehr in unser Leben. Tschüss, das ist ein Thema gleich in den 1 live Infos um 12. Davor Musik von Tampa City, Self-Aware.
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1: Es ist 12 Uhr, wir sind Mathis Jungblut
2: und Lukas Haag. In Siegburg bei Bonn wird weiter untersucht, ob ein Gefängnis da nur knapp an einem gewalttätigen Aufstand vorbeigeschrappt ist. Am Dienstag gab es in der JVA einen Großeinsatz mit 100 Polizeikräften und jetzt ist ein bisschen klarer, warum.
3: Ein Häftling hat Alarm geschlagen. Er sagt, eine Gruppe anderer Häftlinge plane, JVA-Angestellte mit Messern zu überwältigen und ihre Schlüssel zu klauen. Andere Häftlinge sollten das Ganze filmen und auf Social Media streamen. Außerdem nannte er zwei mutmaßlich korrupte Mitarbeiter der JVA.
2: Bei den Durchsuchungen ist bisher wenig rausgekommen. 4 Handys und ein paar Drogen wurden gefunden. Die Hinweise wurden ernst genommen, auch weil der Häftling schon mal vor Dingen gewarnt und damit recht hatte.
3: Mittlerweile gibt es auch immer mehr Kritik am NRW-Justizministerium, denn vor kurzem gab es auch an 2 anderen JVAs Hinweise darauf, dass korrupte Angestellte mit Häftlingen unter einer Decke stecken.
2: Im französischen Bordeaux mussten 12.000 Menschen evakuiert werden wegen eines Waldbrands. Darunter sind auch viele Touristen, unter anderem mussten 6 Campingplätze geräumt werden. In Frankreich ist in diesem Jahr so viel Fläche verbrannt wie noch nie.
3: Jetzt kommen wir zu etwas, das ein bisschen kompliziert klingt, aber jeder, der zur Miete wohnt, mit seinen Nebenkosten zahlt, Abwasser- und Müllgebühren. Eine neue Auswertung zeigt, dass es in NRW starke Unterschiede gibt.
2: Und dass die im letzten Jahr stark gestiegen sind. In Heinsberg und Büren haben die Kosten zum Beispiel besonders stark zugelegt, bis zu 38% mehr.
3: Sommerferien. Das heißt auch, dass viele Haustiere an Tierheime abgegeben werden oder sogar ausgesetzt werden. Das Tierheim Berlin sagt, dass im Juli innerhalb von 6 Tagen fast 50 Fundkatzen aufgenommen wurden. Andere Tierheime, zum Beispiel in Bremen, verhängen einen Aufnahmestopp.
2: Seit Tagen kommen immer mehr Details ans Licht. Morgen wird es wohl offiziell. Jürgen Klopp wird wohl als neuer Bundestrainer vorgestellt. Der DFB hat zu einer Pressekonferenz eingeladen. Da soll es am Vormittag dann alle Details geben.
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3: Das ist weiter grau mit vielen Wolken. Ab und zu gibt's auch mal Regen. Später lockert's dann aber immer mehr auf. In Bad Münstereifel und Herford kommen wir auf 20 Grad, in Xanten und Gelsenkirchen auf 22 und in Langenfeld werden's 23 Grad.
2: Morgen geht's dann sehr ähnlich weiter. Sonne und Wolken wechseln sich ab. Temperaturen zwischen 18 und 25 Grad. Am Wochenende wird's dann wieder wärmer und sonniger.
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3: Geht los auf der A1 Köln Richtung Dortmund zwischen Wermelskirchen und Remscheid-Lennep. Da haben wir 5 Kilometer Stau nach einem Unfall, 20 Minuten mehr einplanen. Die A4 Köln Richtung Herlen-Aachen ist zwischen Elsdorf und Merzenich gerade gesperrt. Da muss die Feuerwehr ein brennendes Auto löschen, 5 Kilometer Stau. Dann die A61 Koblenz Richtung Mönchengladbach zwischen Dreieck-Sinzig und dem Dreieck Bad 9a. 4 Kilometer Stau, eine Viertelstunde mehr einplanen. Und dann noch zum Schluss nochmal die A61 Mönchengladbach Richtung Koblenz zwischen dem Dreieck Bad 9a und Niederzissen. Etwa 20 Minuten obendrauf, 5 Kilometer Stau.
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4: Mit Philipp Isterewitsch durch den Donnerstagmittag. Hi zusammen. Crazy in Love. Wir reden heute über die Taten, über die Dinge, die ihr gebracht habt, weil ihr so wahnsinnig verknallt gewesen seid. Da sind die Hormone eine Runde Achterbahn gefahren. 1 Live-Hörerin Jana meldet sich. Hey Philipp, als ich meine rosa-rote Brille aufhatte, wollte ich tatsächlich für meinen Partner, schreibt sie, mich umtaufen lassen, da er griechisch-orthodox ist und ich unbedingt in einer orthodoxen Kirche eben ihn heiraten wollte. Ende des Liedes. Er ist mir mehrfach fremdgegangen. Ah! Und ich habe trotzdem immer noch an ihn geglaubt. Inzwischen frage ich mich, was ich überhaupt an ihm gut fand. Diese Frage stellt man sich dann ein paar Monate oder Jahre später sehr oft. Jetzt bin ich seit einem Jahr in einer glücklichen Beziehung. Liebe Grüße, Jana. Und das soll genau so bleiben.

0: Ihr hört 1 live. Mitten in der Nacht hunderte Kilometer fahren, um sie oder ihn zu sehen. Geld zusammenkratzen, das man eigentlich überhaupt nicht hat für irgendwelche Geschenke oder Dinner-Dates, Reisen. Ja, vielleicht auch eine ganze Look-Veränderung, nur um besser landen zu können. Mit dem Sport vom Crush anfangen, um Gemeinsamkeiten entstehen zu lassen. Ihr merkt schon, was habt ihr Durchgeknalltes gebracht, weil ihr so wahnsinnig verschossen gewesen seid in einen Menschen. Wir haben uns draußen bei euch umgehört. Als Live-Hörer Lennox aus Kall hat sich für seinen Crush richtig angestrengt.
1: Ich habe versucht, Iranisch zu lernen, tatsächlich, aber ohne Erfolg leider. Nee, ich bin mit ihr zusammen seit einem Jahr jetzt, aber die Sprache ist zu schwer, tatsächlich. Hat leider nicht funktioniert, aber hat sie beeindruckt.
0: Respekt, ja, guck mal, es hat sie beeindruckt und das zählt. Als Live-Hörerin Lilly hat früher nicht nur was Verrücktes, sondern auch was, Lilly, sorry, aber was sehr Dummes gemacht für ihren Crush.
2: Ich wollte den eifersüchtig machen und hab mir dann selber mit einem Glätteisen einen Knutschfleck am Hals verpasst. Das war geisteskrank, aber ich würde es auch nicht weiterempfehlen, aber das war, keine Ahnung, mit 15, glaube ich.
0: Ich habe mich einfach selbst verbrannt und entstellt. Das, liebe Kinder, bitte nicht zu Hause nachmachen. Aber kann man nicht einfach mit einem Staubsauger wunderbar einen Knutschfleck faken? Vielleicht hat sie einfach die Haushaltsgeräte verwechselt, aber doch nicht mit einem Glätteisen. Es tut doch wahnsinnig weh. Lieber einen Staubsauger.

0: Eurosummer, Sarah Larsson und Shakira in eurem 1Live. Ladies and Gentlemen, es ist offiziell, Schauspieler Jamie Campbell-Bauer ist der König der Franchises, denn er ist von gefühlt jedem großen Film- oder Serienfranchise mittlerweile ein Teil und jetzt wurde seine nächste große Rolle bekannt gegeben. Darüber wollen wir reden mit Annika Wasenmüller aus dem 1Live Pop-Team. Was weißt du?
1: Ja, also nach seinen ganzen wirklich super Bösewicht-Rollen, zum Beispiel als Vecna in Stranger Things oder auch Grindelwald in Harry Potter oder viele erinnern sich als Volturi-Vampir Caius in Twilight, wurde Jamie Campbell-Bauer jetzt als Ehemann von Galadriel aus Herr der Ringe bestätigt. Der wird also in der nächsten Staffel von Ringe der Macht mitspielen als Elbe.
0: Die Rolle soll ja auch zu ihm passen, oder? Sagt so mancher Fan. Und dieses Mal aber eben nicht als Bösewicht unterwegs.
1: Zumindest wissen wir das noch nicht ganz genau. Also wir müssen warten, bis Staffel 3 von Ringe der Macht dann startet im November auf Amazon Prime.
0: Ja.
1: Da werden wir dann erfahren, ob er jetzt halt wieder ein Bösewicht ist oder mal ein lieber Charakter.
0: Aber Annika, du hast es selber gesagt, ne? Stranger Things, Twilight, Harry Potter und jetzt auch noch Herr der Ringe. Mhm. Der Mann könnte theoretisch nächstes Jahr in Rente gehen. Theoretisch? Was soll denn da noch kommen?
1: Ja, theoretisch fehlt ihm, wenn wir uns jetzt so die ganz großen Franchises angucken, eigentlich nur noch eine Rolle im Star Wars oder auch im Game of Thrones Universum.
0: Das stimmt.
1: Ja, aber Jamie Campbell-Bauer, der hat schon verraten, er hat andere Pläne.
0: Welche denn?
1: Er möchte gerne Teil dieses Franchises werden.
2: Jurassic Park.
1: Ja, die Dino-Filme, die haben es ihm halt angetan.
2: I would love to be in Jurassic Park. I've always loved those films growing up and there's so much fun.
1: Ja, mit den Jurassic Park-Filmen, da ist er damals aufgewachsen, liebt die sehr und würde richtig gern darin mitspielen. Und das trifft sich recht gut, denn von den Jurassic World-Filmen, also von den neueren, da ist angeblich auch noch ein weiterer gerade in Planung. Der letzte, der kam ja 2025 raus.
0: Also, vielleicht sehen wir Jamie Campbell-Bauer bald nicht nur als Elbe in Der Herr der Ringe, also in der Serie Ringe der Macht, sondern auch als Dino-Forscher in Jurassic World. Mhm. Diesen heißen Gossip hatte für euch Annika Wasen.

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0: Um 12:30 geht's los mit der A1 Köln Richtung Dortmund zwischen Wermelskirchen und Wuppertal-Ronsdorf. Braucht ihr eine Viertelstunde länger, 6 Kilometer Stau nach einem Unfall. A3 Köln Richtung Oberhausen zwischen Duisburg-Wedau und Oberhausen-Lierich, auch da 15 Minuten plus 6 Kilometer Stau. A3 Arnheim Richtung Oberhausen vor dem Grenzübergang Elten, eine halbe Stunde dauert's länger, 4 Kilometer Stau auf der niederländischen Seite. A4 Olpe Richtung Köln zwischen Overath und Untereschbach, 10 Minuten mehr mitbringen, 2 Kilometer Stau. A4 Köln Richtung Aachen zwischen Kerpen und Merzenich, 20 Minuten kommen da obendrauf, 5 Kilometer Stau wegen Bergungsarbeiten. A33 Osnabrück Richtung Bielefeld zwischen Kreuz Osnabrück Süd und Borglo Kloster Ösede, 10 Minuten plus, stockt auf 4 Kilometern. A45 Hagen Richtung Dortmund zwischen Kreuz Hagen und Westhofener Kreuz, 5 Kilometer stockend. Und zum Schluss haben wir die A61 Koblenz Richtung Mönchengladbach zwischen Dreieck-Sinzig und Dreieck-Bad Neuenahr. Mehr als eine Stunde braucht ihr da länger, 5 Kilometer Stau.
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3: Mit Philipp Esterewitsch durch den Donnerstagmittag. Eine schöne Mittagspause uns allen. Olivia Dean kommt jetzt. So easy to feel.

0: Liza Rose, Baddest of Them All, gerade gespielt hier in 1 Live. 12.37 Uhr, kommt gut durch die Mittagspause. Hängt ihr viel auf Social Media ab? Ärgert ihr euch manchmal über den einen oder anderen Kommentar oder so, wo ihr denkt, oh, da würde ich am liebsten was drunter schreiben? Lasst das andere machen. Josefa Walter übernimmt das jetzt für euch. Ihr kennt sie vielleicht von der Generation Gag, von unserer Comedy-Nacht XXL. Und hier bei uns in 1 Live rechnet Comedian Josefa Walter jetzt ab mit Kommentaren unter ihren Videos. Diesmal hat zum Beispiel Ole, mit oder ohne Kohle, einen Kommentar hinterlassen. Und hier kommt Josefas Abrechnung.
1: Ole schreibt, wie flach sollen die Witze sein? Sie? Ja. Ich bin ja nicht besonders empfindlich, aber für jemanden, der mit Internetwitzen aus 2017 arbeitet, ist das doch eine recht unverschämte Frage. Ich glaube, wenn du dich zusätzlich noch ein bisschen in das Thema singende Kaffeetassen einliest, kannst du mit deinem Humor bei Facebook richtig durchstarten. Mach das doch. Ich lasse dich auch nicht alleine. Hier ein kleiner Guide, wie du dich auf Facebook zurechtfindest. Wenn Angela Merkel in einem Video 18 Finger hat, ist es wahrscheinlich KI. Je mehr Ausrufezeichen man verwendet, desto besser kommt die Message bei allen an. Alles, was mit Schlümpfen, Avataren von einem selbst und sonstigen kleinen animierten Figuren zu tun hat, ist grundsätzlich witzig. Frauen sind doof, junge Menschen sind faul, alle außer dir labern Unsinn. Viel Erfolg.
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0: die Zugverbindung angewiesen ist zwischen Aachen und Köln, braucht richtig starke Nerven, denn die Bauarbeiten dort gehen angeblich in die Verlängerung. Das ist ein Thema von vielen gleich in den 1Live-Infos um 1 und davor noch Alex Warren, Fever Dream.
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1: Es ist 13 Uhr, wir sind Mathis Jungblut
2: und Lukas Haag. Wer auf Filme steht, kommt an einem Titel gerade nicht vorbei. Die Odyssee von Kultregisseur Christopher Nolan. Der Film ist gerade rausgekommen, sorgt aber schon seit Monaten für Spekulationen und auch für Kritik.
1: Als zum Beispiel klar war, dass Nolan die Figur der Helena von Troja mit Lupita Nyong'o besetzt, einer schwarzen Schauspielerin, befeuert wurde die Debatte oft auch von rechten Gruppen.
2: Ähnlich problematisch sieht offenbar US-Milliardär Elon Musk den Film. Und auf X hat er jetzt direkt eine Alternative präsentiert. Er will mit seiner KI Grok bis Jahresende eine neue Fassung des Films anbieten, die, so sagt er, historisch akkurat ist.
1: Das Argument bringen viele, die die Besetzung kritisieren. Andere halten dagegen, dass die Odyssee ein Mythos, also eine erfundene Erzählung ist, die auch schon oft neu interpretiert wurde. Die Odyssee von Nolan schadet das aber alles offenbar nicht. Der Film hat am Eröffnungswochenende eine 250 Milliarden Dollar eingespielt.
2: Wir schauen nochmal auf die JVA in Siegburg. Da wurde möglicherweise ein Aufstand verhindert. NRW-Justizminister Limbach sagt, was wohl geplant war.
3: Sich gewaltsam gegen das Personal aufzulehnen, Bedienstete zu überwältigen, an Anstaltsschlüssel zu gelangen. Dabei sollten auch Waffen, insbesondere Messer, zum Einsatz kommen.
1: Raus kam das Ganze, weil ein Häftling Alarm geschlagen hatte. Er hatte offenbar was mitbekommen. Deswegen gab es Dienstag eine große Durchsuchung in der JVA Siegburg. Dabei wurden aber nur Handys und ein paar Drogen gefunden.
2: Die EU-Kommission verhängt die nächste Millionenstrafe gegen Tech-Konzerne. Jetzt trifft es Google. Die EU sagt, dass in der Suchmaschine und im App-Store die Konkurrenz benachteiligt wurde.
1: Erst vor ein paar Tagen hatte die EU eine Strafe von 550 Millionen gegen AliExpress verhängt. Begründung dabei, europäische Kunden könnten gefährliche oder gefälschte Produkte bekommen.
2: Eigentlich sollten zwischen Köln und Aachen ab morgen alle Züge wieder normal fahren. Da wurden Gleise erneuert, aber daraus wird wohl nichts.
1: Die Strecke bleibt erstmal länger gesperrt. Da ist heute Nacht nämlich ein Bauzug entgleist. Betroffen von den Problemen sind die RE1, RE9 und die S19.
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2: Heute Nachmittag ist es meistens trocken, die Wolken ziehen mehr und mehr ab und die Sonne kommt langsam raus. Dazu in Detmold und Waldbröl 20 Grad, Aalen und Duisburg kommen auf 22, Zülpich auf bis 23 Grad.
1: Morgen erst noch Wolken, später klart es immer mehr auf, das Ganze dann zwischen 18 und 26 Grad. Am Wochenende wird es dann ein bisschen wärmer und auch sonniger.
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2: Da starten wir mit der A3 Köln Richtung Oberhausen. Zwischen Duisburg-Wedau und Oberhausen-Lierich braucht ihr gerade 10 Minuten länger. Es stockt auf 6 Kilometern. Dann haben wir die A3 Oanheim Richtung Oberhausen. Vor dem Grenzübergang Elten 20 Minuten mehr mit bringt 4 Kilometer Stau. A4 Köln Richtung Aachen. Zwischen Elsdorf und Merzenich 20 Minuten plus 5 Kilometer Stau wegen Bergungsarbeiten. A33 Osnabrück Richtung Bielefeld. Zwischen Kreuz Osnabrück Süd und Hilter am Teutoburger Wald. Auch da 10 Minuten plus 4 Kilometer stockend. Und zum Schluss haben wir die A52 Düsseldorf Richtung Essen. Zwischen Essen Süd und Dreieck Essen-Holz 10 Minuten plus 3 Kilometer Stau.
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4: Mit Philipp Isterewitsch in 1 Live durch den Donnerstag. Hallöchen, herzlich willkommen. Hier kommt als nächstes der Song für eure Tagescreme, die richtig, richtig gute Arbeit leistet. David Guetta, Alphaville und Ava Max singen Forever Young.

0: Eben haben wir zusammen gelauscht der engelsgleichen Stimme von Ariana Grande. Hate that I made you love me. Hier ist 1 Live, 1:09. Wir sprechen heute Mittag über eure Aktionen, die ihr völlig drüber gebracht habt, weil ihr so wahnsinnig verknallt gewesen seid in die Frau eures Lebens oder in den Typen eurer Träume. Die rosarote Brille bringt uns dann manchmal so dazu, Dinge zu machen, die man sonst einfach nicht machen würde. Nachts zig Kilometer fahren, um sich nochmal nah zu sein. Weiß ich nicht, verrückte Dates auf die Beine stellen. Ja, lasst uns spontan nach Holland ans Meer fahren. Wir kennen uns seit 30 Sekunden, aber gar kein Problem. 1Live-Hörerin Julia hat auch was zu erzählen. Ihr könnt euch ja immer gerne reinmelden über den Messenger in der 1Live-App. Und Julias Geschichte ist aber auch mehr oder weniger verjährt.
1: Da müsste ich ungefähr 14 gewesen sein, bin ich immer zu einem Typen gefahren, der über 50 Kilometer von mir entfernt gewohnt hat. Ich hatte natürlich noch kein Auto und habe das immer am Wochenende gemanagt. Das heißt, ich habe meiner Mutter gesagt, dass ich zu meinem Vater fahre und meinem Vater habe ich gesagt, dass ich bei meiner Mutter bleibe. Und das ist natürlich am Ende dann auch herausgekommen, weil der Typ war leider auch ein bisschen älter als ich. Und ja, im Endeffekt hat sich das gar nicht gelohnt. Ich habe meine ganze Familie angelogen und ja, das alles dafür, dass er mir dann doch fremdgegangen ist. Ich kann nicht sagen, dass wir heute noch abhängen, denn ich habe ihn überall blockiert und das ist, glaube ich, auch besser so.
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0: Ihr hört 1 live mit Musik von Katy Perry und Juicy J, Dark Horse. 19 Minuten nach 1. Leute, wir spulen ein wenig zurück in unserem Leben. Erinnert ihr euch noch an eure Führerschein-Theorieprüfung? Wie war das so?
1: Boah, ja, super, super aufgeregt. Ich habe, glaube ich, auch geschwitzt des Todes.
0: So ging es 1 live für Sarah. Ich glaube, Sarah möchte das alles eher vergessen. Bei mir war es tatsächlich relativ entspannt. Mein Endgegner war die Berechnung des Bremsweges oder so. Also wer berechnet im echten Leben den Bremsweg? Hör mal, ich gebe Gas oder ich bremse. Alles nach Gefühl. Einige Leute haben ganz, ganz große Angst vor der theoretischen Prüfung. Da ist es doch eine verlockende Idee, direkt einfach jemanden hinzuschicken, der einem ähnlich sieht und dann die ganze Prüfung wuppt. 1 live Reporter Max Löser ist da. Das haben Leute tatsächlich gemacht.
2: Ja, tatsächlich. In Bielefeld gab es dazu sogar ein Netzwerk. Da waren 30 bis 40 Doppelgänger im Einsatz. Die Leute mussten bis zu 1.500 € blechen und konnten sich dafür ja quasi in der Prüfung dubeln lassen. Vor allem krass, wenn man überlegt, dass die Theorieprüfung oft eigentlich deutlich günstiger ist, nicht mehr als 200 € kostet. Ja. Der Fall ist jetzt vor Gericht gelandet und für die Bande, die dieses Netzwerk organisiert hat, gab es auch eine krasse Strafe. Der Hauptverdächtige wurde zum Beispiel zu mehr als 6 Jahren Haft verurteilt und unter den Verdächtigen waren sogar auch mehrere Fahrlehrer dabei.
0: Unglaublich, also ich höre dir zu und bin richtig baff. Wieso haben die Leute nicht einfach ein bisschen mehr gelernt, statt zu viel zu blechen und sich da so ein Double zu besorgen? Also auch was für ein Aufwand.
2: Ja, voll. Die Hilfe hat sich hier wohl meistens an kurdischsprachige Menschen gerichtet, weil es die Theorieprüfung nicht in den entsprechenden Sprachen gibt. Also Sprachbarriere ist hier ein ganz großes Ding. Aha. Letztes Jahr gab es insgesamt über 4.230 Täuschungsversuche, Tendenz sogar steigend. Und Arne Böhne vom TÜV Rheinland glaubt, es könnte daran liegen.
3: Wenn ich das 2-3 Mal selber probiert habe und feststelle, ach nee, ist mir zu schwierig, dann hole ich mir Hilfe. Dann gibt es vielleicht welche, die haben einfach auch viel Geld. Und in einigen Fällen ist es vielleicht auch wirklich so die Verzweiflung, ich schaffe das nicht, ich kriege das nicht hin.
2: Ja, und manche Leute machen es vielleicht auch wegen einer Leserechtschreibschwäche nicht. Dabei gibt es eigentlich besonders für die auch extra Angebote.
0: Aber wirklich Doppelgänger zur Theorie zu schicken, das ist ja echt, also das absolute Endlevel. Welche Betrugsmaschen haben die Ermittler denn noch so auf dem Schirm? Was passiert da?
2: Ja, also entweder hat man einen Knopf quasi im Ohr bei der Prüfung oder man bekommt dann eine Kamera mit. Also, dass man quasi dann eine zweite Person draußen hat, die Fragen dann von draußen beantwortet. Aber so ein Betrugsversuch lohnt sich nicht wirklich, sagt Arne Böhne, wenn du ausfliegst.
4: Da wird in der Regel eine Sperre von 9 Monaten ausgesprochen. Das heißt, der ganze Prozess dauert danach wahnsinnig lange.
2: Und im schlimmsten Fall musst du sogar nochmal alle Theoriestunden besuchen.
0: Also Leute, einfach ein bisschen mehr büffeln, ehrlich in so eine Prüfung reingehen und dann wird das auch was mit dem Führerschein. Und es ergibt ja auch relativ viel Sinn, dass man die Regeln im Straßenverkehr drauf hat, wenn man wirklich Auto fahren möchte. Dazu war das unser 1 live Reporter Max.

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3: Es ist 13:30 und es geht los auf der A1 Dortmund Richtung Münster. Zwischen Ascherberg und Münster-Hiltrup 3 Kilometer Stau. 10 Minuten plus. Dann die A3 Köln Richtung Oberhausen. Zwischen Duisburg-Wedau und Oberhausen-Lierich. Auch da dauert es 10 Minuten länger. 6 Kilometer stockend haben wir da. A3 Arnheim Richtung Oberhausen. Vor dem Grenzübergang Elten 4 Kilometer Stau auf der niederländischen Seite. 20 Minuten plus. A4 Olpe Richtung Köln. Zwischen Overath und Untereschbach 2 Kilometer Stau. Da seid ihr in 10 Minuten durch. Nochmal die 4 Köln Richtung Aachen zwischen Elsdorf und Merzenich. 4 Kilometer Stau, 10 Minuten on top. A33 Osnabrück Richtung Bielefeld zwischen Kreuz Osnabrück Süd und Hilter am Teutoburger Wald. 10 Minuten dauert es da länger, 4 Kilometer stockend. Dann sind wir auf der A45 Hagen Richtung Dortmund zwischen dem Kreuz Hagen und Westhofener Kreuz. 4 Kilometer stockend, auch da 10 Minuten obendrauf. Und zum Schluss noch die A59 Duisburg Richtung Dienstlagen zwischen Duisburg-Düssern und Kreuz Duisburg-Nord. 10 Minuten on top, 5 Kilometer stockend.
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4: Hallo, Philipp Serewitsch ist bei euch. Das bin ich. Was geht eigentlich bei unseren Lieblingszwillingen Bill und Tom Kaulitz?
5: Also wenn ich nicht aufpasse, sitzt er in 2 Jahren im Dschungel.
4: Na, ja. Das sagt Tom über Bill im 1 live Interview, denn unsere Reporterin Annika Wasenmüller hat die beiden in Berlin getroffen, in der Hauptstadt, und mit ihnen über die neue Staffel Kaulitz und Kaulitz gesprochen. Gibt's ja heute bei Netflix. Sprechen wir gleich drüber nach 2 Songs in eurem 1 live. Und jetzt guckt in den Spiegel und sagt euch,
6: du bist gut.

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0: Adele, Set Fire to the Rain, 13:38, ihr hört 1 live, was denn auch sonst. Fans haben lange gewartet und heute, Halleluja, es ist soweit. Kaulitz und Kaulitz, Staffel 3 gibt's auf Netflix. Die Reality-Serie von Bill und Tom Kaulitz, unsere 1 live Reporterin Annika Wasenmüller, hat die 8 Folgen vorab schon gucken dürfen für euch. Und noch mehr, sie hat die beiden auch getroffen in Real Life in Berlin und sie hat mit ihnen über die neue Staffel gesprochen, übers Leben. Annika, was haben sie denn so erzählt?
1: Also in der neuen dritten Staffel haben Bill und Tom wirklich, man muss es so sagen, gar keine Filter mehr. Die nehmen ihre Fans mit bei beruflichen Erfolgen, bei Hochzeiten von Freunden, Therapiestunden, Partys oder auch beim allergrößten Streit ihres Lebens.
0: Ich habe dir vorhin schon sehr interessiert zugehört. Das klingt alles nach einer sehr wilden Staffel.
1: Ja, ist es auch. Und so geht es natürlich bei den beiden auch weiter im 1Live-Interview. Da haben Bill und Tom nämlich schon verraten, was jetzt gerade bei denen abgeht.
2: Oh, also ich glaube, die Vorbereitung für die ein oder andere TV-Show könnte spannend sein, da mal hinter die Kulissen zu gucken.
3: Ja, das stimmt. Mit Hochzeitsvorbereitungen.
2: Na.
1: Ja, mit der großen Show, da meinen die beiden natürlich Wetten, dass, da moderieren die beiden ja im Dezember.
0: Ich bin gerade eben bei Bills Hochzeitsvorbereitungen hängen geblieben, hör mal.
1: Ja, verstehe ich, aber dazu haben die beiden leider nicht mehr verraten. Bills Standpunkt in der aktuellen neuen Staffel Kaulitz und Kaulitz ist nämlich eigentlich auch erstmal Single bleiben.
2: Ich kann wohl jetzt auch mit ein paar Jungs nur flirten, nur Spaß haben und gar nicht ernsthaft daten.
3: Ja, das glaube ich nicht.
1: Ja, Tom hätte da eh schon seine Zweifel dran.
0: Aber ich liebe die Energie der beiden, man hört denen zu und irgendwie muss man direkt grinsen. Wir bleiben gespannt.
1: Ja, ich finde auch. Und wir können auch auf jeden Fall gespannt bleiben. Bill hat gestern Abend bei der Premiere von Kaulitz und Kaulitz nämlich offiziell verraten, dass es natürlich auch eine vierte Staffel geben wird. Und da könnte es sich sehr viel um vor allem Bills Hunde drehen, wie er im 1Live-Interview schon angeteased hat.
2: Sie sind jetzt offiziell ausgebildete Servicehunde und fliegen mit mir quasi um die ganze Welt. Hm. Und kommen jetzt auch mit auf Tour. Sind ganz liebe Kinder. Also sie sind wirklich Engelchen.
3: Ja, und Engelchen.
1: Ja, wir hören schon beim Hundethema, da sind sich Bill und Tom auch wieder sehr einig.
2: Deine sind jetzt schon mal gar
3: nicht. Ja, das jetzt wieder.
2: Ja, ist aber so.
3: Das ist wie früher.
2: Deine Hunde mobben meinen Alvi.
3: Dein eigener Hund mobbt Alvi.
2: Ja, die Alfia, aber Alfia, die ist ja auch die Schwester. Die darf ja auch manchmal.
3: Naja, unsere Hunde verstehen sich nicht so gut
2: miteinander. Nee.
3: Das ist schade, weil es war früher immer anders. Unsere Hunde waren eigentlich immer die befreundet. Besten Freunde.
2: Ja.
3: Und jetzt sind sie das nicht mehr. Vielleicht ist das auch ein Zeichen.
2: Ne? Aber das liegt an deinen Hunden, nicht an meinen.
1: Ja, genau. Also es bleibt auf jeden Fall spannend bei den Kaulitz-Zwillingen.
0: Unsere 1Live-Reporterin Annika Wasenmüller hat die beiden Kaulitz-Brüder getroffen. Die neue Staffel Kaulitz und Kaulitz gibt's ab sofort auf Netflix.

Tame Impala mit Jenny zusammen, das war Dracula. 10 Minuten vor 2 haben wir es an eurem, was ist heute für ein Tag? An eurem Donnerstag. Ich räume hier langsam meine Sachen zusammen, die ganzen Blätter, meine Wasserflaschen. Heute hatte ich auch ein paar Energy Drinks, no sugar, damit ich mal wach werde, weil das Wetter drückt heute so. Fühlt ihr das auch? Was ist das denn eigentlich? Ich glaube, die 1Live-Band denkt, wir machen Onlyfans. Sabrina Carpenter spiele ich noch für euch. The Bowser und Blackstreet direkt als nächstes. Und dann macht gleich ab 14 Uhr Markus Fröhle weiter. Ich bin Philipp Esterewitsch. Bis morgen ab 10. Tschüss.

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1: Um 14 Uhr mit Mathis Jungblut
2: und Lukas Haag. Am Rhein in Köln startet heute ein Megaprojekt, das mal das größte seiner Art in Europa werden soll. Eine Flusswasser-Wärmepumpe. Flusswasser und Wärme klingt erstmal nach Widerspruch. So soll das Ganze funktionieren.
3: Wasser aus dem Rhein wird an einer kühleren Flüssigkeit vorbeigeleitet und gibt dabei Wärme ab. Danach geht das Rheinwasser zurück in den Fluss. Etwa 3 Grad kühler, als es vorher war. Das geht auch das ganze Jahr über, da Flüsse nur selten zufrieren.
2: Die leicht erwärmte Flüssigkeit wird weiter verarbeitet und soll dann mal genug Wärme für 50.000 Haushalte liefern. Viele andere Städte am Rhein verfolgen das Projekt.
3: So eine Flusswasser-Wärmepumpe ist im Bereich Wärmeerzeugung besonders effizient und kühlt die Flüsse ab. Das wäre sogar eher gut für das Ökosystem, denn Flüsse werden durch die Industrie bisher eher aufgeheizt, was zum Beispiel schlecht für Fische ist.
2: Nach der Fußball-WM ist Vorsaisonstart. 16 NRW-Profivereine aus den ersten 3 Ligen haben eine Vereinbarung zu mehr Stadionsicherheit und erneuert.
3: Es geht darum, wie Polizei und Vereine zusammenarbeiten. Das soll helfen, bei Sicherheitskonzepten die Anreisewege der Fans stärker mitzudenken. Kritik kommt von den Fanvertretern. Es werde nur über, aber nicht mit ihnen gesprochen.
2: Die Odyssee von Christopher Nolan ist gerade ziemlich erfolgreich im Kino. Aus rechten Kreisen kommt aber auch Kritik. Sie beschweren sich zum Beispiel darüber, dass Helena von einer schwarzen Schauspielerin gespielt wird und sagen, dass das historisch nicht richtig wäre.
3: Elon Musk hat deswegen angekündigt, mit seiner KI Grok einen eigenen Odyssee-Film zu produzieren bis Ende des Jahres. Wenn es vom Urlaub zurückgeht, bekommt man ja leicht schlechte Laune. Bei englischen Touristen, die auf Teneriffa waren, war es jetzt aber ein bisschen viel.
2: Sie waren mit dem Flieger unterwegs nach Liverpool, als es an Bord zu einer Schlägerei kam. Über 10 Leute waren dabei. Der Pilot ist dann umgedreht, weil er die Sicherheit an Bord gefährdet sah.
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3: Am Nachmittag ist es trocken und ab und zu ziehen Wolken durch, nur selten zeigt sich mal die Sonne. Dazu in Nettersheim und Lemgo 20 Grad, Wesel und Felbert kommen auf 22 und in Frechen schaffen wir 23 Grad.
2: Morgen geht's dann sehr ähnlich weiter, Sonne und Wolken wechseln sich ab, Temperaturen zwischen 18 und 25 Grad. Am Wochenende wird's dann wieder wärmer und sonniger.
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3: Geht los auf der A1 Dortmund Richtung Münster zwischen Ascheberg und Münster-Hildrup. Eine halbe Stunde mehr einplanen. 5 Kilometer Stau. Nach einem Unfall ist da nur eine Spur frei. Nochmal die A1 Köln Richtung Euskirchen zwischen Kreuz Köln-Nord und Köln-Löwenich. 6 Kilometer Stau. 20 Minuten plus. A3 Arnhem Richtung Oberhausen vor dem Grenzübergang Elten. 4 Kilometer Stau auf der niederländischen Seite. Plant da 20 Minuten mehr ein. Dann sind wir auf der A33 Bielefeld Richtung Brilon zwischen Paderborn Schloss Neuhaus und Paderborn Zentrum. Auch da eine Viertelstunde länger, 4 Kilometer Stau. Und zum Schluss noch die A40 Duisburg Richtung Essen. Zwischen Mülheim-Heißen und Essen-Holsterhausen eine Viertelstunde obendrauf, 4 Kilometer Stau.
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4: Heute mit mir, Markus Fröhle, und mit Madeleine Sabel zumindest kurz am Telefon. Hallo.
5: Hallo Leute, hallo Markus Fröhle, na?
4: So, du bist nicht da wegen Festival, ne?
5: Ja, ich bin aber noch nicht da. Ich bin noch quasi auf dem Zwischenstopp.
4: Ja, und wir hatten ja auch in der Woche schon mal ein paar Mal drüber gesprochen. Ich bin eine Type A organisierte Person, du Type B unorganisiert. Und wir müssen gleich mal ganz kurz Checkliste machen, wie unorganisiert dein Festivalstart war, okay?
5: Ja, okay. Ich glaube, es geht. Aber ja, machen wir. Ich mach dich stolz.

0: 1 Live-Sektor. Markus Fröhle heute alleine hier. Madeleine Sabel ist, wie gesagt, auf dem Weg zum Festival. Und ihr habt schon gehört, sie hat ja eigentlich nichts voneinander, ne? Und deswegen dachte ich, ich muss da nochmal nachfragen. Wie ist jetzt dein Start ins Festival? Hast du ein Zelt? Bist du versorgt mit Getränken? Hast du überhaupt was, wo du schlafen kannst? Das stand ja die Woche alles noch auf der Kippe.
1: Es ist wirklich alles bestens. Kein Grund zur Sorge. Ein Zelt habe ich, aber das habe ich auch blau gemacht, weil das besitze ich sogar selbst. Aber wow. Das hat jetzt ein Freund von mir mitgenommen, der schon da ist. Das jetzt schleppen muss ich es nicht. Perfekt. Thema Getränke habe ich. Ich habe nicht, wie du mir befohlen hast, eine Kühltasche. Aber einfach nur, weil ich nichts habe zum Transportieren. Mhm. Aber das wird auch warm getrunken. Es ist auch okay. Und das Gute ist ja, Essen habe ich nämlich zum Beispiel gefühlt halt gar nichts. Und ich habe auch für die Fahrt gedacht, ich hole mir schnell irgendwas beim Zug. War natürlich zu spät für den Zug. Hatte keine Zeit mehr, irgendwas zu holen. Aber meine liebe Freundin Lucy, die mit dabei ist, die kennt mich natürlich und die hat gesagt, ey, Madi, ich habe doch alles mal zwei eingepackt. Die hat für mich ein Frühstück gemacht, die hat mir ein Brot mitgeschmiert, dann haben wir gerade ihren Caesar Salad, den sie vorbereitet hat, zusammengesnackt. Jetzt gibt's gleich noch ein Stück Kuchen und dann sind wir auch schon beim Festival
0: gelandet. Also
1: Lucy, die richtigen Freunde in seinem
0: Lucy,
1: Leben.
0: Muss man sagen, ist das im Privatleben bei dir, was ich im Berufsleben bin, richtig?
1: Ja, das stimmt.
0: Man muss einfach nur die richtigen Leute um sich haben, dann läuft das auch. Okay, aber dann lassen wir dich jetzt auch in Ruhe, Madi. Genieß deine warmen Getränke und sag uns, auf welchen Moment beim Festival du dich am meisten freust.
1: Ich freue mich auf morgen, weil morgen wird sonnig und zwar so um 15 Uhr auf der Beach Stage, weil das ist wirklich so richtig am Strand mit Blick auf den See und da kommt eine DJ, die ich total toll finde, die macht so super entspannte, geile Groovy-Mucke. Ich glaube, das wird der beste Moment.
0: So, und wenn ihr auch...
1: Und ja. Im Campingstuhl sitzen. Nee, der erste Moment. Gleich,
0: wenn alles aufgebaut ist.
1: Den Moment und gleich alles aufgebaut und dann sitzt du im Campingstuhl und dann vielleicht den ersten kühlen Drink.
0: Den ersten warmen Drink, ich korrigiere. Aber ja, das wird schön. Und falls ihr dieses Wochenende auch auf dem Festival seid, macht's genauso wie Madi. Lasst die anderen organisieren und gönnt euch geile Drinks. Viel Spaß.
1: Schöne Sendung. Bis nächste Woche.

0: Leute, wir haben was Neues von Nintendo. Das klingt so. Das klingt nach Urlaub. Mhm. Splatoon Raiders heißt das Spiel. Das stellt uns 1Live-Spielemann Tobi Wienke heute vor. Ist auf der Switch 2, ne?
1: Ja, und ich bin richtig begeistert von dem Game. Ich hätte nicht gedacht, dass diese Farbballerei als Singleplayer-Spiel so funktioniert. Aha. Dachte eigentlich, das ist vielleicht eher was für Kiddies. Weil Splatoon ist ja ursprünglich ein Multiplayer-Game, bei dem du dich mit Farben beschießt und derjenige gewinnt, der am Ende am meisten Farbe im Level verteilt hat. Naja, und Splatoon Raiders ist jetzt so ein Ableger für Singleplayer.
0: Klappt das denn? Also so ein Multiplayer-Spiel eigentlich als Singleplayer?
1: Tatsächlich ja. Ja, es gibt auch eine Story und hör gleich mal hin. Na gut, hören wir jetzt nichts. Du hörst gleich einfach keine Sprachausgabe, sondern nur so, ja, da, das Blubber halten. Es gibt keine Sprachausgabe, typisch für Splatoon. Und die Heimatstadt unserer Helden aus dem Spiel, die ist hoch verschuldet und deshalb begeben sie sich auf Schatzsuche. Dabei stürzt halt der Heli, den wir gerade gehört haben, ab. Mhm. Aber der Crew passiert nichts und aus den Trümmern bauen sie ein Schiff. Und von diesem Schiff aus, das ist quasi unsere Basis, gehen wir dann auf verschiedene Inseln auf Schatzsuche.
0: Wie genau sieht denn diese Schatzsuche aus?
1: Ja, tatsächlich wie ein klassisches Action-Adventure. Ja, wir laufen durch die Level, schießen mit unseren Farbkanonen die Gegner ab und versuchen immer in den Leveln zum Ziel zu kommen. Das ist dann meistens der Schatz. Und Hilfe bekommen wir zum einen von einem konsolengesteuerten Mitspieler. Da gibt's dann drei verschiedene zur Auswahl, die dann unterschiedliche Spezialangriffe haben, um uns zu unterstützen.
0: Wie sehen die bei einem Spiel aus, bei dem es ja um Farbe gibt? Mhm. Also greife ich da mit einem Farbeimer an?
1: Es gibt tatsächlich einen Farbeimer als Waffe, der immer wieder ausgeschüttet wird, immer in Richtung Gegner. Es gibt aber auch einen Farbroller.
0: So einen, wie man beim Renovieren hat.
1: Genau. Richtig. Und mit dem überrollst du dann quasi die Gegner. Das ist also eher was für den Nahkampf tatsächlich. Es gibt aber auch einfach Farbgewehre, die quasi funktionieren wie MGs. Und es gibt auch so Extra-Gimmicks.
0: Was haben wir für Extra-Gimmicks?
1: Zum Beispiel ein Geschütz, das du einfach hinstellst und die Gegner von alleine angreift für eine gewisse Zeit. Und diese Gimmicks und all die Waffen, das kannst du auch alles verbessern und ganz wild durcheinander kombinieren und ausprobieren. Und das fand ich richtig gut, weil du bei diesem Spiel die Unterschiede endlich mal merkst, wenn du wirklich an einem Level gescheitert bist und dann denkst, okay, jetzt nehme ich mal die Waffe und das Gimmick. Und dann merkst du, dass du besser durchkommst. Und das ist wirklich richtig gelungen bei dem Spiel. Und das hat mich dann spielerisch total abgeholt.
0: Also Splatoon Raiders, das klingt irgendwie wild, aber irgendwie auch spannend. Und dich, Spielemann Tobi Wienke, hat's überzeugt. Gibt's jetzt neu für die Switch.
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Unter anderem mit dabei Materia, Leonie, SDP, Juli, Montez, Camra, Roy Bianco und die Abruzzati Boys, Nora,

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2: Um 14:30 legen wir los auf der A1 Dortmund Richtung Münster zwischen Hamm-Bockum und Berne und Münster-Hildrup. Eine halbe Stunde plus 6 Kilometer Stau. Nach einem Unfall ist da nur eine Spur frei. Dann die A3 Köln Richtung Oberhausen zwischen Kreuz Breitscheid und Oberhausen-Lierich. 4 Kilometer Stau, da dauert es eine Viertelstunde länger. Nochmal die A3 Arnheim Richtung Oberhausen vor dem Grenzübergang Elten. 20 Minuten plus 3 Kilometer Stau auf der niederländischen Seite. Dann die A4 Köln Richtung Aachen zwischen Dreikheimer und Kreuz Köln Süd. 20 Minuten obendrauf, 5 Kilometer Stau. A33 Bielefeld Richtung Brilon zwischen Paderborn-Sennelager und Paderborn-Zentrum. 10 Minuten plus 4 Kilometer Stau. Die A40 Duisburg Richtung Essen zwischen Mülheim-Heißen und Essen-Holsterhausen. Auch da 4 Kilometer Stau, 20 Minuten mehr einplanen. A45 Gießen Richtung Dortmund zwischen Hagen-Süd und dem Westhofener Kreuz. Auch da 4 Kilometer stockend, 10 Minuten plus. Und zum Schluss haben wir noch die A59 Duisburg Richtung Dienstlaken zwischen Duisburg-Düssern und Kreuz Duisburg Nord. Viertelstunde mehr einplanen, 5 Kilometer Stau.
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3: Mit mir Markus Fröhle und mit der passenden Musik, die kommt jetzt von Tyler. Sie ist ja die Afrobeats-Künstlerin. Morgen kommt ihr neues Album A-Pop raus. Und dazu habe ich mit ihr gequatscht. Letzte Woche habe ich sie interviewt. Und dieser eine Song, den wir ja vielleicht auch schon kennen, der auch auf dem Album raus sein wird, zusammen mit Sarah Larsson, She Did It Again, der hat sie besonders angetan und sie meinte, ey, sie liebt Sarah Larsson.
4: I really enjoyed it. Because we both love them.
5: Das habe ich sehr genossen. Wir lieben beide den Musikstil. Wir wollten schon lange mal was zusammen machen und der Song ist so mühelos entstanden. Das war für uns beide sinnvoll.
4: I just made the most sense for the both of us.
3: Ja, diesen mühelosen Song, den geben wir uns jetzt. Und mehr aus dem Interview mit Tyler hört ihr dann morgen Abend auch in 1 Live Go.
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0: 1 Live-Sektor, wir haben den richtigen groß gemacht, ne? Samstag war er noch bei Maddi und mir im Perukaville-Studio. Ja, da durften wir ihn dann endlich kennenlernen. Den allerechten Sektorbürgermeister. Persönlich kennenlernen. Unseren Raiko, der Content Creator, der Sektorbürgermeister. Er ist ein Herz, er ist eine Maus, das muss man einfach sagen. Und wir sind happy, dass er bei uns ist. Unser Sektorbürgermeister Raiko hat aber auch einfach immer die richtigen Takes.
1: Hallo Sektor. Es folgt eine Ansprache unseres Sektorbürgermeisters Raiko.
2: Was geht ab, liebes Volk? Ich hab mir letztes Mal das Konzert von meiner Lieblingsmusikerin 2 Stunden lang durch das Smartphone von meinem Vordermann reingezogen. Merkt ihr was? Lange da gibst du locker einen Fuffi aus für ein geiles Erlebnis und dann hast du da auf einmal 500 professionelle Livestreamer in der Reihen. Kannst du auch zu Hause bleiben und dir das nachher auf Social Media reinziehen. Lange, ich kann das nachvollziehen, dass man irgendwo auch eine Erinnerung von dem ganzen Spektakel haben will. Aber dafür musst du doch keine ganze externe Festplatte voll machen. Die Rampensäue dieses Landes rackern sich jahrelang einen ab, um dann den ganzen Abend in eure Linsen zu glotzen. Ich erteile hiermit ein inoffizielles Handyverbot. Macht 1-2 Fotos und auch 1-2 Videos. Aber dann klatscht mal den Flugmodus rein und sabbelt mal wieder mit den Menschen neben euch. Vielleicht findest du da auch noch Freunde fürs Leben oder was? Außerdem, guckt auch mal hinter euch. Wenn da ein deutlich kleinerer Mensch steht, dann lasst den auch mal vor. Der Spaß passiert meistens, wenn man es einfach genießt. In diesem Sinne, Glück auf und halt die Ohren steif langen.
1: Das war eine Ansprache unseres Sektorbürgermeisters Raiko. 1 Live.

0: Kevin Harris und Jazzy mit Satisfy in 1 Live. Leute, wie geil ist es? Wir kriegen wieder mehr Macher und Macherinnen anscheinend. Hab vorhin was gelesen, fand ich erstmal einfach mega gut. Es ist so, dass eine neue Bertelsmann Stiftung sagt, dass erstmal für euch Schülerinnen und Schüler eine Berufsausbildung die beliebteste Option nach dem Abschluss ist und nicht mehr das Studium. Und dann kommt noch was Geiles dazu. 90% von euch Azubis sind laut dieser Bertelsmann Stiftung richtig happy mit ihrer Ausbildung. Das ist ja wohl mal richtig geil, oder? Also da wurden so in dieser Umfrage Sachen gefragt wie, wie erlebt ihr die Atmosphäre im Team? Lernt ihr regelmäßig viel Neues? Wie sinnvoll sind eure Aufgaben? Habt ihr Spaß bei der Arbeit? Und in all den Kategorien hat der Großteil immer positiv abgestimmt. Also 90% sind happy. Das hat uns übrigens Lea bestätigt und die ist Azubi als Industriekauffrau.
1: Ich bin froh, den perfekten Ausbildungsbetrieb für mich gefunden zu haben und bin einfach überglücklich um alle, die dort sind und mir helfen, erfolgreich die Prüfung zur Industriekauffrau zu bestehen.
0: Hey Sektor, das sind doch mal richtig geile News, dass ihr alle happy seid. Würde mich mal voll interessieren. Was macht ihr so für Ausbildung? Seid ihr auch happy damit? Schreibt immer gerne mal rein, direkt hier ins Studio über den Messenger in der 1Live-App.

0: am Donnerstagnachmittag hier in 1 Live vor den Infos. Um 15 Uhr hört ihr gleich noch die aktuelle Single von der Megastimme von Teddy Swims, Mr. Know-It-All.
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1: Es ist 15 Uhr, wir sind Mathis Jungblut
2: und Lukas Haag. Wie rufe ich unauffällig Hilfe, wenn ich bedroht oder belästigt werde und der Person ausgeliefert bin? Eine 18-jährige Gelsenkirchenerin war in genau dieser Situation und hatte einen cleveren Ausweg gefunden.
1: Sie wollte in der Nacht auf Samstag mit einem Taxi nach Hause fahren. Der 35-jährige Fahrer fing dann an, sie sexuell zu belästigen, indem er sie angefasst hat. Sie wählte daraufhin noch im Taxi den Notruf und bestellte da eine Pizza.
2: Die Beamtin in der Notrufzentrale verstand den Hinweis und schickte einen Streifenwagen zur Adresse der Frau. Die Beamten trafen den Taxifahrer und die 18-Jährige da an. Ihn erwartet jetzt ein Strafverfahren.
1: Die Polizei lobt die 18-Jährige und gibt noch ein paar andere Tipps. Immer die 110 wählen. Wer nicht frei sprechen kann, kann den Satz "Wo ist Luisa?" benutzen. Sonst immer in der Leitung bleiben und mit Ja oder Nein auf Fragen antworten.
2: In Köln wird gleich der Grundstein gelegt für eine Art Megaheizung. Am Rhein soll die größte Flusswasserwärmepumpe in Europa entstehen.
1: Dafür soll dem Flusswasser die Wärme entzogen werden und die wird dann ins Wärmenetz abgeleitet. Insgesamt sollen bis zu 50.000 Haushalte in Köln durch die Pumpe unter anderem warmes Duschwasser bekommen.
2: Von dem großen Waldbrand im Süden Frankreichs sind inzwischen rund 20.000 Menschen betroffen. Einwohner und viele Touristen mussten in Sicherheit gebracht werden. 9 Campingplätze an der Atlantikküste mussten geräumt werden.
1: In Frankreich gibt es noch weitere Feuer, genauso wie in Spanien. Da hat ein Waldbrand die Ausmaße der Stadt München. In Stuttgart hat es heute einen heftigen Mordversuch gegeben. Ein Mann hat eine 47-jährige Frau in einem Einkaufszentrum erst mit einem Messer angegriffen, dann in Brand gesteckt.
2: Die Polizei konnte den Mann kurz danach schnappen. Nach Angaben der Ermittler waren die beiden ein Paar. Die Frau ist in Lebensgefahr und in einer Klinik.
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1: Heute Nachmittag ist es meistens trocken, die Wolken ziehen mehr und mehr ab, die Sonne kommt langsam raus. Dazu in Gummersbach 20 Grad, Siegen und Unna kommen auf 22 und in Krefeld und Münster werden es bis zu 23 Grad.
2: Morgen dann erst noch Wolken, später klart es aber immer mehr auf, das Ganze zwischen 18 und 26 Grad. Am Wochenende dann wieder wärmer und sonniger.
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1: Und hier dauert es am längsten. A1 Euskirchen Richtung Dortmund zwischen Kreuz Köln-Nord und Kreuz Leverkusen-West. 3 Kilometer stockend. A3 Köln Richtung Oberhausen. Zwischen dem Kreuz Breitscheid und Oberhausen-Lierich 6 Kilometer Stau. Eine Viertelstunde plus. A33 Osnabrück Richtung Bielefeld. Zwischen Kreuz Osnabrück-Süd und Osnabrück-Süd. Eine Viertelstunde plus. 6 Kilometer Stau. A45 Hagen Richtung Dortmund. Zwischen dem Kreuz Hagen und dem Westhofener Kreuz. Da stockt es auf 4 Kilometern. 10 Minuten mehr einplanen. Und dann haben wir noch zum Schluss die A9. 59 Duisburg Richtung Dienstlaken zwischen Duisburg-Düssern und Kreuz Duisburg-Nord. 10 Minuten obendrauf, 5 Kilometer stockend.
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3: Mit mir Markus Fröhle und mit Another. So, Another, niederländisches DJ-Duo mit diesem Song. Bisschen verkopft, wie die sich ihren Namen überlegt haben. Die hießen nämlich vorher Piotr and Zahn. Und aus den letzten Bestandteilen ihrer Namen haben die Another gemacht. Also aus Zahn wurde das AN und aus Piotr das OTR und dann war Anotr. Fertig. Und das klingt natürlich im Englischen ausgesprochen bisschen geiler. Another heißt es. Talk to You ist der unfassbar gute Sommerhit von denen. Zusammen mit dem Gitarristen 54 Ultra jetzt hier.

0: Ja, ihr hört richtig. Wir haben keine Kosten und Mühen gescheut und Kaltscher Candela hier ins 1Live-Programm geholt. Und wir haben auch keine Kosten und Mühen gescheut und unsere 1Live-Reporterin Annika Wasenmüller zu den Kaulitz-Twins geschickt.
1: Aha.
0: Du hast mit denen gesprochen. Es geht ja um die neue Staffel Kaulitz und Kaulitz. Das klingt schon mal vielversprechend, was sie sagen.
2: Man ist natürlich nicht auf jeden Moment stolz.
1: Ja.
0: Wir können uns auf einiges freuen. Also wir gehen gleich in 3 Songs mal tiefer rein. Ich will aber erstmal wissen, wie sind die so?
1: Ganz lieb.
0: Ja? Sind die cool? Waren die nett zu dir?
1: Ja, die waren sehr nett. Die waren sehr gut angezogen, haben beide sehr gut gerochen, falls sich das interessiert.
0: Ja, aber sind die auch, also ich frage mich halt manchmal so, ich gucke die Serie auch oder die Doku so und sind die auch privat wirklich immer so? Und du hast sie ja nun mal jetzt auch ein bisschen privat kennengelernt.
1: Nee, also, übelst. Also die brabbeln ultra viel, super schnell, die ganze Zeit durcheinander, sind selten einer Meinung. Es ist einfach wahnsinnig witzig, denen allein zuzuhören.
0: Das macht's ja so unterhaltsam. Deswegen, wir gehen gleich mal rein in die neue Staffel Kaulitz und Kaulitz, die ja bei Netflix ist. Annika Wasenmüller erzählt uns, wie das alles genau ist und warum es geil ist oder vielleicht auch nicht in 9 Minuten. 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

0: So, jetzt aber. Jetzt müssen wir ausführlich über Kaulitz und Kaulitz sprechen. Die neue Reality-Serie, beziehungsweise die neue Staffel der Reality-Serie über die Kaulitz-Twins ist seit heute bei Netflix und 1Live-Reporterin Annika Wasenmüller hat gerade schon gesagt, die sind auch beide privat nett. Du hast sie nämlich getroffen, du hast Bill und Tom in Berlin getroffen und die dritte Staffel, meintest du, ist ja gerade jetzt erst raus, aber du hast schon mit denen über die vierte geredet?
1: Ja, wir haben da schon mal so ein bisschen gebrainstormt. Bill und Tom Kaulitz, die haben jetzt nämlich ganz offiziell bestätigt, dass die Dreharbeiten für eine weitere Staffel schon längst am Laufen sind.
0: Geil.
1: Und worauf sich Fans da so freuen könnten, das haben sie mir halt im 1Live-Interview schon gesteckt.
2: Oh, also ich glaube, die Vorbereitung für die ein oder andere TV-Show könnte spannend sein, da mal hinter die Kulissen zu gucken.
3: Ja, das stimmt. Mit Hochzeitsvorbereitung.
2: Na.
0: Ach, aber hier, große TV-Show, das machen die ja im Dezember.
1: Ja, na klar geht's darum. Zu den angeblichen Hochzeitsplänen haben sie mir aber leider nicht mehr verraten. Bill ist auch eigentlich Single und hat im Interview angedeutet, dass er deswegen eigentlich auch Bock auf Trash-TV hätte.
2: Ich kann mir vieles vorstellen. Also vor der Kamera, ich würde auch gerne in der Redaktion sitzen.
3: Ne? Du würdest
2: also
3: auch gerne mitmachen.
2: Ich würde auch super gerne mitmachen. Ich könnte mir auch gut vorstellen, dass es nochmal ein Dating-Format von mir gibt.
1: Ja, das Ganze soll dann nämlich laufen wie die Bachelorette, meinte Bill. Und Tom war jetzt nicht wirklich begeistert.
0: Das wundert mich
1: davon.
0: Nicht, dass Tom davon nicht begeistert
1: war. Nee, mich auch nicht. Bill lässt aber trotzdem nicht locker, seinen Zwillingsbruder trotzdem irgendwie mit ins Boot zu holen.
2: Du solltest ja schon sehen, wen ich am Ende der Show dann heirate. Das fände ich nämlich gut, wenn dann wirklich geheiratet wird am Ende. Okay. Ohne Ehevertrag.
0: Tom ist da immer so streng mit Bills Dating-Partnern. Aber das kann was werden. Ich bin gespannt.
1: Ja, ich bin auch sehr gespannt. Die neue Staffel, die ist ja jetzt schon komplett ohne Filter.
0: Also ist sie so wild, passiert was Verrücktes.
1: Ja, sehr. Also die beiden streiten sich darin aufs Übelste. Die nehmen uns mit zu Therapiestunden oder auch zu Pool-Eskalationspartys. Da geht schon einiges ab in Staffel 3. Bill und Tom, denen ist es aber einfach super wichtig, sich halt so zu zeigen, wie sie sind.
2: Wir kennen das auch anders. Also am Anfang der Karriere gab es immer Geheimnisse und immer Aussagen, die man nicht machen sollte, wo uns was vorgesagt wurde vom Management und so. Und ich glaube, jetzt mittlerweile ist es einfach so schön, dass wir so die eigenen Driver in unserem Driver-Seat sind und wollen gar keinen Filter mehr haben und uns zurückhalten.
3: Ja, es lebt sich leichter.
1: Ja, und das ist dann vielleicht manchmal ein bisschen unangenehm, aber halt sehr mutig und auch sehr cool von den beiden.
0: Ich hab da echt Bock drauf. Neue Staffel von Kaulitz und Kaulitz könnt ihr und ich ab sofort auf Netflix streamen.
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Loi hier in 1 Live. Die war ja am Freitagabend auch zur Headliner-Zeit beim Perukaville auf Bills Factory, hosted bei 1 Live. Da fragt man sich, Loi, die Sängerin, wieso war die denn beim Perukaville? Das ist ja gar nicht unbedingt ihr Genre, aber sie war da als Special Guest für David Puentes. Der war ja Headliner auf dieser Bühne, war auch letzten Freitag bei uns im Perukaville-Studio zu Gast im Interview und hat schon verraten, dass er Loi mitgebracht hat. Die beiden haben auch eine neue Single, die bald rauskommt, hört ihr dann bestimmt hier in 1 Live. Das war aber Loi gerade hier mit The Way I Want It.

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1: Stauschau. Um 16:30 es geht los mit der A1 Köln Richtung Euskirchen. Zwischen Hürth und Kreuz-Bliesheim braucht ihr gerade 10 Minuten länger. Es stockt auf 4 Kilometern. Dann haben wir die A3 Köln Richtung Oberhausen. Zwischen Kreuz-Breitscheid und Oberhausen-Lierich eine Viertelstunde mehr im Plan. 7 Kilometer stockend. Die A31 Kronau Richtung Oberhausen ist zwischen Lechten-Ahaus und Gerscher-Kruisfeld gerade gesperrt. Es gibt 5 Kilometer Stau und da steht ein brennender LKW. A45 Hagen Richtung Dortmund. Zwischen Kreuzhagen und Westhofener Kreuz 10 Minuten plus. 6 Kilometer stockend. A52 Düsseldorf Richtung Essen. Zwischen Essen-Süd und Dreieck Essen-Ost, auch da 10 Minuten Wartezeit, 3 Kilometer Stau. A57 Krefeld Richtung Nimwegen, zwischen Krefeld-Gartenstadt und Mörs-Hülsdonk dauert es auch 10 Minuten länger, stockt auf 4 Kilometern. A59 Duisburg Richtung Dienstlaken, zwischen Duisburg-Düssern und Kreuz-Duisburg-Nord, 10 Minuten plus, 5 Kilometer stockend. Und zum Schluss haben wir die A565 Bonn Richtung Meckenheim, zwischen Kreuz-Bonn-Nord und Bonn-Endenich, 10 Minuten plus, 2 Kilometer Stau.
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2: Mit mir, Markus Fröhle, und mit der Headlinerin vom 1 Live San Remo Festival. Mitte August wird sie die Bühne closen, wird sie richtig abreißen. Bibi Rexha, die ja ihren Song New Religion auch performen wird. Sie meinte im Interview zu uns, dass sie sich da mega drauf freut. Denn diesen Song von Faithless, Insomnia, das ist der, den sie da samplet, den durfte noch nie jemand samplen. Also Faithless hat das sonst nie jemandem freigegeben und für sie ist das eine krasse Ehre.
3: They've never fully like given somebody this much of a blessing to put a song out and I'm like what the hell, like why me?
2: Ja, why me hat sie sich gefragt, weil sie es einfach richtig gut macht. Sie hat aus Insomnia jetzt nochmal einen neuen Hit gemacht, nämlich New Religion. Deswegen haben Faithless auch safe ihr die Permission gegeben.
3: Hi everyone, this is Bibi Rexha on 1 Live and I'm so excited to play my new song New Religion featuring Faithless

0: unser deutscher Afrobeats-Vorzeige-Superstar Wiz DMC ist ja auch international mega erfolgreich, mit Tyler schon zusammen einen Song gehabt. Habt ihr gerade hier gehört mit Wait For You in 1Live.
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2: Ich habe einen echt anstrengenden Kollegen. Erfolge nimmt er gerne für sich in Anspruch und Kritik lässt er an sich abprallen. Und dann will er auch noch ständig gelobt werden. Der führt sich ja auf wie ein kleines Kind, meint meine Freundin Sophia. Und dass man so einen Narzissten kaum ändern könne. Na toll, denke ich. Aber du kannst lernen, klüger mit ihm umzugehen, sagt Sophia. Und dann gibt sie mir ein paar Tipps. Zum Beispiel das Verhalten des Kollegen zu verstehen, ohne es zu entschuldigen.

0: alles, finde ich, ziemlich strategisch. Aber in der Bibel heißt es ja auch, seid klug wie die Schlangen und ohne falsch wie die Tauben. Und das ist kein Widerspruch, sondern oft einfach Weisheit. Lisa Kielbasser, Felbert.
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0: Leute, ihr habt diese ganzen Food-Trends doch mitbekommen, ne? Schokopizza oder so vergoldete Steaks und alles sowas, ne? Also ich meine, man muss mittlerweile auch als Restaurantbesitzer oder so, habe ich das Gefühl, ja auch irgendwie immer was Kurioses machen, um auch viral zu gehen, damit die Leute alle vorbeikommen. Und manchmal gehen da Leute sogar nochmal in die gegensätzliche Richtung. Die machen es nicht besonders toll, sondern die wählen den Ekelfaktor. Ich habe das jetzt wirklich gesehen, ihr vielleicht auch bei TikTok. Da ist so eine thailändische Bäckerei, die verkauft aktuell haarige Croissants. Also ihr müsst euch das vorstellen, das ist ein ganz normales Croissant. Das sieht schön goldbraun, knusprig aus oder so, wie ihr das kennt. Dann ist in der Mitte so eine weiße Cremefüllung. Das sieht auch noch lecker aus. Aber da drauf, auf dieser Cremefüllung, sind so schwarze Haarbüschel. Also es sieht wirklich aus, als hätte sich jemand, sorry, aber die Achselhaare rasiert und das da draufgelegt. Es ist wirklich turbo-eklig, wie das aussieht. Aber, Entwarnung, die verkaufen da nicht echte Haare. Das ist Phat Choi. Also das ist so Seetang, das nutzt man oft in der chinesischen Küche. Aber halt so, dass das so haarig drapiert ist. Es sieht eklig aus, es soll angeblich wohl gut schmecken, weil dieser Seetang so eine herzhafte Note gibt. Aber ich sag mal so, das Auge ist mit. Man kann sich das, glaube ich, nicht geben. Vor allen Dingen, weil ja die Konsistenz ja auch trotzdem noch haarig ist. Vielleicht müsste man es mal ausprobieren, vielleicht schwappt der Trend nach Deutschland rüber. Und wir müssen ja auch sagen, am Ende ist es beim Croissant auch wie beim Menschen, die inneren Werte zählen.
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0: 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Mach's doch einfach wie der Kollege Philipp Isterewitsch, der lungert hier noch rum und hat sich gerade in die Sonne gesetzt mit seiner Sonnenbrille, falls ihr gerade auch ein paar Sonnenstrahlen bei der Arbeit habt. Einfach mal so kurzes 5-Minuten-Päuschen, das geht schon klar.
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0: 16 Uhr haben wir es. Hier sind Wiebke Dumpe
1: und Lukas Haack. Während es hier in Deutschland gerade etwas kühler ist, ist es in Südeuropa weiter extrem heiß. Und weil es da so lang zu trocken war, gibt es in mehreren Ländern gerade heftige Waldbrände.
0: In Frankreich ist vor allem die Atlantikküste bei Bordeaux betroffen. 20.000 Menschen, Einheimische und Touris, wurden dort evakuiert. Mittlerweile sind 9 Campingplätze in der Region betroffen.
1: Auch in Spanien und Italien sorgen Feuer für Probleme. Die Brände in Spanien werden erfolgreich bekämpft, haben aber schon extrem große Flächen zerstört. Ein Feuer in der Region Guadalajara gilt als eins der verheerendsten Feuer in der Geschichte des Landes.
0: Dass die Brände und ihre Auswirkungen schlimmer werden, liegt an den immer länger andauernden Hitze- und Trockenperioden durch den Klimawandel. Häufig ist Brandstiftung Auslöser der Feuer. In Spanien wurden deshalb allein dieses Jahr schon über 100 Leute festgenommen.
1: Für alle, die tanken müssen, gibt's schlechte Nachrichten. Der Iran-Krieg sorgt dafür, dass die Ölpreise weiter kräftig steigen. Er hat jetzt die Marke von $100 überschritten.
0: Damit werden die Spritpreise an den Tankstellen weiter steigen und die haben laut ADAC innerhalb einer Woche schon kräftig zugelegt, beim Diesel um etwa 10 Cent zum Beispiel.
1: In Gelsenkirchen hat eine 18-Jährige einen ungewöhnlichen Notruf abgesetzt. Sie rief die 110 und bestellte eine Pizza. Die Polizei hat gecheckt, dass was nicht stimmte und ist zu ihrer Adresse gefahren.
0: Die 18-Jährige hat den Notruf gewählt, weil sie auf dem Nachhauseweg im Taxi vom Fahrer sexuell belästigt wurde. Gegen ihn wird jetzt ermittelt.
1: In Deutschland arbeiten rund 2 Millionen Menschen jede Woche 50 Stunden und mehr. Das Statistische Bundesamt sagt, dass es vor allem Selbstständige sind, die Angestellte haben und Solo-Selbstständige.
0: Normale Angestellte gehören seltener dazu. Außerdem arbeiten Ältere grundsätzlich länger als Jüngere. In San Diego in den USA läuft ab heute ein Event, das viele aus Serien kennen. Die Comic-Con. Das ist die weltgrößte Popkulturmesse für Comics, Filme und Serien.
1: Mehr als 100.000 Fans sind da unterwegs, einige mit aufwendigen Kostümen. Auf der Comic-Con gibt es unter anderem Merch, Shows und Treffen mit Künstlerinnen und Künstlern.
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0: Es bleibt heute trocken und lockert immer weiter auf. Dann schafft es auch die Sonne weiter durch.
1: Morgen erst mit Wolken, später mit Sonne und diesen Höchstwerten. Attendorn kommt auf 21 Grad, Paderborn und Schwerte auf 23, Heinsberg und Neuss auf 24 Grad. Das Wochenende wird wieder wärmer. Samstag sind bis 30 Grad drin.
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0: Ein bisschen mehr als 80 Kilometer Stau insgesamt. Das hier sind die, wo ihr am längsten warten müsst. A3 Köln Richtung Oberhausen. Zwischen Kreuz Breitscheid und Oberhausen-Lierich 20 Minuten plus 7 Kilometer Stau. Dann die A31 Gronau-Oberhausen. Ist zwischen Lechten-Ahaus und Gescher-Kusfeld in beiden Richtungen bis in den Abend gesperrt. Jeweils 5 Kilometer Stau. Da wird ein brennender LKW gelöscht. Dann die 44 Dortmund nach Kassel zwischen Warburg und Zierenberg. Eine Dreiviertelstunde plus 10 Kilometer Stau. Nach einem Unfall nur eine freie Spur. A45 Hagen Richtung Dortmund. Und zwischen Kreuzhagen und Westhofener Kreuz eine Viertelstunde länger, 6 Kilometer. Und noch die 59 Duisburg Richtung Dienstlaken. Zwischen Duisburg Zentrum und Kreuz Duisburg Nord eine Viertelstunde obendrauf, 5 Kilometer Stau.
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3: Mit mir, Markus Fröhle. Leute, das ist für mich, vielleicht ja auch für euch, einfach eine Core-Memory. Ja, Woody, Buzz Lightyear, Rex, Slinky, der Hund, Charlie, Naseweiß. Also da geht für mich das Herz auf. Das war für mich einer der ersten Filme, die ich gesehen habe. Mittlerweile ist Teil 5 da. Ich rede von Toy Story. Teil 5 heute in die Kinos gekommen. Was der so kann, das hört ihr hier in dieser halben Stunde noch.

1-2-Sektor, das wird mir zu viel. Wenn ich die Wetter-App aufmache, ne? Vielleicht habt ihr es bei euch auch gesehen. Kommen die ersten Meldungen. So ab Ende nächster Woche könnte da wieder so eine Hitzewelle kommen. Da gibt es teilweise Vorhersagen, da ist über 40 Grad und so. Ob das alles so stimmt, muss man mal sehen, weil 2-Wochen-Modelle sind ja immer recht ungenau und so, ne? Das kann man erst ein paar Tage vorher genau sehen, wie heiß es wirklich wird. Aber trotzdem könnte es ja passieren, dass es nächste Woche wieder heißer wird. Also sagen ja viele Apps auch dann so sie über 30 Grad. Und das ist ja dann schon auch ungemütlich, vor allen Dingen, wenn man im Dachgeschoss lebt. Und ich möchte ja nicht, dass ihr euch dann alle wieder beschwert. Also ich beschwere mich auch gerne über die Hitze. Aber wir müssen diesmal klüger sein. Wir müssen vorbereitet sein auf eine Hitzewelle. Wir müssen jetzt schon vorher die Vorbereitung treffen. Und ich habe mich mal ein bisschen reingedickt für euch. So, was können wir machen? Natürlich, was war bei der letzten Hitzewelle? Alle Klimageräte und Ventilatoren waren ausverkauft. Also nicht erst bestellen, wenn ihr schon 3 Nächte nicht pennen konntet, sondern jetzt schon mal gucken, dass ihr die bekommt. Dann sind die vielleicht auch rechtzeitig da. Das wäre eine gute Sache. Dann schon mal so ein paar Wasserflaschen. Einfach mal einfrieren für die erste heiße Nacht. Könnt ihr euch dann ins Bett legen. Chillig. Teppiche. Vielleicht einfach jetzt schon mal im Sommer raus aus der Wohnung. Die braucht auch eh keiner. Die nehmen die Wärme auf, geben die dann wieder ab. Das ist einfach nicht so geil. Einfach am besten überall Fliesen. So, dann Rettungsdecken. Das ist jetzt auch noch ein Pro-Tipp. Rettungsdecken jetzt schon mal holen. Habe ich jetzt gehört, einfach dann mal zum Beispiel in die Fenster reinmachen. In die Dachfenster, besonders sinnvoll. Dann kommt die Sonne, die Hitze gar nicht erst rein. Und Pro-Tipp, den habe ich nämlich auch noch nicht ausprobiert. Baumwollsatin Bettwäsche. Kann man sich jetzt noch bestellen, habe ich mir sagen lassen. Kühlt auch den Kopf, nimmt den Schweiß besser auf. Damit wir uns da nicht alle beschweren und sagen, hat ja keiner gesagt, ich wusste von nichts.

0: 1 Live-Sektor, wenn wir an große Kinoduos denken, ne? Lilo und Stitch, Harry Potter und Hermine vielleicht, aber wir dürfen diese beiden hier nicht vergessen.
1: Da drüben in dem Haus ist ein kleiner Junge und für den bist du der Größte, weil du ein Spielzeug bist. Du bist sein Spielzeug.
0: Da geht mein Herz auf. Woody und Buzz aus Toy Story. So schön, heute startet schon Teil 5 in den Kinos. 1 Live-Kinomann Marcel Emmel, was kriegen die beiden jetzt diesmal zu tun?
2: Naja, also ich als Fan und du als Fan, wir wissen ja, Woody und Buzz sind ja jetzt schon länger nicht mehr so der Mittelpunkt der Filmreihe. Das ist jetzt Cowgirl Jessie und die hängt zu Hause bei Bonnie ab. Das macht sie auch weiterhin. Und das olle Spielzeug hat jetzt sehr hart daran zu knabbern, dass Bonnie mit ihren 8 Jahren mittlerweile auf so wilde Sachen wie ein Tablet steht.
3: Wir finden täglich immer mehr vergessenes Spielzeug.
4: Wir sind verloren!
5: Die Technik übernimmt unser Zuhause.
3: Ach, ich weiß nicht, Jessie. Spielzeug ist zum Spielen, aber Technik ist...
6: ist für alles.
2: Tja, alt gegen neu, cool gegen uncool und das war ja irgendwie auch schon immer so das Battle in einer Toy Story.
0: Aber ich habe doch da gerade meinen Cowboy Woody gehört, ja. Also der ist dann doch dabei.
2: Ja, der wird ja zur Hilfe gerufen, als die Technik eben alles lahmlegt und das Lilypad alle wahnsinnig macht. Das ist quasi die Bösewicht in diesem Film. Hä? Woody wird auch in diesem Film synchronisiert von Michael Bulli-Herbig, haben wir gerade gehört. Und ich habe mit Bulli über den Film gequatscht und ich war sehr überrascht, dass er selbst kaum was über den Film wusste.
7: Beim Synchronisieren siehst du so gut wie gar nichts. Ne? Die Filme sind natürlich aufgrund der großen Geheimhaltung teilweise schwarz-weiß, teilweise gehen Balken durch, teilweise kannst du froh sein, wenn du die Mundbewegung siehst.
0: Krass.
2: So, also ich wusste, dass das bei James Bond oder bei so dicken Marvel-Schinken gemacht wird, aber selbst bei Toy Story ist alles top secret.
0: Das ist ja irre. Also ist es ja jetzt nicht mehr top secret, du hast den Film auch schon gesehen. Mhm. Ist er denn gut geworden?
2: Ich liebe halt diese ganze Reihe. Es gibt keinen Film, vielleicht noch Shrek, der mich so wahnsinnig in diese Kindheit biebt wie Toy Story. Und allein dieses Gefühl, das mochte ich auch dieses Mal einfach so sehr. Und Toy Story 5 ist einfach auch ein total guter Film. Ich mag die Story. Der Plot ist vielleicht, naja, einigermaßen stumpf. Es ist halt dieses Neu gegen Alt, Generationenkonflikt und so. Aber es bleibt eine so absolut großartige Filmreihe. Teil 5, für mich auch immer noch in Punkten so eine 4 von 5. Mhm. Der schiebt sich ganz gemütlich zu diesen anderen fantastischen Filmen. Und um jetzt mal noch eine Zahl zu droppen, das freut mich sehr. Teil 6 ist nämlich schon im Plan.
0: Da freue ich mich aber auch. Aber wir gucken jetzt erstmal den aktuellen Toy Story 5 ab heute im Kino.

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4: Da starten wir um 16:30 mit der A1 Euskirchen Richtung Dortmund. Zwischen Kreuz Köln Nord und Kreuz Leverkusen West. Da braucht ihr 10 Minuten länger, 6 Kilometer stockend. Dann nochmal die 1, diesmal Köln nach Euskirchen. Zwischen Hürth und Kreuz Bliesheim 10 Minuten länger, 4 Kilometer stockend. A3 Köln Richtung Oberhausen, da dauert es auch 10 Minuten länger. Zwischen Duisburg-Wedau und Oberhausen-Lierich 5 Kilometer stockend. A4 Köln Richtung Aachen, zwischen Dreikolmer und Kreuz Köln Süd 10 Minuten plus, 4 Kilometer stockender Verkehr. Die A31 Gronau-Oberhausen. Ist zwischen Lechten-Ahaus und Gescher-Coesfeld in beiden Richtungen bis in den Abend gesperrt. Da wird ein brennender LKW gelöscht, gerade jeweils 4 Kilometer Stau. Dann die A44 Dortmund Richtung Kassel, zwischen Warburg und Zierenberg eine halbe Stunde obendrauf, mehr als 10 Kilometer Stau. Wegen Bergungsarbeiten gibt es nur eine freie Spur. Die A45 Gießen nach Dortmund, zwischen Hagen Süd und Westhofener Kreuz 10 Minuten länger, 4 Kilometer stockend. Und noch die 59 Duisburg nach Dienstlaken, zwischen Duisburg Zentrum und Marxloh 4 Kilometer stockend.
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5: Mit mir Markus Fröhle. Leute, ich weiß nicht, vielleicht habe auch nur ich mich gefragt, vielleicht ihr aber ja auch. Justin Bieber, Beauty and the Beat. Spiele ich euch jetzt? So, und da gibt's diese Zeile, wo Justin singt, we're gonna party like it's 3012 tonight. Also wir feiern so, wie als wäre 3012. Und der meint damit tatsächlich, ich habe mich immer gefragt, was er meint. Meint er, wir feiern so wie am 30.12. oder so, er gibt auch keinen Sinn. Aber nein, er meint damit, wir feiern so, als wäre 3012. Der Song wurde nämlich 2012 gemacht. Und es soll so viel heißen, ey, wir feiern so krass, als wäre es die Zukunft, als wäre es in 100 Jahren. Check ich auch nicht den Move, weiß auch nicht, ob in 100 Jahren feiern geiler wäre als jetzt. Aber das

0: 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Man muss auch mal sagen, ihr seid einfach toll. Merkt man irgendwie immer, wenn ihr hier bei uns im 1Live-Programm, und das lassen wir euch gerne machen, über eure Leidenschaften sprecht, über eure Hobbys, über das, was ihr liebt. Ich finde es immer ansteckend, auch wenn man manchmal nicht die gleichen Leidenschaften hat, kann man dann so fühlen, boah, krass, der oder die hat so eine Passion da. Genauso wie bei Joyce aus Brühl.
1: Fashion ist so wirklich mein größtes Ding und ich liebe das wirklich abgöttisch. Eine Art, um sich auszudrücken, um Statements zu setzen, einfach um sich selber zu verkörpern. Also wenn ich so mein Lieblings-Piece anhabe, ich finde, man fühlt sich einfach direkt viel besser. Man fühlt sich mehr nach sich selber, in Vintage-Läden zu gehen und dann stundenlang durchzugucken. Das ist schon so, also könnte ich mich stundenlang mit beschäftigen. Aber wenn ich jemanden sehe, der einen geilen Style hat, das macht mich sehr happy. Dann auch ab und zu mal ein Kompliment zu geben, dann noch Kompliment zurückzubekommen, finde ich einfach schön, wenn man so mit fremden Leuten das so teilt.
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Leute, wie erfolgreich soll es noch werden, ne? Summer Jam und Billa Joe. Einer der Songs des Sommers. Ihr feiert den komplett ab. Kilimanjaro, ja, die besingen jetzt nicht das Bergmassiv. Das ist uns mittlerweile auch klar. Aber die sind massiv erfolgreich damit. Also, der hat eine riesen Reichweite, dieser Song. Der läuft überall hoch und runter. Und jetzt wird heute Nacht noch ein Remix davon rauskommen. Ich meine, Summer Jam hat eh schon mega Reichweite, eine Million Follower. Jetzt hat er sich noch für einen Remix, der heute Nacht rauskommt, eine neue Version von Kilimanjaro Dardan, 1 Million Follower, und den türkischen Rapper Ezhel dazu geholt, 2 Millionen Follower. Also das Ding wird vielleicht noch mal fetter, als es eh schon ist. Hören wir jetzt Kilimanjaro.

0: 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Ich spiele euch gleich vor den Infos um 17 Uhr noch die Swedish House Mafia mit Don't You Worry Child, diese EDM-Legenden. Und einer von diesen drei Legenden war auch letztes Wochenende bei uns im Perucaville-Studio, X-Will. Falls ihr das nicht mitbekommen habt, nicht gehört habt oder so, hört doch einfach morgen Abend ab 18 Uhr gerne mal in 1Live Go rein. Da senden wir nochmal einen Ausschnitt vom Interview mit X-Will.
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1: Um 17 Uhr mit Wiebke Dumpe
2: und Lukas Haack. Häftlinge, die JVA-Angestellte mit Messern in ihre Gewalt bringen und einen Aufstand anzetteln. Das klingt nach einem Film, war aber angeblich so in einem Gefängnis in Siegburg bei Bonn geplant.
1: Seit Dienstag beschäftigt dieser Fall Ermittler und auch die Politik. Heute gab es eine Sondersitzung im NRW-Landtag. Da ging es hauptsächlich um einen Informanten. Der ist selber Häftling und hatte vor dem Aufstand gewarnt.
2: Unklar ist weiter, wie glaubwürdig er ist. Auf der einen Seite hat er schon vorher Hinweise gegeben, die sich als wahr herausgestellt haben. Auf der anderen Seite gibt es in dem Fall bisher keine Beweise für seine Vorwürfe.
1: Er hatte gesagt, dass Häftlinge sich schon Messer besorgt haben und die Aktion über eine WhatsApp-Gruppe planen. Durchsuchungen in der JVA haben das nicht bestätigt.
2: So oder so sorgt der Fall auch für Kritik am NRW-Justizministerium, weil es auch in zwei anderen Gefängnissen zuletzt Probleme gab.
1: In einer Bank in Regensburg in Bayern hat es eine Geiselnahme gegeben und das hier ist bisher bekannt.
2: Laut Polizei ist der mutmaßliche Täter männlich und hat ein Messer. Ein Mensch ist demnach lebensbedrohlich verletzt und im Krankenhaus. Die Polizei ist im Großeinsatz, auch mit Spezialkräften und einem Hubschrauber.
1: Von dem großen Waldbrand im Süden Frankreichs sind inzwischen rund 20.000 Menschen betroffen. Einwohner und viele Touris mussten in Sicherheit gebracht werden. 9 Campingplätze an der Atlantikküste sind geräumt worden.
2: In Frankreich gibt es noch weitere Feuer, genauso wie in Spanien. Da hat ein Waldbrand die Ausmaße der Stadt München.
1: Haben Polizei und Rettungsdienst was falsch gemacht? Das beschäftigt die Staatsanwaltschaft in Duisburg, denn ein 37-Jähriger ist nach einem Polizeieinsatz gestorben.
2: Er hat wohl in seiner Wohnung randaliert und wurde dann gefesselt. Er verlor das Bewusstsein und starb später. Die Ermittler sollen jetzt prüfen, ob der Einsatz mit dem Tod des Mannes zusammenhängt.
1: Ins Stadion von Borussia Mönchengladbach passen jetzt mehr Leute. Der Verein hat einen Zuschauerblock zum Stehplatzbereich umgebaut, und zwar die Südkurve.
2: Die meisten Tickets werden als Tageskarte verkauft und Gladbachs Geschäftsführer glaubt, dass das viele nutzen werden.
3: Stehplatzkarten sind die günstigsten Karten im Stadion. Es gibt eine riesige Nachfrage von jungen Fußballfans, die auch in den Borussia-Park kommen wollen.
2: Durch die neuen Stehplätze können in Mönchengladbach mit der neuen Saison rund 55.000 Menschen ins Stadion.
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1: Richtung Abend lockert es weiter auf. Die Sonne zeigt sich immer mal wieder. Dazu noch 19 bis 22 Grad.
2: Morgen geht's dann bewölkt los. Es bleibt aber trocken und die Sonne kommt dann auch nochmal durch. Dazu in Brilon 21 Grad, in Bürn und Malkom auf 23, Kerpen und Langfeld auf 24 Grad. Am Samstag gibt's dann bis 30 Grad.
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1: Ein bisschen mehr als 90 Kilometer Stau haben wir. Das hier sind die längsten A1 Dortmund Richtung Münster. Zwischen Kam Zentrum und Hamberg Kam. Da dauert 20 Minuten länger 3 Kilometer Stau. Dann die A4 Olpe Richtung Aachen. Zwischen Reikheimer und Kreuzkirchen Süd 6 Kilometer Stau, dauert eine halbe Stunde länger. Die A31 Kronau nach Oberhausen ist zwischen Lechtenahaus und Gescher-Kursfeld wegen Bergungsarbeiten weiter dicht, 4 Kilometer Stau. A44 Dortmund Richtung Kassel zwischen Warburg und Zierenberg eine Dreiviertelstunde plus mehr 10 Kilometer Stau. Wegen Bergungsarbeiten ist da nur eine Spur frei. Und dann gucken wir noch die B236 in Lünen Richtung Schwerte zwischen Dortmund-Derne und Tunnel-Wambel. Da braucht ihr eine halbe Stunde länger 3 Kilometer Stau. Da hat es einen Unfall gegeben mit mehreren Fahrzeugen. So, deshalb ist nur eine Spur frei.
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4: Da hört ihr dieses Plätschern im Hintergrund, was ihr da gerade beim Sommer im Sektor wahrgenommen habt. Ja, das ist doch das Gefühl, was wir jetzt brauchen. Das Wetter ist wunderbar sonnig. Morgen wird es auch nochmal wunderbar sonnig. Das Wochenende wird perfektes Sommerwetter. Nicht zu heiß, bisschen Wind und so. Also geht doch vielleicht einfach jetzt schon mal in Feierabend, wenn möglich. Vielleicht auch jetzt schon mal ins Wochenende. Kommen, sind wir mal verrückt und genießt das Wetter. Markus Fröhlich, hallo.

Bei den Geldscheinen, 1 Live-Sektor, bei den Geldscheinen dürfen wir richtig mitbestimmen. Oh, der sollte da nicht hin, aber jetzt war er da, so ist es manchmal. Leute, ey, Thema Geldscheine. Die EU will uns mitbestimmen lassen bei den neuen Euroscheinen. Also, es sollen bald neue Euroscheine kommen, könnte noch ein paar Jährchen dauern. Und wir dürfen jetzt abstimmen auf ecb.europa.eu, wie die aussehen. Wir haben die Wahl zwischen Flüssen und Vögeln und europäischer Kultur. Also bei Flüssen und Vögeln hast du dann auf den Geldscheinen irgendwie so Vögel halt, ein Eisvogel oder so, ein Schwarm von Bienenfressern, Weißstorch oder sowas. Oder halt ein paar Flüsse. Und beim Thema europäische Kultur hast du halt irgendwie kulturelle Persönlichkeiten, wie zum Beispiel Da Vinci oder von Beethoven oder Wissenschaftlerin Marie Curie. Die sind da drauf. Das wurde gerade alles irgendwie in so einem mega besonderen YouTube-Livestream von der EZB vorgestellt. Und jetzt kann man eben selber mitbestimmen. Alle EU-Bürger dürfen das machen. Wie gesagt, ecb.europa.eu. Und dann können wir da mal gucken, was wir draufsetzen können. Es sieht, also ich bin persönlich für Flüsse und Vögel, muss ich ganz klar sagen. Aber kickt mich jetzt alles nicht aus den Latschen. Vielleicht können wir auch noch eine Petition starten, dass wir da irgendwie andere kulturelle Persönlichkeiten draufsetzen können. Mein Vorschlag wäre ja unser 1 Live-Sektor-Bürgermeister Raiko.

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1: Ja, Felix Lobrecht kann nicht nur verdammt gut lustig sein, einer der besten, vielleicht der beste Comedian in Deutschland. Er kann nicht nur verdammt viel auf der Bank drücken, er ist ja auch noch einer der stärksten Männer Deutschlands, vergisst man ja auch. Er ist auch noch ein wahnsinnig guter Problemlöser, ein empathischer Typ einfach, der Felix, der eure Probleme löst, so wie das von Hülya aus Karlsruhe.
2: Was hast du denn für ein Problem?
3: Ich hasse Jeans-Shorts bei Männern.
2: Das ist erstmal dein gutes Recht. Aber erzähl mal, elaborier mal.
3: Also das Problem ist hauptsächlich jetzt, ich sag mal, im Dating-Leben. Mhm. Sobald ich einen Mann sehe, der eine Jeans-Shorts trägt, ist der gut raus.
2: Du musst dir mal sagen, als Mann ist es auch wirklich schwer, sich im Sommer ordentlich zu kleiden. Weil man sieht als erwachsener Mann mit einer kurzen Hose immer aus wie ein Kind.
3: Ja.
2: Ich habe keine Jeans, kurze Hose. Soll ich dir sagen, warum? Weil die unbequem sind. Weil die sind ja trotzdem genauso dick und fest wie eine Jeans. Mhm. Also die sind nicht sommerlich. Wenn man als Mann bei Hülya landen will im Sommer, was ist Best Practice? Was zieht man dann an? Untenrum.
3: In der Regel eine lange Hose.
2: Ja, ist warm. Willst du im Sommer so einen Freund haben, der die ganze Zeit so ölend neben dir steht? Weil dem ultra heiß ist, so, oh.
3: Ja. Hey, wer schön sein will, muss leiden. So.
2: Okay, das stimmt. Das,
3: ja, siehst du, das ist ja das Problem. Ich habe ja recht mit der Sache. Wie lösen wir das? Vielleicht kannst du ja Männer dazu motivieren, das nicht zu machen. So ein Shoutout. Hey, Boys, keine Jeans-Shorts.
2: Unter Bros. Hey, Bros. Hey, Bros. Unter Männern, lass doch mal die Jeans-Shorts weg, oder?
3: Ja, so? Zum Beispiel.
2: Okay, ein Applaus für Hülya, bitte.
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3: Um 17:30 A1 Dortmund Richtung Münster zwischen Kamm-Zentrum und Hamberg-Kamm. Da braucht ihr eine Dreiviertelstunde länger, 4 Kilometer Stau. Es hat einen Unfall gegeben und nur eine Spur ist frei. Dann die A3 Köln nach Oberhausen zwischen Duisburg-Wedau und Oberhausen-Lierich 10 Minuten mehr, ein Plan 4 Kilometer. A3 Oberhausen Richtung Arnheim zwischen Hünxe und Hamminkeln eine Viertelstunde obendrauf, 3 Kilometer Stau. Dann die A31 Gronau Richtung Oberhausen, die ist zwischen Lechten-Ahaus und Gescher-Kußfeld wegen Bergungsarbeiten weiter gesperrt, 4 Kilometer Stau. A44 Mönchengladbach Richtung Düsseldorf zwischen Münchheide und Krefeld-Fichtenhain. Da gab es einen Unfall, 10 Minuten plus 2 Kilometer Stau. A52 Düsseldorf nach Essen zwischen Essen-Süd und dem Dreieck Essen-Ost, 10 Minuten länger, 2 Kilometer Stau. A57 Krefeld nach Nimwegen zwischen Krefeld-Gartenstadt und Mörs-Hülsdonk, 10 Minuten plus 4 Kilometer stockend. Und dann noch die B236 Lünen Richtung Schwert zwischen Dortmund-Derne und Tunnel-Wambel. Braucht eine halbe Stunde länger, 3 Kilometer Stau. Es hat einen Unfall mit mehreren Fahrzeugen gegeben. Deshalb ist nur eine Spur frei.
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4: Mit mir Markus Fröhle, hello. Und es ist so cool, ich habe zu Anfang der Sendung schon mit euch drüber gesprochen. Es gibt eine neue Studie der Bertelsmann Stiftung, beziehungsweise eine Umfrage, die sagt, ey, 90% der Azubis sind happy mit ihrer Ausbildung und es machen mehr Leute eine Ausbildung, als dass sie ein Studium anfangen. Das sind doch irgendwie auch cool News. Und wenn ihr immer noch denkt, ja, weiß ich nicht, ob Ausbildung so geil ist, keine Sorge. In 2 Songs erzählt euch 1 Live-Hörer Ben mal, warum eine Ausbildung wirklich geil ist. Der ist nämlich Tischler.

0: Leute, ich habe es vorhin schon mal gesagt, im 1Live-Sektor gibt es immer mehr Macherinnen und Macher. Ja, laut einer Bertelsmann-Stiftung ist die beliebteste Option nach der Schule nicht mehr das Studium, sondern mittlerweile die Ausbildung. Das war jetzt länger nicht mehr so. Und wir haben euch vorhin mal gefragt, warum eigentlich? Also warum habt ihr da mehr Bock drauf? 1Live-Hörer Ben hat sein Studium damals abgebrochen, weil er irgendwie dachte, boah, ich habe irgendwie mehr Bock, was mit Handwerk zu machen. Jetzt ist er Tischler und überall unterwegs. Ben, sag mal, warum hast du damals abgebrochen?
1: Ich weiß nicht. Ich habe einfach irgendwann gemerkt, Studieren ist zumindest für mich persönlich nicht der richtige Weg gewesen. Es hat ein bisschen Mut dazu gefehlt. Klar, ne, eigentlich Abitur gemacht, auf dem Gymnasium gewesen. Wir studieren danach.

0: dachte, aber wenn ich dann irgendwie zu Hause, keine Ahnung, einen Stall ausgemistet habe, dann wusste ich, was ich getan habe. Das ist schon irgendwie ein geiles Gefühl, ne?
1: Ja, auf jeden Fall.
0: Aber kannst du dir erklären, warum das gerade so, ja, ich sag mal, boomt ist vielleicht das falsche Wort, aber warum alle jetzt gerade so happy mit der Ausbildung sind und warum das auch wieder mehr wird? Hast du da irgendwie eine Erklärung für?
1: Also ich glaube, das Einzige, was ich mir so ein bisschen erklären könnte, warum zumindest mal im Handwerk, ne, das ist ja auch die einzige Branche, bei der die Zahlen ja aktuell sogar nach wie vor komplett steigen, seit 5 Jahren am Stück, es könnte vielleicht mit KI zusammenhängen, dass so viele das Gefühl bekommen, dass diese dann doch eher praxisorientierten Ausbildungsberufe bessere Zukunftschancen haben. Und ich glaube natürlich auch nochmal zusätzlich, dass viele mittlerweile verstanden haben, dass auch in den Ausbildungsberufen riesige Karrierechancen liegen. Du rufst mich gerade an, ich stehe in England auf der Baustelle zum Beispiel.
0: Ach, in England, also, geil.
1: Ja, jetzt gerade irgendwo wirklich am Ende der Welt in England, aber auch die Ausbildung bietet einem unglaublich coole Zukunftsmöglichkeiten, auch Weiterbildungsmöglichkeiten. Also es ist unglaublich, wie viele Möglichkeiten man in diesen klassischen Ausbildungsberufen hat.
0: Ja, sagt Ben, der auf jeden Fall seine Tischlerausbildung gemacht hat und jetzt damit sehr erfolgreich ist und die Ausbildung boomt. Also Leute, macht weiter, viel Spaß damit und danke dir, Ben.
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Leute, telefoniert ihr gerne? Ich bin ehrlich, ich bin nicht so der Telefonierer. Aber es ist ja so, wir haben ja auch in den letzten Tagen hier im 1Live-Programm mit euch über so Fernfreundschaften gesprochen, dass man manchmal eben Leute um sich hat, die sind weggezogen oder man selbst ist weggezogen, dann hat man Freundschaften, die man über hunderte Kilometer fliegen muss. Und ich habe es jetzt auch nochmal gemerkt, man muss einfach telefonieren, auch wenn man keinen Bock hat. Ich habe einen Kumpel, der ist konsequent, Shoutout Julian, der schreibt eigentlich nie bei WhatsApp, so, da ist er nicht so aktiv, aber der ruft so alle zwei Wochen dann einfach mal aus der Kalten an. Man ist so, ja moin, ja und? Und ich so, was willst du? Aber einfach nur quatschen. Und das ist schön, das müssen wir uns auch mal wieder vornehmen. Ich hab's mir vorgenommen, gleich rufe ich den Julian mal an. Macht ihr das doch auch mal. Also nicht den Julian, sondern irgendwen.

0: 1 Live-Sektor. Ich bin Markus Rühle. Wir hören uns morgen ab 18 Uhr in 1 Live Go. Und hier hört ihr gleich ab 18 Uhr Benny Bauerdick.
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0: Es ist 18 Uhr, hier sind Wiebke Dumpe
1: und Lukas Haag. Für alle, die in Bonn unterwegs sind, gibt's schlechte Nachrichten. Anfang der Woche wurde ein Großteil der Stadtbahn aus dem Verkehr gezogen und jetzt ist klar, dass die frühestens Mitte August wieder fahren können.
0: Es gibt nämlich Probleme bei den Rädern. 60 der 75 Züge müssen deswegen jetzt nach und nach repariert werden. Gestern hieß es von den Stadtwerken noch, dass sie hoffen, dass ab nächster Woche wieder alles fährt.
1: Für Bonn kommt verkehrstechnisch gerade einiges zusammen. Seit Anfang Juni ist für Autofahrer eine wichtige Verbindung über den Rhein weggebrochen. Die Nordbrücke wurde plötzlich gesperrt, weil sie marode ist und neu gebaut werden muss. Das wird über 2 Jahre dauern.
0: Und der Ausfall bei der Stadtbahn in Bonn hat auch Auswirkungen auf die Nachbarstadt Köln. Von da sind Züge nach Bonn ausgeliehen worden. Dafür werden in Köln Verbindungen gestrichen.
1: Wir gucken nach Bayern. In Regensburg hat es einen Angriff in einer Bank gegeben, sagt dieser Polizeisprecher.
2: Um 14.50 Uhr haben wir die erste Einsatzmeldung bekommen, dass eine Person in einer Bankfiliale im Regensburger Westen mit einem Messer angegriffen worden ist. Aktuell gehen wir davon aus, dass der Tatverdächtige sich noch im Gebäude befindet. Außerdem befinden sich noch mehrere Personen in diesem Gebäude.
0: Die angegriffene Person ist im Krankenhaus gestorben. 2 weitere Menschen, das wissen wir jetzt, sind inzwischen raus aus der Bank. Der Tatverdächtige soll noch drin sein.
1: Am Dienstag war ein KI-Experiment von ChatGPT-Hersteller außer Kontrolle geraten. Die KI hatte selbstständig ein Startup angegriffen.
0: Jetzt sagt die Chefin der deutschen Cybersicherheitsbehörden, sowas wird in den nächsten Jahren öfter passieren. Deswegen müssten Firmen und Staat deutlich mehr in die Sicherheit der Systeme investieren.
1: In der NRW-Politik ging es heute nochmal um einen angeblich geplanten Aufstand im Gefängnis in Siegburg. Ein Mitinsasse hatte gesagt, dass andere Inhaftierte Wärter angreifen wollten.
0: In einer Sondersitzung im Landtag wurde diskutiert, wie glaubwürdig dieser Informant ist. Bisher gibt es keine Beweise für die Aufstandspläne. Andererseits hatte dieser Mann schon mal Hinweise gegeben, die am Ende wahr waren.
1: Nach der Fußball-WM ist vor Saisonstart. 16 NRW-Profivereine aus den ersten 3 Ligen haben eine Vereinbarung zu mehr Stadionsicherheit erneuert.
0: Es geht darum, wie Polizei und Vereine zusammenarbeiten. Das soll helfen, bei Sicherheitskonzepten die Anreisewege der Fans stärker mitzudenken. Kritik kommt von Fanvertretern. Es werde nur über, aber nicht mit ihnen gesprochen.
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1: Den Abend über sind meistens nur lockere Wolken unterwegs. Oft scheint die Sonne bei Temperaturen zwischen maximal 18 Grad in höheren Lagen und sonst bis 22.
0: Morgen sind erst einige Wolken unterwegs, die werden im Laufe des Tages weniger und dann gibt's auch Sonne. In Halle und Remscheid bis 22 Grad, in Hagen und Essen 24 und in Eschweiler bis 25 Grad. Am Samstag oft sonnig bei bis zu 30 Grad.
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1: Geht los mit der A1 Euskirchen Richtung Dortmund. Zwischen Kreuz Köln Nord und Kreuz Leverkusen West braucht ihr gerade 10 Minuten länger. Es stockt auf 6 Kilometern. Dann die 1 Dortmund Richtung Münster. Zwischen Kam Zentrum und Hamm Bergkam. Eine Dreiviertelstunde mehr ein Plan. 4 Kilometer Stau nach einem Unfall. Die A31 Gronau Richtung Oberhausen ist zwischen Lechten-Ahaus und Gescher-Krusfeld wegen Bergungsarbeiten weiter gesperrt. 4 Kilometer Stau gerade. A44 Mönchengladbach Richtung Düsseldorf. Zwischen Münchheide und Krefeld-Fichtenhain ein Unfall. 10 Minuten dauert es länger. 2 Kilometer Stau. Und zum Schluss die A57 Köln Richtung Krefeld zwischen Köln-Longerich und Dormagen auch 10 Minuten um drauf, 4 Kilometer stockend.
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4: Normalerweise würde ich jetzt sagen, hallo ihr Lieben, aber das Schöne ist, ich bin nicht alleine.
5: Hallo alle.
4: Freddy Schürheck ist nämlich auch da und ihr wisst, was das bedeutet.
5: Wir müssen reden, Sektor, wir müssen dringend reden. Wir haben wie immer Pläne. Ja. Jeden Samstag haben Benny und ich ja ein Date. Mhm. Und ihr seid auch noch mit dabei. Wir machen jeden Samstag alle zusammen eine Roadshow live im Radio von 9 bis 14 Uhr, immer in eine andere Stadt.
4: Ja, wir wollen eure Heimatorte kennenlernen. Diesen Samstag, also übermorgen, sind wir in Erftstadt und da haben wir was ganz Besonderes vor. Etwas, das möglicherweise vielleicht auch unter die Haut geht. Was genau das ist, das klären wir in 5 Minuten hier in 1 live.
5: Soll ich schon mal den Sound zum Thema machen?
4: Ja.

0: Es gibt ja einiges, was ich im Leben bereue, Freddy. Hm?
1: Bereust du mich? Seit 2017 gehen wir Seite an Seite durchs Radio. Und jetzt willst du dich trennen von mir offiziell?
2: Nein!
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0: Ich wollte sagen, es gibt wirklich vieles, das ich bereue, aber nicht, dass wir diese Sendung zusammen moderieren.
1: Oh, Gott sei Dank.
0: Ja, ihr kennt das Showkonzept 1 Live 396. Wir erkunden alle 396 Orte. Diesen Samstag sind wir in Erftstadt. Freddy ist bei mir und ich habe das mit dem Bereuen gesagt, weil es gibt aktuelle Zahlen, dass jeder Sechste bei uns im Sektor ein Tattoo bereut.
1: Du hast ein Tattoo? Wo hast du denn ein Tattoo?
0: Ich habe eins. Hast du es noch nie gesehen? Am Handgelenk.
1: Ach ja, doch, stimmt. Aber ja, Leute, während ihr euch jetzt gerade irgendwie so einen Delfin mit einer Totenkopfmaske oder so auf Bennys Unterarm vorstellt, nein, muss man sagen, da steht Trust.
0: Vertrauen.
1: Ganz klein geschrieben, ja, wie so Schreibmaschinenschrift.
0: Ja, man sieht es.
1: Ja, man sieht es kaum.
0: Aber das bereue ich auch nicht. Das bereue ich nicht.
1: Weil du es nicht siehst. So, jetzt kommen wir mal zum eigentlichen Thema. Ja. Diesen Samstag sind wir in Erftstadt unterwegs. Das ist schon Stadt Nummer 80, die wir zusammen erkunden von den 396 im Sektor.
0: Wahnsinn.
1: Also wer sich eine 80 tätowieren lassen möchte, immer gerne. Denn wir sind schon mal verabredet ab 9 mit Tanja. Die arbeitet in einem Tattoo-Studio und hat uns gesagt, wir haben die Möglichkeit mit ihr zusammen, Sektor, ein Sektor-Tattoo zu designen. Also, sie malt alle eure Ideen. Schreibt uns mal über die 1Live-App. Was braucht so ein Sektor-Tattoo? Es braucht natürlich irgendwie ein Bild vom Dom oder so zum Beispiel.
0: Ja, vielleicht uns als Köpfe vielleicht auch.
1: Oh nee, wenn es dann, ja, ich glaube an dich, Tanja. Ich glaube an dein Talent. Sieht bestimmt toll aus.
0: Hashtag Sektorliebe fände ich auf jeden Fall auch schön.
1: Fände ich auch schön.
0: Den Turm hier in Düsseldorf hier, wie heißt das?
1: Den Rheinturm.
0: Den Rheinturm.
1: Alles. Mhm. Schreibt uns über die 1Live-App. Was meint ihr, muss unbedingt in einem Sektor-Tattoo enthalten sein? Und dann werden wir das live in der Sendung erstellen ab 9 am Samstag mit Tanja.
0: Und ich bin mir sicher, wenn man sich das danach stechen lässt, Freddy, das ist etwas, was man definitiv nicht bereuen wird.
4: Glaube ich.
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20 nach 6, bei euch läuft 1 live. Ich zieh was, was du nicht ziehst. Ja, das scheint das Motto von vielen Menschen in Rom zu sein. Ich zieh was, was du nicht ziehst. Forscher haben jetzt gemessen, wie viel Kokain in der Luft von Rom ist. Wie auch immer es zu diesem Arbeitsauftrag gekommen ist, Leute, ich weiß es nicht. Ich habe auch Fragen, ja. Aber sie haben wohl rausgefunden, dass vor allem im historischen Zentrum rund um die Uni und auch in einigen Stadtvierteln so ein bisschen weiter draußen besonders viel Koks in der Luft liegt. Und die Forscher meinen, das liegt wohl daran, dass immer mehr im Freien gekokst wird. Zum Beispiel auf Dachterrassen, Plätzen oder Parks. Ich weiß nicht, was das für eine Meldung ist. Wer beauftragt den Forscher mit sowas? Es ist auf jeden Fall beruhigend, dass sie gesagt haben, dass die Konzentration in der Luft beim normalen Atmen nicht zu einem Rausch führt. Aber crazy Meldung auf jeden Fall. Ich meine, Schnee in Italien, das passiert ja auch eher selten, ne?

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3: Wir haben es 6:30 und starten mit der A1 Dortmund Richtung Münster zwischen Kammzentrum und Hamberg-Kamm. Da dauert 20 Minuten länger, 3 Kilometer Stau. Hat einen Unfall gegeben, deshalb ist nur eine Spur frei. Dann die 3 Köln nach Oberhausen zwischen Duisburg-Wedau und Oberhausen-Lierich 3 Kilometer stockend. Dann die A31 Gronau Richtung Oberhausen. Die ist zwischen Lechten-Ahaus und Gescher-Coesfeld wegen Bergungsarbeiten weiter gesperrt. 4 Kilometer Stau. Dann die A42 Kamp-Lindfort Richtung Dortmund zwischen Oberhausen-Neue-Mitte und Bottrop-Süd. 10 Minuten plus 2 Kilometer Stau. A44 Mönchengladbach Richtung Düsseldorf. Zwischen Mönchheide und Krefeld-Fichtenhain. Da gab es einen Unfall. 10 Minuten plus 2 Kilometer Stau. Und noch die A565 Bonn nach Meckenheim zwischen Kreuzborn Nord und Bonn-Ende nicht. 2 Kilometer Stau.
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4: Hallo, ihr Lieben. Das hier ist Sommer im Sektor Musik für euch in 1 live. Tame Impala. Dracula im Jenny Remix. Ja, ihr könnt ja unsere Playlist in den Sommerferien bestimmen. Schreibt gerne mal über die 1Live App, welcher Song gibt euch absolutes Sommerfeeling? Klären wir gleich in 5 Minuten. Dann gibt's hier den nächsten Wunsch aus dem Sektor für den Sektor.

0: ATB und 9pm Till I Come. Das ist ein 1Live-Original für euren Start in den Donnerstagabend. Und das ist auf jeden Fall ein Song, den man gut hören kann auf dem Weg in Feierabend, oder? So schön Fenster runter, laut aufdrehen und sich dann das dumme Gesicht der anderen angucken. Ja, laut Musik aufgedreht und Fenster runter, kassiert man doch immer krassen Side-Eye, oder? Aber egal, denn ihr bestimmt in den Sommerferien ja hier wieder unsere Playlist.
1: Hi, ich bin Cedric, 23 Jahre alt, aus Köln. Und mein Sommersong ist I Don't Even Speak Spanish, LOL, von XXXTentacion. Und dieser Song erinnert mich einfach an meine Zeiten in Teneriffa, die ich mit meinem Kollegen dort Urlaub gemacht habe. Ist ein cooler Sommersong und das hört ihr jetzt auf 1Live.
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0: wir müssen über Hate-Kommentare im Netzsprechensektor. Josefa Walter, die kennt ihr vielleicht von der Generation Gag oder auch der 1Live-Comedy-Nacht XXL oder auch von anderen Formaten, wo sie ja immer, ja, so einen ganz eigenen Blick auf die Welt hat. Und das postet sie ja auch gut und gerne auf Insta und kriegt dafür auch oft ordentlich Gegenwind. Aber das lässt Josefa Walter nicht auf sich sitzen, deshalb kommentiert sie hier regelmäßig in 1Live die Kommentare unter ihren Videos. Und dieses Mal hat Ole, mit oder ohne Kohle, einen Kommentar dagelassen.
1: Ole schreibt, wie flach sollen die Witze sein? Sie, ja, ich bin ja nicht besonders empfindlich, aber für jemanden, der mit Internetwitzen aus 2017 arbeitet, ist das doch eine recht unverschämte Frage. Ich glaube, wenn du dich zusätzlich noch ein bisschen in das Thema singende Kaffeetassen einliest, kannst du mit deinem Humor bei Facebook richtig durchstarten. Mach das doch. Ich lass dich auch nicht alleine. Hier ein kleiner Guide, wie du dich auf Facebook zurechtfindest. Wenn Angela Merkel in einem Video 18 Finger hat, ist es wahrscheinlich KI. Je mehr Ausrufezeichen man verwendet, desto besser kommt die Message bei allen an. Alles, was mit Schlümpfen, Avataren von einem selbst und sonstigen kleinen animierten Figuren zu tun hat, ist grundsätzlich witzig. Frauen sind doof, junge Menschen sind faul, alle außer dir labern Unsinn. Viel Erfolg.
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0: Das hatten wir auch noch nicht in 1Live 396. Immer samstags sind Freddy und ich in einem der 396 Orte bei uns im Sektor. Und übermorgen sind wir in Erftstadt und da werden wir mit einer Tätowiererin live ein Sektor-Tattoo erstellen. Und das Geile ist, ihr entscheidet, wie es aussieht. Leon aus Kürten hat gerade schon über die 1Live-App geschrieben. Ihr könnt das ja auch machen mit euren Vorschlägen, was im Sektor-Tattoo drin sein muss.
1: Hallo, liebes 1Live-Team. Also was auf jeden Fall in das Tattoo muss, ist ja wohl unser Sektor-Dino. Ja, also das ist ja wohl, das steht ja wohl ganz außer Frage.
0: Ja, der, ich hoffe, ich spreche es richtig aus, der Vien Venator oder sowas. Das ist der größte bekannte Raubsaurier Mitteleuropas. Haben wir hier neulich in 1Live in einer ganzen Woche als den Sektor-Saurus gekürt. Und Leon meinte noch...
1: Ja. Wenn ihr das Tattoo zusammen habt und ihr bezahlt... Lass ich es mir stechen.
0: Ja, hör mal. Live ein Sektor-Tattoo in 1Live 396 in Erftstadt tätowieren lassen. Wäre auf jeden Fall ein Moment, der unter die Haut gehen würde.
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1: Wiebke Dumpe hier, wir haben 19 Uhr. Wie ruft man unauffällig Hilfe, wenn man bedroht oder belästigt wird und einer Person ausgeliefert ist? Eine 18-jährige Gelsenkirchnerin war in genau dieser Situation und hat einen cleveren Ausweg gefunden. Mehr dazu von Lukas Haag.
2: Sie wollte in der Nacht auf Samstag mit einem Taxi nach Hause fahren. Der 35-jährige Fahrer soll dann angefangen haben, sie sexuell zu belästigen, indem er sie anfasste. Sie wählte daraufhin noch im Taxi den Notruf und bestellte da eine Pizza. Die Beamtin in der Notrufzentrale verstand den Hinweis und schickte einen Streifenwagen zur Adresse der Frau. Die Beamten trafen den Taxifahrer und die 18-Jährige da an. Ihn erwartet jetzt ein Strafverfahren.
1: Die Polizei sagt, so wie die 18-Jährige das gemacht hat, war das super und hat noch ein paar Tipps. Immer die 110 wählen. Und wer nicht frei sprechen kann, kann den Satz "Wo ist Luisa?" benutzen. Sonst immer in der Leitung bleiben und mit Ja und Nein auf die Fragen antworten. In der Berliner Politik wird umsortiert, weil Jens Spahn als Chef der Abgeordneten von CDU und CSU im Bundestag zurückgetreten war. Diesen Job übernimmt Thorsten Frei. Der war vorher wichtigster Berater von Kanzler Merz. Laut übereinstimmenden Medienberichten macht das bald noch Gesundheitsministerin Nina Wagen. Und Carsten Linnemann kümmert sich dann demnach um die Gesundheitspolitik. In Regensburg in Bayern war heute Nachmittag Alarm. Die Polizei wurde zu einer Bankfiliale gerufen, weil ein Mann eine Person mit einem Messer angegriffen hatte. Das Opfer ist im Krankenhaus gestorben. Inzwischen wurde der mutmaßliche Täter festgenommen. Die Polizei geht davon aus, dass der 20-Jährige alleine gehandelt hat. Gegen den Mann wird ermittelt. In Bonn dauert das Chaos im Nahverkehr noch mindestens 3 Wochen. Da sind fast alle Straßenbahnen aus dem Verkehr gezogen worden, aus Sicherheitsgründen. Und tatsächlich sind bei einem Check Probleme an den Rädern festgestellt worden. Deswegen müssen 60 von insgesamt 75 Zügen in Bonn jetzt repariert werden. Bis dahin ist der Nahverkehr stark eingeschränkt. In San Diego in den USA läuft ab heute ein Event, das viele vielleicht aus Serien kennen. Die Comic-Con, das ist die weltgrößte Popkulturmesse für Comics, Filme und Serien. Mehr als 100.000 Fans sind da unterwegs, einige mit aufwendigen Kostümen. Auf der Comic-Con gibt es unter anderem Merch, Shows und Treffen mit Künstlerinnen und Künstlern.
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1: Am Abend scheint auch die Sonne, es sind lockere Wolken unterwegs. Die Höchstwerte liegen auf den Bergen bei bis zu 18 Grad und sonst so um die 20. Morgen dann erst Wolken, später Sonne und diese Höchstwerte. In Olpe bis 21 Grad, in Wuppertal und Witten 23 und in Kleve und in Düren 25 Grad. Das Wochenende wird etwas wärmer, Samstag viel Sonne und bis 30 Grad. Am Sonntag können dann auch mal Gewitter und Schauer durchziehen.
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1: 4 Meldungen, geht los mit der A3 Köln Richtung Oberhausen zwischen Solingen und Kreuzhilden. Da dauert es 10 Minuten länger, 3 Kilometer Stau. Dann die A3 Oberhausen nach Arnheim zwischen Wesel und Hamminkeln, 10 Minuten mehr, ein Plan, 2 Kilometer Stau. Die A31 Gronau Richtung Oberhausen ist zwischen Lechten-Ahaus und Gescher-Kursfeld wegen Bergungsarbeiten weiter gesperrt. Und noch die A40 Venlo nach Duisburg zwischen Wachtendonk und Kerken. Da braucht ihr 20 Minuten länger, 3 Kilometer Stau.
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3: Hallo ihr Lieben, nicht mehr in den Schritt oder auf die Brüste filmen. Das soll es im öffentlich-rechtlichen Fernsehen in Europa zukünftig nicht mehr geben. Bei Wettkämpfen, bei sportlichen Wettkämpfen, beim Weit- oder beim Hochsprung zum Beispiel. Da gibt es jetzt neue Regelungen bei Kameraeinstellungen im Fernsehen. Was eine Profi-Weitspringerin aus Münster dazu sagt, das hört er in einer knappen Viertelstunde hier in 1 Live.

0: Erftstadt ist die Stadt, die Freddy und ich am Samstag erkunden in 1 Live 396. Von 9 bis 14 Uhr sind wir live vor Ort und es wird live ein Sektor-Tattoo entstehen. Und ihr könnt euch ja schon reinmelden, was Teil dieses Sektor-Tattoos sein soll. Und die Jessie hat sich reingemeldet schon über die 1 Live App.
1: Hallo.
0: Hi. Hi, hier ist der Benny Bauerdick von 1 Live.
1: Oh nein!
0: Doch! Ja, also sorry, aber wenn ihr mir schon schreibt ins Studio, dann müsst ihr auch damit rechnen, dass ich anrufe.
1: Ja, tada! Hab's geschafft!
0: Ja, Jessie, hast du mitbekommen, was Freddy und ich vorhaben am Samstag in 1 Live 396?
1: Ja, natürlich. Hallo, ja. Essen ist fertig, dann kann ich auch zuhören.
0: Was gibt's denn zum Essen?
1: Es gab Geschnetzeltes und Bratkartoffeln und Salat.
0: Oh, geil. Okay, ja, das klingt gut. Das heißt, danach konntest du auf jeden Fall zuhören. Wir wollen ja ein Sektor-Tattoo entwerfen lassen. Hättest du denn auch noch eine Idee, was irgendwie da rein müsste?
1: Na, die 1 von 1 Live.
0: Oh, ja, gut. Ja, ja, stimmt. Finde ich, ja. Ich wäre auch für sowas wie Hashtag Sektorliebe.
1: Das finde ich auch sehr geil. Das hast du doch eben schon im Radio gesagt mit Sektorliebe. Das Wort allein schon wäre schon geil.
0: Ja, ne? Ja.
1: Und das in der schönen Schrift, mega.
0: Ich habe mal nochmal auf die Karte geguckt. Wir sind ja, Freddy und ich, in Erftstadt am Samstag von 9 bis 14 Uhr. Und du kommst aus Weilerswist. Ist das richtig?
1: Richtig. Richtig.
0: Ja, das ist doch ungefähr 5 Minuten auseinander, oder?
1: Richtig, so sieht's aus. Deswegen habe ich das ja geschrieben.
0: Ja, du hast geschrieben, für ein Tattoo komme ich vorbei.
1: Ja. Richtig geil.
0: Ja, hör mal, Jessie, also ich kann das jetzt natürlich, also du weißt ja, Freddy und ich,
1: doch,
0: wir sind ja...
1: Doch, du musst das jetzt versprechen.
0: Nein,
1: hallo?
0: Das kann ich nicht. Nein, nein, ich muss das erst nochmal mit Freddy klären, sonst, also ich will ja nicht, dass es Ärger gibt.
1: Das mit Freddy jetzt.
0: Aber Jessie, lass uns doch einfach vielleicht mal in Kontakt bleiben, nochmal telefonieren. Ist das okay für dich?
1: Ja, wenn du mich anrufst, freue ich mich.
0: Ja.
1: Ich mach mein Handy auch auf laut.
0: Ja, dann gucken wir mal, ob wir uns nochmal wieder hören.
1: Ja.
0: Und dann wünsche ich dir aber jetzt erstmal auf jeden Fall einen schönen Abend, Jessie.
1: Dankeschön, euch auch.
0: Und ich wollte gerade sagen, lass dir dein Geschnetzeltes schmecken, aber das ist ja schon fertig, ne?
1: Das ist ja schon fertig, das ist schon gut in meinem Bauch angekommen.
0: Na, gutes Verdauen, hab einen schönen Abend.
1: Ja, dankeschön, du auch, bis dann.
0: Ciao.
1: Tschüss, ciao.
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0: Samba on my body isn't ready um 20 nach 7 hier in 1 Live. Nicht mehr in den Schritt oder auf die Brüste filmen. So ist es zumindest geplant. Die European Broadcasting Union, das ist die EBU, quasi so ein Zusammenschluss aller öffentlich-rechtlichen Sender in Europa, hat jetzt Richtlinien eingeführt, die Athletinnen vor sexualisierenden Kameraeinstellungen im Fernsehen schützen sollen. Also zum Beispiel beim Weitsprung. Und da geht es um wirklich so aufdringliche Nahaufnahmen von spezifischen Körperteilen, die ja den Fokus von der sportlichen Leistung ja quasi ablenken. Samira aus Münster findet es gut. Sie studiert noch an der Ruhr-Uni Bochum, ist aber vor allem professionelle Weitspringerin. Sie hat bei der Leichtathletik U23-EM im letzten Jahr Silber im Weitsprung geholt und war auch deutsche U23-Meisterin. Und mit ihr habe ich über das Thema gesprochen.
1: Hi.
0: Ich sag mal, gab es bei dir schon Situationen, wo du dich tatsächlich beim Weitsprung mit Kameraeinstellungen ja so richtig unwohl gefühlt hast?
1: Ja, es gab tatsächlich eine Situation, wo ich nach dem Wettkampf mir halt meine Bilder runterladen wollte. Und da habe ich gesehen, dass da ein Bild bei war, wo man halt wirklich von unten ziemlich in den Schritt rein fotografiert hat. Und sowas ist natürlich unangenehm, das sieht man nicht gerne. Und da kann halt auch jeder zugreifen, ne?
0: Mhm. Hey, aber ist es auch so krass, Samira, dass es dich auch schon mal in deiner sportlichen Leistung quasi eingeschränkt hat, weil das was ist, was du vielleicht manchmal irgendwie auch im Hinterkopf hast?
1: Also es ist ja so, wenn ich in den Wettkampf reingehe, dann konzentriere ich mich nur auf die Leistung und auf den Sport. Aber im Nachhinein beschäftigt man sich dann ja schon damit, weil man halt dann im Nachhinein auch konfrontiert wird. Ja, beim Sport kann ich es zum Glück ausblenden noch.
0: Du hast gerade schon ja von einem Foto im Netz erzählt, von einem Fotografen. Hast du auch schon mal irgendwie Videos entdeckt oder sind das also auch bewegte Bilder einfach?
1: Ja, es gibt natürlich auf Instagram zum Beispiel gibt schon auch Videos, wo dann halt extrem reingezoomt wird an gewisse Körperstellen, was dann auch natürlich für viele Klicks sorgt. Ne? Es gibt Accounts, die daraus bestehen quasi. Ja, das ist halt auch krass, ne?
0: Ey, aber Samira, sag mal, wie geht's denn dir damit, wenn du selber irgendwie, keine Ahnung, zu Hause auf der Couch chillst und du scrollst dich irgendwie durch Instagram und siehst so ein Video? Also, keine Ahnung, macht dich das wütend und sauer oder kannst du irgendwie sagen, was da in dir los ist, wenn du sowas von dir selbst entdeckst im Netz?
1: Es ist halt erstmal super unangenehm, weil ich gehe zum Wettkampf, um die Leistung zu bringen. Ich trainiere jahrelang dafür und möchte natürlich, dass das dann im Vordergrund steht und nicht irgendwie meine Hose, so, oder was ich da anhab, oder mein Körper halt. Ich meine, manche springen über 7 Meter weit und da sollte ja das gezeigt werden. Das wäre eine schöne Sache.
0: Danke dir, dass du heute mit uns in 1 Live über so ein wichtiges Thema gesprochen hast und dann drücken wir dir die Daumen, dass das irgendwie möglichst schnell klappt mit deinem, mit deiner Genesungsphase und drücken dir für alle sportlichen Wettkämpfe, die da noch anstehen, ganz fest die Daumen.
1: Ja, vielen Dank, Dankeschön.
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8: 3 Meldungen um 19:30. Wir starten mit der A3 Köln nach Oberhausen. Zwischen Solingen und dem Kreuz Hilden eine Viertelstunde obendrauf. 4 Kilometer Stau. Die A31 Gronau Richtung Oberhausen ist zwischen Lechten, Ahaus und Gescher-Kursfeld wegen Bergungsarbeiten weiter dicht. Und die A40 noch Venlo Richtung Duisburg zwischen Wachtendonk und Kerken eine Viertelstunde mehr im Plan. 4 Kilometer Stau.
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9: Es beschreibt gut Hosen runter.
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11: Ja, das trifft auch auf diese Sendung hierzu. Nein, Fans haben lange gewartet. Heute ist es soweit. Kaulitz und Kaulitz Staffel 3 ist auf Netflix. Ja, was gibt's zu sehen? Lohnt sich das Gucken? Sprechen wir drüber in 5 Minuten hier in 1 Live. Dann ist das Motto klar.
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0: 20 vor 8 am, was ist heute? Donnerstag. Donnerstagabend, Sektor. Schönen Feierabend euch. Fans haben lange gewartet. Heute ist es soweit. Kaulitz und Kaulitz Staffel 3 ist auf Netflix.
1: Auf jeden Fall mit Abstand die krasseste Staffel von allen.
2: Ja.
1: Es beschreibt gut Hosen runter.
2: Es gibt keinen Halten mehr.
1: Und es wird wahnsinnig emotional in alle Richtungen.
2: Richtung,
1: also
2: genau.
1: Sowohl positiv als auch negativ. Und es gibt viele Szenen, auf die wir im Nachhinein nicht stolz sind.
0: Die Reality-Serie von Bill und Tom Kaulitz. Da nehmen die beiden uns ja wieder mit in ihr Leben. Auf Hochzeiten von Freunden, zu Therapiestunden oder auch zu Bills eigener Call-In-Show hier bei 1 Live. Oder auch sind wir mittendrin beim heftigsten Streit ihres Lebens. Diese Staffel ist komplett wild, haben die zwei uns im 1 Live-Interview verraten. Und Fans können sich darüber aber freuen. Bill und Tom zeigen sich in der neuen Staffel nämlich komplett ohne Filter, sagen sie. Das war ihnen aber total wichtig.
2: Wir haben schon vor einer langen Zeit angefangen, gar keinen Unterschied mehr zu machen zwischen Bill und Tom auf der Bühne, Bill und Tom privat. Das hat mit meinem Buch so ein bisschen angefangen. Dann mit dem Podcast ging das weiter. Und natürlich hat man sich da auch so rangetastet und gemerkt, ach, guck mal, die Leute mögen das ja eigentlich, wenn man keinen Filter hat. Und dann wird man natürlich immer more comfortable.
0: Ja, und so soll es sein. Gestern Abend bei der Premiere von Kaulitz und Kaulitz haben nämlich Bill und Tom offiziell verraten, dass es auch eine vierte Staffel geben wird. Wie die aussehen könnte, das haben sie uns im 1Live-Interview schon, ja, zumindest mal schmackhaft gemacht.
2: Oh, also ich glaube, die Vorbereitung für die ein oder andere TV-Show könnte spannend sein, da mal hinter die Kulissen zu gucken.
1: Ja, das stimmt. Mit Hochzeitsvorbereitung.
2: Na.
0: Ja, die ein oder andere TV-Show, damit meinen sie natürlich Wetten, dass. Moderieren die beiden ja im Dezember und zu den Hochzeitsplänen haben sie nicht mehr ausgeplaudert. Leider, Bill hat sich nämlich eigentlich vorgenommen, erstmal Single zu bleiben.
2: Ich kann wohl jetzt auch mit ein paar Jungs nur flirten, nur Spaß haben und gar nicht ernsthaft daten.
1: Ja, das glaube ich nicht.
0: Ja, okay. Das hat ihm Tom in der neuen dritten Staffel von Kaulitz und Kaulitz schon nicht abgekauft. Was bei den zwei noch so passiert, das seht ihr ab sofort bei Netflix.

0: POV, du machst Urlaub in Griechenland und scheiterst am Tagesausflug.
1: Wir fahren jetzt rauf ins Troodosgebirge. Nur ich, mein Navi und das griechische Alphabet.
2: Nach 600 Metern rechts abbiegen auf Gamma Epsilon Omega Rho Gamma Iota Omikron Ypsilon Gamma Rho Iota Beta Alpha Delta Iota Gamma Epsilon Nu Eta.
3: Das ist völlig verrückt, weil bevor dieses Navi diese Straße zu Ende buchstabiert hat, bin ich eh schon einen Kilometer dran vorbei.
4: 1

ist für mich auf jeden Fall der Sommer im Sektor-Track 2026. Ugel und Jamaikan Bam Bam. Ist auch immer ist ein Song, den man easy mitsingen kann auf jeden Fall. Hat man schnell drauf, den Text mit dem Bam Bam. Ey, aber auch mal, also so ganz generell. Jetzt irgendwie, wenn die Sonne gerade dabei ist, unterzugehen, vielleicht habt ihr noch die Möglichkeit, irgendwie Freundinnen oder Freunde zu treffen, mit denen irgendwie einfach noch so einen lauen Sommerabend zu genießen. Und dann dieser Song. Ja gut, Kaltgetränk geht natürlich auch, aber also muss nicht. Also doch, muss schon, aber alkoholfrei meine ich auf jeden Fall. Wie auch immer, ob mit oder ohne Sommer im Sektor, habt einen schönen Feierabend, Sektor.

0: Donnerstag, 23. Juli ist heute. Heute ist der 15. Todestag von Musiklegende Amy Winehouse. Darum geht's unter anderem gleich nach 8 in 1 Live Plan B mit Daniel Wogrin. Ich bin der Benny Bauerdick und raus für heute Sektor. Wir hören uns.
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1: Um gleich 20 Uhr mit Wiebke Dumpe. Wenn man über die Autobahn fährt und dann ist es plötzlich ziemlich leise, dann liegt das oft an einem besonderen Boden, nämlich an Flüsterasphalt. Und weil der jetzt auf die A40 zwischen Mülheim und Essen kommt, ist diese wichtige Autobahn im Ruhrgebiet ab jetzt eine Woche lang dicht. 1Live-Reporter Stefan Göke war eben noch an dem betroffenen Abschnitt.
2: Wir sind hier an der Abfahrt Winkhausen. Hier werden die Autos abgeleitet. Dann geht's hier innerstädtisch durch Essen und Mülheim weiter. Das wird alleine schon nicht ganz so einfach werden. Zwischen Winkhausen und Dreieck Essen-Ost geht gar nichts. Diejenigen, die von Dortmund ausfahren können, dann die A52 runterfahren am Dreieck Essen-Ost und dann quasi am Kreuz Breitscheid schräg wieder rauf.
1: Also am besten nochmal checken, welche Route für einen selber am besten ist. Die A40 zwischen Mülheim und Essen wird ab jetzt bis Donnerstagmorgens um 5 gesperrt. Ein Mann, der sich als Notfallsanitäter ausgegeben hat, aber gar keiner war, muss ins Gefängnis. 10 Jahre Haft hat ihm das Landgericht Kleve gegeben. Der 30-Jährige hatte keine Qualifikation für den Job und das hatte Folgen. Er hat zum Beispiel einem schwerkranken Mann ein falsches Medikament gegeben. Der starb. In mehreren beliebten Urlaubsländern ist die Feuerwehr gerade gegen Waldbrände im Einsatz. In Frankreich ist vor allem die Atlantikküste bei Bordeaux betroffen. Mehr als 20.000 Menschen wurden evakuiert, auch von Campingplätzen, erzählt der Bürgermeister des Ortes Cap Ferré.
3: Wir haben ein extrem heftiges Feuer, das schon 15 bis 18 Kilometer zurückgelegt hat. Es gibt erhebliche Schäden. Wir sind in einer extrem komplizierten Situation.
1: Auch in Italien und in Spanien gibt es gerade heftige Waldbrände. In Köln ist heute der Grundstein gelegt worden für eine Art Megaheizung. Am Rhein soll die größte Flusswasserwärmepumpe in Europa entstehen. Da soll durch das Flusswasser Wärme entstehen und ins Fernwärmenetz abgeleitet werden. Insgesamt sollen bis zu 50.000 Haushalte in Köln durch diese Pumpe unter anderem warmes Duschwasser kriegen. In Gelsenkirchen hat eine 18-Jährige einen ungewöhnlichen Notruf abgesetzt. Sie rief die 110 und bestellte eine Pizza. Die Polizei hat gecheckt, dass was nicht stimmt und ist zu ihrer Adresse gefahren. Die 18-Jährige hat den Notruf gewählt, weil sie auf dem Nachhauseweg im Taxi vom Fahrer sexuell belästigt wurde. Gegen ihn wird jetzt ermittelt.
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1: Den Abend über sind meistens nur lockere Wolken unterwegs, scheint auch noch die Sonne, nachts Tiefstwerte zwischen 13 und 7 Grad. Morgen sind erst einige Wolken da, die werden im Laufe des Tages weniger und dann scheint auch wieder viel die Sonne in Monschau und Dormagen bis 22 Grad, in Bielefeld bis 23 und 24 Grad werden es morgen in Frechen und in Unna. Am Samstag oft sonnig bei bis zu 30 Grad.
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1: 4 Meldungen zur SDA1, Dortmund Richtung Köln, zwischen Kreuz Wuppertal Nord und Wuppertal Ronsdorf. Da braucht ihr eine Viertelstunde länger, 2 Kilometer Stau. A3 Köln nach Oberhausen zwischen Solingen und dem Kreuz Hilden eine Viertelstunde und top 3 Kilometer. Die A31 Gronau Richtung Oberhausen ist zwischen Lechtenahaus und Gescher-Kursfeld wegen Bergungsarbeiten weiter dicht. Und noch die A40 Venlo nach Duisburg zwischen Kempen und Kerken, 10 Minuten plus, 3 Kilometer Stau. Nach einem Unfall ist da nur eine Spur frei.
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4: Mit Daniel Vogrin. Hallo. Eigentlich sollte hier heute der liebe Kotter durchstehen, aber der liegt leider krank im Bett. Gute Besserung an der Stelle und ganz liebe Grüße. Ich bin jetzt die nächsten 3 Stunden da für euch. Ist auch für mich das erste Mal. Aber ihr müsst gar nichts machen, auch mit der Info nichts. Macht euch einfach nett. Das wird gut. Wir pushen jetzt erstmal unseren Selbstwert zusammen mit Blumengarten, Kitschkrieg und Shirin David.

0: der Woche.
1: Der kommt von Bibi Trix aus Barcelona und Starproduzent Benny Blanco. Jovenhofen Isalvach. Ich kann leider sehr schlecht Spanisch. Das heißt ungefähr so viel wie jung und wild. Und die große Überschrift wäre für mich da: Freiheit und Selbstbestimmung. Übersetzt rappt Bibi Trix nämlich: Heute bremse ich, wenn mir danach ist. Oder auch: Wenn er mir gefällt, mache ich mich an ihn ran. Wenn er mich anmacht, ignoriere ich ihn. Das klingt natürlich auf Spanisch alles ein bisschen cooler, als wenn ich das hier so deutsch vortrage, aber die musikalische Welt kommt eben von Starproduzent Benny Blanco und der hat jetzt ein bisschen Bock bekommen auf spanische Musik und wird tatsächlich auch ein ganzes Album rausbringen am 14. August. Hermoso wird das heißen. Mit spanischen Tracks, unter anderem ist auch Selena Gomez dabei, die ganz nebenbei auch mit ihm verheiratet ist. Und wenn man mal so drauf schaut, was Benny Blanco in den letzten Jahrzehnten so gemacht hat, dann ist das schon richtig krass. Ich glaube, es gibt wahrscheinlich ganz, ganz wenige Menschen auf dieser Welt, die für so viele Pop-Mega-Hits verantwortlich sind. I Kissed a Girl, Hot and Cold von Katy Perry hat er beide gemacht. Diamonds von Rihanna hat er auch seine Finger im Spiel gehabt. Oder TikTok von Kesha, She Doesn't Mind von Pitbull. Alles auf der Liste von Benny Blanco. Und jetzt ist eben Bibi Trix dran, Track der Woche bei uns. Joven Isalvach, Benny Blanco zusammen mit Bibi Trix jetzt hier für euch.

Ja, wenn ihr aufmerksam wart, dann habt ihr gehört, das war kein Spanisch. Da haben sich noch Royal Otis dazwischen geschoben mit K. Aber ich habe ja gerade noch erzählt, dass eben Benny Blanco jetzt auch spanische Tracks veröffentlicht wird. Das ist in der Track der Woche mit Bibi Tricks aus Barcelona zusammen. Der kommt nämlich jetzt. Ich zeige euch jetzt nochmal, wie der Track der Woche eigentlich klingen sollte. Joven y Salvaje in 1Live Plan B.

0: 15 Jahren hat die Welt einer der einflussreichsten Sängerinnen aller Zeiten verloren, Amy Winehouse. Am 23. Juli 2011 ist sie im Alter von nur 27 Jahren gestorben. Und wir hören uns heute mal in 1Live Plan B ein bisschen durch ihre wirklich großartige Musik durch, die sie hinterlassen hat. Das Besondere daran war eben neben dieser ohne Frage krassen Stimme auch die Art, wie sie ihre ganze eigene Mischung aus R&B, Soul und Jazz erschaffen hat. Und diese Jazzprägung, die kam vor allem aus ihrem Umfeld. Amy Winehouse hatte nämlich mehrere Familienmitglieder, die professionell Jazzmusik gemacht haben und da auch in dem Feld gearbeitet haben. Und generell wurde auch zu Hause ziemlich viel Jazz gespielt, hat sie mir erzählt.
1: I didn't find jazz, jazz found me. You know, I was young, I was really young. And, you know, that was what I grew up to, jazz. And what I learned with and grew with, you know, and what I loved. So, I guess being at such a vulnerable age, you know, was what it was, you know, because I was just learning so much about the world and that's what I took in, you know, that's how I learned to sing, from records, not from being trained, you know.
0: Ja, und sie selber wollte eigentlich auch genau nur das, einfach Jazzsängerin sein. Und dass sie dann mit ihrem zweiten Album Back to Black so richtig berühmt geworden ist, das war eigentlich gar nicht der Plan.
2: I never wanted to be famous. I wanted to be a good musician. I'm really not bothered about all of that kind of stuff, you know?
0: Ja, also berühmt werden wollte sie eigentlich nie. Am Ende bleibt ihre unglaublich gute Musik und eine ihrer größten Hits hören wir jetzt hier in 1Live Plan B. Ich muss, glaube ich, nicht viel dazu sagen. Das ist dieser unglaubliche Song Back to Black. Amy Winehouse, heute vor 15 Jahren ist sie gestorben. Mit 7

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1: 8:30 und wir starten mit der A1 Dortmund Richtung Köln zwischen Kreuz Wuppertal Nord und Wuppertal Ronsdorf. Eine Viertelstunde mehr im Plan, 2 Kilometer Stau. Dann die A1 Dortmund nach Köln zwischen Kreuz Wuppertal Nord und Wuppertal Ronsdorf. Das ist ja quasi die gleiche Meldung, glaube ich. Genau, auch da, ne? 2 Kilometer Stau habt ihr gehört. Die A31 Gronau Richtung Oberhausen ist zwischen Lechtenahaus und Gescher-Kursfeld wegen Bergungsarbeiten weiter dicht. Dann die 40 Duisburg-Essen ist zwischen Mülheim-Winkhausen und Dreieck-Essen-Ost in beide Richtungen wegen Bauarbeiten bis nächsten Donnerstag gesperrt. Und nochmal 40, diesmal Venlo Richtung Duisburg. Zwischen Kempen und Kerken 10 Minuten plus 3 Kilometer Stau. Da hat es einen Unfall gegeben und gerade ist nur eine Spur frei.
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2: Mit Daniel Vogrin heute. Ich bin hier eingesprungen tatsächlich zum ersten Mal, weil Kotta ist leider krank geworden. Gute Besserung nochmal an der Stelle. Und danke auch an Sascha aus Worms. Der hat da direkt mal reingeschrieben, na, du kannst es doch, Daniel, top. Da freue ich mich doch umso mehr, dass ihr mit mir mitfiebert. Auch danke an Karim. Der hat mir auch nochmal geschrieben, bitte ausrichten, du machst das gut, Daniel. Also ich bin hier wunschlos glücklich, wenn ihr mich so supportet, ist ja wunderbar. Und ich würde mal sagen, wir machen genauso weiter. Ich spreche zu euch und ihr hört zu. Talk to You ist jetzt der nächste Song von Another und featuring 55 Ultra.

0: Cinema Club, Are We Ready in 1 Live Plan B. Seit 2019 macht sie schon Musik und jetzt geht's aber richtig ab bei ihr, Slater. Sie ist gerade so der Up-and-Coming-Popstar, so aus den, ehrlich gesagt eher Dance-Popstar aus den USA. Und so richtig Aufmerksamkeit hat sie jetzt, bekommen von, mit einem Remix damals von Charlie XCX. Und ihr größtes Vorbild ist Lady Gaga. Ehrlich gesagt, beides coole Einflüsse. Und sie hat ernsthaft überlegt tatsächlich, ob das mit der Musik für sie eigentlich selbst noch so weitergehen kann. Bis dann eben ihr Song Dance Social Media mäßig so richtig durchgeknallt ist, so richtig viral gegangen ist. Und der liebe Tillmann Kölner, der hier sonst 1 Live Plan B moderiert, der hat neulich mit Slater gesprochen und wollte von ihr mal wissen, wie ist es eigentlich? Wie stellt sie sich am liebsten selbst vor? Und wie beschreibt sie auch, wie würde sie beschreiben, was sie als Künstlerin so ausmacht?
1: I'd probably just say, hey, it's Grace. That's like what I go by. I consider myself to be like also kind of like a visual artist or that like I like to make like crazy music. And I don't know. I feel like whatever people take from my music is like what they need to know. Like I don't really need anyone to know anything about me in a way where like I guess like whatever people think of me is like that's fine by me, I guess. I don't know.
0: Also auf Partys oder im Erstkontakt ist sie einfach nur Grace und sie legt sehr viel Wert auf Outfits und Videos und genremäßig ist sie mal so überhaupt nicht festgelegt und überlässt es halt komplett den Leuten, was sie da so sehen. Ich glaube, auch daran liegt vielleicht, also dass das so ist, dass sie eben selbst musikalisch komplett breit aufgestellt ist. Pop, Indie-Rock, Metal, Punky, elektronisch, liebt sie alles.
1: I've always loved pop music. I feel like dance music and pop music has always been kind of my number one. But I feel like growing up in St. Louis, I had a lot of like skater friends who would show me bands. I feel like my second

Too Easy war das und es ist Donnerstagabend offensichtlich. Das heißt aber, heute Nacht gibt es wieder jede Menge neue Musik. Morgen ist Freitag und da kommt immer extrem viel raus. Das könnt ihr gar nicht alles hören und deswegen habe ich mal für euch vorsortiert, was sich da morgen lohnen könnte. Und ganz oben steht für mich persönlich auf jeden Fall dieses Album mit diesem wundervollen Song drauf.

0: Berg. Und das Album von Upsilon wird Glanz Null heißen und dreht sich um die Frage, wie bekomme ich eigentlich diese wunderschöne Naivität wieder zurück, die du so als Kind gerne hast und die eigentlich immer da war. Und wir haben Upsilon genau mal das selbst gefragt, ob das überhaupt irgendwie möglich ist.
1: Die Realisation, dass man vielleicht irgendwie diesen kindlichen Glanz, diese Sorglosigkeit, diesen Blick auf die Welt, dass man den gar nicht wiederbekommen kann und vielleicht auch gar nicht muss, sondern dass es um eine andere Form von Glanz gibt und eher die Frage, ja, wo man diese andere neue Form von Glanz vielleicht für sich finden kann.
0: Ja, und neben Berg hat Upsilon noch andere, zum Teil wirklich unerwartete Feature-Gäste auf der Platte mit drauf. Levin Liam, Chidi Gonzales und Icky Mel werden auf Glanz Null dabei sein. Und bei Deutschrap läuft es gerade generell richtig gut, beziehungsweise morgen, weil Rin bringt morgen auch sein erstes Album seit 4,5 Jahren raus. Wach ist da auch

Nostalgia wird das Album heißen. Und wenn ihr viel mehr auch so Gitarren vielleicht braucht, wenn ihr sagt, nee, da sehe ich mich lieber, dann, also wenn ihr nicht die Deutschrap-Leute seid, dann gibt's vielleicht Music Fashion Film für euch. Das könnte passen. Das ist das neue Album von Charlie XCX. Das kommt auch morgen und sie macht jetzt nach Brett wieder Rockmusik oder macht jetzt zum ersten Mal Rockmusik, weil sie selber sagt, der Dancefloor, der ist tot. Hat sie wirklich selber so gesagt. Und so klingt dann Rock, wenn Charlie XCX eben dran ist. Wink Wink wird auf dem neuen Album auch drauf sein. Spiele ich euch jetzt Charlie XCX in 1 Live Plan B.

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1: 21 Uhr ist es. Ich bin Wiebke Dumpe. Während es hier in Deutschland gerade etwas kühler ist, ist es in Südeuropa weiter extrem heiß. Und weil es da so lang so trocken war, gibt es in mehreren Ländern heftige Waldbrände. Mehr dazu von Lukas Haag.
2: In Frankreich ist vor allem die Atlantikküste bei Bordeaux betroffen. 20.000 Menschen, Einheimische und Touris, wurden evakuiert. Mittlerweile sind 9 Campingplätze in der Region betroffen. Auch in Spanien und Italien sorgen Feuer für Probleme. Die Brände in Spanien werden erfolgreich bekämpft, haben aber schon eine extrem große Fläche zerstört. Ein Feuer in der Region Guadalajara gilt als einer der verheerendsten Brände in der Geschichte des Landes. Dass die Brände und ihre Auswirkungen schlimmer werden, liegt an den immer länger andauernden Hitze- und Trockenperioden durch den Klimawandel. Häufig ist Brandstiftung Auslöser der Feuer. In Spanien wurden deshalb allein dieses Jahr schon über 100 Leute festgenommen.
1: In der Berliner Politik wird umsortiert, weil Jens Spahn als Chef der Abgeordneten von CDU und CSU im Bundestag ja zurückgetreten ist. Diesen Job übernimmt nämlich Thorsten Frey. Der war vorher wichtigster Berater von Kanzler Merz. Laut übereinstimmenden Medienberichten macht das bald die noch Gesundheitsministerin Nina Wagen. Und Carsten Linnemann, der kümmert sich demnach danach um die Gesundheitspolitik. In Regensburg in Bayern ist die Polizei heute im Großeinsatz gewesen. Ein 20-Jähriger soll in einer Bank einen Menschen mit einem Messer angegriffen und tödlich verletzt haben. Dieser Polizeisprecher sagt, dass auch Spezialkräfte vor Ort waren.
3: Das Sondereinsatzkommando, das spezialisiert ist dafür, ist in das Gebäude eingedrungen und hat den Tatverdächtigen festgenommen.
1: Zwei Personen, die auch noch in der Bankfiliale in Regensburg waren, wurden in Sicherheit gebracht. Die Euro-Geldscheine sollen bald neue Motive bekommen. Und wir alle können mitbestimmen, welche. Zur Auswahl stehen zum Beispiel Flüsse, Vögel oder bekannte Menschen. Bis September kann man über die Seite der Europäischen Zentralbank abstimmen. Eine der wichtigsten Autobahnen im Ruhrgebiet ist jetzt zwischen Mülheim und Essen gesperrt für eine Woche, die A40. Sie bekommt einen besonders leisen Asphalt. Die Sperrung geht bis nächsten Donnerstag um 5 Uhr morgens. Letzten Monat war die Strecke schon mal dicht. Da hatte es auf den Umleitungen große Staus gegeben.
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1: Am Abend und in der Nacht bleibt es trocken. Die Tiefstwerte gehen runter auf 13 bis 7 Grad. Morgen sind erst noch einige Wolken am Himmel. Später dann mit Sonne bei diesen Temperaturen. In Schleiden bis 22 Grad, in Dortmund und Mahl 23 und bis 24 Grad morgen in Hagen und in Düsseldorf. Das Wochenende wird etwas wärmer. Am Samstag gibt es viel Sonne und bis zu 30 Grad. Und am Sonntag können auch mal Gewitter und Schauer durchziehen.
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1: Drei Meldungen. Die A31 Gronau Richtung Oberhausen ist zwischen Lechten-Ahaus und Gescher-Coesfeld wegen Reinigungsarbeiten weiter dicht. Dann die A40 Duisburg-Essen ist zwischen Mülheim-Winkhausen und Dreikissen-Ost, habt ihr gerade gehört, in beiden Richtungen wegen Bauarbeiten bis nächsten Donnerstag gesperrt. Und die A40 Venlo nach Duisburg zwischen Kempen und Kerken 2 Kilometer Stau. Da hat es einen Unfall gegeben und gerade gibt es nur eine freie Spur.
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4: Heute mit Daniel Fokin. Hallo. Und jetzt so schön am See, ne? Wenn das Wetter wieder besser wird, wird ja wieder ein bisschen wärmer jetzt. Auch richtig Sommer im Sektor. 22. August. Schön mal am See abhängen. Und dazu dann bunt auf einer Bühne vor 20.000 Menschen. Ein paar Glückliche von euch dürfen genau das erleben tatsächlich. Bunt spielt am Fühlinger See am 22. August. Den hören wir jetzt zusammen hier in 1 Live Plan B mit Trippin'.

Dominik Feig, Babydoll war das. Und kennt ihr das, wenn ihr merkt, oh, ist schon wieder Juli oder ist schon fast August und ich komme irgendwie gar nicht hinterher? Ich finde, das Jahr ist extrem schnell. Und ganz schön schnell ist das Jahr auch bei Levin Diem. Der hat 2026 schon einen Song mit Kitschkrieg veröffentlicht, schon sein Album Pech rausgebracht und jetzt probiert er sich nochmal aus auf einem ganz anderen Vibe, auf dem von Produzenten Sira. Und der hat hier auch schon viel andere Sachen gemacht, mit zum Beispiel Apache, Udo Lindenberg, Komet, da hat er seine Finger im Spiel gehabt, aber auch Mietfrei von Shiagu war mit seiner Beteiligung. Und das geht schon alles viel mehr nach vorne, als wenn Levin Diem auf sich gestellt ist. Und genau das macht es so spannend, ehrlich gesagt, weil die beiden haben jetzt sich zusammengetan und auf der einen Seite hast du diesen Songtext von Levin Diem, der ist voller Zweifel und auch voller Sehnsucht nach dieser einen Person. Und das so mit Levin Diems typischen in sich gekehrten Art zu sprechen und zu rappen und zu singen. Und all das eben im Kontrast auf diesen treibenden Beat von Sira habe ich so ehrlich gesagt nicht kommen sehen und das ist meistens ein gutes Zeichen. Ohne Ende heißt der Song, spiele ich euch jetzt Levin Diem und Sira in 1 Live Plan B.

0: Tja, muss ich dazu sagen, wer das ist. Man hat sie immer erkannt an ihrem Beehive, diese Bienenkorb-Frisur, den schwarzen Spitzen an ihren Augenrändern als Make-up und eben dieser sensationellen Stimme, Amy Winehouse. Sie ist heute vor 15 Jahren gestorben und um diese unglaubliche Musikerin heute nochmal zu ehren, hören wir immer wieder Songs von hier in 1 Live Plan B. Mit nur 27 Jahren ist Amy Winehouse eben an einer Alkoholvergiftung gestorben und sie selbst hat damals auch gesagt, dass sie ein sehr selbstzerstörerischer Mensch war. Sie hat keinen Exzess ausgelassen und das Geld des ersten Plattenvertrags, das waren 250.000 Pfund, der hat ihr so einige Möglichkeiten gegeben.
1: I always wanted my own money, because with your own money you can spend it on whatever you want, you know, like drugs. That's terrible to say, but it's true.
0: Ja, Amy hat sich also Drogen gekauft. Was sie hier anfangs ihrer Karriere noch so ein bisschen witzig erzählt, wurde dann irgendwann wirklich ernst. 3 Jahre später hat sie gesagt, dass sie erst dank eines Mannes, der sie an Alkohol und Drogen gebracht hat, wieder Songs schreiben konnte. Ziemlich toxische Mischung. Dieser Mann war Blake Fielder Civil und die Beziehung zu ihm war eine Liebesbeziehung, später auch eine Ehe. Und die wurde zum öffentlichen Drama. Ein On and Off, das mindestens ganz England in der Klatschpresse mitverfolgt hat. Und die Folge davon, Amy hatte einfach keinen Rückzugsort mehr. Selbst als sie vor der Presse 6 Monate lang in die Karibik geflüchtet ist, kamen ihr Reporter und sogar ihr Vater mit einem Kamerateam hinterher. Am 23. Juli 2011 ist sie dann schließlich gestorben. Aber ihre unglaubliche Musik, die wird für immer bleiben und auch somit wird sie auch für immer bleiben. Wir hören jetzt nochmal einen Song, der eben genau diese traurige Liebesgeschichte erzählt zu Blake Fielder Civil und Amy Winehouse. Love is a losing game in 1 Live Plan B.

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0: Um gleich 10 ohne Staus, aber mit Sperrungen. Einmal die A31 Gronau Richtung Oberhausen, die ist zwischen Lechten-Ahaus und Gescher-Coesfeld wegen Reinigungsarbeiten bis morgen Vormittag gesperrt. Und die 40 Duisburg-Essen ist dicht zwischen Mülheim-Winkhausen und dem Dreieck Essen-Ost in beiden Richtungen wegen Bauarbeiten bis nächsten Donnerstag.
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2: Heute mit Daniel Vogrin, hallo. Und ich kriege hier nochmal eine nette Nachricht rein. Freut mich sehr, tatsächlich von Frank. Er merkt tatsächlich meine Erfahrung als Co-Moderator. Und das ist natürlich sehr aufmerksam, wenn ich mir bedenke, dass ich ja manchmal auch hier sitze auf der anderen Seite. Heute springe ich ein, weil der liebe Kotter leider krank ist. Gute Besserung an der Stelle. Und wir machen einfach weiter. Die Wombats ziehen gleich nach New York. Und davor gibt's noch Satisfy von Calvin Harris.

The Wombats, Moving to New York. Shopping Away the Blues. Ist das irgendwie geläufig? Es ist tatsächlich einer der wenigen Sätze, die mir aus der Schulzeit hängen geblieben sind. Ich weiß nicht, warum genau dieser Satz, aber ich weiß noch, was er bedeutet. Und zwar, wenn es nicht so geil ist gerade und man sich schön einen wegshoppt und damit irgendwie die Glückshormone nochmal rauskitzelt. Die Traurigkeit wegshoppen quasi. Und das Schlimme ist, es funktioniert. Aus Erfahrung, es funktioniert nur kurz, kann ich euch sagen. Aber der Musiker, Role Model aus Los Angeles, der kennt das. Der hat sich nämlich in seinem neuen Song High Hopes 3000 erstmal ein zu teures Hemd rausgelassen, weil er gerade einfach alles nimmt, was irgendwie so ein bisschen Stimmung in den Laden bringt bei ihm selbst. Er versucht sich irgendwie hochzuziehen und wartet eigentlich darauf, dass jemand um die Ecke kommt, der sein Leben verändert. Ich würde mal sagen, ziemlich hohe Erwartungen an die nächste Person, die um die Ecke kommt. Aber High Hopes 3000, beziehungsweise High Hopes 3000, ist ja kein deutscher Track. Den spiele ich euch jetzt mal in 1 Live Plan B. Role Model in 1 Live Plan B.

Ihr hört 1Live Plan B. Eure Musiksendung mit der neuesten Musik links, rechts, oben und unten vom Mainstream. Und morgen ist Freitag, da kommt ja jede Woche neue Musik raus. Und weil morgen so viel neue Musik rauskommt, haben wir gedacht, wir stellen euch nochmal mehr vor, was irgendwie einfach nochmal relevant sein könnte. Wir haben vorsortiert. Und was könnte sich da morgen lohnen? Ich würde behaupten, Slow Dance for a Minute, der wird so klingen. Darling, take my hand. Ja, das sind die Giant Rooks aus Hamm im Sektor. Der ist ganz frisch, kommt morgen, wie gesagt, raus. Das Musikvideo ist aber schon da. Und aus Johannesburg in Südafrika gibt's morgen auch ein ganzes Album, und zwar von Tyler. Der hier wird da auch drauf sein. Chanel ist das. A-Pop wird die Platte heißen. Und noch ein sehr spannendes Album kommt aus dem Hause Smith von Willow. Ja, das ist die Tochter von Will Smith und Jada Pinkett Smith. Aber für wichtig ist eigentlich, dass sie eine krasse Musikerin ist. Mit 25 Jahren war sie schon für 2 Grammys nominiert und bringt morgen ihr neues Album The Threat raus. Bisschen Gitarren werden da auch drauf sein. Ein bisschen jazzig hier und da, ein bisschen soulig. Ich finde es extrem spannend. Wenn man aber lieber In-Your-Face-Gitarren möchte, dann wird es morgen auch nochmal spannend, weil The Strokes sind zurück. Die New Yorker Legenden, die bringen morgen ihr erstes Album seit über 6 Jahren raus. Und in den Sektor kommen sie damit auch. Am 13. Oktober sind sie im Dome in Düsseldorf, präsentiert von 1Live. Und vom neuen Album spiele ich euch jetzt schon mal Going Shopping, The Strokes in 1Live, Plan B.

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1: Mit Wiebke Dumpe um 22 Uhr. Für alle, die in Bonn unterwegs sind, gibt's schlechte Nachrichten. Anfang der Woche wurde ein Großteil der Stadtbahn aus dem Verkehr gezogen. Und jetzt ist klar, dass die frühestens Mitte August wieder fahren können. Mehr dazu von Lukas Haag.
2: Es gibt Probleme mit den Rädern. 60 der 75 Züge müssen deswegen jetzt nach und nach repariert werden. Gestern hieß es von den Stadtwerken noch, dass sie hoffen, dass ab nächster Woche wieder alles fährt. Für Bonn kommt verkehrstechnisch gerade einiges zusammen. Seit Anfang Juni ist eine wichtige Verbindung über den Rhein weggebrochen. Die Nordbrücke wurde plötzlich gesperrt, weil sie marode ist und neu gebaut werden muss. Das wird über 2 Jahre dauern.
1: Und der Ausfall bei der Stadtbahn in Bonn hat auch Auswirkungen auf die Nachbarstadt Köln. Von da sind nämlich Straßenbahnwagen nach Bonn ausgeliehen worden und dafür werden in Köln Verbindungen gestrichen. In mehreren beliebten Urlaubsländern ist die Feuerwehr gerade gegen Waldbrände im Einsatz. In Frankreich ist vor allem die Atlantikküste bei Bordeaux betroffen. Mehr als 20.000 Menschen wurden evakuiert, auch von Campingplätzen, erzählt der Bürgermeister des Ortes Cap Ferré.
3: Wir haben ein extrem heftiges Feuer, das schon 15 bis 18 Kilometer zurückgelegt hat. Es gibt erhebliche Schäden. Wir sind in einer extrem komplizierten Situation.
1: Auch in Italien und in Spanien gibt es große Waldbrände. In der NRW-Politik ging es heute nochmal um einen angeblich geplanten Aufstand im Gefängnis in Siegburg. Ein Mitinsasse hatte gesagt, dass andere Inhaftierte Wärter angreifen wollten. In einer Sondersitzung im Landtag wurde dann diskutiert, wie glaubwürdig dieser Informant ist. Bisher gibt es nämlich keine Beweise für die Aufstandspläne. Andererseits hatte dieser Informant schon mal Hinweise gegeben, die wahr waren. Ins Stadion von Borussia Mönchengladbach passen jetzt mehr Leute. Der Verein hat einen Zuschauerblock zum Stehplatzbereich umgebaut, und zwar die Südkurve. Die meisten Tickets werden als Tageskarten verkauft und Gladbachs Geschäftsführer glaubt, dass das viele nutzen werden.
4: Stehplatzkarten sind die günstigsten Karten im Stadion. Es gibt eine riesige Nachfrage von jungen Fußballfans, die auch in den Borussia-Park kommen wollen.
1: Durch die neuen Stehplätze können in Mönchengladbach mit der neuen Saison rund 55.000 Menschen ins Stadion.
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1: Nachts gibt's wenig Wolken bei Tiefstwerten zwischen 13 und 7 Grad. Morgen sind erst einige Wolken unterwegs, die werden dann im Laufe des Tages weniger und dann gibt's wieder Sonne. In Gummersbach und Minden bis 22 Grad, in Solingen bis 23 und 24 werden's in Langenfeld und in Bocholt. Am Samstag oft sonnig bei bis zu 30 Grad.
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1: 3 Meldungen. Zuerst die A31 Gronau Richtung Oberhausen, die ist zwischen Lechten, Ahaus und Gescher-Kursfeld wegen Reinigungsarbeiten gesperrt. Dann die 40 Duisburg Richtung Essen, die ist zwischen Mülheim-Winkhausen und Dreieck-Essen-Ost in beiden Richtungen dicht wegen Bauarbeiten bis nächsten Donnerstag. Und A44 Essen nach Düsseldorf, die ist zwischen Dreieck-Felbert-Nord und Hetterscheid wegen Bauarbeiten bis Mitte Oktober gesperrt.
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5: Mit Daniel Vogrin heute. Hallo, guten Abend. Ich finde es schön, dass ihr noch dabei seid. Und ganz ehrlich, wir sind hier in richtig good company. Nils aus Krefeld hat gerade reingeschrieben, nochmal richtig nice Plan B heute Abend. Freut mich sehr. Und wir machen genauso weiter mit Ketama aus Irland kommt der. Und der hat einen Track für uns dabei.

Florence Road in 1 Live Plan B. Und für mich ist es ja der Soundtrack für alle Radfahrerinnen und Radfahrer mit einem verkehrstauglichen Fahrrad, der da jetzt gleich kommt. R&B von H aus Manchester. Und R&B steht in dem Fall für Ring My Bell. Und eine Klingel am Rad ist definitiv eine gute Idee. Auch wenn ich sagen muss, mir ist es immer so ein bisschen unangenehm, die dann auch wirklich zu verwenden und die Leute so wegzuklingeln. Aber ich hab sie am Lenker. Und wenn es wirklich nicht anders geht, dann klingel ich halt auch mal. Aber ich schieb, wenn es geht, noch ein möglichst nettes Dankeschön hinterher. Ich weiß nicht, ob ihr das auch so macht. Macht ihr das auch so oder ist es wieder so ein People-Pleaser-Ding? Weil ich gehöre auf jeden Fall zu den People-Pleasern auf dieser Welt. H, der diesen Track gemacht hat, der hat tatsächlich mit dem Fahrrad überhaupt nichts zu tun. Der meint eine ganz andere Klingel. Weil der kämpft im Song um eine Frau und irgendwann gibt die ihm endlich ihre Nummer und er darf durchklingeln. Und den Song dazu spiele ich euch jetzt. R&B H in 1 Live Plan B.

Heute, vor 15 Jahren, stand die Musikwelt still. Eine der krassesten Stimmen und eine der einflussreichsten Musikerinnen ist am 23. Juli 2011 viel zu früh gestorben. Amy Winehouse.

0: ihrem Todestag und spätestens mit ihrem zweiten Album Back to Black ist ihre Karriere so richtig explodiert. Da hat sie stellvertretend für die ganze Welt nochmal die 60s Soul für sich neu entdeckt, zusammen mit Produzent Mark Ronson. Und bis heute wurde dieses Album 17 Millionen Mal verkauft und hat 5 Grammys gewonnen. Und neben diesem 60s-Stil, den sie mit dem Album ins Jetzt geholt hat und damit wirklich einen krassen Hype ausgelöst hat, waren da halt auch schockierend ehrliche Texte drauf. Amy Winehouse hat aus ihrem Leben geschrieben, egal ob sie ihren Ex als Weichei bezeichnet hat oder sich selbst als schlechten Menschen.
1: I wrote things that you listen to and you think that's a bit deep, but like I felt so bad at times that I didn't know if it was normal, and I don't want anyone else to ever feel like that. I don't want a girl to sit in a room going crazy over some shit boyfriend that didn't even deserve her and think, why do I feel so bad? Why? And, you know, it would make me feel better if she could listen to my album and be like, well, I'm not alone and I'm not going mad and I should just go and get drunk.
0: Ja, sie hat sich manchmal einfach so schlecht gefühlt und wusste nicht, ob das normal ist und wollte nicht, dass sich eine Hörerin auch so fühlt und vor allem aber nicht damit alleine ist, wenn sie sich so fühlt. Oder wie es eben Amy Winehouse gesagt hat, jetzt gerade hier in dem O-Ton, okay, ich bin nicht allein, ich werde es überleben, also kann ich mich auch betrinken. Und was sich jetzt hier noch relativ lustig anhört, wird später zum größten Problem für Amy Winehouse. Der Alkohol hat Amy Winehouse zugrunde gerichtet und es bleibt, ja, ihre Musik und ihre unglaublichen Alben, ein absurd krasser Erfolg. Die Basis dafür hat sie gelegt mit ihrem allerersten Album Frank, das sie mit gerade mal 20 Jahren veröffentlicht hat. Und daraus hören wir jetzt Stronger Than Me. Heute vor 15 Jahren ist Amy Winehouse gestorben.

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1: Die A31 Gronau Richtung Oberhausen ist zwischen Legten und Ahausen und Gescher-Coesfeld wegen Reinigungsarbeiten gesperrt. Die A40 Duisburg Richtung Essen ist zwischen Mülheim-Winkhausen und Dreieck Essen-Ost in beide Richtungen wegen Bauarbeiten bis nächsten Donnerstag gesperrt. Und die A44 Essen Richtung Düsseldorf ist zwischen Dreieck Felbert-Nord und Hetterscheid wegen Bauarbeiten bis Mitte Oktober gesperrt.
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1: Heute mit Daniel Vogrin. Gute Besserung nochmal an Kotta, der hätte eigentlich hier stehen sollen. Der liegt aber leider krank im Bett. Ich halte hier die Stellung und wir gehen jetzt in die letzte halbe Stunde rein mit den Chemical Brothers und Go. Ich würde sagen, das ist ein treibender Track. Der bringt uns nochmal richtig nach oben. Letzte halbe Stunde Plan B. Viel Spaß.

0: Rin, Blackout in 1 Live Plan B. Und es gibt wahrscheinlich nur wenige Menschen, die sich so sehr auf den Montag freuen, dass sie sogar ihre Band so nennen. Dawson, Luke und Cole aus San Diego haben es aber genau so gemacht. Almost Monday heißen die drei, machen Indie-Pop, der so einen schicken Disco-Anstrich hat. Anders gesagt, da schwinge ich sogar das sogenannte Tanzbein. Und ich bin sonst auf dem Dancefloor eigentlich so eher Kategorie Fels in der Brandung. Steife Hüfte, vielleicht auch, weil ich mir zu viele Gedanken mache und jeden Tanzschritt direkt bereue. No More Regrets heißt der neue Song von Almost Monday, also keine Reue mehr. Mein Life-Goal beim Thema Tanzbein, was leichter gesagt ist als getan. Aber Monday, Almost Monday, bei denen ist es nicht anders. Wir haben die Jungs mal gefragt, ob sie eigentlich wirklich gar nichts bereuen. Und zumindest Dawson aus der Band hat eine Geschichte, an die er noch oft denken muss, weil er hat mal bei The Voice mitgemacht und danach hat ihn so ein Schauspielagent kontaktiert.
1: I had like an acting agent reach out to me and I did a few auditions when I was like younger. I was really bad at it because acting's really hard.
0: Ja, Dawson war sehr schlecht, weil Schauspielern auch wirklich sehr schwierig ist, aber er liebt halt eben Filme und Filmsets.
1: But I like really love like film and like sets and stuff. So I think I regret maybe not trying like a little harder to get better.
0: Ja, und dass er da nicht dran geblieben ist und nicht versucht hat, besser zu werden in der Schauspielerei, das bereut Dawson dann doch. Wir schauen aber trotzdem nach vorne hier in 1 Live Plan B und spielen natürlich jetzt auch den Track von

0: Fuckers. I like it like that in 1 Live Plan B. Und gleich nach den Infos um 23 Uhr geht's für euch hier weiter mit dem 1 Live Krimi von Robert Weber, das Dyatlov-Massaker, Teil 2 von 2.
1: Wenn du mir endlich sagst, wer die sind und was die von dir wollen, das hier. Deine Tätowierung, das ist ein Lageplan. Wovon?
0: Ja, worum geht's hier eigentlich? Was ist denn da los? Das sogenannte Unglück vom Dyatlov-Pass ist eines der größten Mysterien der russischen Nachkriegsgeschichte. In der Nacht auf den 2. Februar 1959 sind da 9 junge Skiwanderer im Uralgebirge ums Leben gekommen und furchtbar verstümmelt aufgefunden worden. Und die Umstände ihres Todes konnten nie geklärt werden. Und deshalb gibt's eine Menge abgefahrener Theorien dazu. 1 Live Krimi-Autor Robert Weber hat Tatsachen und Theorien eben dann da mal zu einem spannenden Hörspiel verarbeitet. Das Dyatlov-Massaker Teil 2 eben dann gleich hier. 30 Jahre nach diesem Vorfall soll ausgerechnet der Sohn des Expeditionsleisters Dyatlov einen Bericht über die Sache schreiben und dafür auch vor Ort recherchieren. Und neben den bekannten Theorien Außerirdische, KGB, geheime Waffentests oder russische Yetis, gibt's eben auch noch die These, dass es um einen Schatz ging. Ein Film über diese Theorie wurde jedenfalls beschlagnahmt, wie der Regisseur später erzählt.
2: Ich denke, ich bin der Wahrheit zu nahe gekommen.
3: Was am Dyatlov-Pass tatsächlich geschehen sein könnte?
2: Also in einem Satz. Der Film handelt davon, dass die Dyatlov-Gruppe von entlassenen Sträflingen umgebracht wird, die hinter einer mannsgroßen Statue aus massiven

0: Gold her sind. Ein Heiligtum der Mansi. Die Solotaya Baba. Die goldene Frau.
1: Geht's da einfach nur um Gold? Kann das wirklich der Grund für die verstümmelten Toten gewesen sein? Erklärt das fehlende Zungen und Augen bei den Opfern? Ein sauspannender Verschwörungs- und Mystery-Thriller, der auf wahren Tatsachen beruht. 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
1: Die Nachrichten mit Simone von der Forst. Guten Abend. In mehreren südeuropäischen Ländern kämpfen die Feuerwehren mit Waldbränden. Am schwersten ist die Atlantikküste bei Bordeaux betroffen. Dort ließen die Behörden 20.000 Einheimische und Touristen in Sicherheit bringen. Auch in der Nähe der spanischen Hauptstadt Madrid haben die Behörden 3.500 Menschen aufgefordert, ihre Häuser wegen eines Feuers zu verlassen. Auf der italienischen Insel Sizilien steht ebenfalls Wald in Flammen. Bei den Löscharbeiten kam gestern ein Feuerwehrmann ums Leben. Im US-Bundesstaat Minnesota ist ein Mann zu einer lebenslangen Haftstrafe verurteilt worden. Er hatte im Juni vor einem Jahr eine US-Politikerin und ihren Ehemann ermordet. Nina Barth, WDR Washington.
2: Der 59-Jährige hat die Taten gestanden, auch um einer möglichen Todesstrafe auf Bundesebene zu entgehen. Stattdessen nun zweimal lebenslang plus zusätzliche 40 Jahre Gefängnis. Bis der Täter vor einem Jahr gefasst wurde, hatte es fast 2 Tage gedauert. Im Auto des Festgenommenen hatte die Polizei neben zusätzlichen Waffen und Munition eine Liste mit weiteren möglichen Opfern gefunden. Darauf standen Dutzende Namen, unter anderem von weiteren demokratischen Politikern.
1: Und das beobachten wir auch noch. In der Bundesregierung werden sich wohl ein paar Posten ändern. Gesundheitsministerin Waken soll ins Kanzleramt wechseln und CDU-Generalsekretär Linnemann das Gesundheitsministerium übernehmen. In den USA hat das Repräsentantenhaus Präsident Trump zum 2. Mal aufgefordert, den Irankrieg zu beenden. Die Abstimmung ist aber nur ein Symbol. In der 2. Parlamentskammer scheiterte der Vorstoß. Ein Triathlet im Mixed Relay bei den Finals in Niedersachsen hat die Laufstrecke von 1,5 Kilometern barfuß zurückgelegt. Seine Schuhe waren nach dem Schwimmen und Radfahren nicht in der Wechselzone. Fußball-Bundesligist Borussia Mönchengladbach setzt auf mehr Stehplätze und das kommt bei den Fans gut an. Der Verein hat einen Zuschauerblock zum Stehplatzbereich umgebaut. In die Südkurve können jetzt doppelt so viele Fans wie bisher. 1.800 statt 900. Der Großteil der Tickets wird als Tageskarte verkauft. Geschäftsführer Markus Aretz rechnet mit großem Andrang.
3: Stehplatzkarten sind die günstigsten Karten im Stadion. Es gibt eine riesige Nachfrage von jungen Fußballfans, die auch in den Borussia-Park kommen wollen.
1: Durch die neuen Stehplätze können bei Borussia Mönchengladbach mit der neuen Saison rund 55.000 Menschen ins Stadion. Für den Verein ist damit ein neuer Zuschauerrekord möglich. Das war WDR aktuell.
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4: Mit Daniel Fokrin. Ihr hört jetzt den 1 live Krimi, das Dyatlov-Massaker, Teil 2 von 2 von Robert Weber. Macht's euch nett.
5: 1959. 9 junge Bergwanderer machen sich auf ins nördliche Uralgebirge. Es ist eine Tour mit dem höchsten Schwierigkeitsgrad. Eine Tour, von der sie nicht zurückkehren. Die Umstände ihres grauenvollen Todes werden nie geklärt. Der Fall gilt als der mysteriöseste in der Geschichte Russlands. Nach 5 Days of War und 12 Runden...
6: Du solltest ebenfalls verschwinden. Früher oder später werden die hier auftauchen. Und du siehst mir nun mal verdammt ähnlich.
7: Wenn du mir endlich sagst, wer die sind und was die von dir wollen.
6: Das hier.
7: Deine Tätowierung?
6: Das ist ein Lageplan.
7: Wovon?
5: Das neue Opus Magnum von Renny Harlin.
8: Die Solotraya Barbara.
9: Ja, die goldene Frau.
8: Dann gibt es sie also wirklich.
9: Sascha behauptet, er hat sie mit eigenen Augen gesehen.
8: Wenn ich's doch sage, ich habe sie mit eigenen Augen gesehen.
9: Sie haben 3 Männer gebraucht, um sie auf den Schlitten zu hieven.
8: Und sie ist aus purem Gold, sagst du?
10: Aus purem Gold. Mannsgroß. So weit ich hier sitze.
5: The Dyatlov Massacre. Nach einer wahren Begebenheit ab Herbst in diesem Kino. Es kommt, um dich zu holen. Und es ist nicht allein.
1: Das Dyatlov-Massaker von Robert Weber. Folge 2. Minsk 2019. Hochsicherheitstrakt.
11: Etwas Großes, Schweres fällt von der Decke auf mein Kissen. Ich schließe die Augen.
7: Ich bewege mich nicht. Ich konzentriere mich auf meinen Atem. Ich lasse es näher an mich herankommen. Ich bin ganz ruhig. Ich bin wie ein Stein. Ich habe keine Angst.
12: Ruhe! Verdammt nochmal! Haltet euer verfluchtes Maul! Sonst gibt's eine kalte Schlauchdusche! Victor!
13: Verstehen Sie denn nicht?
12: Jetzt beruhigen Sie sich doch, Victor!
13: Heute ist Samstag!
12: Es ist alles
13: Samstag!
12: In Ordnung!
7: Jeden Samstag kratzt es an meiner Tür. Und ich weiß, wenn ich sie öffne, dann gibt es kein Zurück mehr.
14: Victor?
7: Ich muss diesem Wahnsinn gerecht werden.
14: Victor?
7: Aber wie kann ich das, ohne selbst wahnsinnig zu werden?
14: Victor Dyatlov.
1: Nördlicher Ural, 1989. In den Minen.
15: Was machen Sie eigentlich hier unten?
16: Bald ist Neumond. Wir ziehen uns hierher zurück. Hier ist es sicher.
15: Sicher? Wovor?
16: Das ist Yuvan. Wenn Sie Antworten suchen...
17: Vorit. Nayet Baya. Naidel Rang Baya.
16: Johann sagt, er kennt sie. Er hat sie schon einmal gesehen.
15: Er meint sicher meinen Vater.
16: Nein, er meint sie.
17: Tetsu. Toya Ina. Ina. Toya Tetsu.
16: Der Vater ist der Sohn. Der Sohn ist der Vater.
15: Jemand aus dem 41. hat mir erzählt, Sie könnten mir vielleicht helfen. Der mit dem roten Bart, Piotr, Sie kennen ihn vielleicht?
16: Wir kennen ihn gut, sehr gut sogar. Sie sind wegen dem Feuer hier.
15: Woher wissen Sie?
17: Navora, Oganade Tusineb, Oloro Peroyonoluni, Achala Vremen.
16: Das Feuer fällt immer am ersten Neumond vor Himmel, seit Anbeginn der Zeit.
17: Ogenara Shari, Todusha ba Ochen Sikal Liudi, Beza Verga Yehusa, Viadolsana Holadziachl, Kagura Merdik.
16: Er sind die Seelen böser Menschen. Sehr böser Menschen. Die Himmel hat sie verstoßen. Deshalb müssen sie zum Holozjakel, zum Berg der Toten.
15: Warum zum Sjachel?
17: Rata Adomira. Gode ik hidet poital. Satan, Satan, Tutu.
16: Dort ist das Tor zum Hölle. Dort warten die Teufel auf sie.
17: Nasas Rivayata Vasu. Test Valitite Oitoyotudara. Holatz Yachel. Gorumer Dik Dyatlov.
16: Er fragt sie, ob sie wirklich zum Dyatlov Pass wollen.
15: So lautet mein Auftrag.
17: Navorit, bis etwas zu Duda, Ogda Tupet Nochu. Will Amipo.
16: Er sagt, er wird sie bei Tagesanbruch dorthin führen. Aber wenn die Nacht kommt, dann sind sie auf sich selbst gestellt.
18: Und Action!
19: Am Berg der Toten. Die letzten Tagebucheinträge von Igor und Sina. Samstag, 31.01.1959.
15: Müde und erschöpft starten wir die Vorbereitungen für die Nacht. Abendessen im Zelt. Mein selbstgebauter Ofen erweist sich als wahrer Segen, obwohl ihm niemand so recht zu trauen scheint. Nachdem sich Sina und Juri daran verbrannt haben, will zumindest niemand in seiner Nähe schlafen. Aber immerhin, draußen tobt der Sturm und hier drin ist es warm wie in einer Banja. Was für ein Luxus.
18: Warum haben wir das Zelt nicht im Wäldchen aufgeschlagen oder zwischen den Felsen? Dort wären wir geschützt. Aber wir mussten ja noch weiter, immer weiter. Inzwischen hören alle auf Semyon, selbst Igor. Igor und sein geliebter Ofen. Wenigstens ist es warm.
20: Nur da. Lars.
21: Was? Wieso? Die schlafen alle. Die kriegen schon nichts mit.
20: Hörst du das?
21: Ich höre gar nichts. Jetzt leg dich wieder hin.
20: Hast du es jetzt gehört?
21: Das ist nur der Sturm. Komm wieder unter die Decke.
20: Ich gehe nachsehen.
22: Hey, Semyon, was machst du?
20: Ich muss mal kurz austreten.
18: Viel Spaß dabei. Es sind 30 Grad minus. Da gefriert die Pisse, bevor sie auf den Boden trifft.
20: Was war das?
23: Das ist der Menk. Und er kommt dich holen.
24: Cut! Leonardo?
20: Was ist denn jetzt schon wieder?
23: Jetzt pass mal auf. Wir sind hier nicht auf der Titanic. Das hier ist Shutter Island, ist das klar? Dieser Nikolai ist ein mieses Schwein, ein Mörder, ein Vergewaltiger, ein Kriegsverbrecher. Jemand, der eiskalt die ganze Gruppe über die Klinge springen lässt. Er ist ein gottverdammter Vaterlandsverräter. Das muss alles noch viel, viel finsterer werden.
20: Ach, leck mich doch.
23: Das habe ich gehört. Und du, Jennifer... Jennifer, du hast dich in dieses miese Schwein verliebt. Verliebt, verstehst du?
25: Schon klar.
23: Dann guck gefälligst auch so.
25: Tu ich doch.
23: Wie bitte? Weißt du, du guckst Leo an, als wäre er ein fauliger Fisch. Schau ihn doch einfach immer so an wie diesen Freak. Du weißt schon, diesen Bäcker aus den Hunger Games.
25: Die Rolle werde ich wohl nie mehr los.
23: Ich hab dich damals gewarnt. Daniel?
26: Ja?
23: Das ist der Mank? Das ist der Mank und er kommt dich holen? Sag mal, was soll denn die Scheiße? Wir drehen hier nicht Harry Potter. Juri ist ein ruchloser Säufer, der seinen Alkoholismus vor der Gruppe verheimlicht und damit alle in Gefahr bringt. Du warst doch schon mal betrunken, oder?
26: Ja, ehrlich gesagt.
23: Das werden wir ändern. Also gut, alles nochmal auf Anfang.
24: Und...
20: Luda. Lars.
21: Was? Wieso? Die schlafen alle. Die kriegen schon nichts mit.
20: Hörst du das?
21: Ich höre gar nichts. Jetzt leg dich wieder hin.
20: Was? Hast du es jetzt gehört?
21: Das ist nur der Sturm. Komm wieder unter die Decke.
20: Ich gehe nachsehen.
26: Oh. Hey, Semyon. Was machst du?
20: Ich muss mal kurz austreten.
18: Ach, viel Spaß dabei. Es sind 30 Grad minus. Da gefriert dir die Pisse, bevor sie auf den Boden trifft.
20: Was? Was war das?
23: Das ist der Mien.
20: Juri, gib mir dein Messer.
23: Vergiss es. Das ist deine registrierte...
20: Gib mir das verdammte Messer!
23: Nein!
18: Nun gib ihm schon dein Messer, wir sagen es auch nicht weiter.
20: So, verschließ das Zelt hinter mir. Verschließ es gut.
27: Nikolai!
28: Nikolai!
20: Er ist da. Zeigt euch.
28: Du weißt doch, wer wir sind, nicht wahr, Nikolai?
20: Du.
27: Hast du wirklich gedacht, wir würden dich nicht finden?
20: Vanya!
27: Hast du geglaubt, die Diebe kommen nicht an dich heran? Dieser Arm ist lang. Der reicht weit.
18: Nördlicher Ural, 1989. In den Minen.
15: Was haben die Zeichen zu bedeuten?
29: Nazahat Salo Otosum.
16: Die halten das Böse von hier fern.
15: Und diese Gesänge?
16: Sie rufen den Geist der Berge, den Moment.
29: Vini jaušesto. Domenk. Zedesado man sie.
16: Ein uraltes Wesen. Es war schon vor der Manzi hier.
29: No zatajet man sie. Nas razi si jasi man sie. Tjavola. Satan.
16: Es beschützt die Manzi. Es kämpft mit uns gegen den Teufel.
29: Naranje zaschiti. Schichta demono. Olko orota vami.
16: Doch für ihre Dämonen gibt es keinen Schutz. Die können nur sie selbst bekämpfen.
15: Was meinen Sie damit?
7: Ihr wollt mich. Hier bin ich. Also, lasst es uns zu Ende bringen.
0: Steck deine Pika weg.
27: Zeigst deine Scheiß-Tätowierungen.
7: Ihr wollt meine Tätowierung sehen? Bitte.
0: Hä? Da Herrn Mosusa Jagena. G plus S plus P gleich D. Was soll die Scheiße?
7: Der Lageplan. Kodiert. Ohne mich findet ihr die goldene Baba nie.
27: Wir werden sehen. Und deine Füße erst im Feuer liegen. Los jetzt. Zurück zum Zelt.
7: Es sind doch noch Kinder. Sie haben nichts damit zu tun.
0: Du hast sie damit reingezogen. Wie war der Plan? Sollten sie dir helfen, die Baba wegzuschaffen? Verdammt! Was war das?
2: Cut!
23: Na also, geht doch.
1: Willkommen, liebe Gäste im Studio, liebe Zuschauerinnen und Zuschauer an den Fernsehgeräten, zu einer neuen Sendung von Hand aufs Herz. Es begrüßt Sie Natalia Komarova. Unser heutiges Thema dreht sich um 9 junge Bergwanderer, die 1959, also genau vor 60 Jahren, unter äußerst mysteriösen Umständen im nördlichen Ural zu Tode gekommen sind. Der Fall, bekannt als das Djatlov-Unglück, wurde nie aufgeklärt und die Spekulationen über die Unglücksursache haben teils bizarre Auswüchse angenommen. War es der KGB? War es das Militär? War es der Yeti? Oder gar Außerirdische? Heute werden wir versuchen, der Wahrheit ein Stück näher zu kommen. Unsere Gäste im Studio: Olga Sadjew, leitende Redakteurin der Pravda. Galina Danko, Hauptmann der Polizeiverwaltung Oblast Sverdlovsk. Juvan Shestalov, Stammesmitglied der Manzi und Bergführer im Ural. Der Gerichtsmediziner Dr. Alexander Vostrostschny. Und der bekannte russische Ufologe Professor Zakaria Sitchin. Frau Sadjew, beginnen wir mit Ihnen. Was hat die Pravda bewogen, den Fall Djatlov nach 60 Jahren noch einmal aufzurollen?
3: Zunächst einmal haben uns die Angehörigen von Semyon Solotarjow...
1: Einer der Teilnehmer der Djatlov-Gruppe.
3: Genau, also dessen Angehörige haben uns gebeten, uns der Sache noch einmal anzunehmen.
1: Weshalb?
3: Wie Sie selbst sagten, wurde der Fall niemals aufgeklärt. Die Angehörigen haben immer wieder Eingaben an die Behörden gemacht, bis heute ohne jeden Erfolg. Und wir von der Pravda fühlen uns nun mal der Wahrheit verpflichtet. Also haben wir beschlossen, ihnen zu helfen.
1: Sie haben veranlasst, dass die Leiche von Semyon Solotarjow exhumiert und eine DNA-Analyse durchgeführt wurde. Nach 60 Jahren. Gab es dafür einen bestimmten Grund?
3: Die Familie hat bereits 1959 daran gezweifelt, dass es Semyon Solotarjow war, der dort beerdigt wurde. In den Registern des Friedhofs taucht niemand dieses Namens auf. Die Beerdigung fand unter ziemlicher Geheimniskrämerei statt. Und nicht zuletzt hatte die Leiche von Solotarjow mehrere Tätowierungen.
1: Was ist daran so ungewöhnlich?
3: Mehrere Zeugen sagten damals aus, dass Solotarjow nicht tätowiert war. Und das ist nur eine von vielen Merkwürdigkeiten.
1: Von wie vielen Merkwürdigkeiten sprechen wir?
3: Ein Beispiel. Aus den damaligen Protokollen der Staatsanwaltschaft geht hervor, dass diese bereits vom Tod der Dyatlov-Gruppe informiert war, noch bevor die Suchmannschaften losgeschickt wurden.
4: Können Sie das beweisen?
3: Selbstverständlich. Können wir das Bild einblenden? Sehen Sie das Datum unter den beiden Schriftstücken?
4: Der 6. Februar.
3: Am 6. Februar wurde laut diesem Dokument der Tod der Gruppenmitglieder gemeldet. Die Suchtrupps sind aber erst am 21. Februar aufgebrochen, gute 2 Wochen später. Die ersten 4 Leichen wurden am 27. Februar gefunden. Wie also konnte man schon vorher wissen, dass die Dyatlov-Gruppe nicht mehr am Leben war?
4: Vielleicht ein Versehen? Eine falsche Datierung?
3: Auf 2 verschiedenen Protokollen, die beide von Lew Iwanow, dem damaligen Staatsanwalt, unterschrieben wurden? Die Sowjetunion mag alles andere als perfekt gewesen sein, aber der bürokratische Apparat funktionierte einwandfrei.
4: Was hat die DNA-Analyse von Zolotaryovs Leiche ergeben?
3: Die Analyse hat bewiesen, dass es die Leiche von Zolotaryov ist oder die seines Zwillingsbruders Nikolai Zolotaryov. Ein Kollaborateur, der seit dem Zweiten Weltkrieg offiziell als verschollen gilt.
4: Also sind Sie so schlau wie vorher?
3: Das würde ich nicht sagen. Unsere Recherchen haben auch ergeben, dass kurz nach dem Unglück ein gewisser Semjon Zolotaryov nach Israel ausgewandert ist. Derselbe Zolotaryov ist 1989 nach Russland zurückgekehrt. Also genau 30 Jahre nach dem Tod der Dyatlov-Gruppe. Kurz darauf wurde er brutal ermordet. Und zwar in Wieschei, ganz in der Nähe vom Dyatlov-Pass. Er befand sich offenbar auf dem Weg dorthin. Glauben Sie, das ist Zufall?
5: Hauptmann Danko, gibt es zum Mord an Semjon Zolotaryov irgendwelche Erkenntnisse?
6: Der Fall wurde nie aufgeklärt.
3: Genauso wenig wie der Mord an der Dyatlov-Gruppe.
6: Dass die 9 Teilnehmer der Gruppe ermordet wurden, ist reine Spekulation.
5: Die offizielle Unglücksursache im Fall Dyatlov lautet Tod durch eine unbekannte große Gewalt. Also nicht erfrieren, wie man vielleicht annehmen könnte, sondern eine unbekannte große Gewalt. Dr. Vostrojny, Ihr Vater hat die Leichen damals obduziert. Sie haben sich die Obduktionsberichte noch einmal angesehen. Ist Ihnen etwas Ungewöhnliches aufgefallen?
8: Zunächst einmal die Vielzahl der unterschiedlichen Verletzungen, also Rippenbrüche, Schädelfrakturen, Brand- und Schürfwunden, fehlende Weichteile.
4: Sie meinen die Augen und Zunge bei Luda Dubinina und Semjon oder Nikolai Zolotaryov?
8: Manche sagen, das seien irgendwelche Tiere gewesen. Aber wieso dann nur bei 2 Teilnehmern der Gruppe? Außerdem gab es keinerlei Kratz- oder Bissspuren, die auf ein Tier hindeuten würden. Überhaupt gab es keinerlei Anzeichen äußerer Verletzungen, wie man sie zum Beispiel bei derart massiven Rippenbrüchen oder inneren Blutungen erwarten würde.
4: Haben Sie dafür eine Erklärung?
8: Genauso wenig wie damals mein Vater. Nehmen wir nur den eingedrückten Brustkorb von Luda Dubinina. Als wäre sie mit 80 Stundenkilometern von einem Auto angefahren worden. Kein Mensch hätte die Kraft, eine derartige Verletzung hervorzurufen. Und auch hier war die Haut über dem Brustkorb völlig intakt. Als wäre sie innerlich implodiert.
4: Ja. Viele meinen, die Unglücksursache sei eine Lawine gewesen. Halten Sie das für denkbar?
8: Nun, eine Lawine könnte in der Tat einige der Verletzungen erklären, auch warum die Teilnehmer fluchtartig und unzureichend bekleidet ihr Zelt verlassen haben. Aber vieles andere spricht dagegen. Eine Lawine erklärt zum Beispiel nicht, warum die Kleidung einiger Mitglieder radioaktiv verstrahlt war.
4: Herr Schesterlow, Sie sind Wanderführer im nördlichen Ural. Ihr Stamm, die Mansi, leben dort seit Hunderten von Jahren. Was halten Sie von der Lawinentheorie?
9: Die Gruppe hat ihr Zelt an einem sanft abfallenden Hang errichtet. Da geht keine Lawine runter. Das Zelt stand auch noch, als die Suchmannschaften eingetroffen sind. Eine Lawine hätte das Zelt mitgerissen.
4: Das führt mich zur nächsten Frage. Warum? Glauben Sie, hat die Gruppe ihr Lager ausgerechnet dort aufgebaut? War das eine gute Stelle?
9: Denkbar schlecht. Angesichts der Alternative. 2 Kilometer weiter befand sich ein kleines Wäldchen. Dort gibt es Brennholz. Man ist halbwegs vor Wind und Wetter geschützt. Dort haben sie auch ein Vorratslager errichtet. Und trotzdem haben sie lieber auf freier Fläche kampiert an einer völlig ungeschützten Stelle. Irgendetwas muss sie veranlasst haben, den Wald zu verlassen.
4: Ein Yeti?
10: Mein Volk nennt das Wesen den Mienk. Mir ist es nie begegnet und ich kenne auch niemanden, dem es begegnet ist.
4: Aber die Mansi glauben daran.
10: Mein Volk glaubt auch an Geister und Dämonen.
4: Und Sie?
10: Ich führe Touristen in einer Gegend, die unter den Mansi als verflucht gilt. Beantwortet das Ihre Frage?
4: Hauptmann Danko, nachdem die Artikelserie der Pravda über das Dyatlov-Unglück auf erhebliches öffentliches Interesse auch in den internationalen Medien gestoßen ist, sah sich die Staatsanwaltschaft gezwungen, die Ermittlungen wieder aufzunehmen.
6: Ich denke nicht, dass wir uns gezwungen sahen, aber nachdem die Spekulationen derart ins Kraut geschossen sind...
5: Auch über eine mögliche Beteiligung des KGB.
6: Glauben Sie mir, wenn der KGB oder das Militär etwas damit zu tun gehabt hätten, dann hätte man von der Dyatlov-Gruppe nie wieder etwas gehört. Sie wären einfach spurlos verschwunden, wie so viele Bergwanderer.
5: Trotzdem hat der KGB die Akten bis zur Auflösung der Sowjetunion unter Verschluss gehalten.
6: Der KGB hat so gut wie alles unter Verschluss gehalten. Ein völlig normaler Vorgang.
4: Gibt es denn im Zuge Ihrer Ermittlungen neue Erkenntnisse?
6: Alle, die irgendwie in die Sache involviert waren, sind tot. Wir können uns nur auf die damaligen Ermittlungsakten stützen und die geben auch nicht mehr her als vor 60 Jahren.
5: Merkwürdigerweise fehlen in den Ermittlungsakten einige Seiten. Ausgerechnet die Seiten mit den Ergebnissen der histologischen Untersuchung, die uns vielleicht verraten hätten, woran die Mitglieder der Dyatlov-Gruppe wirklich gestorben sind.
6: Seiten verschwinden nun mal. Jemand vergisst, sie zurückzulegen, ordnet sie versehentlich falsch ein.
5: Der KGB war nicht gerade dafür bekannt, dass er Aktenmaterial verlegt.
6: Der KGB war auch nicht für Tötungsmethoden bekannt, die für maximales Aufsehen sorgen.
5: Und der andere Solotarjow, der in Israel untergetaucht ist, warum wurde er 1989 ermordet?
6: Wir wissen es nicht.
5: Ha, sie weiß es nicht. Ist es nicht vielleicht so, dass Sie etwas vertuschen wollen, genau wie Ihre Mutter, die damals im Dyatlov-Fall ermittelt hat?
6: Ich verwahre mich.
4: Frau Saitjev, die Pravda hat 1989 schon einmal versucht, den Fall wieder aufzurollen. Und merkwürdigerweise war ausgerechnet auch Ihre Mutter, Katja Saitjev, damals die zuständige Redakteurin.
5: Richtig. Die Sache ist allerdings etwas unglücklich verlaufen.
6: So kann man es auch nennen. Ihr Reporter hat 4 Menschen abgeschlachtet, teils mit äußerst bizarren Methoden.
4: Darunter war auch Ihr Vater, Dr. Vostroschny. Viktor Dyatlov hat ihm den Kopf aufgesägt und...
11: Das reicht.
4: Entschuldigen Sie, ich bin wohl zu weit gegangen.
5: Wie gesagt, die Sache verlief etwas unglücklich. Ich hätte jemand anderen beauftragt, jemand, der weniger in die Sache involviert war.
4: Warum glauben Sie, hat er den Verstand verloren und ist amok gelaufen? Ist er auf etwas gestoßen, das den Fall in ein völlig neues Licht gerückt hätte?
5: Das werden wir wohl nie erfahren. Wie Sie schon sagten, sein Verstand ist seit 30 Jahren etwas umnachtet.
6: Etwas umnachtet? Er hat jemandem bei lebendigem Leib den Kopf aufgesägt, einen anderen mit der Axt zerstückelt. Er glaubt seit 30 Jahren, dass er erst vor ein paar Tagen verhaftet wurde.
4: Bitte, bleiben wir doch sachlich. Hauptmann Danko, unabhängig davon, dass Sie offenbar keine neuen Erkenntnisse zum Dyatlov-Fall haben, haben Sie eine Theorie?
6: Es gibt 75 Theorien, was damals passiert sein könnte. Welche wollen Sie hören?
4: Ihre.
6: Ich sammle Fakten, keine Theorien.
4: Vor und nach der Unglücksnacht haben zahlreiche Zeugen von leuchtenden Feuerbällen am Himmel berichtet. Professor Sitchin, war vielleicht ein missglückter Raketentest für den Tod der Dyatlov-Gruppe verantwortlich?
16: Ach ja, die Raketentheorie. Immer wenn die Menschen etwas am Himmel sehen, das sich nicht erklären lässt, kommt irgend jemand mit Raketen oder Wetterballons. Statt sich das Offensichtliche einzugestehen.
4: Und das wäre?
16: Dass wir nicht allein sind.
4: Was spricht denn gegen Raketen?
16: Die Feuerbälle wurden an mehrere Tagen hintereinander gesehen. Die Feuerbälle, nicht der Feuerball, vollgemerkt. Das Militär schießt also tagelang ganze Raketensalven über ein Gebiet ab, in dem gerade Suchmannschaften, auch Helikopter, unterwegs sind.
11: über ein Gebiet, in dem einige tausend Menschen leben, in deren es Dörfer gibt, damit auch jeder mit Gepäck kommt. Guck mal, wir testen gerade unsere neue Waffensysteme.
12: Das ist doch lächerlich.
4: Herr Schesterloff, was sagen Sie dazu? Soweit ich weiß, sieht Ihr Volk diese Feuerbälle schon seit Hunderten von Jahren.
10: Wir glauben, es sind die Seelen der gefallenen Engel.
11: Engel, die von Himmel fallen? Mann Gottes.
3: Das ist auch nicht idiotischer als Ihre Theorie, dass Außerirdische die Dietloff-Gruppe entführt haben sollen.
11: Wenn Sie alle anderen Möglichkeiten ausschließen können, dann sollten Sie die unwahrscheinlichste in Erwägung ziehen. Oder in diesem Fall die wahrscheinlichste.
3: Aliens haben also diese jungen Menschen an Bord gebeamt, irgendwelche obskuren Experimente mit ihnen durchgeführt und dann aus ihren UFOs geworfen.
11: Was die Verletzungen erklären würde.
3: Das ist doch grotesk.
11: Sie wollen nicht sehen. Sie wollen nicht glauben. Ich weiß überhaupt nicht, warum ich mit Ihnen rede.
4: Ein ausgezeichnetes Schlusswort, Professor Sitchin. Werden wir je die wirklich wahre Wahrheit über die Vorfälle am Dyatlov-Pass erfahren? Wir bleiben am Ball. Frau Sadjew, Professor Sitchin, Hauptmann Danko, Herr Shastajov, Dr. Vostrozhony, ich danke Ihnen für dieses interessante und aufschlussreiche Gespräch. Und das war's auch schon wieder mit Hand aufs Herz. Vielen Dank, dass Sie eingeschaltet haben. Und unser Thema nächste Woche? Künstliche Erdbeben. Wurde Tschernobyl durch eine Geheimwaffe der CIA ausgelöst? Bleiben Sie dran, schalten Sie ein. Wir würden uns freuen.
18: St. Petersburg 2019.
23: Ah, Hauptmann Danko. Ich habe Sie gestern im Fernsehen gesehen. Kommen Sie doch herein. Entschuldigen Sie bitte, aber ich muss noch ganz kurz meine Yoga-Übung.
13: Kein Problem. Lassen Sie sich von mir nicht stören.
14: Om Namah Shivaya Gurave Satchidananda Murtaya.
23: Gott, Gott, ja, Stressbewältigung, spezielles Atemtraining, Meditation. Man lässt sich von angenehmer Musik berieseln, füttert die Fische und relaxt. Ja, wissen Sie, ich persönlich glaube ja, dass das alles scheiße ist, aber wenn einem ein Bypass drohte, dann stellt man keine Fragen mehr. Was macht ihr Russen eigentlich gegen den Stress?
13: Wodka.
23: Ah, ja, okay, ich verstehe. Gestatten Sie mir mal eine Frage. Woher haben Sie eigentlich gewusst, dass ich mich gerade in Petersburg aufhalte?
13: FSB.
23: Oh. Der Geheimdienst natürlich. Wieso frage ich noch? Was führt Sie zu mir?
13: Es geht um diesen Film, den Sie vor etwa 8 Jahren gedreht haben. The Dyatlov Massacre.
23: Woher wissen Sie davon? Der Film kam nie in die Kinos.
13: Aber Sie haben ihn gedreht.
23: Die Dreharbeiten waren ein einziges Desaster. Radcliffe, oh Gott, nachdem er mal auf den Geschmack gekommen war, hatte er den Wodka schon morgens weggekippt, als wäre es Wasser. Ich meine, Method Acting ist eine Sache, aber das... Und DiCaprio, Johansson und Lawrence haben ihn natürlich tatkräftig unterstützt. Schließlich hat dieser verfluchte Produzent auch noch von mir verlangt, dass ich einen Yeti einbaue. Ein Yeti? Können Sie sich das vorstellen? Trotzdem wäre der Film ein Riesenerfolg geworden, allein der Besetzung wegen. Und dann taucht plötzlich dieser Typ auf. Hält sich für Rambo oder sowas.
18: Los Angeles 2012.
17: Zimmerservice.
23: Gott, das wurde auch Zeit. Kommen Sie rein, es ist offen. Der Service in diesem sogenannten Hotel ist wirklich beschissen. Wer zum Teufel sind denn Sie?
17: Das wollen Sie nicht wissen. Nicht wirklich.
23: Sein Kopf, seine Hände, der Hals, alles war mit Tätowierungen übersät. Das merkwürdigste Zeug. Katzen auf den Handrücken, Spielkarten auf den Fingerknöcheln. Ein Messer, das sich durch den Hals bohrt. Tränen, die wie Blutstropfen ausgesehen haben. Ich hatte sowas noch nie gesehen.
13: Wissen Sie, was die Tätowierungen bedeuten?
23: Keine verdammte Ahnung.
13: Die Katze steht für Dieb. Das Messer für Killer. Jede Träne für einen begangenen Mord. Ein Dieb im Gesetz. Was wollte er von Ihnen?
23: Also verschwinden Sie oder ich rufe den Sicherheitsdienst.
17: Kennen Sie das hier?
23: The Dyatlov Massacre? Woher haben Sie das verdammte Drehbuch?
17: Spielt keine Rolle.
23: Also ein Drehbuch ist bis zur Premiere absolute Verschlusssache. Ich nehme an, er hat einen der Russen aus dem Team bestochen, verfluchter Scheißkerl. Sie wollen was? Sind Sie völlig verrückt geworden? Wissen Sie überhaupt, mit wem Sie sprechen? Ich habe mit Sylvester Stallone und Bruce Willis gedreht. Ich bin mit den härtesten Actionhelden der Welt befreundet. Und Sie wagen es mir zu drohen?
17: Ich gebe Ihnen Zeit, die Sache noch einmal zu überschlafen.
23: Wissen Sie was? Verpissen Sie sich.
17: Sollten Sie sich weigern, bekommen Sie einen Krieg, den Sie nie verstehen werden.
23: Am nächsten Morgen spürte ich etwas Nasses, Warmes neben mir im Bett. Und es war nicht die Möse einer russischen Nutte, es war ein gottverdammter abgehackter Pferdekopf. Die haben mir, während ich geschlafen habe, einen verfluchten Pferdekopf ins Bett gelegt, verstehen Sie?
13: Also haben Sie ihm die Aufnahmen ausgehändigt?
23: Ach Gott, verdammte Scheiße, ich wurde 6-mal für die Goldene Himbeere nominiert. Mein Name steht im Guinness-Buch der Rekorde für den größten Flop der Filmgeschichte. The Dyatlov Massacre sollte mein Comeback werden. Der Film wäre ein Meisterwerk geworden, mit absoluter Starbesetzung, ein Kassenschlager. Stattdessen musste ich diesen Found-Footage-Schund mit irgendwelchen Schauspielschülern drehen.
13: Devil's Pass.
23: Ja, die haben die Kosten für einen zweiten Film übernommen. Es war deren Form von Entschädigung.
13: Wieso hätten die sie entschädigen sollen?
23: Wir hatten im Internet bereits mehrere Trailer veröffentlicht. Wäre kein Film über den Dyatlov-Pass erschienen, hätten sehr viele Leute sehr viele Fragen gestellt. Also musste ein neuer her. Das Drehbuch für den Devil's Pass haben sie auch gleich mitgeliefert. Absoluter Dreck, eine Mischung aus Blavich Project, Zeitreise und Zombiesblätter. Ach Gott, sowas kann nur einem Russen einfallen. Sorry, nichts gegen Sie persönlich. Der Film wurde natürlich ein Flop. Devil's Pass hat nicht einmal einen Wikipedia-Eintrag bekommen. Danach blieb mir nichts anderes mehr übrig, als nach China auszuwandern.
13: Wieso hatten die Diebe im Gesetz so großes Interesse an den Aufnahmen?
23: Naja, ich denke, ich bin der Wahrheit zu nahe gekommen.
13: Was am Dyatlov-Pass tatsächlich geschehen sein könnte?
23: Also in einem Satz. Der Film handelt davon, dass die Dyatlov-Gruppe von entlassenen Sträflingen umgebracht wird, die hinter einer mannsgroßen Statue aus massivem Gold her sind. Ein Heiligtum der Mansi, die Solotaya Baba, die goldene Frau.
17: Die Solotaya Baba?
23: Ja,
17: die goldene Frau. Dann gibt es sie also wirklich.
15: Sascha behauptet, er hat sie mit eigenen Augen gesehen.
19: Ja, wenn ich's doch sage. Ich habe sie mit eigenen Augen gesehen.
15: Sie haben 3 Männer gebraucht, um sie auf den Schlitten zu hieven.
17: Und sie ist aus purem Gold, sagst du?
15: Aus purem Gold?
19: Aus purem Gold. Mannsgroß. So weit ich hier sitze.
20: Und cut!
13: Eine interessante Theorie. Das wäre dann die 76.
23: Theorie? Warum glauben Sie, haben die mir einen abgehackten Pferdekopf ins Bett gelegt? Aber wenn die denken, sie können mich einschüchtern, hat sich das Pack geschnitten. Nicht mit mir, nicht mit Renny Harlin.
13: Was meinen Sie damit?
23: Glauben Sie im Ernst, ich hätte diesem Abschaum wirklich alle Kopien gegeben? Ich habe immer noch vor, den Film ins Kino zu bringen. Und zwar hier in Russland. Diebe im Gesetz hin oder her.
13: Sind Sie deshalb hier?
23: Ja.
13: Haben Sie das Original dabei?
23: Selbstverständlich. Ich stehe gerade in Verhandlungen mit einem russischen Filmverleih. Das wird eine ganz große Nummer. Vor allem nachdem die Pravda...
13: Und es ist die letzte Fassung, die es noch gibt.
23: Ja?
13: Würden Sie mir den Film aushändigen?
23: Weshalb?
13: Weil es die einzige Spur ist, die ich bisher habe. Ich werde eine digitale Kopie davon anfertigen lassen. Selbstverständlich bekommen Sie das Original zurück.
23: No. Nachdem Sie das Dyatlov Massacre ins Internet gestellt haben, was? Oh Gott, vergessen Sie es.
13: Sie können mir vertrauen.
23: Der russischen Polizei vertrauen. Sie machen Witze.
13: Wie Sie wollen.
23: Was soll das?
13: Ich werde Ihnen eine meiner Tätowierungen zeigen.
23: Ein Messer, das sich durch Ihren Arm bohrt. Sie... Sie sind eine von denen.
14: Aber warum?
13: Wie Sie schon sagten, Sie sind der Wahrheit zu nahe gekommen.
18: Minsk 1989. Hochsicherheitstrakt.
0: Sie wissen, was im 41. passiert ist?
3: 4 Tote. Ich kann immer noch nicht glauben, dass er das wirklich getan hat.
0: Glauben Sie es lieber. Der Typ ist völlig verrückt. Jemand bei lebendigem Leib den Kopf aufzusägen.
3: Bitte, ich kenne die Einzelheiten. Ich habe darüber berichtet.
0: Und Sie wollen trotzdem zu ihm?
3: Natürlich. Ich muss wissen, was ihm da oben am Djatlov-Pass zugestoßen ist. Ich muss wissen, warum er etwas derartig Monströses gemacht hat.
0: Auf Ihre Verantwortung. Ich glaube aber nicht, dass Sie etwas Sinnvolles aus ihm herausbekommen.
3: Lassen Sie das meine Sorge sein. Ich kenne Viktor schon sehr lange. Und ich kenne ihn gut.
0: Egal, wen Sie glauben, gekannt zu haben. Das ist er nicht mehr. Bleiben Sie in der Mitte des Ganges. Halten Sie sich von den Gittern fern. Seine Zelle ist die letzte. Hinten links.
13: Verdammte Scheiße. Jedes Mal, wenn ich aufwache, bin ich wieder dort oben.
3: Viktor?
13: Djatlov-Pass. Ich bin immer noch am Djatlov-Pass. 30 Jahre. Jeder bekommt, was er verdient.
18: Sibirien, Vorkuta, 1951.
15: Aus purem Gold.
19: Aus purem Gold. Mannsgroß. So war ich hier sitze.
17: Und? Ist er Ihnen gefolgt?
15: Bist du ihnen denn gefolgt oder nicht?
19: Ja. Nein, ich... Jetzt bist du mir aber auf den Leim gegangen, was? Die goldene Frau. So ein Quatsch.
15: Er hat gemerkt, dass er sich verplappert hat und dann behauptet, dass er mir nur eine Räuberpistole aufbinden wollte. Aber ich habe es in seinen Augen gesehen. Er hat nicht gelogen. Dort war nichts als Angst.
17: Wem vertraut er?
15: Man sagt, dass er immer mit diesem Nikolai Solotarjow herumhängt.
17: Wir werden uns die beiden zur Brust nehmen. Heute Nacht.
7: Lass mich einfach zurück, Nikolai. Ohne mich kannst du es schaffen.
21: Ich lass dich hier nicht sterben. Nicht nach dem, was wir zusammen im Gulag

0: Muckamor. Muckamor.
1: Muckamor. Fliegepilze. Wir nehmen sie, um in die Zukunft zu sehen. Oder in die Vergangenheit. Aber es ist gefährlich. Manche bleiben für immer in der Zeit gefangen.
0: Nota. Ito. Ito. Muckamor.
2: Juwan hat gesagt, die Pilze. Sie werden mir zeigen, was damals wirklich passiert ist.
3: Nördlicher Ural, 1959. Der Berg der Toten.
4: Ey, Simeon, was machst du? Warum ziehst du dich an?
5: Ich muss mal kurz austreten.
6: Oh, viel Spaß. Es sind 30 Grad minus. Da gefriert dir die Pisse, bevor sie auf den Boden trifft.
7: Nikolai!
8: Nikolai!
5: Wester! Zeigt euch!
9: Du weißt doch, wer wir sind.
5: Mutbart. Scheiße. Deine Tätowierung, die Katzen. Ich hätte es wissen müssen.
7: Hast du wirklich gedacht, wir würden dich nicht finden?
5: Onkel Vanya.
7: Siehst du das?
5: Ein Stern. Du bist...
7: Ganz richtig. Auf der anderen Schulter ist noch einer. Hast du geglaubt, die Diebe kommen nicht an dich heran? Unser Arm ist lang. Und er reicht weit.
2: Ivanov. Piotr. Onkel Vanya. Ich kann euch sehen.
9: Jetzt zeig uns deine Scheiß-Tätowierungen.
5: Ihr wollt meine Tätowierungen sehen? Bitte!
9: Daya Mususaya Gena? G plus S plus P gleich D. Was soll die Scheiße?
2: Nikolai. Die Tätowierungen. Deshalb mussten sie sterben.
5: Der Lageplan ist kodiert. Ohne mich findet ihr die goldene Frau nie.
7: Wir werden sehen, wenn deine Füße erst im Feuer liegen. Los jetzt, zurück zum Zelt.
5: Das sind doch fast noch Kinder. Sie haben nichts damit zu tun.
10: Du hast sie damit reingezogen. Wie war der Plan? Sollten sie dir helfen, die Baba wegzuschaffen?
2: Ich bin ganz ruhig. Ich habe keine Angst.
11: Rotbart, was machst du hier?
9: Halt die Schnauze!
7: Und jetzt raus, alle!
2: Ich stecke mir Schnee in den Mund, damit sie meinen Atem nicht sehen.
6: Semyon, wer sind die? Was wollen die? Rotbart!
7: Bewegt eure Asche!
5: Ihr tut besser, was er sagt.
2: Ich lasse sie näher an mich herankommen. Ich kann sie fast berühren.
9: Hey, hey, hey, von Anziehen war nicht die Rede.
11: Das könnt ihr nicht machen. Wir werden erfrieren.
7: Nicht, wenn Nikolai rechtzeitig auspackt.
9: Entweder das oder wir erschießen euch gleich.
12: Nikolai? Wieso nennt er dich Nikolai, Semyon?
2: Ich schließe die Augen. Ich bewege mich nicht.
7: Und ihr setzt euch in Bewegung. Den Hang runter. Macht schon.
11: Den Teufel werden wir... Au!
6: Hör auf, Rotbart. Du schlägst ihn ja tot. Juri! Juri!
9: Los jetzt, lauf! Dabei, dabei!
2: Ich bin wie ein Stein. Alle haben sie gelogen.
12: So hat er ihn Nikolai genannt.
11: Was wollen die von ihm?
6: Mir ist so kalt.
7: Wir ziehen sie hin. Lasst uns ins Zelt, ich friere mir hier draußen den Arsch ab.
9: Und fängst du jetzt an zu reden, Nikolai?
5: Fick dich ins Knie.
2: Alle haben sie gelogen.
7: Er wird reden. Hast du gesehen, wie er die Kleine angesehen hat?
9: Verdammt, was war das? Ein Bär?
13: Ich habe Bären gejagt, das ist kein Bär.
2: Die Mansi. Sie haben den Mienk gerufen, um die goldene Frau zu beschützen.
9: Was machst du?
7: Was wohl? Wir sehen, was da draußen los ist.
14: Du verdammte Scheiße! Wir müssen sofort weg hier!
9: Was ist das?
13: Ist doch

0: nur weg hier! Lasst mich durch! Rennt! Rennt um euer Leben!
1: Das Böse. Es hat ein Gesicht. Es ist kein Monster. Es ist unschuldig. Unschuldig wie ein Kind.
2: Scheiße, was war das? Ich habe keine Ahnung.
3: Verschwindet! Sofort!
4: Semyon, bist du das?

0: territory are your friends. If they are not, then they are enemies to be feared. They are truly enemies.
1: Du musst dir das Böse zum Freund machen.
0: Utilize their...
1: Sonst ist es dein Feind.
0: Primordial instincts to kill.
1: Ich muss diesem Wahnsinn gerecht werden.
0: Without feeling my passion.
1: Aber wie kann ich das, ohne selbst wahnsinnig zu werden?
0: Without judgment.
2: Nördlicher Ural, 41. Quartal, 1989.
3: Ja?
4: Victor, ich bin Katja. Gute Neuigkeiten. Die ersten Teile deiner Serie sind eingeschlagen wie eine Bombe.
3: Sehr gut.
4: Die Leute sind verrückt nach der Story. Wann kannst du wieder liefern?
3: Wenn ich das nächste Mal an ein Faxgerät komme. Ich bin ja am Arsch der Welt.
4: Drück auf die Tube, ja? Ich zähle auf dich.
2: Tel Aviv. Ein paar Tage vorher.
5: Herr Solotajov, Wodka und Kaffee wie üblich. Was steht denn heute in der Pravda? Ist die Mauer schon gefallen?
6: Ja.
5: Geht es Ihnen nicht gut, Herr Solotajov? Sie sind ganz blass.
6: Sie brauchen den Tisch in nächster Zeit nicht für mich freizuhalten, Jakob.
5: Sie verreisen?
6: Einmal voll tanken, bitte.
2: Ishai. Ein paar Tage später.
7: Was führt Sie in diese gottverlassene Gegend?
6: Kennen Sie einen Viktor Djatlov?
7: Der Reporter? Mhm. Ist vor 3 Tagen hier durchgekommen.
6: Ich muss ihn sprechen. Wissen Sie, wo er hin wollte?
7: Hoch zum Pass. Macht 48,90.
6: Behalten Sie den Rest.
8: Onkel Vanya,
9: es gibt's.
8: Du wirst nicht glauben, wen ich gerade gesehen habe. Den Bruder von Nikolai, Semyon Solotajov. Er ist alt geworden, aber er ist es. Nach all der Zeit.
9: Sag was drast Johnny Bescheid. Und er soll seine Säge mitbringen. Rat mal, wer gerade an der Tankstelle von Ivanov aufgetaucht ist. Semyon Solotajov.
10: Solotajov! Endlich! Dann hat sich das Warten also doch gelohnt. Hoffen wir mal, dass er wirklich das Versteck kennt.
9: Warum sollte er sonst zurückkommen? Heute Nacht ist er dran.
11: Nikolai hat mir nie etwas gesagt. Wirklich.
12: Du lügst. Wo ist die Baba? Wo ist die goldene Frau?
11: Ich weiß es nicht.
13: Steckst du mit Jakob unter einer Decke? Da ist er, wo die Baba ist.
11: Nein, ich weiß nicht. Ich weiß nicht.
13: Bringen wir es zu Ende.
10: Erst dieser Reporter und jetzt Semyon Solotajov? Das kann kein Zufall sein.
9: Ist Jaklov immer noch dort oben?
10: Seit gestern. Soll ich jemand zum Pass schicken?
9: Nicht nötig. Wenn er mit Solotajov unter einer Decke steckt, dann kommt er zu uns.
14: Never get out of the boat. Absolutely goddamn right. Not unless you were ready to take it all the way. No matter what happens.
1: Verlasse nie das Boot. Außer alle anderen kommen mit dir. So lautet die Regel. Ich habe die Regel gebrochen. Ich habe das Boot verlassen.
10: Sie mich gefälligst los. Was wollen Sie mit dem Benzinkanister? Was machen Sie? Hören Sie damit auf!
11: Schauen Sie mich so an. Stimmt etwas nicht? Wenn Ihnen nach Holzhacken ist, der Stapel ist draußen.
15: Es sind dieselben bösen Menschen. Sehr böse Menschen. Der Himmel hat sie verstoßen.
1: Ein Herz, dessen Flamme nach unten zündet.
16: It's me.
6: Sie mit der Säge?
15: Dort ist das Tor zur Hölle. Dort warten der Teufel auf Sie. Manche bleiben für immer in der Zeit gefangen.
0: Horror. Horror and more terror are your friends. If they are not,
1: ich habe das Böse gesehen.
0: Then they are enemies to be feared.
1: Das absolute Böse.
0: They are truly enemies.
1: Es hat ein Gesicht. Und es hat die Kraft, es zu tun.
16: Habt ihr sowas Schönes schon mal gesehen?
1: Es
16: sieht aus, als würden die Engel vom Himmel fallen.
2: Das Dyatlov-Massaker von Robert Weber, Folge 2, mit Sebastian Weber, Viktor und Igor Dyatlov, Patricia Ziolkowska, Galina und Irina Danko, Christiane Rosbach, Katja und Olga Saitjev, Tommy Pieper, 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
17: Das war der 1Live-Krimi, das Dyatlov-Massaker, Teil 2 von 2 von Robert Weber. Ich bin Daniel Fokrin, ich bin raus für heute. Ihr könnt den ganzen Krimi nochmal nachhören, auch den ersten Teil in ARD Sounds. Und jetzt geht's hier weiter mit den Kollegen.

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1: Die Nachrichten mit Ronald Lessig. Guten Abend. In mehreren Urlaubsregionen in Südeuropa kämpfen die Feuerwehren weiter gegen Waldbrände. Stark betroffen ist die Atlantikküste bei Bordeaux in Frankreich. Dort mussten 20.000 Menschen in Sicherheit gebracht werden. Kai Rienecker, WDR Paris, sagt, dass die Feuerwehr in Frankreich eigentlich viel Erfahrung mit den Waldbränden hat.
2: Hier sind jetzt in kurzer Zeit innerhalb von 1,5 Tagen 700 Feuerwehrleute untergebracht worden, die hier beim Brand gerade bei der Bekämpfung sind. Es gibt auch Löschfahrzeuge, die im Einsatz sind. Und trotzdem gelingt es ihnen nicht, diesen Brand in den Griff zu kriegen. Das liegt einfach daran, dass wir es hier mit einer neuen Dimension von Brennen zu tun haben. Hier an diesem Ort hat es seit 2 Monaten nicht mehr geregnet, haben mir die Anwohner gesagt. Wenn dann noch, wie im Moment, rund 40 Brände insgesamt in Frankreich parallel sind, dann gerät auch eine solche Berufsfeuerwehr, die gut geschult ist, an ihre Grenzen.
1: In Berlin wird die Regierung etwas umgestellt. Gesundheitsministerin Warken soll nach Medienberichten Kanzleramtschefin werden. Ihren Posten im Gesundheitsministerium soll der bisherige CDU-Generalsekretär Linnemann übernehmen. Die Wechsel hängen mit dem Rücktritt von Jens Spahn als Unionsfraktionschef zusammen. Ihn löst der bisherige Kanzleramtschef frei ab. Und auch das ist Thema. US-Präsident Trump hat neue Zölle angekündigt. Auf Waren aus 60 Ländern, die in die USA geliefert werden, sollen damit höhere Abgaben anfallen. In Kleve ist ein vermeintlicher Notfallsanitäter zu 10 Jahren Haft verurteilt worden. Der 30-Jährige hatte ohne Qualifikation immer wieder als Sanitäter gearbeitet. In einem Fall starb ein schwerkranker Mann durch ein falsches Medikament. In Regensburg in Bayern hat die Polizei einen 20-Jährigen in einer Bank festgenommen. Er soll einen Mann mit einem Messer angegriffen und tödlich verletzt haben. Der erste Tag bei den Finals in Hannover ist zu Ende gegangen. Die ersten deutschen Meister sind gekürt und Anne Hild, WDR Sport, kann einige Überraschungen vermelden.
3: Zum Beispiel den 3. Platz für Andreas Tober bei seinen letzten deutschen Meisterschaften im Mehrkampf. Der Turner aus Hannover hatte ja seine internationale Karriere schon beendet, wollte aber unbedingt nochmal vor heimischer Kulisse antreten. Und dann gab es da noch den Überraschungssieg von Marek Metzger im Stabhochsprung. Er hat im Nachhinein dem Wind für seinen deutschen Meistertitel gedankt. Er kam nämlich mit den schwierigen Bedingungen am besten klar.
1: Das Wetter in Nordrhein-Westfalen. In der Nacht trocken, örtlich Nebel, 13 bis 7 Grad. Tagsüber erst bewölkt, später sonnig. Dazu in Monschau bis 22 Grad, in Bielefeld bis 23 und in Heinsberg bis 24 Grad. Am Samstag erst sonnig, später wolkig, aber trocken bis 30 Grad. Und am Sonntag örtlich Gewitter, danach wieder sonnig bis 26 Grad. Und das war WDR aktuell.
4: Die junge Nacht, wir schauen auf die Straßen A2 Hannover Richtung Berlin zwischen Kreuz Hannover Ost und Lehrte Ost, 2 Kilometer Stau. Die A5 Frankfurt Richtung Karlsruhe ist zwischen Heppenheim und Hemsbach bis 6 Uhr früh, werden auch wegen Bauarbeiten gesperrt, folgt bitte der U86. Die A8 Karlsruhe Richtung Stuttgart ist zwischen Pforzheim Nord und Pforzheim Süd wegen einer Baustelle gesperrt, dadurch 1 Kilometer Stau aktuell. Die A31 Grunau Richtung Oberhausen ist zwischen Lechte-Ahaus und Gescher-Coesfeld wegen Reinigungsarbeiten gerade gesperrt. Die A40 Duisburg Richtung Essen ist zwischen Mülheim-Winkhausen und Dreieck Essen-Ost in beiden Richtungen wegen Bauarbeiten bis nächsten Donnerstag noch gesperrt. Die A71 Suhl Richtung Erfurt ist zwischen Stadtilm und Arnstadt Süd wegen Wartungsarbeiten im Tunnel Behringen bis 6 Uhr früh noch gesperrt. Und die A111 Dreieck Oranienburg Richtung Charlottenburg ist zwischen Schulzendorfer Straße und Weidmannsluster Damm in beiden Richtungen wegen Tunnelwartungsarbeiten noch bis 5 Uhr früh gesperrt. That's it!
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4: Mit Sebastian Röpke und natürlich auch gerne mit euch, wenn ihr Bock habt. 5 Stunden live hier aus dem 1 Live-Haus. Nummer hier im Studio ist die 0221 567 89 111. Erzählt mir doch gerne mal, was macht ihr gerade? Seid ihr noch wach? Seid ihr schon wach? Wir gehen rein mit Iliver und Apache 207 Wunder. Der Sebo ist hier. Hi!

0: 0.14 Uhr. Ach komm, 0.15 Uhr haben wir es gleich schon. Hier ist die junge Nacht der ARD. Leute, der neue Trailer zum Avengers Doomsday, der lässt Leute weltweit echt ein bisschen durchdrehen. Innerhalb von ja, einem einzigen Tag über 500 Millionen Aufrufe. Ja, nur ein Filmtrailer, der hat mehr Klicks eingefahren, aber auch wieder ein Marvel-Film, Spider-Man Brand New Day. Marvel haut da dieses Jahr echt Banger raus, scheint zumindest so. Und Annika aus dem jungen Nachtteam, du sagst jetzt, die nächsten 16 Jahre wird es so weitergehen, hä?
1: Marvel-Chef Kevin Feige, der sagt, er hat schon ein paar Pläne. Er hat jetzt nämlich mit chinesischen Medien exklusiv darüber gesprochen, dass es bis 2042 ganz konkrete Pläne von Marvel gibt, welche Geschichten zum Beispiel aus den Superhelden-Comics verfilmt werden sollen.
0: Ja, welche? Ich will hier Namen hören.
1: Also so richtig doll konkret ist er teilweise nicht geworden, außer bei weiteren Spider-Man-Filmen. Und uns interessiert doch ehrlicherweise auch eigentlich nur das, oder?
0: Ja, schon. 5 Filme?
1: Der hat direkt ein bisschen mehr Pläne. Kevin Feige hat nämlich gesagt, es gäbe schon Ideen für Spider-Man 9, klar. Konkret meinte er, Miles Morales soll als neuer Spider-Man ins MCU, also Marvel Cinematic Universe, kommen. Ja. Und dann auch nicht nur als Animationsfigur, sondern gespielt von einem echten Schauspieler. Und Fans wünschen sich dafür ja ganz besonders Caleb McLaughlin.
0: Das ist der Lucas aus Stranger Things, ne?
1: Ja, ganz genau der. Ja. Der hat halt auch schon in etlichen Interviews darüber gesprochen, dass es halt sein Traumjob wäre, Miles Morales zu spielen. Seine Stranger Things-Kollegin Sadie Sink, die ist ja auch schon quasi mit dabei, also bei Spider-Man Brand New Day. Und welche Rolle sie spielt, wissen wir ja immer noch nicht. Mhm. Aber Marvel-Fans, die wünschen sich jetzt halt richtig, richtig doll, dass die beiden zukünftig in einem Spider-Man-Film zusammenzusehen zu sein werden.
0: Da kann ich Tom Holland schon gehen lassen, aber gut, ist ja auch ein anderer Spider-Man eigentlich. Ja, vielleicht schafft er das Ganze dann in Spider-Man 9 im Jahr 2042, weil der Marvel-Chef hat nämlich schon Pläne für die kommenden 16 Jahre. Wild, ja gut, vorbereitet sollte man sein. Raven Lenae, Love Me Not.

0.23 Uhr, hier ist die junge Nacht der ARD. Nummer ins Studio 0221 567 8911. Der David hat sich gemeldet und schreibt: Hi Leute, ein guter Freund von mir, der Benny, der hat heute Geburtstag. Jetzt wollte ich ihm gerade mein Geschenk übergeben. Ist der eingeschlafen? Unverschämtheit. Ich habe geschrieben: Kannst du den nicht wecken? Ich meine, wer will nicht geweckt werden mit einem Geschenk in der Hand? Er hat geschrieben: Ja, der hat leider erwähnt, dass wenn er schläft, möchte er durchschlafen, weil er morgen früh raus muss. Ich weiß, ich sollte ihn trotzdem wach machen. Ich kann es aber nicht. Ja gut, das ist, glaube ich, ein You-Problem. Ich weiß, ja, freut man sich trotzdem? Kann man danach wieder weiter einpennen? Ich weiß dann nicht. Hast du ihn schon mal geweckt und er ist danach wieder eingeschlafen? Dann ja. Wenn er so einer ist, so jetzt bin ich wach, jetzt müssen wir auch irgendwie, weiß ich nicht, dann vielleicht eher nicht. Bunt gibt's jetzt für euch mit Trippin. Hier ist die junge Nacht der ARD.

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1: Halb eins, die junge Nacht, wir schauen auf die Straßen. Die A3 Würzburg Richtung Frankfurt ist zwischen Helmstadt und Wertheim-Lenkfurt nach dem Unfall gerade gesperrt. Die A1 Fehmarn Richtung Lübeck ist zwischen Pansdorf und Rathekau nach einem Unfall auch gerade gesperrt. Die Umleitung führt hier über die U106. Die A2 Hannover Richtung Berlin zwischen Kreuz Hannover Ost und Lehrte Ost 2 Kilometer Stau. Die A5 Frankfurt Richtung Karlsruhe ist zwischen Heppenheim und Hemsbach bis 6 Uhr früh wegen Bauarbeiten gesperrt. So, folgt bitte da der U86. Die A8 Karlsruhe Richtung Stuttgart ist zwischen Pforzheim Nord und Pforzheim Süd wegen einer Baustelle gerade gesperrt. Die A31 Gronau Richtung Oberhausen ist zwischen Lechte-Ahaus und Gescher-Coesfeld wegen Reinigungsarbeiten gesperrt. Die A40 Duisburg Richtung Essen ist zwischen Mülheim-Winkhausen und Dreieck Essen-Ost in beiden Richtungen wegen Bauarbeiten bis nächsten Donnerstag noch gesperrt. Die A71 Suhl Richtung Erfurt ist zwischen Stadtilm und Arnstadt Süd wegen Wartungsarbeiten im Tunnel Behringen bis 6 Uhr früh gesperrt und die A111 Dreieck Oranienburg Richtung Charlottenburg ist zwischen Schulzendorfer Straße und Weidmannsluster Damm in beiden Richtungen wegen Tunnelwartungsarbeiten noch bis 5 Uhr früh gesperrt. That's it!
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1: Mit Sebastian Röpke, natürlich auch mit euch. Nummer hier im Studio 0221 567 89111. Wir haben eben über ein bisschen Spider-Man-Krams gesprochen, was Marvel da für Pläne hat. Und habe ich gesagt, Tom Holland, für mich bester Spider-Man. Ja gut, ich wusste nicht, dass wir jetzt hier eine Diskussion aufmachen. Alessio hat sich reingemeldet und schreibt, der beste Spider-Man ist und bleibt für mich einfach Tobey Maguire. Und er meinte so, als Kind damit aufgewachsen, klar sind alle drei gut, aber für mich ist Tobey der GOAT. Wenn man bedenkt, ich habe bei No Way Home geweint, als Tobey zu sehen war. Das hat mich echt umgehauen. Ich geschrieben, ich so, ja, als alle drei da waren, hab ich auch geflasht. Er so, sehr gut, dann verstehen wir uns ja. Ja gut, wir können uns nur nicht auf den Spider-Man einigen. Trotzdem mögen wir uns. So läuft es, oder? Es ist nicht richtig,

0: You Bought Me First, Tate McRae. 0.37 Uhr, ihr hört die junge Nacht der ARD und das, ja, am Freitag. Ich würde sagen, willkommen in eurem Wochenende. Was steht da an? Irgendwelche Hobbys? Habt ihr irgendwelche Leidenschaften, wo ihr sagt, ah ja, da kannst du mich jederzeit mitkriegen? Ja, also bei Denise, bei junge Nachthörerin Denise, es sind auf jeden Fall die Marvel-Filme. Wir tauschen uns gerade darüber aus, in welcher Reihenfolge man da was schauen soll. Ja, und bei Joyce aus Brühl, da ist es Fashion.
1: Fashion ist so wirklich mein größtes Ding und ich liebe das wirklich abgöttisch. Eine Art, um sich auszudrücken, um Statements zu setzen. Einfach um sich selber zu verkörpern. Also wenn ich so mein Lieblingspiece anhabe, ich finde, man fühlt sich einfach direkt viel besser. Man fühlt sich mehr nach sich selber, in Vintage-Läden zu gehen und dann stundenlang durchzugucken. Das ist schon so, also könnte ich mich stundenlang mit beschäftigen. Aber wenn ich jemanden sehe, der einen geilen Style hat, das macht mich sehr happy. Dann auch ab und zu mal ein Kompliment zu geben, dann noch Kompliment zurückzubekommen, finde ich einfach schön, wenn man so mit fremden Leuten das so teilt.

0.48 Uhr, hier ist die junge Nacht der ARD am Freitag. Und gleich nach 1 gucken wir mal auf eine neue, ja, Doku-Serie. Ich weiß gar nicht, was es officially ist. Auf jeden Fall sind es die deutschen Kardashians, die sind zurück und ich freue mich sehr drauf. Es ist auch auf meiner Watchliste ganz weit oben. Vorher für euch noch Ariana Grande. Hey, that I made you love me. Der Sebo hier. Hi.

junge Nacht, Achtung, wir haben einen Falschfahrer auf der A40 Dortmund Richtung Essen zwischen Kreuz Bochum und Bochum-Wattenscheid West. Kommt euch ein Falschfahrer entgegen. Fahrt euch das rechts, überholt nicht. Das ist die A40 Dortmund Richtung Essen zwischen Kreuz Bochum und Bochum-Wattenscheid West. Achtung, Falschfahrer, vorsichtig hier in beiden Richtungen.

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1: Die Nachrichten mit Ronald Lessig. Guten Abend. Nach dem Rücktritt des Unionsfraktionschefs Spahn sind Personalien zum Regierungsumbau bekannt geworden. Nach Medienberichten wird Gesundheitsministerin Waaken neue Kanzleramtschefin. Isabel Karas, WDR Berlin.
2: Sie würde da auf Thorsten Frey folgen, der ja wiederum Nachfolger des zurückgetretenen Jens Spahn an der Spitze der Unionsfraktion werden soll. Waakens Posten als Gesundheitsministerin, den soll dann Carsten Linnemann übernehmen. Der ist aktuell noch CDU-Generalsekretär. Aus Regierungskreisen heißt es momentan aber noch, der Bundeskanzler werde die Personalentscheidung bekannt geben, wenn alle offenen Punkte geklärt sind. Das wird wohl erst morgen der Fall sein.
1: In Frankreich haben die Behörden 20.000 Menschen vor Waldbränden in Sicherheit gebracht. Der Küstenort Cap Ferret ist am schlimmsten betroffen. Bürgermeister Gonville hat auch Campingplätze räumen lassen.
3: Wir haben ein extrem heftiges Feuer, das schon 15 bis 18 Kilometer zurückgelegt hat. Es gibt erhebliche Schäden. Wir sind in einer extrem komplizierten Situation.
1: In Spanien verwüstete ein Feuer 320 Quadratkilometer. Auch auf der italienischen Insel Sizilien stehen Wälder in Flammen. Und auch das ist Thema. In Bonn dauert es noch mindestens 4 Wochen, bis alle Straßenbahnen wieder einsetzbar sind. An 60 Zügen haben die Stadtwerke Probleme an den Rädern entdeckt. In Regensburg hat die Polizei einen 20-Jährigen in einer Bank festgenommen. Er soll einen Mann mit einem Messer angegriffen und tödlich verletzt haben. 16 Fußballvereine haben mit dem Land NRW eine Vereinbarung für mehr Stadionsicherheit geschlossen. Sie regelt, wie Vereine mit der Polizei kooperieren. Auf einer Baustelle in Detmold arbeitet ein 3D-Drucker. Das riesige Gerät zieht Betonwände hoch. 870 Quadratmeter Fläche werden vom Drucker übernommen. So entstehen ein Bürogebäude und eine Lagerhalle. Bauleiter Chris Brandstedt.
4: Wir haben hier deutlich weniger Personal im Einsatz als beim konventionellen Bau. Somit adressieren wir auch den Fachkräftemangel. Dann können wir eine höhere Geschwindigkeit abfahren, wir können die Bauzeiten verkürzen. Und das große Ziel ist natürlich, irgendwann auch wirtschaftlicher zu sein.
1: Der Betondrucker einer Stuttgarter Firma braucht pro Etage 1 Woche. Ziel ist aber, den Drucker so zu beschleunigen, dass das nur 2 Tage dauert. Und das Wetter in Nordrhein-Westfalen. In der Nacht trocken, örtlich Nebel bei 13 bis 7 Grad. Tagsüber erst bewölkt, später sonnig, dazu in Detmold bis 22 Grad, in Höxter bis 23 und in Hagen bis 24 Grad. Am Samstag erst sonnig, später wolkig, aber trocken bis 30 Grad. Und am Sonntag örtlich Gewitter, danach wieder sonnig bis 26 Grad. Und das war WDR aktuell.
5: Die junge Nacht, wir schauen auf die Straßen. Achtung, wir haben noch den Falschfahrer auf der A40 Dortmund Richtung Essen. Zwischen Kreuz Bochum und Bochum-Wattenscheid West kommt euch ein Falschfahrer entgegen, fahrt äußerst rechts, überholt bitte nicht. Das ist die, falschen Knopf gedrückt, die A40 Dortmund Richtung Essen zwischen Kreuz Bochum und Bochum-Wattenscheid West. Achtung, Falschfahrer, vorsichtig hier in beiden Richtungen. Dann haben wir die A3 Würzburg Richtung Frankfurt. Zwischen Helmstadt und Wertheim-Lenkfurt. Achtung, da ist nach einem Unfall gerade alles gesperrt. A1 Fehmarn Richtung Lübeck ist zwischen Pansdorf und Ratekau nach einem Unfall auch gerade dicht. Die A5 Frankfurt Richtung Karlsruhe zwischen Heppenheim und Hemsbach. Bis 6 Uhr früh wegen Bauarbeiten gesperrt. Folgt da bitte der U86. A8 Karlsruhe Richtung Stuttgart ist zwischen Pforzheim Nord und Pforzheim Süd wegen einer Baustelle gesperrt. Die A31 Gronau Richtung Oberhausen ist zwischen Lechte-Ahaus und Gescher-Coesfeld wegen Reinigungsarbeiten gerade dicht. Die A40 Duisburg Richtung Essen ist zwischen Mülheim-Winkhausen und Dreieck Essen-Ost in beiden Richtungen wegen Bauarbeiten bis nächsten Donnerstag gesperrt. Und die A111 Dreieck Oranienburg Richtung Charlottenburg ist zwischen Schulzendorfer Straße und Weidmannslusterdamm in beiden Richtungen wegen Tunnelwartungsarbeiten bis 5 Uhr früh gesperrt. That's it!
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5: Mit Sebastian Röpke und gleich sprechen wir über eine neue Serie. Da gibt es jetzt endlich Staffel 3. Und ich verrate euch nicht was, aber ich spiele euch was aus der Serie vor. Vielleicht ahnt ihr ja, worum es da gehen könnte, gleich in 3 Songs.

0: ich freue mich so sehr wieder auf seine Leichenlache. Bill und Tom Kaulitz, ne? Bei Netflix gibt's eine neue Staffel Kaulitz und Kaulitz. Bill und Tom Kaulitz nehmen uns ab heute dann wieder mit in ihr Leben. Und junge Nachtreporterin Annika, du hast die dritte Staffel schon vorm Release dir komplett reingezogen. Ich bin neidisch. Und was noch viel geiler ist, Annika, du hast die beiden persönlich getroffen und drüber gequatscht, ne?
1: Ja, es war ganz schön. Ich habe die beiden in Berlin besucht. Und die sind wegen der neuen Staffel, muss ich jetzt ehrlich sagen, richtig aufgeregt. Ich war total überrascht. Die neue Staffel, die hat's aber auch in sich, wie die beiden im 1Live-Interview verraten.
2: Das ist auf jeden Fall mit Abstand die krasseste Staffel von allen.
3: Ja.
2: Es beschreibt gut Hosen runter.
3: Es gibt kein Halten mehr.
2: Und es wird wahnsinnig emotional in alle Richtungen. Richtung, also genau. Sowohl positiv als auch negativ. Und es gibt viele Szenen, auf die wir im Nachhinein nicht stolz sind.
0: Ja, der Freund hat schon gesagt, beste Staffel bisher. Aber wieso sind die Twins nicht stolz? Was geht da ab in der Staffel?
1: Boah, eine Menge. Also zum Beispiel haben die beiden, und das ist wirklich gar nicht lustig, den Streit ihres Lebens miteinander. Und das nicht nur vor laufenden Kameras, sondern auch betrunken. Mitten auf der Hochzeit von Tokyo Hotel Bassist Georg.
4: Warum attackierst du mich jetzt?
5: Ich weiß überhaupt nicht, was los ist.
1: Ja, man hört es schon so ein ganz kleines bisschen am Lallen. Im Suff, da streiten sich die beiden echt stundenlang. Das ist teilweise richtig schmerzhaft, da zuzugucken.
0: Krass, dass die beiden das so einem Millionenpublikum so zeigen und das nicht einfach rausschneiden lassen.
1: Ja, voll. Ich war auch mega überrascht deswegen. Aber Tom und Bill sagen im 1Live-Interview:
2: Etikett haben wir in Staffel 1 überhaupt
3: abgelegt, ja.
1: Ja, ihnen ist es halt total wichtig, sich genau so zu zeigen, wie sie sind.
0: Ja, und es gibt Gossip, habe ich auch schon gehört. Annika weiß mehr, was da in Real Life bei den Kaulitz-Brüdern abgeht. Sprechen wir in einer halben Stunde drüber hier in der Jungnacht der ARD. Jetzt suchen wir erstmal zusammen mit Ray ihren Husband. Ich drück die Daumen.

1.20 Uhr haben wir es genau hier. Die junge Nacht der ARD am Freitag. Nummer hier im Studio ist die 0221 567 89 111. Und ich habe überlegt, ich erzähle euch einfach nichts Privates mehr, weil ihr fragt dann nach. Ja, Denise fragte mich gerade, na, hast du denn irgendwie jetzt, als du frei hattest, so ein paar von deinen Projekten, die du vorhattest, geschafft? Nein, habe ich nicht. Ich habe nur rumgelegen und nichts getan. Weiß nicht, wie geht's euch gerade? Seid ihr auch irgendwie so, nicht müde, sondern einfach so K.O.? So, dass ihr euch denkt, ach komm, das Projekt XY, das kann jetzt auch noch warten. Ich kann auch jetzt den neuen He-Man-Film schauen. Vielleicht mache ich auch einfach das. Ja, gerne mal reinmelden. Wie geht's euch da gerade so?

0: Halb zwei, hier ist die junge Nacht. Wir schauen mal schnell auf die Straßen. Die A3 Würzburg Richtung Frankfurt ist zwischen Helmstadt und Wertheim-Lenkfurt nach einem Unfall gerade gesperrt. Die A5 Frankfurt Richtung Karlsruhe zwischen Heppenheim und Hemsbach. Bis 6 Uhr früh wegen Bauarbeiten gesperrt, folgt bitte der U86. Die A8 Karlsruhe Richtung Stuttgart ist zwischen Pforzheim Nord und Pforzheim Süd wegen einer Baustelle noch gesperrt. Die A31 Gronau Richtung Oberhausen ist zwischen Lechten-Ahaus und Gescher-Coesfeld wegen Reinigungsarbeiten noch dicht. Die A40 Duisburg Richtung Essen ist zwischen Mülheim-Winkhausen und Dreieck Essen-Ost in beiden Richtungen wegen Bauarbeiten bis nächsten Donnerstag gesperrt. Und die A111 Dreieck Oranienburg Richtung Charlottenburg ist zwischen Schulzendorfer Straße und Waldmannsluster Damm in beiden Richtungen wegen Tunnelwartungsarbeit noch bis 5 Uhr früh gesperrt. That's it!
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0: Mit Sebastian Röpke, natürlich auch mit euch. Nummer hier im Studio ist die 0221 567 89 111. Ja, was bisher geschah in der jungen Nacht? Der David wollte seinem Kumpel Benny zum Geburtstag gratulieren, der ist aber schon eingeschlafen. Eben ist er bei ihm vorbei und hat gesehen, er ist doch wach, hat sein Geschenk überreichen können. Und ich meine, so, was hat er bekommen? Er so, er hat es noch nicht ausgepackt, glaube ich. Ich bin nach dem Ständchen auch direkt wieder raus. Ja, dann verraten wir jetzt hier im Radio nicht, was er geschenkt bekommen hat, aber ich hätte mich auch drüber gefreut.

1.38 Uhr haben wir es gleich gehört, die Junge nach der ARD. Leute, wir haben auch eine ARD Sounds App. Ich kann die immer nur wieder empfehlen. Wir hatten es jetzt gerade. 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Da habe ich ihm gesagt, ey, du kannst eine Bildschirmaufnahme machen, wenn du das in der App nochmal anhörst und dann ihm das Video zeigen. Und da ist dann der Sound aus dem Radio mit dabei. 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Ja, ich habe es kurz erklärt. 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Also von daher, ich werde nicht gezwungen, das zu sagen. Leute, virale Hits habe ich jetzt für euch und auch ein paar Banger. Kesha mit Da Young, Justin Bieber featuring Nicki Minaj mit Beauty and the Beat und wir gehen rein mit Kitsch Creek featuring Blumengarten featuring Shireen David. Das ist der Track, der jetzt gerade unter jedem zweiten Reel liegt. Ich mag ihn immer noch.

0: 10 vor 2 haben wir es gleich. Hier ist die Junge nach der ARD und es gibt so viel Gossip, ne? Aber ich habe auch nichts anderes erwartet bei Bill und Tom Kaulitz. Neue Staffel der Serie Kaulitz und Kaulitz ist jetzt draußen und Annika aus dem Junge Nacht-Team. Du hast mit den beiden dazu persönlich ein bisschen gequatscht. Na klar, Annika, was gibt's denn für Gossip?
1: Ja, also du und natürlich auch alle anderen Reality-Dating-Show-Fans, die warten darauf ja seit Monaten.
2: Yannick, da bist du ja endlich.
1: Wir erfahren in dieser Staffel endlich, was bei Pil Kaulitz und bei Reality-Star Yannick Kontales abging. Also dem Fast-Bürgermeister von Mönchengladbach und Ex von Jelis Kocz.
0: Ja, was ging denn da jetzt ab? Jetzt sag mal, bitte.
1: Na, ich spoiler natürlich nicht, weil das passiert ja in der neuen Staffel. Aber es gibt generell da sehr viele, sehr tiefe Einblicke. Tom Kaulitz findet das gar nicht so gut.
3: Es ist ein absolutes Trash-Format mittlerweile.

0: Endlich. Das wäre ein guter Titel eigentlich, Bills Schmuddelhaus.
1: Mhm. Mhm. Also vielleicht ist das dann der Titel von Bill Kaulitz zukünftiger eigener Dating-Show. Davon wäre er nämlich nicht abgeneigt. Das hat er mir im 1Live-Interview nämlich verraten.
2: Ich kann mir vieles vorstellen. Also vor der Kamera, ich würde auch gerne in der Redaktion sitzen.
3: Ne? Du würdest
2: also
3: auch gerne mitmachen.
2: Ich würde auch super gerne mitmachen. Ich könnte mir auch gut vorstellen, dass es nochmal ein Dating-Format von mir gibt.
1: Mhm.
4: Mhm. Okay, ich liebe die Idee so ein bisschen. Ja, aber ich weiß nicht. Also es ist so schwierig mit ihm, oder? Also alle Typen, die er bislang in der Serie gedatet hat, da war ich immer so, ob der es ernst mit dir meint? Bill, ich weiß nicht. Irgendwie nicht. Gut, aber Tom ist bestimmt nicht so Fan davon, weil der ist ja totally in love mit seiner Heidi Klum, Alter.
1: Bill macht's ihm aber auch nicht wirklich leicht.
2: Du solltest ja schon sehen, wen ich am Ende der Show dann heirate. Das fände ich nämlich gut, wenn dann wirklich geheiratet wird am Ende. Okay. Ohne Ehevertrag.
4: Ja, ob Bill im Fernsehen heiratet mit seiner eigenen Show, ja, das wissen wir jetzt einfach noch nicht. Aber die dritte Staffel Kaulitz und Kaulitz ist auf jeden Fall draußen. Könnt ihr euch bei Netflix reinpeitschen, wenn ihr Bock habt.

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1: Die Nachrichten mit Ronald Lessig. Guten Morgen. In Südeuropa verursachen mehrere Feuer große Probleme. Am heftigsten betroffen ist die französische Atlantikküste bei Bordeaux. Die Behörden brachten 20.000 Menschen in Sicherheit. 9 Campingplätze in der Region wurden geräumt. Lukas Haag berichtet.
2: Auch in Spanien und Italien sorgen Feuer für Probleme. Die Brände in Spanien werden erfolgreich bekämpft, haben aber schon eine extrem große Fläche zerstört. Ein Feuer in der Region Guadalajara gilt als einer der verheerendsten Brände in der Geschichte des Landes. Dass die Brände und ihre Auswirkungen schlimmer werden, liegt an den immer länger andauernden Hitze- und Trockenperioden durch den Klimawandel. Häufig ist Brandstiftung Auslöser der Feuer. In Spanien wurden deshalb allein dieses Jahr schon über 100 Leute festgenommen.
1: US-Präsident Trump hat neue Zölle gegen rund 60 Länder angekündigt, darunter auch die Europäische Union. Die Aufschläge von 10-12,5% treten am Morgen unserer Zeit in Kraft. Trump begründet die Zölle damit, dass die betroffenen Staaten seiner Ansicht nach zu wenig gegen Zwangsarbeit tun. In Berlin wird die Regierung umgebildet. Gesundheitsministerin Barken soll nach Medienberichten Kanzleramtschefin werden. Ihren bisherigen Posten soll CDU-Generalsekretär Linnemann übernehmen. Auslöser ist der Rücktritt von Jens Spahn als Unionsfraktionschef. Ihn löst der bisherige Kanzleramtschef frei ab. Und auch das beobachten wir. NRW-Justizminister Limbach hat eine Aufklärung der Vorfälle in der JVA Siegburg angekündigt. Hintergrund sind Hinweise auf einen geplanten Aufstand von Inhaftierten. In Bonn dauert es noch mindestens 4 Wochen, bis alle Straßenbahnen wieder fahren. An 60 Zügen haben die Stadtwerke Probleme an den Rädern entdeckt. Der DFB will sich am Vormittag äußern, wer neuer Bundestrainer wird. Es wird erwartet, dass Jürgen Klopp vorgestellt wird. Nach Medienberichten müssen die Verbandsgremien dem Vertrag noch zustimmen. Eine der wichtigsten Autobahnen im Ruhrgebiet ist ab jetzt zwischen Mülheim und Essen eine Woche lang gesperrt. Die A40 bekommt Flüsterasphalt. Stefan Göcke war für uns an dem betroffenen Abschnitt dabei.
3: Wir sind hier an der Abfahrt Winkhausen. Hier werden die Autos abgeleitet. Dann geht's hier innerstädtisch durch Essen und Mülheim weiter. Das wird alleine schon nicht ganz so einfach werden. Zwischen Winkhausen und Dreieck Essen-Ost geht gar nichts. Diejenigen, die von Dortmund ausfahren können, dann die A52 runterfahren am Dreieck Essen-Ost und dann quasi am Kreuz Breitscheid schräg wieder rauf.
1: Enden soll die Sperrung am kommenden Donnerstag. Das Wetter in Nordrhein-Westfalen. In der Nacht trocken, 13 bis 7 Grad. Tagsüber sonnig, dazu in Waldbröl bis 22, in Paderborn bis 23 und in Lünen bis 24 Grad. Und das war WDR aktuell.
4: Die junge Nacht, wir schauen auf die Straßen. Die A5 Frankfurt Richtung Karlsruhe ist zwischen Heppenheim und Hemsbach bis 6 Uhr früh wegen Bauarbeiten gesperrt. Folgt bitte der U86. Die A8 Karlsruhe Richtung Stuttgart ist zwischen Pforzheim Nord und Pforzheim Süd wegen einer Baustelle gerade gesperrt. Die A31 Gronau Richtung Oberhausen ist zwischen Lechten-Ahaus und Gescher-Coesfeld wegen Reinigungsarbeiten gerade dicht. Die A40 Duisburg Richtung Essen ist zwischen Mülheim-Winkhausen und Dreieck Essen-Ost in beiden Richtungen wegen Bauarbeiten bis nächsten Donnerstag noch gesperrt. Und die 111 Dreieck Oranienburg Richtung Charlottenburg ist zwischen Schulzendorfer Straße und Weidmannsluster Damm in beiden Richtungen wegen Tunnelwartungsarbeiten noch bis 5 Uhr früh gesperrt. That's it!
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4: Mit Sebastian Röpke, schön, dass ihr dabei seid. Willkommen Freitag. In 3-2-Acts sprechen wir einmal über den neuen Toy Story Film. Er ist mittlerweile der 5. Teil und ich bin sehr gespannt, weil ich fand zum Beispiel den letzten, das war ja dann der 4., den fand ich richtig stark. Wir schauen mal, was der 5. kann, gleich mit dem Kollegen.